0: Nach den Nachrichten wird Zeit für den Blick auf die Straßen. Hier ist der Verkehrsservice in der ARD-Hitnacht. Hallo an alle unterwegs. A8 München Richtung Salzburg ist zwischen Bernau und Felden wegen Bauarbeiten bis 5 gesperrt. A57 Krefeld Richtung Köln ist zwischen Krefeld Zentrum und Krefeld Oppum wegen Bauarbeiten gesperrt. Und die A100 Stadtring Berlin Wedding Richtung Treptow ist zwischen Jakob-Kaiser-Platz und Rudolf-Wissell-Brücke wegen Bauarbeiten bis 5 gesperrt. Und in München sind der Effner-Tunnel, der Richard-Strauss-Tunnel, der Altstadtring-Tunnel und der Boschertsrieder-Tunnel ebenfalls wegen Wartungsarbeiten gesperrt. Da geht in Sachen Tunnelei in dieser Nacht nichts. Ab 5 ist es dann wahrscheinlich wieder frei. Das waren die Verkehrsmeldungen. Weiterhin eine gute und störungsfreie Fahrt für Sie.
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0: Ja, diese Hitnacht kommt vom MDR aus Magdeburg. Ich bin André Holst und ich bin ja immer total verbal, nenne ich es einfach mal so. Ne? Der eine, der hört nicht auf zu reden, der andere fängt an zu singen. Hier ist Elton John, A Word in Spanish. Ich bin keine KI, ich mache tatsächlich Fehler. A Word in Spanish. Viel Spaß dabei.

Hallihallo Nachteulen, Autofahrer, Wachbleiber und alle fleißigen Geister, die ihrer Arbeit nachgehen und das Land zusammenhalten. Wie kommen Sie durch die Nacht? Wenn Sie Lust haben, schreiben Sie mir ard-hitnacht.de. Nee, nochmal ard-hitnacht@mdr.de. Das ist das Wichtigste, darf nicht fehlen. Hier spielt die Musik und die ist richtig gut. Tears for Fears und Mad World. ard-hitnacht@mdr.de. Dann landen Sie direkt bei mir.

0: ARD-Nacht. Liebe Grüße gibt's jetzt an Barbara und Christoph auf der A67, so kurz vor Darmstadt. Die beiden, die kommen gerade vom Backstreet-Konzert in Düsseldorf und haben noch gut 40 Minuten Autofahrt vor sich. Da schwingen natürlich jede Menge Erinnerungen mit. Gute Fahrt euch beiden, kommt sicher an. Und ganz viele Grüße von mir aus Magdeburg auf die Autobahn.
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Kuriose Feiertage, auch hier in der ARD-Hitnacht spielen die bei mir eine große Rolle. Denn heute ist Welttag der Kraken. Haben Sie das gewusst? Also, seien Sie nett zu allen Kraken, die Ihnen heute zufällig begegnen. 8 Arme und trotzdem vermutlich wieder keiner frei, um den Abwasch zu machen. Hier ist Grönemeyer.

0: Holding Back the Years, Simply Red hier in der ARD-Hitnacht. Der Verkehrsservice in der ARD-Hitnacht, 2.30 Uhr. Hallo an alle unterwegs. Ich habe die A8 im Blick. München Richtung Salzburg ist zwischen Bernau und Felden wegen Bauarbeiten gesperrt. Die A57 Krefeld Richtung Köln ist zwischen Krefeld Zentrum und Krefeld Opfum wegen Bauarbeiten gesperrt. Und die A100 Stadtring Berlin-Wedding Richtung Treptow ist zwischen Jakob-Kaiser-Platz und Rudolf-Wissell-Brücke wegen Bauarbeiten bis 5 gesperrt. Und A111 Berlin Stadt einwärts ist zwischen Heckerdamm und Rudolf-Wissell-Brücke wegen Bauarbeiten bis 5 gesperrt. Und in München sind mehrere Tunnel dicht, und zwar unter anderem auch der Effner-Tunnel, der Richard-Strauss-Tunnel und der Altstadtring-Tunnel wegen Wartungsarbeiten in beiden Richtungen derzeit gesperrt. Das waren die Verkehrsmeldungen. Weiterhin eine gute und störungsfreie Fahrt in diesem neuen Tag.
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0: Ich bin André Holst, und während andere nachts ins Bett geschickt werden, lassen Sie mich von der Leine. Also willkommen der Hitnacht jetzt mit Freddie Mercury.

10:30 ARD Nacht, Donnerstagmorgen am 8. Oktober. Viele Grüße gehen jetzt nach Obertshausen an Olaf Gustav Hesse. Und zwar während die ARD Nacht läuft, da sortiert er fleißig Fotos und Dokumente. Hunderte Dateien vom Computer und dazu noch jede Menge Bilder vom Handy. Das muss ja auch irgendwann mal sein. Und so eine Nacht ist dafür wirklich richtig gut geeignet. Die Speicherkarte ist inzwischen wieder auf dem neuesten Stand, aber ganz fertig ist die Arbeit noch nicht. Wir wünschen weiterhin ganz viel Geduld, Olaf, beim digitalen Aufräumen, bedanken uns für die netten Grüße, viel Licht und Liebe zurück nach Obertshausen.

ARD-Hitnacht. Wir haben es 3:15 mittlerweile. Oder mittlerweile 3:45, kann ich auch sagen. Wie auch immer Sie die Uhren nennen wollen, wie Sie es drehen, wie Sie es wenden wollen. Heute ist Donnerstag, der 8. Oktober 2026. Und ich habe jetzt was ganz Besonderes, einen kleinen Gruß. Kam gerade rein von der A7 Richtung München. Hannes nämlich ist unterwegs. Genießt die gute Musik, gute Fahrt, Hannes. Und für Hannes mache ich jetzt hier in der ARD-Hitnacht den Balladenladen auf. Und da kommt ganz großes musikalisches Kino. Hier ist Eric Clapton und Tears in Heaven. 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

nicht zu viel versprochen. Ganz großes musikalisches Kino aus unserem Balladenladen hier in der ARD-Hitnacht. Wir haben es 3:10, gleich geht's in die Nachrichten. Aber ich möchte noch einen kuriosen Feiertag mit Ihnen feiern. Denn heute ist Konfuzius-Tag. Ja. Heute am 8. Oktober. Und wie Konfuzius schon niemals sagte, wer nachts lang genug wach bleibt, kann irgendwann ohne aufzustehen frühstücken. Ja, das ist wahr, was auch immer damit gemeint ist. Spaß beiseite. Welche Weisheiten haben Sie durch Ihr Leben begleitet? Wenn Sie Lust haben, schreiben Sie mir Ihre Weisheiten auf die Mail ard-hitnacht@mdr.de, denn damit möchte ich mich nächste Stunde mal auseinandersetzen. Welche Weisheiten haben Sie Ihr Leben lang begleitet und waren immer wieder hilfreich? Auch ich habe da so 2, 3. ard-hitnacht@mdr.de. Dann bis gleich.

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1: Um 3 Uhr mit Wolfgang Berger. Die Spitzen von Union und SPD haben ihre Beratungen im Koalitionsausschuss am Abend nach etwa 4 Stunden beendet. Über die Ergebnisse will die Regierung erst am Morgen informieren und das voraussichtlich in schriftlicher Form. Aus der Nachrichtenredaktion Christiane Rüther.
2: Hauptthema der Sitzung war der Zeitplan für die weitere Umsetzung der Reformvorhaben. Außerdem wurde über die Ergebnisse der letzten Wahlen in Sachsen-Anhalt, Mecklenburg-Vorpommern und Berlin gesprochen. Teilnehmer beschrieben die Sitzung nach dem Ende des Treffens als gut und sehr konstruktiv. Vor dem Hintergrund der Wahlergebnisse hatte Bundeskanzler Merz vor der Sitzung ein neues Bekenntnis zum vereinbarten Reformkurs verlangt. Er gehe davon aus, dass der Koalitionsvertrag und das im Juli beschlossene Reformpaket unverändert die Geschäftsgrundlage für die Arbeit der Koalition bleiben. So Merz.
1: Die Schulproteste in Frankreich gehen weiter. Für heute haben mehrere Bildungsgewerkschaften zu neuen Streiks und Demonstrationen aufgerufen. Am Abend hat sich Regierungschef Le Cornu zur Lage geäußert. Er stellte den protestierenden Schülern bessere Lernbedingungen in Aussicht. Zusätzliches Geld soll es aber nicht geben. Die Bildungsgewerkschaften hatten Zusatzausgaben von 10 Milliarden Euro für die Schulen verlangt. Demonstrationen für bessere Lernbedingungen, Schulgebäude und angepasste Stundenpläne gibt es seit einigen Tagen auch in Belgien. 2 Wochen nach der Zwangsräumung ihrer Wohnung ist eine 87-jährige Spanierin im Krankenhaus gestorben. Der Fall von Marie-Carmen Abascal hatte landesweite Proteste ausgelöst. Aus Madrid, Hans-Günther Kellner.
3: Die 87-jährige Rentnerin wurde zum Symbol für die Bewegung gegen die Spekulation mit Wohnungen und gegen Mieterhöhungen in Spanien, seit ihre Mietwohnung in der Madrider Innenstadt vor 2 Wochen zwangsgeräumt wurde. Seither lag die von den Anstrengungen stark geschwächte 87-Jährige im Krankenhaus. Die Räumung löste landesweite Empörung über die rechtliche Situation von Mieterinnen und Mietern und die Auswüchse auf dem spanischen Wohnungsmarkt aus. Die Gewerkschaften haben für den 11. November zu einem Generalstreik gegen die Situation auf dem spanischen Wohnungsmarkt aufgerufen.
1: Die US-Demokraten verklagen die Regierung von Präsident Trump wegen Werbespots auf Staatskosten. In ihrem Schriftsatz vor einem Bundesgericht in Washington bezeichnet die Partei die Werbung als rechtswidrige Propaganda. In den Werbefilmen werden Trump und seine Politik gelobt. Laut US-Medien haben sie bisher mehr als 12 Millionen Dollar Steuergeld gekostet. In knapp einem Monat sind in den USA Zwischenwahlen. Das waren die Nachrichten. Das Wetter in Deutschland. Tagsüber breitet sich Regen nach Osten aus, später von Nordwesten her wechselnd bewölkt mit Sonne, aber auch Schauern, Höchstwerte 12 bis 20 Grad. Am Freitag weiterhin wechselhaft, nur im Süden abseits der Alpen etwas Sonne, 10 bis 16 Grad. Am Sonnabend wechselnd bewölkt, teils etwas Sonne und Schauer bei 10 bis 17 Grad. Es ist 3.03 Uhr.
4: Ja, nach den Nachrichten nur Zeit für den Blick auf die Straßen. Ist der Verkehrsservice in der ARD-Hitnacht. Hallo an alle unterwegs. Die A8 München Richtung Salzburg ist zwischen Bernau und Felden wegen Bauarbeiten bis 5 gesperrt. Die A57 Krefeld Richtung Köln ist zwischen Krefeld Zentrum und Krefeld Oppum wegen Bauarbeiten gesperrt. Und die A100 Stadtring Berlin-Wedding Richtung Treptow ist zwischen Jakob-Kaiser-Platz und Rudolf-Wissell-Brücke wegen Bauarbeiten gesperrt. Und in München sind mehrere Tunnel derzeit in beiden Richtungen gesperrt. Und zwar wegen Wartungsarbeiten, unter anderem der Effner-Tunnel, der Richard-Strauss-Tunnel und auch der Altstadt-Ring-Tunnel. Das war's. Wir wünschen Ihnen weiterhin eine gute Fahrt in den neuen Tag.
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4: Ich bin André Holst und ich sende aus Magdeburg. Ich bin der Sendemops und Wortwellensurfer. Und hier gibt's Musik mit Electric Light Orchestra. Rock'n'Roll is King.

Kuriose Feiertage hier in der ARD-Hitnacht zum Konfuzius-Tag. Eine echte Weisheit. Fordere viel von dir selbst und erwarte wenig von den anderen. Das erspart Ärger. Und ich finde, dass das nach über 2000 Jahren immer noch verdächtig aktuell klingt.

Lebensweisheiten suchen wir hier auch in dieser Stunde in der ARD-Hitnacht. Und ich habe ja auch so eine Weisheit mal mitgekriegt und die gehört bei mir irgendwie immer dazu. Mit den richtigen Menschen geht alles, mit den falschen nichts. Da ist was Wahres dran und ich habe es auch festgestellt. Es ergibt sich halt einfach. Aber die Weisheiten, die von Ihnen per E-Mail gekommen sind, die haben es auch in sich. Elke zum Beispiel aus Ludwigshafen, sie grüßt ganz herzlich. Und sie sagte, meine Oma hatte immer diese Weisheit aus ihrer Lebenserfahrung. Die Natur gleicht alles.

aus. Wenn sie dumm sind, sind sie eben raffiniert. Und da hatte sie nicht Unrecht. Das kann sie bestätigen. Liebe Grüße nach Ludwigshafen an Elke. Und Sebastian Fischer, der hat sich auch gemeldet. Und er sagt immer, Zufriedenheit im Leben ist das A und O. Ja, das ist simpel, aber ich glaube, es ist auch gut, wenn man danach strebt, im Leben zufrieden zu sein. Und dann ist von Bernd auch noch ein bisschen was gekommen. Und ich freue mich ebenfalls auch, wenn, wie zum Beispiel hier, diese E-Mail von Martin Helm gekommen ist. Martin schreibt, das Zukünftige nimmt ab, das Vergangene wächst an, bis die Zukunft verbraucht und das Ganze vergangen ist. Ja, das ist tatsächlich auch etwas, das unter die Haut geht. Lebensweisheiten unter ard-hitnacht@mdr.de. Und Gundi, die freut sich ganz einfach zu sagen, folge deinem Herzen, gebe niemals auf, entscheide dich für das Glück, das uns täglich passiert, zu sehen und wertzuschätzen, egal was kommt, nichts kann uns so schnell brechen. Und Gundi, da sage ich auch ganz herzliche Grüße und schön, dass ihr die ARD-Hitnacht hört.

0: When the Rain Begins to Fall, Jermaine Jackson und Pierce Fedora aus dem Jahre 84. Großes Kompliment, der Text nämlich stammt von Peggy March. Ja, das war die, die gesungen hat, mit 17 hat man noch Träume. Ist, glaube ich, auch gerade auf Deutschland Besuch und tritt hier und da in Talkshows auf. When the Rain Begins to Fall. 3.23 Uhr, ARD Hitnacht. Und jetzt lassen wir so ein bisschen die Nacht hochleben. Reggae Night, hier ist Musik mit Jimmy Cliff.
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0: 3.30 Uhr, der Verkehrsservice in der ARD-Hitnacht. Hallo an alle unterwegs. A8 München Richtung Salzburg ist zwischen Bernau und Velden wegen Bauarbeiten bis 5 gesperrt. Dadurch staut es sich und die Umleitung geht über die U79. Dann A57 Krefeld Richtung Köln ist zwischen Krefeld Zentrum und Krefeld Oppum wegen Bauarbeiten gesperrt. Und A100 Stadtring Berlin Wedding Richtung Treptow ist zwischen Jakob-Kaiser-Platz und Rudolf-Wissell-Brücke wegen Bauarbeiten bis 5 gesperrt. Und in München sind mehrere Tunnel derzeit wegen Wartungsarbeiten gesperrt, das Ganze bis 5. Und betroffen unter anderem der Effner-Tunnel, der Richard-Strauss-Tunnel und auch der Altstadtring-Tunnel. Das war's. Das waren die Verkehrsmeldungen. Weiterhin eine gute Fahrt in diesen Donnerstag.
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0: Heute mit André Holst und Musik von Midnight Oil.

Das kriegen wir hin. Ja. Udo, hier ist ja die Hitnacht am 8. Oktober mittlerweile, Donnerstagmorgen, und der neue Tag ist 3 Stunden und 39 Minuten jung. Guten Morgen, kann ich sagen. Ich weiß, es ist früh, sehr früh, vielleicht sogar unverschämt früh, aber ich bin trotzdem hier. Und nein, das ist kein Traum, wir sind wirklich wach und rocken den Laden jetzt mit ein bisschen Lebensphilosophie von Gloria Gaynor. Egal was passiert, ich überlebe es.

eigentlich mein Song für Menschen, die auf der Tanzfläche aussehen, als würden sie Kleingeld suchen. Aber schwamm drüber. Schöne Grüße gibt's nach Gauting an Andreas hier in der ARD-Hitnacht. Für ihn beginnt der Tag schon so kurz nach 1 Uhr morgens. Kaffee anziehen und dann heißt es Zeitungen austragen. Und inzwischen ist die Tour geschafft. Danke für die E-Mail. Und jetzt geht's ins verdiente Bettchen. Noch ein bisschen ARD-Hitnacht im Ohr. Andreas, der hat uns 2 Lebensweisheiten mitgegeben. Um die geht's ja. Und zwar seine Oma Walli, die sagte immer, es liegt nicht immer auf einer Seite. Und ein Satz des Volksschauspielers Toni Berger begleitet ihn bis heute. Nichts wird dir geschenkt im Leben. Ja, mit seinen Lebenserfahrungen kann Andreas das nur bestätigen. Vielen Dank und viele Grüße an dieser Stelle. Und ich danke auch für die Grüße. Gute Nacht und jetzt aber erholsamen Schlaf und Grüße nach Gauting.

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1: Um 4 Uhr mit Wolfgang Berger. Die Spitzen von Union und SPD haben ihre Beratungen im Koalitionsausschuss beendet. Die Sitzung dauerte etwa 4 Stunden. Aus der Nachrichtenredaktion Karin Busche.
2: Bis tief in die Nacht ging es diesmal nicht. Kurz nach 22 Uhr war der Koalitionsausschuss zu Ende. Was besprochen wurde, ist bisher nicht bekannt. Aber aus Regierungskreisen hieß es, die Gespräche hätten in einer guten Atmosphäre stattgefunden. Man habe sich ausgesprochen, auch über die Ergebnisse der letzten Wahlen in Sachsen-Anhalt, Berlin und Mecklenburg-Vorpommern. Außerdem habe man darüber gesprochen, wie der Zeitplan ist bei den verabredeten Reformen. Die Regierungsfraktionen sollen heute informiert werden. Es hieß aber schon vorher, dass es keine neuen Beschlüsse geben würde.
1: Die Schulproteste in Frankreich gehen weiter. Für heute haben mehrere Bildungsgewerkschaften zu neuen Streiks und Demonstrationen aufgerufen. Am Abend hat sich Regierungschef Lecornu zur Lage geäußert. Er stellte den protestierenden Schülern bessere Lernbedingungen in Aussicht. Zusätzliches Geld soll es aber nicht geben. Die Bildungsgewerkschaften hatten Zusatzausgaben von 10 Milliarden Euro für die Schulen verlangt. Demonstrationen für bessere Lernbedingungen, Schulgebäude und angepasste Stundenpläne gibt es seit einigen Tagen auch in Belgien. Nach der Zwangsräumung ihrer Wohnung ist die 87-jährige Spanierin Marie Carmen Abascal gestorben. Das hat ihre Anwältin am Abend bestätigt. Ihr Fall hatte Massenproteste gegen hohe Mieten und Wohnungsnot ausgelöst. Aus der Nachrichtenredaktion Johannes Zuber.
3: Vor 2 Wochen wurde Marie Carmen Abascal von der Polizei aus ihrer Wohnung getragen, in der sie über 70 Jahre lang gewohnt hatte. Der neue Eigentümer hatte die Miete um 275% erhöht. Nach der Zwangsräumung kam es zu landesweiten Protesten, bei denen gingen Hunderttausende Menschen auf die Straße. Sie forderten unter anderem besseren Mieterschutz. Die Regierung wollte auch entsprechende Regeln einführen. Das Parlament lehnte die Dekrete aber ab. Daraufhin setzte Ministerpräsident Sanchez Neuwahlen an.
1: Deutschland und Großbritannien wollen künftig enger gegen Cyberangriffe und Sabotage zusammenarbeiten. Das hat die britische Regierung angekündigt. Vor allem Russland bedrohe die gemeinsame Sicherheit. Premierminister Burnham besucht heute Kanzler Merz in Berlin. Deutschland ist das erste EU-Land, in das er seit seinem Amtsantritt reist. Die beiden setzen dabei auch den deutsch-britischen Freundschaftsvertrag in Kraft. Burnham hatte zuletzt als erster britischer Regierungschef seit dem Brexit von einer möglichen Rückkehr in die EU gesprochen. Das waren die Nachrichten. Das Wetter in Deutschland. Tagsüber breitet sich Regen nach Osten aus, später von Nordwesten her wechselnd bewölkt mit Sonne, aber auch Schauern, Höchstwerte 12 bis 20 Grad. Am Freitag weiterhin wechselhaft, nur im Süden abseits der Alpen etwas Sonne, 10 bis 16 Grad. Sonnabend wechselnd bewölkt, teils etwas Sonne und Schauer. Es ist 4.03 Uhr.
4: Es wird Zeit für den Blick auf die Straßen hier in der ARD-Hitnacht. Die A8 München Richtung Salzburg ist zwischen Bernau und Velden wegen Bauarbeiten gesperrt. Da geht im Augenblick gar nichts. Eine Umleitung ist eingerichtet. Und ich habe die A57 Krefeld Richtung Köln. Ist zwischen Krefeld Zentrum und Krefeld Oppum wegen Bauarbeiten bis 5 gesperrt. Und hier die A100 Stadtring Berlin Wedding Richtung Treptow ist zwischen Jakob-Kaiser-Platz und Rudolf-Wessel-Brücke wegen Bauarbeiten gesperrt. Und hier habe ich die A111 Berlin Stadteinwärts ist zwischen Heckerdamm und Rudolf-Wessel-Brücke ebenfalls gesperrt wegen Bauarbeiten. Und in München, da werden im Augenblick mehrere Tunnel derzeit gewartet. Das betrifft zum Beispiel den Effner-Tunnel, den Richard-Strauss-Tunnel und auch den Altstadtring-Tunnel. Wegen Wartungsarbeiten sind diese noch bis 5 Uhr gesperrt. Das waren die Verkehrsmeldungen. Wir wünschen Ihnen weiterhin eine gute und störungsfreie Fahrt.
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4: Die Hitnacht vom MDR aus Magdeburg. Ich bin André Holst. Die Uhr tickt, der Kaffee kickt. Ich wünsche Ihnen einen schönen guten Morgen mit Janet Jackson.

Alan Parsons Project, Eye in the Sky, hier in der ARD-Nacht. Wir haben es 4:15. Schönen guten Morgen, kann ich an dieser Stelle schon mal sagen. Ich bin André Holst und ich bin wach. Ja, moin moin, da schicke ich auch mal ein paar Grüße in den Norden. Herbst in Deutschland, das heißt in München, Hamburg, Köln und Berlin. Es fallen sie wieder, die Kastanien. Das ist die einzige Jahreszeit, in der Erwachsene plötzlich Dinge vom Boden aufheben und sagen, ach, die ist aber schön.

I Wanna Dance With Somebody hier in der ARD-Nacht. 4.23 Uhr haben wir es. Donnerstagmorgen, 8. Oktober. Und ein Gruß rollt gerade rein von der A8 durch Saarland. Erik ist unterwegs, genießt die Musik und winkt quasi aus dem Auto. Gute Fahrt, Erik. Pass auf, dass euch nichts ablenkt. Für alle, die ebenfalls unterwegs sind, da mache ich jetzt hier einen ganz besonderen Balladenladen auf. Perfekt für lange Fahrten und kurze Pausen. Also Radio lauter und weiter geht's mit Simon und Garfunkel.

0: 4.30 Uhr, guten Morgen, hier ist der Verkehrsservice in der ARD-Hitnacht. Ich habe da einen Blick auf die Straßen A4, Kirchheimer Dreieck Richtung Erfurt. Zwischen Friedewald und Wildeck-Hönebach, da ist die Strecke nach einem Unfall bis auf Weiteres gesperrt. Da müssen wir ein bisschen Geduld mitbringen. A7, Hamburg Richtung Flensburg, der Elbtunnel ist nach Auslösung der Höhenkontrolle gesperrt. A8, München Richtung Salzburg, ist zwischen Bernau und Felden wegen Bauarbeiten bis 5 gesperrt. Da haben wir Stau. Und A57, Krefeld Richtung Köln, ist zwischen Krefeld Zentrum und Krefeld Oppum wegen Bauarbeiten bis 5 gesperrt. Und in München werden noch ein paar Tunnel gewartet. Betroffen sind zum Beispiel der Effner-Tunnel, der Richard-Strauss-Tunnel und auch der Altstadtring-Tunnel. Wegen Wartungsarbeiten noch circa bis 5 Uhr jeweils in beiden Richtungen gesperrt. Das war's. Das waren die Verkehrsmeldungen. Wir wünschen Ihnen weiterhin eine gute und störungsfreie Fahrt in den neuen Tag.
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0: Heute mit André Holst. Übrigens, Radio erfrischt, weil echte Stimmen immer ein bisschen näher kommen. Schönen guten Morgen jetzt mit Huey Lewis and the News. Stuck with you.

Geschichten rund um Musik sind sehr spannend, auch in der ARD Hitnacht, da haben wir wenigstens mal ein bisschen Zeit dafür, auch so um 4:50. Denn wir schreiben das Jahr 1964, ein besonders spannendes Jahr, nicht nur ein Jahr, in dem ich geboren wurde, sondern da entstand einiges Musikalisches. Marlene Dietrich, die einzigartige, unvergessliche Schauspielerin, die auch auf der Bühne Shows gebracht hat und immer mal wieder gesungen hat, die sang in dem Jahr ein Song, der da hieß »Ich werde dich lieben«, ein Titel, der wurde 1964 auf dem Album »Die neue Marlene« komponiert und sie hat sogar getextet. Und ich muss wirklich sagen, das Besondere ist einer der intensivsten Songs überhaupt, den sie gemacht hat in der Zeit, in den späten Dietrich-Jahren. Und wer ist auf die Idee gekommen, diesen Song zu covern? Nena, richtig. Und hier ist ihre Version als Verbeugung an die große Marlene Dietrich.

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1: Um 5 Uhr mit Wolfgang Berger. Die Spitzen von Union und SPD haben ihre Beratungen im Koalitionsausschuss am Abend nach etwa 4 Stunden beendet. Über die Ergebnisse will die Regierung erst am Morgen informieren und das voraussichtlich in schriftlicher Form. Aus der Nachrichtenredaktion Christiane Rüther.
2: Hauptthema der Sitzung war der Zeitplan für die weitere Umsetzung der Reformvorhaben. Außerdem wurde über die Ergebnisse der letzten Wahlen in Sachsen-Anhalt, Mecklenburg-Vorpommern und Berlin gesprochen. Teilnehmer beschrieben die Sitzung nach dem Ende des Treffens als gut und sehr konstruktiv. Vor dem Hintergrund der Wahlergebnisse hatte Bundeskanzler Merz vor der Sitzung ein neues Bekenntnis zum vereinbarten Reformkurs verlangt. Er gehe davon aus, dass der Koalitionsvertrag und das im Juli beschlossene Reformpaket unverändert die Geschäftsgrundlage für die Arbeit der Koalition bleibe. So Merz.
1: Die Schulproteste in Frankreich gehen weiter. Für heute haben mehrere Bildungsgewerkschaften zu neuen Streiks und Demonstrationen aufgerufen. Am Abend hat sich Regierungschef Le Cornu zur Lage geäußert. Er stellte den protestierenden Schülern bessere Lernbedingungen in Aussicht. Zusätzliches Geld soll es aber nicht geben. Die Bildungsgewerkschaften hatten Zusatzausgaben von 10 Milliarden Euro für ihre Schulen verlangt. Demonstrationen für bessere Lernbedingungen, Schulgebäude und angepasste Stundenpläne gibt es seit einigen Tagen auch in Belgien. 2 Wochen nach der Zwangsräumung ihrer Wohnung ist eine 87-jährige Spanierin im Krankenhaus gestorben. Der Fall von Mari-Carmen Abascal hatte landesweite Proteste ausgelöst. Aus Madrid Hans-Günther Kellner.
3: Die 87-jährige Rentnerin wurde zum Symbol für die Bewegung gegen die Spekulation mit Wohnungen und gegen Mieterhöhungen in Spanien, seit ihre Mietwohnung in der Madrider Innenstadt vor 2 Wochen zwangsgeräumt wurde. Seither lag die von den Anstrengungen stark geschwächte 87-Jährige im Krankenhaus. Die Räumung löste landesweite Empörung über die rechtliche Situation von Mieterinnen und Mietern und die Auswüchse auf dem spanischen Wohnungsmarkt aus. Die Gewerkschaften haben für den 11. November zu einem Generalstreik gegen die Situation auf dem spanischen Wohnungsmarkt aufgerufen.
1: Die US-Demokraten verklagen die Regierung von Präsident Trump wegen Werbespots auf Staatskosten. In ihrem Schriftsatz vor einem Bundesgericht in Washington bezeichnet die Partei die Werbung als rechtswidrige Propaganda. In den Werbefilmen werden Trump und seine Politik gelobt. Laut US-Medien haben sie bisher mehr als 12 Millionen Dollar Steuergeld gekostet. In knapp einem Monat sind in den USA Zwischenwahlen. Das waren die Nachrichten. Das Wetter in Deutschland. Tagsüber breitet sich Regen nach Osten aus, später von Nordwesten her wechselnd bewölkt mit Sonne, aber auch Schauern, Höchstwerte 12 bis 20 Grad. Am Freitag weiterhin wechselhaft, nur im Süden, abseits der Alpen, etwas Sonne und das Ganze bei 10 bis 16 Grad. Es ist jetzt 5.03 Uhr.
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4: Guten Morgen, wenn Sie schon unterwegs sind, eigentlich nur gute Nachricht. Naja, eine Meldung haben wir heute Morgen, die betrifft die A29 Wilhelmshaven Richtung Ahlhorner Heide. Die ist zwischen Oldenburg-Ohmstede und Kreuz-Oldenburg-Ost wegen Bauarbeiten gesperrt. Immer abends von 19 Uhr bis 5 Uhr morgens. Es gibt da aber jeweils natürlich eine Umleitung. Es geht über die U26. Ansonsten haben wir aber gar nichts. Das ist doch schön. Gute Fahrt.
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5: Guten Morgen.
6: Ja, was ist das schön, dass Sie auch schon wieder mit dabei sind um diese Uhrzeit. Und ich habe mal eine Frage.
4: Ja?
6: Wann geht es eigentlich los mit dem Winterschlaf? Weil dieses Jahr würde ich mitmachen. Also ich bin jetzt bereit dafür.
4: Vergiss es.
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0: Und da ist es bis 1,80 Meter Tiefe wirklich in fast ganz Niedersachsen orange oder sogar knallrot. Und das heißt Dürre.
1: 1,80 ja. Tiefe, mein ja. Gott. Das ist ja für die Landwirte nicht so schön, ne?
0: Nee, die freuen sich jetzt gerade, weil die jetzt teilweise Wintergerste oder Winterweizen aussehen. Und wenn es regnet, ist das natürlich besser, wenn die Saat da nicht so auf diesem knochentrockenen Boden rumliegt. Ja. Ne?
1: Also denken Sie dran, dass die Natur das Wasser braucht, wenn Sie heute mit Schirm durch die Pfützen stapfen. Ja.
0: Ja. Wie lange der Dauerregen anhält und wie es in den nächsten Tagen weitergeht, das sagen wir Ihnen in 20 Minuten im ausführlichen Wetter um 5:30. Bleiben Sie bei uns.
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0: Mighty Quinn, sowas hören Sie auch wirklich nur hier bei NDR 1 Niedersachsen. 17 nach 5 ist es. Guten Morgen.
1: Hast du das und haben Sie das mitbekommen? In der Nähe des Münchner Flughafens soll ja ein Puma unterwegs sein.
0: Ach komm, glaubst du das wirklich?
1: Naja, so ein Jäger hat das Tier ja gefilmt und das sieht schon sehr nach Puma aus. Ich habe mir das angeguckt, dieses Video. Also es sieht nicht wie ein Wildschwein aus.
0: Ach, das hatten wir doch alles schon mal. Letzten Sommer, ich erinnere mich, da war doch irgendwo in Sachsen-Anhalt ein Tier unterwegs. Das sah auch aus wie ein Puma. Später war dann nur noch die Rede von so einem Hauskätzchen. Und wissen Sie noch, der angebliche Löwe in Berlin? Da dachten wir tagelang, oh mein Gott, da läuft ein Löwe durch Berlin. Später hat sich herausgestellt, es war nur ein Wildschwein.
1: Also Experten sagen, es könnte dieses Mal ein Puma sein. Also die Polizei warnt jedenfalls und sucht mit Hubschraubern und Wärmebildkameras und so. Also ziemlich viel Action gerade da.
0: Ja, ich glaube das nicht. Außerdem hätte man das doch längst schon gerochen. Das heißt doch immer, hier stinkt es wie im Puma-Käfig. Also der Geruch hätte das Tier doch verraten. 18.05 Uhr ist es. Guten Morgen.

0: So, mit Schwung in den Donnerstag. Das ist ganz hervorragend. Man Without Pets.
1: Oh, was habe ich diesen Song geliebt damals. Und ich liebe ihn immer noch.
0: Na siehst du, so schön.
1: Eine Liebe, die nicht vergeht.
0: Ist das nicht toll? So kann der Tag doch anfangen. Ja, wie schön, dass Sie auch schon dabei sind heute Morgen. Denken Sie dran, heute einen Schirm mitzunehmen. Ist ein bisschen nass.
1: Ja, also zumindest im Moment. Und es ist aber nicht kalt. Das ist die gute Nachricht. Es ist irgendwie ein komisches Wetter. Das, was wir heute Morgen an Temperaturen haben, das wird den ganzen Tag auch so bleiben. Der Reihe nach. Im Braunlage haben wir 13 Grad und Regen. Auch in Braunschweig ist es nass bei 14 Grad. Bremen 14 Grad nass, Celle nass 13 Grad. In Göttingen 15 Grad, auch hier Pladerz. In Hannover haben wir 14 Grad, in Lüneburg 14, Norderney 14, hier auch überall Regen. In Oldenburg 14 Grad und Regen. In Osnabrück ist es auch nass bei 14 Grad. Ja, das Wetter ist heute ein bisschen wie so ein Delfin. Hm.
0: Nass.
1: Richtig.
0: Und?
1: Grau.
0: Ah ja.
1: Es wird ein sehr nasser und grauer Tag. Aber wir brauchen ja auch den Regen. Wir haben es vorhin gehört. Und es gibt heute davon reichlich. Es plattert von morgens bis nachmittags fast ununterbrochen. Ab Nachmittag wird es dann ein bisschen besser. Da guckt vielleicht auch mal wieder kurz die Sonne raus. Aber bis dahin brauchen Sie einen Schirm. Top-Temperaturen. Heute nicht mehr ganz so warm wie gestern. Nur noch 12 Grad in Holzminden bis 16 Grad in Bremerhaven. Im Oberharz bis 13 Grad.
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0: Auf den Straßen ist es relativ ruhig heute Morgen. Einmal die A7 Hamburg Richtung Flensburg. Die Ausfahrt Hamburg-Bahrenfeld ist im Moment gesperrt wegen eines defekten LKW. Und ein Hinweis für die A29 Wilhelmshaven Richtung Ahlhorner Heide. Die ist zwischen Oldenburg-Umstede und Kreuz Oldenburg-Ost wegen Bauarbeiten bis Freitag früh immer nachts gesperrt. Also von 19 bis 5 Uhr morgens. Da gibt es aber natürlich dann immer eine Umleitung. Also da fahren Sie am besten über die U26. Das war's schon. Gute Fahrt.
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1: Guten Morgen. Hattest du schon mal eine Dauerwelle, Suse?
0: Oh, erinnere mich nicht dran, ja.
1: Ja?
0: Mit 17, ganz schlimm. Ganz schlimm, wirklich.
1: Heute vor 120 Jahren wurde die erste Dauerwelle vorgestellt. Allerdings nicht ganz ohne Probleme. Was damals schiefgegangen ist, das hören Sie in der 60-Sekunden-Zeitmaschine in 7 Minuten um 20 vor 6.

0: dieses...
1: Im Hintergrund? Kosa, diese Sprache.
0: Genau.
1: Nee, das kann ich nicht. Ich kann zu diesem Lied auch nicht wirklich tanzen. Ich kann es auch nicht wirklich mitsingen. Ich mache es aber trotzdem jedes Mal, wenn ich höre. Weil ich mag das einfach so gerne. Miriam Makeba, Pata Pata. Ich meine, wo hört man sowas heutzutage noch? Ne? Nur hier bei NDR1 Niedersachsen.
0: So ist es. Gleich 20 vor 6, ganz kurzer Verkehrsservice. Fahren Sie vorsichtig auf der A7 Richtung Hannover zwischen dem Elbtunnel und Waltershof. Da hat es einen Unfall gegeben. Und Vorsicht auf der A7 Hannover-Kassel zwischen Werratalbrücke und Lutherberg. Da steht ein defekter LKW.
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4: 8. Oktober 1906. Das ist ein Apparat, der Haare lockig macht. Für immer. Naja, zumindest für ein knappes Jahr. Heute vor 120 Jahren stellt der deutsche Friseur Karl Ludwig Nessler in London seine Erfindung vor. Die erste Dauerwelle. Am 8. Oktober 1906 zeigt er den geladenen Kollegen sein Verfahren der Dauerondulation, wie er es nennt.
5: Meine Damen und Herren, was Sie heute sehen, ist die Zukunft der Frisur. Glattes Haar wird gewellt. Und das für Wochen. Für Monate, für immer. Das wird weltweit die Haarmode revolutionieren.
4: Nessler hatte seit Jahren an seinem Verfahren gearbeitet. Er benetzt das Haar mit einer speziellen Lösung, wickelt es strähnenweise um Metallstäbe und erhitzt es mit einer speziellen Zange. Die ersten Versuche sind schmerzhaft. Nesslers Frau Katharina ist seine erste Versuchsperson. Sie schreit vor Schmerzen, bekommt Brandblasen, verschmorte Haare. Aber die Welle hält.
5: Seht ihr, die Wellen sind perfekt. Keine Lockenwickler mehr. Eine Welle, ja, fürs Leben. Ich nenne es die Permanent Wave. Ein Name, der für immer bleibt. Denn diese Wellen gehen nicht mehr weg.
4: Nessler bringt der Dauerwellenapparat Millionen ein. Und die Dauerwelle wird zum weltweiten Phänomen. Der Rest ist Geschichte.

0: Das ist wie ein gesundes Frühstück, irgendwie so diese Musik, finde ich, weil es leicht und belastet nicht, ne? Aber es ist schön, ne? Dreams. Um 10 vor 6 bei NDR 1 Niedersachsen.
1: Und ich würde sagen, jetzt ist es endgültig soweit. Wir müssen die dicken Jacken rausholen.
0: Ja, also wir sind im Herbst und wobei eigentlich erstmal die Regenjacken, ne? Heute ist es nass, noch nicht ganz so kalt, aber...
1: Ja gut, aber schon deutlich kälter als in den letzten Tagen.
0: Das stimmt, ja. Der goldene Oktober ist wirklich vorbei. Heute zieht so ein Regengebiet durch und das bringt auch kühlere Luft, leider.
1: Heißt aber auch, Kuhlage, das wird ein Tag voller Überraschungen.
0: Warum?
1: Weil wir alle irgendwas Tolles in einer Jackentasche finden. In der Winterjacke, die wir monatelang nicht angehabt haben. Greifen Sie mal in die Tasche. Manchmal findet man ja einen Geldschein.
0: Ja, die Jacken sind ja wirklich ein halbes Jahr weg. Man vergisst, was drin ist. Ist aber nicht immer schön. Ich habe mal in der Winterjacke von meinem Sohn ein Osterei gefunden.
1: Och nee,
0: ein gekochtes
1: komm.
0: Ei, das lag da ein halbes Jahr drin.
1: Ein gekochtes?
0: Ja,
1: oh, na, oh, bitte.
0: Ein richtiges Osterei.
1: Das ist ekelhaft. Und Sie, haben Sie auch mal was in Ihrer Winterjackentasche gefunden?
2: Hundeleckerlis vom Vorjahr. Ja, oder vom Frühjahr, wo es noch kalt ist. Die kann man dann wegschmeißen und froh sein, dass da noch keine Maden in der Tasche sind. Ja, es bleibt dann drin liegen, ne?
3: Ja, ich hatte mein Kaugummi, was eingewickelt war im Taschentuch. Und dann klebte das natürlich in der Tasche fest alles. Das war dann nicht so schön.
4: Ja, Geld, sowas, ja, so Kleinigkeiten, Papier, Müll eher, ja.
5: 10 Euro. Ja, vom letzten Jahr Weihnachtsmarkt wahrscheinlich. Ja, da freut man sich natürlich.
0: Ja, über die 10 Euro freut man sich mehr als über so ein Kaugummi, das da eingewickelt
1: ist.
0: Oh,
1: fies, ja, ekelhaft.
0: Was haben Sie denn in Ihrer Jacke gefunden? Oder greifen Sie mal in die Tasche, wenn Sie Ihre Winterjacke jetzt aus dem Schrank geholt haben? Oder Ihre Regenjacke? Was ist da drin irgendwie? Haben Sie Geld gefunden? Ostereier, FFP2-Masken?
1: Oh ja, stimmt, das kann auch sein. Oh Gott, ja. Schlüssel wiedergefunden.
0: Schlüssel,
1: oh.
0: Ja. Erzählen Sie uns mal, was Sie in Ihrer Jackentasche gefunden haben über die NDR Niedersachsen.
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1: Es schüttet zum Teil ordentlich heute Morgen. Bitte fahren Sie vorsichtig. Auf der A2 Hannover-Dortmund zwischen Bielefeld-Ost und Bielefeld-Süd, da steht Wasser auf der Straße. Aquaplaning-Gefahr, also bitte vorsichtig fahren. Da hat es auch schon einen Unfall gegeben. Vorsichtig auch auf der A7 Richtung Hannover zwischen dem Elbtunnel und Waltershof, auch Aquaplaning. Und die A7 Hannover-Kassel ist zwischen Hedemünden und Lutherberg gesperrt wegen eines defekten LKW.
2: Es ist 6 Uhr.
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2: Mit Karin Jäger. Schönen guten Morgen. Die Schlagzeilen. Bundestag stimmt über Neubaustrecke Hamburg-Hannover ab. Koalitionsausschuss beendet Sitzung mit offenem Ergebnis. Defektes Schleusentor im Emsland stoppt Binnenschifffahrt. Das Wetter. Zunächst regnerisch, später wolkig mit Schauern. Bis 16 Grad. Die neue Bahnstrecke zwischen Hamburg und Hannover ist heute wieder Thema im Bundestag. Nachdem der Verkehrsausschuss das Bauprojekt gestern genehmigt hatte, müssen heute die Abgeordneten darüber abstimmen, ob weiter an der Bahnstrecke geplant werden soll oder nicht. Es gilt als sicher, dass der Bundestag zustimmt. Moritz Zacho, wie ist das in Niedersachsen angekommen?
3: Ja, sowohl Ministerpräsident Lies von der SPD als auch Oppositionsführer Lechner von der CDU haben dem NDR in Niedersachsen gesagt, dass ja noch gar nicht klar sei, ob die Bahnstrecke Hamburg-Hannover wirklich 2050 kommt. Sollte der Bundestag dem Projekt heute zustimmen, hieße das ja erstmal nur, dass weiter geplant werde und dass sich in den kommenden Jahren herausstellen müsse, ob das Kosten-Nutzen-Verhältnis passe. Sowohl Lies als auch Lechner sagen, das ist ja alles noch total unsicher und weit weg und deswegen finden sie es gut, dass der Bund auch in die bestehende Strecke investieren will, um sie zu sanieren und den Zugverkehr kurzfristig dadurch zu verbessern. Sie kritisieren aber, dass die bestehende Strecke kein weiteres Gleis bekommen soll. Der Landesverband des Verkehrsclubs Deutschland spricht von einer immens wichtigen Entscheidung, dass weiter an der Neubaustrecke geplant werden soll. Und ähnlich positiv äußert sich die IHK Lüneburg-Wolfsburg.
2: Die Schulproteste in Frankreich gehen weiter. Mehrere Bildungsgewerkschaften haben für heute erneut zu Streiks und Demonstrationen aufgerufen. Am Abend hat sich Regierungschef Le Cornu zur Lage geäußert. Er stellte den protestierenden Schülern bessere Lernbedingungen in Aussicht. Zusätzliches Geld soll es aber nicht geben. Die Bildungsgewerkschaften hatten Zusatzausgaben von 10 Milliarden Euro für die Schulen verlangt. Demonstrationen für bessere Lernbedingungen, Schulgebäude und angepasste Stundenpläne gibt es seit einigen Tagen auch in Belgien. Am Abend haben sich die Spitzen von Union und SPD im Kanzleramt beraten. Konkrete Ergebnisse wurden nicht mitgeteilt. Kanzler Merz hatte vorher gesagt, er erwarte von der Regierung ein Bekenntnis zum Reformkurs der Bundesregierung. Er gehe davon aus, dass der Koalitionsvertrag und das Reformpaket unverändert weiterlaufen kann. Aus Berlin, Uwe Berndt.
4: Doch nach den Ergebnissen der letzten Landtagswahlen werden Teile der Reform von der SPD in Frage gestellt. Zum Beispiel die geplante Streichung der abschlagfreien Rente nach 45 Beitragsjahren. Diese Forderung kam auch von drei CDU-Ministerpräsidenten. Belastet wurde das Treffen des Koalitionsausschusses außerdem durch die Wahl eines AfD-Politikers zum Landtagspräsidenten in Sachsen-Anhalt, mutmaßlich auch mit Stimmen von CDU-Landtagsabgeordneten. Dies sorgt für Empörung in der SPD. Die CDU wiederum warnt die SPD davor, im Berliner Abgeordnetenhaus eine Regierung mit der Linkspartei zu bilden. Vor diesem Hintergrund heißt es, sei das Treffen eine reine Aussprache gewesen, ohne das Ziel, konkrete Beschlüsse zu fassen. Aber man sei sich daran einig, den Reformkurs fortzusetzen.
2: Eine defekte Schleuse am Dortmund-Ems-Kanal in Glesen im südlichen Emsland hat den Schiffsverkehr gestoppt. Die Strecke gilt als wichtige Ausweichroute für die Rheinschifffahrt, die infolge des Niedrigwassers zum Erliegen gekommen ist. Job Wösten, wie angespannt ist die Lage denn zurzeit bei den Binnenschiffern?
5: Also generell sind Binnenschiffer schon sehr geduldig. Aber was jetzt gerade passiert, lässt auch die besonnensten Schiffer nicht ruhig. Normalerweise brauchen sie für die rund 140 Kilometer Passage zwischen dem niederländischen Delfzijl am Dollard und der Schleuse Glesen im südlichen Emsland etwa 16 Stunden. In diesen Tagen sind es aber mehr als 80 Stunden Fahrzeit, einfach weil der Dortmund-Ems-Kanal an seine Kapazitätsgrenze gekommen ist. Und nun geht ab Glesen plötzlich gar nichts mehr, weil ein Schleusentor kaputt ist. An die 100 Schiffe liegen fest, so genau kann das niemand sagen. Das für Glesen zuständige Wasserstraßen- und Schifffahrtsamt in Duisburg ist seit gestern dabei, ein Ersatzteil für das defekte Schleusentor einzubauen. Wenn alles gut geht, könnte der Verkehr ab heute Mittag langsam wieder fließen.
2: Der neue Surfpark in Stade kann gebaut werden. Das hat das Oberverwaltungsgericht Lüneburg entschieden und damit einer Beschwerde des Investors und der Stadt stattgegeben. Zuvor hatte der Umweltverband BUND einen Baustopp für das Kernstück des geplanten Parks erwirkt. Der geplante Surfpark in Stade verspricht auf einer Fläche von knapp 17 Hektar bis zu 1000 Wellen pro Stunde und soll auch Anfänger anlocken. Die Investitionskosten belaufen sich auf rund 20 Millionen Euro. Und noch zum Sport. Rasta Fechter hat auch in der Basketball Champions League einstecken müssen. Beim serbischen Meister Spartak Subotica unterlag Rasta klar mit 64 zu 96. Und jetzt noch der Verkehrsservice. Vorsicht bitte auf der A7 Hamburg Richtung Hannover. Zwischen Mellendorf und dem Dreieck Hannover Nord befindet sich eine ungesicherte Unfallstelle. Die Zeit, 6.05 Uhr.
6: Das Wetter ist heute ein bisschen wie so eine enge Parklücke. Man ist froh, wenn man endlich drin ist, ne? Bleiben Sie heute lieber drin, möchte ich Ihnen sagen. Ja, weil draußen ist es wirklich schmuddelig. Es ist grau und es gibt viel Regen und dazu auch noch Wind. Also ein herrlicher, ungemütlicher, schmuddeliger Herbsttag. Erst am Nachmittag wird es etwas trockener, da guckt dann vielleicht auch mal die Sonne raus. Aber auch vor Schauern sind Sie da nicht sicher. Top-Temperaturen, ein bisschen kühler als gestern, 12 Grad nur noch in Uslar, bis 16 Grad maximal in Cuxhaven, im Oberharz bis 13 Grad.
0: 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Guten
1: Morgen. Und mit Yasin, der ist auch schon wach, der hat Frühschicht am Hauptbahnhof in Hannover bei der Deutschen Bahn, hat gerade einen Gruß geschickt über die NDR Niedersachsen-App.
6: Ach, wie schön. Vielen Dank, fröhliche Frühschicht. Und wir liefern die passende Musik dazu gleich. T-Rex mit Hot Love, aber wir starten in diese Stunde mit Blondie.
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0: wirklich toll, wie textsicher Sie alle sind. Super. 13:06 in der 1 Niedersachsen hier. Kurzer Verkehrsservice. Fahren Sie vorsichtig auf der A2 Berlin Richtung Hannover. Zwischen Lehrte und Kreuz Hannover Ost liegt eine Plane. Und Vorsicht auf der A7 Hannover-Kastel. Zwischen Hedemünden und Lutherberg steht ein defekter LKW.
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3: Ach, wie schön, Bad Essen. Ach, wir feiern ja jeden Tag einen Ort in Niedersachsen, weil es so schön ist bei uns. Und Bad Essen ist auch schön, ne?
0: Ja, Bad Essen, Landkreis Osnabrück, am Rande des Wiehengebirges. Da wohnen so gut 16.000 Einwohner. Fachwerk, Idyll und Kurort.
3: Ja, Kurort, deswegen ja. Bad, ne? Bad
0: genau, Essen. So ist es, genau. Und Kurort schon seit 1902, also wirklich spannend. Der Schwerpunkt der Kurbehandlungen liegt auf Anwendungen mit natürlichem Salzwasser aus der Tiefe. Also gibt es eine Sohlequelle, 800 Meter unter der Erdoberfläche. Und der Salzgehalt ist höher als der vom Toten Meer.
3: Wirklich?
0: Krass, ne?
3: Oh, ja. Das klingt ja spannend. Mhm. Also ich könnte mir vorstellen, dass Schorze, unser Niedersachsen-Reporter, sich direkt reingelegt hat.
0: Ja, ist möglich. Auf jeden Fall hat er in Bad Essen sehr viele nette Menschen getroffen und hat sie mal gefragt, was denn an dem Ort so toll ist.
4: In Bad Essen haben wir eben das Wiehengebirge, wir haben den Mittellandkanal, wunderschöne Häuser. Man trifft immer nette Menschen und die ganze Stimmung ist einfach fantastisch.
5: Wir haben immer noch eine Anlaufstelle hier im Ort. Da trifft sich im Grunde genommen das ganze Dorf, da kann man noch schön gemütlich essen, man kann auch ein gepflegtes Bier trinken. Und vor allem, wir haben eine Wirtin, die kennt jeden mit Namen und man kommt rein und fühlt sich gleich wohl.
3: Wie heißt die?
5: Agatha.
3: Wollt ihr Agatha noch grüßen?
6: Ja. Liebe Agatha, ganz viele Grüße vom Ruhlplatz. Wir haben gerade Gutes über dich gesagt.
5: Genau, die nächste Pizza ist umsonst.
3: Mensch, Agatha, da müssen wir auch mal hin. Ne? Agatha ja, in Bad Essen, was für ein schöner Ort. Ne?
0: Ja, finde ich auch. 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

0: Ich mag die Stimme so gerne von Johannes Oerding. Und er war ja mal hier im Funkhaus und alle waren verliebt ein bisschen. Also netter Kerl auch.
1: Willst du mich eifersüchtig machen? Acht Minuten vor 7:30. Nein, ich mag Johannes Oerding auch, ist doch klar.
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4: Ja, da tut er nichts zu sagen.
2: Udo.
5: Ja, das kann's haben.
2: Und Opa Gerke.
6: Steffi, machst du mir Mettbrötchen?
3: Nee, muss ich erst schmieren. Milch und Zucker nehmt ihr selber, ne? Was gibt's Neues?
4: Och, ist ja nix los.
6: Nützt ja nix.
5: Nee, du, da hast man was.
3: Ja, ist mal so. Hier dein Brötchen.
6: Was ist das denn da auf der Mettwurst?
3: Wieso, das ist ein Stück Paprika. Wegen der Optik. Wollt mal was Geckiges ausprobieren.
6: Was? Seit wann gibt das denn gelbe Paprika?
5: Du, dann kann das keine Paprika sein, weil dann wär's ja rot. Das Pulver ist rot, die Chips sind rot, du, das ist immer rot.
3: Ja, wieso, ich hab doch 3 Stück gekauft. Rot, gelb und grün. Eingeschweißt.
5: Ja, nee, da haben sie dich beschissen.
3: Wieso? Oliven gibt's ja auch in schwarz und grün.
4: Oh, Moment. Die Schwarzen kommen aus Griechenland, die Grünen aus Spanien. Das hat ja nun mit Paprika nichts zu tun.
3: Ich meine nur, ne?
6: Und Himbeeren, das sind nichts weiter als rote Brombeeren. Die gibt's überall auf der Welt.
3: Ja, siehste, es ist auch nicht immer einfach. Ich habe ja nur Blaubeeren bei mir auf dem Boden, also direkt drauf. Und nun gibt's ja aber auch hier Big Bären, habe ich auf dem Strauch. Die sind dann so ein bisschen mehr lila und dann sorgen die immer, dass das gleiche wie Heidelbeeren. Nun weiß ich gar nicht, sind denn Blaubeeren jetzt Heidelbeeren oder Big Bären Heidelbeeren? Also, du, da kommst du ja nicht. Also, manchmal machst du nicht mehr.
5: Also, allein schon. Ihr redet halt Scheiß hier. Was feststeht ist, dass Holunder und Wacholder, das ist selbst. Jetzt vom Volksmund her.
3: Nee, du, ich glaube, was du meinst, ist Flieder.
4: Hallo? Flieder ist eine Raumspraysorte.
5: Ja, dann hat es ja. Was macht sein Rätsel?
6: Ich brauch noch Obstsorte.
3: Hier, warte mal. Mini-Bananen.
6: Ja, nee.
3: Ja, nee, du, dann weiß ich auch nicht.
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0: einzige Chance für Luftgitarre. Luftgitarre kann ich ziemlich gut.
1: Ja.
0: Ja.
1: Das sieht man gar nicht.
0: Also machen Sie es mal. Guckt doch keiner zu. Schön, dass Sie mit dabei sind hier am Donnerstagmorgen.
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1: Wir gucken mal eben auf die Straßen. Bitte Vorsicht auf der A2 Berlin Richtung Hannover. Zwischen Lehrte und Kreuz Hannover Ost liegt immer noch eine Plane. Dann Vorsicht auf der A2 Hannover Dortmund. Zwischen Bielefeld Ost und Bielefeld Süd immer noch Aquaplaning Gefahr. Da steht ordentlich Wasser auf der Straße. Es hat ziemlich geregnet. Auf der Strecke hat es bereits einen Unfall gegeben. Dann nochmal Vorsicht auf der A7 Hamburg Hannover. Zwischen Mellendorf und Dreieck Hannover Nord auch eine Unfallstelle. Und Vorsicht auf der A7 Hannover-Kassel. Zwischen Hedemünden und Lutherberg steht ein defekter LKW. Dann noch die A1 Osnabrück Richtung Bremen. Zwischen Dreieck Stur und Bremen-Arsten im Moment 3 Kilometer stockender Verkehr. Und die B4 Ostumgehung Lüneburg Richtung Uelzen. Die ist zwischen Hagen und Lüneburg-Kaltenmoor im Moment gesperrt. Da hat ein LKW seine Ladung verloren. Soweit von den Straßen. Ihnen gute Fahrt. Kommen Sie gut an.
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3: Mit Karin Jäger. Schönen guten Morgen. Ob die neue Bahnstrecke zwischen Hamburg und Hannover tatsächlich weiter geplant wird, darüber entscheidet heute der Bundestag. Der Verkehrsausschuss hatte gestern grünes Licht gegeben. Über den Neubau gibt es schon seit Jahren einen Konflikt. Die Schulproteste in Frankreich gehen heute weiter. Am Abend hat sich Regierungschef Le Cornu zur Lage geäußert. Er stellte bessere Lernbedingungen in Aussicht, jedoch ohne zusätzliches Geld. Und die 87-jährige Spanierin, die vor 2 Wochen aus ihrer Wohnung zwangsgeräumt wurde, ist verstorben. Ihr Fall löste eine große Protestwelle wegen Wohnungsnot in Spanien aus. Und die Zeit, es ist 6.31 Uhr.
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4: Aus dem Studio Hannover mit Andrea Heusinger. Guten Morgen. Soll zwischen Hannover und Hamburg eine neue Bahntrasse gebaut werden oder die bestehende ausgebaut werden? Seit Jahren wird darüber gestritten. Gestern hat der Verkehrsausschuss im Bundestag für einen Neubau gestimmt und gleichzeitig auch für Verbesserungen an der bestehenden Strecke. Der CDU-Landtagsabgeordnete für das Zeller Land, Jörn Schepelmann, ist skeptisch.
5: Ich kann auf jeden Fall sagen, dass sollten wir irgendwann in Jahrzehnten womöglich wirklich zu einem Neubau kommen, falls er dann überhaupt noch notwendig erscheint, dann ist es zwingend nötig, dass wir nicht nur einen Bahnhofbau in Bergen in die Augen gestreut bekommen, sondern dann muss es auch mit Geld und zwar dauerhaft hinterlegt werden, damit das Land auch einen Betrieb dort gewährleisten kann.
4: Und Sie haben es gerade schon gehört, heute entscheidet dann noch der Bundestag über den Neubau. Unbekannte haben von einer Großbaustelle an der A7 Kabel im Wert von 16.000 Euro gestohlen. Laut Polizei Hildesheim wurden 2 große Rollen Stromkabel von der Baustelle an der Anschlussstelle Buckenem entfernt, und zwar zwischen vergangenem Donnerstag und Montagabend. Für den Abtransport solcher Kabel sei ein größeres Fahrzeug nötig, sagt die Polizei. Sie hofft daher auf Zeugen. In Stadthagen ist am Nachmittag eine 18-jährige Fahrradfahrerin in einer Einbahnstraße von einem Auto angefahren und verletzt worden. Der oder die Fahrerin fuhr nach dem Unfall einfach weiter. Die Polizei sucht deshalb Zeugen. Ihren Angaben nach fuhr die Jugendliche auf der Lockumer Straße in Richtung Bahnhofstraße. Ein schwarzer Kleinwagen überholte sie und touchierte sie dabei. Die 18-Jährige stürzte daraufhin und kam ins Krankenhaus. Und das Wetter, wir starten regnerisch, später dann nur noch gelegentliche Schauer, gemischt mit ein bisschen Sonne. Und es wird deutlich kühler als die vergangenen Tage. Bis 14 Grad in Hoya und bis 15 Grad in Lehrte.
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0: Ja, guten Morgen, willkommen im Herbst, an diesem etwas verregneten Donnerstag. Ne?
1: Ja, Richard hat gerade geschrieben, er hat seine dicke Jacke rausgeholt, die hing im Kelleraufgang und aus der Tasche ist eine dicke Spinne über seine Hand gekrabbelt.
0: Oh, das ist unangenehm.
1: Ja. Aber man kann auch schöne Sachen in den Taschen der Winterjacken finden, was bei Ihnen so alles wieder aufgetaucht ist. Das hören wir in einer Viertelstunde.

0: Ja, wir in Niedersachsen haben gute Musik. Marquez hier, unsere Lokal-Matadore, heißt das so, ja, ne?
1: Ja.
0: Ja, Marquez, genau. Bei NDR Niedersachsen. Schön, dass Sie dabei sind. 20 vor 7 haben wir es. Guten Morgen.
1: Ja, vielleicht haben Sie es vor einer Stunde hier bei uns in der legendären 60-Sekunden-Zeitmaschine gehört. Die Dauerwelle hat Geburtstag. Heute vor 120 Jahren wurde sie in London vorgestellt und Susa hatte auch mal eine.
0: Ne? Ich hatte auch mal eine. Wirklich schlimm. Da war ich gerade in Amerika mit meiner Gastschwester, sind wir zum Friseur. Ich sah aus wie Mob. Also so schlimm. Ganz schlimm.
1: Du mit Dauerwelle, das kann ich mir so gar nicht vorstellen.
0: Aber weißt du, damals ist jeder zum Friseur gerannt und wollte so aussehen wie Meg Ryan oder Madonna oder sowas.
1: Ja. War das eigentlich auch die Zeit damals, in der Friseurgeschäfte angefangen haben, sich so komische Namen zu geben? Also ich meine, ganz früher hießen Friseure Salon Schröder oder so, mhm, und dann auf einmal hießen sie Schnittpunkt oder sowas.
0: Oder vier Haareszeiten.
1: Ja, ja, ja. Ah. Aber wir in Niedersachsen, wir können das auch kreativer und witziger. Es gibt wirklich lustige Friseurlädennamen in Niedersachsen. Okay, ich habe da ein paar gefunden. Wollen Sie mal lachen?
0: Ja, bitte.
1: Also, der erste heißt Friesenleger.
0: Der ist schön.
1: Oder Ponyhof.
0: Okay, ja.
1: Mohnhaar Lisa.
0: Okay.
1: Der ist auch schön, der Name von dem Friseurladen. Phänomenal. Oder hier GmbH.
0: Oh, der fängt ja auch gut. GmbH.
1: Oder Yes We Cam. Von Cam, weißt du?
0: Wer denkt sich das aus?
1: Lustig.
0: Also, wenn du mal einen Friseurladen aufmachen solltest, ja, habe ich auch schon einen Namen.
1: Na, erzähl.
0: Cool Haarge.
1: Ja,
0: okay. Ah, geht so.
1: Netter Versuch.

0: was für eine Stimme. Ne? Betty Midler und Beast of Burden. Es ist 7:12 hier bei NDR 1 Niedersachsen.
1: Und man muss ja wohl sagen, der goldene Oktober ist vorbei. Bei Ihnen regnet es bestimmt auch heute früh. Es hat heute Nacht auch zum Teil richtig geschüttet. Und viele holen wahrscheinlich die dickeren Jacken aus dem Schrank.
0: Ja, und freuen sich dann darüber, was man so in den Jackentaschen wiederfindet. Ne? Manchmal steckt ja vielleicht noch ein Geldschein drin.
1: Ja.
0: Oder irgendwie den Schlüssel, den man vermisst hat, all die Monate, die Winterjacke im Keller hängen. Ja, greifen Sie mal in die Tasche, gucken Sie mal, was finden Sie da?
1: Birgit schreibt, ich habe in meiner Jacke eine Kastanie, einen Glückscent und einen Einkaufschip gefunden.
0: Oh,
1: immerhin.
0: Gute Kombination.
1: Aber Fossi hat in seiner Winterjacke sein lang vermisstes AirPod wiedergefunden.
0: Oh, das ist schön, da freut man sich. Wobei, meistens hat man dann schon ein neues Paar gekauft und dann ärgert man sich, dass man das alte wiedergefunden hat. Ne?
1: Kann auch sein. Und Maike, ehrlich gesagt, die hat sich nicht so gefreut. Die schreibt, bei uns hat eine Lakritzschnecke in der Jackentasche meines Sohnes den Sommer verbracht. Leider habe ich die Jacke zum Herbstbeginn gewaschen und die Tasche war total verklebt. Herrlich.
0: Ja, ach toll. Ja, mit den Winterklamotten kommen auch manche Überraschungen zum Vorschein. Was haben Sie denn in Ihren Winterklamotten gefunden, wenn Sie die schon aus dem Keller geholt haben oder aus dem Schrank? Geld, Ostereier, Masken, Schlüssel. Erzählen Sie es uns mal oder schicken Sie uns eine Sprachnachricht über die NDR Niedersachsen-App. Wir freuen uns.

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1: Guten Morgen, Autofahrer. Fahren Sie bitte vorsichtig auf der A33 Bielefeld Richtung Osnabrück. In der Ausfahrt Haderberg, da hat es einen Unfall gegeben. Dann die Staus. A1 Osnabrück Richtung Bremen. Zwischen Dreieck Stur und Bremen-Arsten haben wir 5 Kilometer stockenden Verkehr. A7 Flensburg Richtung Hannover. Zwischen Hamburg-Othmarschen und Waltershof 3 Kilometer stockend. A7 Hamburg Richtung Hannover. Zwischen Berghof und Dreieck Hannover-Nord 4 Kilometer Stau. Da hat es einen Unfall gegeben. So eine knappe halbe Stunde dauert es da länger. A7 Hannover Richtung Kassel, die Anschlussstelle Göttingen-Nord ist nach einem Unfall dicht. A7 Hannover Richtung Hamburg, zwischen Hamburg-Heimfeld und dem Elbtunnel 5 Kilometer stockend. Und B75 Wilhelmsburg Richtung Veddel, zwischen Georgswerda und Hamburg-Veddel, da stockt es ein wenig. Kommen Sie gut an.
2: Es ist 7 Uhr.
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2: Mit Karin Jäger. Schönen guten Morgen. Die Schlagzeilen. Bundestag stimmt über Neubaustrecke Hamburg-Hannover ab. Koalitionsausschuss bespricht Reformpaket. Defektes Schleusentür im Emsland. Stopp Binnenschifffahrt. Das Wetter. Viele Wolken und Regen bis 16 Grad. Die neue Bahnstrecke zwischen Hamburg und Hannover ist heute wieder Thema im Bundestag. Nachdem der Verkehrsausschuss das Bauprojekt gestern genehmigt hatte, müssen heute die Abgeordneten darüber abstimmen, ob weiter an der Bahnstrecke geplant werden soll oder nicht. Es gilt als sicher, dass der Bundestag zustimmt. Moritz Zacho, wie ist das in Niedersachsen angekommen?
3: Ja, sowohl Ministerpräsident Lies von der SPD als auch Oppositionsführer Lechner von der CDU haben dem NDR in Niedersachsen gesagt, dass ja noch gar nicht klar sei, ob die Bahnstrecke Hamburg-Hannover wirklich 2050 kommt. Sollte der Bundestag dem Projekt heute zustimmen, hieße das ja erstmal nur, dass weiter geplant werde und dass sich in den kommenden Jahren herausstellen müsse, ob das Kosten-Nutzen-Verhältnis passe. Sowohl Lies als auch Lechner sagen, das ist ja alles noch total unsicher und weit weg und deswegen finden sie es gut, dass der Bund auch in die bestehende Strecke investieren will, um sie zu sanieren und den Zugverkehr kurzfristig dadurch zu verbessern. Sie kritisieren aber, dass die bestehende Strecke kein weiteres Gleis bekommen soll. Der Landesverband des Verkehrsclubs Deutschland spricht von einer immens wichtigen Entscheidung, dass weiter an der Neubaustrecke geplant werden soll. Und ähnlich positiv äußert sich die IHK Lüneburg-Wolfsburg.
2: Und weitere Infos und eine Karte zum möglichen Verlauf der neuen Bahnstrecke finden Sie in der NDR Niedersachsen-App. Die Gesundheit von Mädchen hat sich weltweit deutlich verbessert. Das geht aus dem ersten Weltmädchenindex der Hilfsorganisation Plan International hervor. Demnach sank die Sterblichkeit von Mädchen seit dem Jahr 2000 um mehr als die Hälfte. Außerdem leben Mädchen in den meisten Ländern heute gesünder als noch Anfang des Jahrtausends. Für den Index wurde die Gesundheitslage von Mädchen im Alter zwischen 5 und 19 Jahren in mehr als 190 Ländern untersucht. Am Abend haben sich die Spitzen von Union und SPD im Kanzleramt beraten. Konkrete Ergebnisse wurden nicht mitgeteilt. Kanzler Merz hatte vorher gesagt, er erwarte von der Regierung ein Bekenntnis zum Reformkurs der Bundesregierung. Er gehe davon aus, dass der Koalitionsvertrag und das Reformpaket unverändert weiterlaufen können. Aus Berlin, Uwe Bernd.
4: Doch nach den Ergebnissen der letzten Landtagswahlen werden Teile der Reform von der SPD in Frage gestellt. Zum Beispiel die geplante Streichung der abschlagfreien Rente nach 45 Beitragsjahren. Diese Forderung kam auch von 3 CDU-Ministerpräsidenten. Belastet wurde das Treffen des Koalitionsausschusses außerdem durch die Wahl eines AfD-Politikers zum Landtagspräsidenten in Sachsen-Anhalt, mutmaßlich auch mit Stimmen von CDU-Landtagsabgeordneten. Dies sorgt für Empörung in der SPD. Die CDU wiederum warnt die SPD davor, im Berliner Abgeordnetenhaus eine Regierung mit der Linkspartei zu bilden. Vor diesem Hintergrund heißt es, sei das Treffen eine reine Aussprache gewesen, ohne das Ziel, konkrete Beschlüsse zu fassen. Aber man sei sich daran einig, den Reformkurs fortzusetzen.
2: Eine defekte Schleuse am Dortmund-Ems-Kanal in Glesen im südlichen Emsland hat den Schiffsverkehr gestoppt. Die Strecke gilt als wichtige Ausweichroute für die Rheinschifffahrt, die infolge des Niedrigwassers zum Erliegen gekommen ist. Job Wösten, wie angespannt ist die Lage denn zurzeit bei den Binnenschiffern?
5: Also generell sind Binnenschiffer schon sehr geduldig. Aber was jetzt gerade passiert, lässt auch die besonnensten Schiffer nicht ruhig. Normalerweise brauchen sie für die rund 140 Kilometer Passage zwischen dem niederländischen Delfzijl am Dollard und der Schleuse Glesen im südlichen Emsland etwa 16 Stunden. In diesen Tagen sind es aber mehr als 80 Stunden Fahrzeit, einfach weil der Dortmund-Ems-Kanal an seine Kapazitätsgrenze gekommen ist. Und nun geht ab Glesen plötzlich gar nichts mehr, weil ein Schleusentor kaputt ist. An die 100 Schiffe liegen fest, so genau kann das niemand sagen. Das für Glesen zuständige Wasserstraßen- und Schifffahrtsamt in Duisburg ist seit gestern dabei, ein Ersatzteil für das defekte Schleusentor einzubauen. Wenn alles gut geht, könnte der Verkehr ab heute Mittag langsam wieder fließen.
2: In Hannover starten heute die Tarifgespräche in der Metall- und Elektroindustrie zwischen Arbeitgebern und der Gewerkschaft IG Metall. Am Nachmittag wird auch in Osnabrück verhandelt. Im September hatte die Gewerkschaft bereits unter anderem 5% mehr Lohn gefordert. Der Arbeitgeberverband Niedersachsen Metall bezeichnete die Forderungen der Gewerkschaft als, Zitat, schlicht unrealistisch. Die aktuellen Tarifverträge laufen zum 31. Oktober aus. Und zum Sport. Rasta Fechter hat auch in der Basketball Champions League einstecken müssen. Beim serbischen Meister Spartak Subotia unterlag Rasta klar mit 64-96. Und noch der Verkehrsservice. Vorsicht bitte auf der A39 Hamburg Richtung Lüneburg. In Höhe Maschener Kreuz liegt eine Werkzeugkiste. Die Zeit 7.05 Uhr.
6: Das Wetter ist heute so ein bisschen wie die erste Silbe im Vornamen von Nastassja Kinski.
2: Nass.
6: Richtig, es wird ein nasser Tag. Es plattert seit heute Nacht, aber wir brauchen ja auch so ein bisschen Regen. Es war ein bisschen zu trocken in den letzten Wochen. Und jetzt kommt was. Heute regnet es fast den ganzen Tag. Heute Nachmittag gibt es dann vielleicht auch mal ein paar Regenpausen. Und möglicherweise guckt mal die Sonne raus. Aber bis dahin wird es ganz schön schmuddelig und auch etwas kühler. Top-Temperaturen. 12 Grad in Einbeck bis 16 Grad in Bremervörde im Oberharz bis 13 Grad.
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7: Guten Morgen.
1: Tja, manche wandern den Jakobsweg, um den Sinn des Lebens zu finden, aber...
6: Ihnen reicht vielleicht schon der Weg zur Kaffeemaschine.
1: Ja.
6: Und ein bisschen gute Musik dazu. Hier kommt sie. Aber.
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0: 12 nach 7, der Verkehrsservice bei NDR 1 Niedersachsen. Vorsicht bitte auf der A30 Osnabrück nach Rheine zwischen Osnabrück, Hellern und Hasbergen-Gaste. Da steht ein defektes Fahrzeug. Und Vorsicht auf der B213 Richtung Delmenhorst zwischen Aschenstedt und Brettdorf. Da hat es einen Unfall gegeben.
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3: Bad Essen, so schön. Wir haben heute Morgen schon etwas über Bad Essen erfahren. Es ist heute unser bester Ort der Welt, weil wir so viele schöne Orte in Niedersachsen haben, die, glaube ich, keiner so richtig kennt oder auf dem Zettel hat.
0: Auf dem Zettel hat, genau. Deswegen, wir müssen da unbedingt mal genauer hingucken. Dieses Bad Essen, richtig nett. Kurort im Landkreis Osnabrück, am Rande des Wiehengebirges. So gut 16.000 Menschen leben da. Und wir haben heute früh ja schon gehört, da gibt es eine Solequelle mit einem Salzgehalt höher als der vom Toten Meer. Das ist schon spektakulär.
3: Alles andere als tot ist es im Ort selbst. Ja, da ist einiges los. Ein sehr aktiver Ort, Bad Essen. Chance, unser Niedersachsen-Reporter, ist da hingefahren und hat sich alles angeguckt. Und er hat herausgefunden, dass Bad Essen ein ganz besonderes Prädikat bekommen hat.
4: Wir sind auf der Lindenstraße in Bad Essen und man hört es vielleicht, die Autos fahren ganz langsam, denn hier ist Zone 20, ein Teil von Chitta Slow. Das ist ein Prädikat, was Bad Essen bekommen hat. Jutta Brandmeier, du kennst dich damit aus. Was bedeutet Chitta Slow?
5: Chitta Slow ist eigentlich eine Wortkombination aus Chitta Stadt, Slow langsam, das heißt also die langsame Stadt. Bad Essen gehört seit 2015 zu diesem Netzwerk und man muss gewisse Kriterien erfüllen. Das heißt nicht höher, schneller, weiter, sondern bewusst leben. Die Menschen, eine normale Stadtentwicklung, die auch die Menschen mitnimmt. Wir sind nicht langsamer als andere, aber bewusster.
4: Das heißt also Nachhaltigkeit.
5: Einfach Entschleunigung, damit man die Menschen auch mal wieder mitnimmt. Und das heißt auch, dass man die Geschäfte stärkt, den Einzelhandel, die Gastronomie und dass man eigentlich wirklich das schätzt, was man hat. Nicht in Tradition verharren, sondern sowohl Tradition wie Innovation. Dazu gehört auch Gastfreundschaft und Weltoffenheit.
4: Muss man das Prädikat Chitta Slow verteidigen eigentlich?
5: Ja, alle 5 Jahre wird das wieder kontrolliert, ob man diese ganzen Punkte erfüllt.
4: Gibt es da irgendwie Schilder, die das auch zeigen, dass ihr das seid?
5: Ja, das gibt es und zwar eine orangefarbene Schnecke.
4: Die ruhige Stadt Bad Essen
5: ist der beste Ort der Welt.
0: Richtig toll, Bad Essen. Und die Kollegen von Hallo Niedersachsen, die waren auch da. Sehen Sie heute Abend ab 19.30 Uhr im NDR Fernsehen, falls Sie neugierig geworden sind.
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0: NDR 1 Niedersachsen um 7.23 Uhr mit dem Verkehrsservice. Vorsichtig fahren auf der A7 Richtung Hannover. Zwischen dem Elbtunnel und Waltershof steht ein defektes Fahrzeug.
1: Also wir Niedersachsen, wir können wirklich sehr, sehr viel, aber manches können wir nicht. Smalltalk zum Beispiel. Ich erzähle mal ein Beispiel. Gestern war ja nochmal so schönes Wetter und ich stand in der Schlange einer Eisdiele. Aha. Und hinter mir stand eine Frau und ich drehe mich um zu ihr und sie dreht sich zu mir. Wir beide warten, wir gucken uns an und uns beiden ist klar, das wäre jetzt der perfekte Moment für Smalltalk. Ja. Was passiert aber nicht zwischen uns?
0: Smalltalk.
1: Weil wir es nicht können. Und es ist dann so unangenehm.
0: Ja, weißt so ein bisschen, kann ich mir vorstellen, so betretenes Schweigen.
1: Ja. Okay. Und mir ist das schon öfter aufgefallen. So Smalltalk, wir in Niedersachsen, wir können das nicht so gut,
0: ja,
1: oder?
0: Wobei eigentlich stimmt das nicht. Eigentlich sind wir doch quasi die Erfinder des Smalltalks.
1: Findest du?
0: Ja.
1: Also ich meine, wir gelten ja schon so ein bisschen als wortkarg, oder?
0: Das klingt einfach nur ein bisschen anders bei uns. Also
1: wirklich?
0: Die Betonung liegt da auf Small und nicht auf Talk.
2: 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Üblich. Guten Morgen. Mann, hab ich gut geschlafen. Herrlicher Tag heute, oder? Norddeutsch. Moin. Üblich. Mensch, wir haben uns ja schon ewig nicht gesehen. Wie geht's dir denn? Norddeutsch. Ne? Ja. Treffen zwei Native Speaker aufeinander, kommt es dann nicht selten zwischen Heidesand und Nordseestrand zu folgender herzlicher Unterhaltung. Moin.
3: Moin. Und?
2: Muss ja.
3: Eben.
2: Jo, ich muss dann auch, ne?
3: Tschüss.
4: Tja. Gut gelaunt in den Tag mit Hellwach bei NDR 1 Niedersachsen.

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0: The Letter. Schön, dass Sie bei uns sind am Donnerstagmorgen.
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2: Ja, vorsichtig fahren. Die Straßen sind nass heute Morgen. Es hat zum Teil ordentlich geschüttet. Bitte einmal aufpassen auf der A27 Bremerhaven Richtung Bremen zwischen Lesumbrücke und Dreieck Bremen Industriehäfen. Da ist ein Auto liegen geblieben. Und Vorsicht auf der A29 Ahlhorner Heide Richtung Oldenburg zwischen Großenkneten und Wadenburg. Eine Unfallstelle. Dann A1 Osnabrück Richtung Bremen zwischen Dreieck Stur und Bremen-Arsten 4 Kilometer stockend. A1 Osnabrück Bremen zwischen Dreieck Stur und Bremen-Himmel. 5 Kilometer stockender Verkehr. A7 Hamburg-Hannover zwischen Berghof und Dreieck Hannover-Nord. 9 Kilometer Stau nach einem Unfall. Nutzen Sie da die U32 und U34, aber da brauchen Sie Geduld. Da dauert es 1,5 Stunden länger heute Morgen. A7 Hannover-Kassel, die Anschlussstelle Göttingen-Nord, ist nach einem Unfall gesperrt. A7 Hannover-Kassel zwischen Hedemünden und Lutherberg 3 Kilometer Stau. Und nochmal A7 Hannover Richtung Hamburg zwischen Hamburg-Heimfeld und dem Elbtunnel 8 Kilometer stockend. Ein Hinweis noch für die B4, Ostumgehung Lüneburg Richtung Uelzen. Die ist zwischen Hagen und Lüneburg-Kaltenmoor im Moment gesperrt. Da hatte ja ein LKW seine Ladung verloren. Das war's. Gute Fahrt.
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3: Mit Karin Jäger. Schönen guten Morgen. Ob die neue Bahnstrecke zwischen Hamburg und Hannover tatsächlich weiter geplant wird, darüber entscheidet heute der Bundestag. Der Verkehrsausschuss hatte gestern grünes Licht gegeben. Über den Neubau gibt es schon seit Jahren Streit. Die Schulproteste in Frankreich gehen heute weiter. Am Abend hatte sich Regierungschef Le Cornu zur Lage geäußert und bessere Lernbedingungen in Aussicht gestellt, aber kein zusätzliches Geld. Die 87-jährige Spanierin, die vor 2 Wochen unter Zwang aus ihrer Wohnung gebracht wurde, ist gestorben. Ihr Fall löste Massenproteste gegen Wohnungsnot in Spanien aus. Und die Zeit 7.33 Uhr.
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4: Aus dem Studio Hannover mit Andrea Heusinger. Guten Morgen. Soll zwischen Hannover und Hamburg eine neue Bahntrasse gebaut werden oder die bestehende ausgebaut werden? Gestern hat ja der Verkehrsausschuss im Bundestag für einen Neubau gestimmt und gleichzeitig auch für Verbesserungen an der bestehenden Strecke. Der CDU-Landtagsabgeordnete für das Zeller Land, Jörn Schepelmann, ist trotzdem skeptisch.
5: Ich kann auf jeden Fall sagen, dass sollten wir irgendwann in Jahrzehnten womöglich wirklich zu einem Neubau kommen, falls er dann überhaupt noch notwendig erscheint, dann ist es zwingend nötig, dass wir nicht nur einen Bahnhofbau in Bergen in die Augen gestreut bekommen, sondern dann muss es auch mit Geld und zwar dauerhaft hinterlegt werden, damit das Land auch einen Betrieb dort gewährleisten kann.
4: Der Abriss der alten Conti-Gebäude in Hannover-Limmer verzögert sich weiter. In die Arbeiten seien viele Behörden eingebunden, sagt der zuständige Projektleiter bei der Wasserstadt GmbH, Oliver Matziol. Derzeit müssten schadstoffbelastete Platten und Spachtelmassen entfernt werden. Erst dann könnten die Gebäude abgerissen werden. Matziol rechnet damit, dass das im November losgeht. Der Abriss dauert mehrere Monate und muss bis Ende März 2027 fertig sein. Grund ist der Schutz von Fledermäusen, die dort gebrütet haben. Polizeieinsatz bei einer Jobmesse an der Oberschule Winsen an der Aller. Am Infostand der Polizei haben Beamtinnen und Beamte gestern Nachmittag einen 15-Jährigen bemerkt, der seit einiger Zeit vermisst wird. Als sie ihn in Gewahrsam nehmen wollten, lief er davon, wurde kurz darauf aber mit Hilfe von weiteren Kräften gefasst und nach Hause gebracht. Weil er Widerstand leistete, sei ein Strafverfahren eingeleitet worden, so eine Sprecherin. Und das Wetter, erst regnerisch, später lässt der Regen dann nach. Es gibt nur noch gelegentlich Schauer und zwischendurch auch ein bisschen Sonne. Bei bis 14 Grad in Nienburg und bis 15 in Hildesheim. 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
2: 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Und Sie zu Hause am Frühstückstisch können gerne miträtseln bei Mut zur Lücke. 7 Minuten

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2: Heute mit Marco Bartkowiak aus Hannover. Moin Marco.
3: Ja, guten Morgen.
2: Heute Regen, aber gestern haben Sie die Sonne noch ein bisschen genossen, ne? Was haben Sie gemacht?
3: Wir waren tatsächlich mit den Kindern im Zoo nochmal.
4: Oh, wie schön. Gibt's gerade kleine irgendwo Tierbabys?
3: Nee, aber einfach der Zoo. Wir haben da Jahreskarten und genießen einfach total den Zoo jedes Mal immer wieder.
2: Ja, also gerade jetzt so im Herbst, wenn die Bäume so bunt sind, ist es bestimmt schön da, ne?
3: Wunderschön, ja.
2: Ja, jetzt gehen wir bei Regen durch den Zoo, denn der Herbst kommt heute, aber vielleicht kommt ein bisschen Geld auch zu Ihnen nach Hause für den nächsten Zoobesuch, weil muss man auch ein bisschen was kaufen zum Knabbern, Eis, Pommes und sowas, ne?
3: So sieht's aus.
4: Gucken wir mal. Naja, genau, drei Songs und in jedem Song fehlt ein Wort. Sie finden die Wörter und schon gehört Ihnen das Geld.
3: Jawohl.
2: Los geht's, hier kommt der erste Song. Welches Wort fehlt?
3: Das ist Loneliness gewesen, glaube ich.
4: Ah, ich fürchte, nein, leider. Es wäre Happiness gewesen.
3: Oh. Happiness, verwechselt, verdammt.
4: Ja, die Everly Brothers. Okay.
2: Zwei Chancen haben sie noch.
4: Ja, genau. Song 2. Was war da?
3: Das ist einfach, das ist live.
4: Ja.
2: Live, jawohl.
4: Richtig. So, das sind schon mal 25 €. Jetzt mit dem letzten Song geht es um 50.

0: Was fehlte da?
1: Gast.
2: Da muss ich, glaube ich, raten. Es ist Wind.
0: Ja, das ist richtig.
1: Ja, Dust in the Wind. Gut geraten. Ja, 50 Euro. Damit kann man schon was anfangen im Zoo, ne?
2: Ja, damit schicke ich meine Frau zum Essen aus, habe ich gedacht.
0: Oh ja, auch gut. Auch
1: ist auch gut.
0: Ja,
1: Mensch, genießen Sie das. Denken Sie an uns, wenn Sie sich den zweiten Gang bestellen. 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
0: Marco, hat Spaß gemacht mit Ihnen. Und dann halten Sie durch heute mit Regenschirm. Geht auch dieser Tag vorbei.
2: So sieht's aus. Alles Gute euch.
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0: die ewig junge Shakira. 10:08 bei NDR 1 Niedersachsen, kurz der Verkehrsservice. Fahren Sie bitte vorsichtig auf der A7 Hannover Richtung Kassel. Zwischen Hedemünden und Lutherberg ist ein LKW liegen geblieben.
1: Gehören Sie auch zu den Menschen, die zu Hause jemanden haben, den Sie pflegen müssen? Vielleicht die eigene Mutter oder vielleicht ein Kind mit Behinderung. Vielleicht ist es auch so, dass Sie selber auf Hilfe angewiesen sind und bekommen die vom Partner oder von Ihrem Sohn oder von Ihrer Tochter. Ne?
0: Also ich habe gelesen, 4 von 5 pflegebedürftigen Menschen bei uns in Niedersachsen werden zu Hause betreut. 4 von 5, Wahnsinn, oder so viele. Und das ist für die Familie natürlich immer eine riesengroße Belastung.
1: Und deswegen brauchen wir ein bisschen mehr Aufmerksamkeit für diesen absoluten Mammutjob. Deswegen haben wir die Woche der pflegenden Angehörigen. Die läuft gerade hier in Niedersachsen. Dadurch wollen wir so ein bisschen aufmerksam machen auf die Arbeit, die sonst oft in der Öffentlichkeit unsichtbar ist. Ne?
0: Ja, genau. Und es geht auch darum, wie geholfen werden kann. Also in Osnabrück zum Beispiel gibt es jetzt eine Musterwohnung, die kann man sich angucken, mit kleinen technischen Helferlein, damit Menschen möglichst lange alleine zu Hause wohnen können.
1: Ja, raffinierte Sachen sind da drin. Annika Mönter hat mit anderen zusammen das Projekt für die Stadt Osnabrück umgesetzt. Guten Morgen, Annika.
2: Guten Morgen.
1: Also Musterwohnung, das klingt ja wirklich großartig. Nimm uns mal mit, Annika. Wie sieht so eine Wohnung aus? Was ist da anders als in anderen Wohnungen?
2: Unser Publikumsliebling ist der Fensterputzroboter. Den kann man an die Scheibe setzen und er fährt selbstständig ab und reinigt. Das zeigt zum Beispiel, wie körperlich anstrengende Tätigkeiten abgenommen werden können. Wir haben einen Vakuumfixierer, vermeintlich kleines Gerät, auf das man zum Beispiel ein verschlossenes Glas stellen kann, um das zu öffnen, wenn jemand nur eine Hand zur Verfügung hat.
1: Aha. Okay. Ich habe auch gelesen, dass es so besondere Steckdosen gibt bei Ihnen.
2: Ja, genau. Wir haben Steckdosen zum Beispiel mit Auswurfhilfe. Das ist so der Klassiker, die klassische Stolperfalle. Man fährt mit dem Staubsauger durch die Wohnung, stolpert potenziell über das Kabel und diese Steckdose hat nachgebende Seitenwände. Das heißt, das Kabel würde dann direkt rausfallen und die Stolpergefahr ist deutlich gemindert.
0: Ach, was für eine tolle Idee auch. Wie kommt das Projekt an? Also kommen viele Menschen und gucken sich diese Alltagshelferlein an?
2: Es kommen ganz unterschiedliche Menschen zu uns. Es kommen ältere Menschen, die sich über ihre Unterstützungsmöglichkeiten informieren möchten, genauso wie deren Angehörige. Wir haben aber auch viele Interessensvertretungen, zum Beispiel der Seniorenbeirat und auch andere Multiplikatoren, zum Beispiel aus Pflegeschulen. Und wir bekommen auch Anfragen über Gruppen über die Stadtgrenze von Osnabrück hinaus. Und unser höchster Besucher sozusagen war im Sommer 2025 der Ministerpräsident der Niedersächsische, der auf seiner Sommerreise bei uns zu Gast war.
1: Oh, wow, also toll. Es gibt Interesse auch ganz oben für diese Musterwohnung in Osnabrück. Genau. Vielen Dank, Annika Mönter.
2: Ja, herzlichen Dank.
0: Tja, und wenn das Thema Sie auch betrifft, dann klicken Sie mal auf unsere Seite ndr.de/niedersachsen. Da finden Sie auch Hilfen und Angebote, wie Sie sich eben so ein bisschen Entlastung bei der Pflege holen können.
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1: Vorsicht, wenn Sie gerade auf der A7 fahren, Hannover Richtung Kassel. Zwischen Hedemünden und Lutherberg ist ein LKW liegen geblieben. Dann die Staus, A1 Osnabrück Richtung Hamburg. Zwischen Dreieck Stur und Opphusen Bremen-Mahndorf haben wir 10 Kilometer stockenden Verkehr im Moment. Da dauert es eine halbe Stunde länger. Dann A7 Hamburg Richtung Hannover. Zwischen Berghof und Dreieck Hannover Nord 9 Kilometer Stau nach einem Unfall. Da fahren Sie am besten über die U32 und U34. Anderthalb Stunden müssen Sie da mehr einplanen. Da brauchen Sie Geduld heute Morgen. A7 Hannover Richtung Kassel. Die Ausfahrt Göttingen Nord ist nach einem Unfall gesperrt. Und A7 Hannover nach Kassel nochmal zwischen Hedemünden und Lutherberg 3 Kilometer Stau. Allen unterwegs gute Fahrt in diesem Donnerstag.
2: Es ist 8 Uhr.
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2: Mit Julia Vogt. Guten Morgen. Die Schlagzeilen. Gemischte Reaktionen auf geplanten Bahntrassenneubau Hannover-Hamburg. Start der Tarifverhandlungen in der niedersächsischen Metall- und Elektroindustrie. Neuer Ärger an emsländischer Schleuse Glesen nach jahrelangem Umbau. Das Wetter, viele Wolken und Regen bis 16 Grad. Machen wir uns klar, das, worüber wir sprechen, werden viele von uns gar nicht mehr erleben. Frühestens 2050 ist die neue Bahntrasse Hannover-Hamburg fertig. Heute Abend befasst sich der Bundestag mit dem Großprojekt. Seine Zustimmung gilt aber als Formsache. Die Grünen in Niedersachsen freut's, ihr Co-Fraktionsvorsitzender Detlef Schulz-Händel.
3: Das ist eine gute Entscheidung. Diese Entscheidung ist ziemlich spät gefallen, war auch überfällig. Und ich muss Ihnen ganz ehrlich sagen, damit hat diese Entweder-oder-Politik, die uns nicht ein Kilometer verbesserte Infrastruktur bisher gebracht hat, endlich ein Ende.
2: SPD-Ministerpräsident Olaf Lies stand dem Neubau der Bahntrasse jahrelang ablehnend gegenüber. Bis Bahnreisende auf der neuen Strecke 18 Minuten schneller nach Hamburg reisen können, dringt er weiter darauf, dass jetzt erstmal Verbesserungen auf der alten Strecke kommen.
4: Wir wollen mehr Bahninfrastruktur, aber ich möchte sie nicht irgendwann in 30, 40 Jahren, ich möchte sie sehr schnell. Aber ansonsten haben wir uns nie gegen etwas gestellt, sondern immer gefordert, wenn ihr die neue Strecke plant, dann vergesst nicht dabei, das umzusetzen, was zügig geht. Und ich finde, das war weiterhin richtig und ich bedauere, dass das am Ende so nicht entschieden worden ist.
2: Auch die Opposition im Niedersächsischen Landtag war gegen einen Neubau. CDU-Fraktionschef Sebastian Lechner glaubt auch noch nicht final an den Bau.
5: Der Beschluss sagt, dass die Neubaustrecke weiter geplant werden darf. Dass sie kommt, dass sie gebaut wird, wurde nicht beschlossen. Sie steht auch noch unter Vorbehalt. In den nächsten 5 Jahren muss ihr Nutzen-Kosten-Verhältnis sich erst noch weiter beweisen. Und es gibt auch keinerlei Finanzierung für die Neubaustrecke.
2: Wie enttäuscht die Anwohner sind, deren Landschaften in Zukunft von der neuen Bahntrasse durchschnitten werden, das können wir uns vorstellen. Die Politik wollte die Bürger bei der Entscheidung mitnehmen. Das ist nicht gelungen, findet unsere Hauptstadtkorrespondentin Katharina Seiler. Hier kommt ihr Kommentar.
6: Große Infrastrukturprojekte sind oft umstritten. Das ist auch nicht verwunderlich, denn sie greifen ja sehr direkt in das Leben von Menschen ein. Umso wichtiger ist es, dass die Politik die Betroffenen an der Umsetzung des Vorhabens beteiligt. Allerdings richtig. Das heißt, es dürfen auf keinen Fall Erwartungen geweckt werden, die nicht erfüllt werden können. Und genau das ist bei dem Projekt, eine zusätzliche neue Bahntrasse zwischen Hannover und Hamburg zu bauen, passiert. Denn im Laufe der Zeit zeichnete sich immer mehr ab, dass sich das Ergebnis der Bürgerbeteiligung, anders als von niedersächsischen Politikern versprochen, nicht umsetzen lassen würde. Aber anstatt dass die Politiker, Verzeihung, ihren Job machen und mit Menschen reden, auf sie eingehen und sie überzeugen und ja vielleicht auch Fehleinschätzungen zugeben, verbarrikadierten sich viele niedersächsische Landes- und Bundespolitiker von CDU und SPD immer mehr hinter einem Versprechen, über das die Wirklichkeit mittlerweile hinweggegangen war. Offenbar in dem Irrglauben, so ihre politische Glaubwürdigkeit zu behalten. Dabei wäre es glaubwürdiger gewesen, die Betroffenen über die neue Lage zu informieren, um daraufhin zusammen eine Lösung zu finden. Konkret eine Neubaustrecke so umzusetzen, dass sie wirtschaftlich bleibt und gleichzeitig die Betroffenen möglichst wenig beeinträchtigt. Und das in einem offenen, transparenten Verfahren, in dem möglichst viele Menschen gehört werden. Und nicht, wie jetzt geschehen, in kleinen Kreisen in allerletzter Minute. Meiner Vorstellung von Bürgerbeteiligung entspricht das jedenfalls nicht.
2: Es kommentierte Katharina Seiler. Es war mal wieder ein langer Abend im Kanzleramt. Zum ersten Mal nach der Sommerpause traf sich der Koalitionsausschuss, das informelle Gremium aus Spitzenpolitikern der Regierungsparteien. Kurz nach 10 war Schluss, aber was dabei herausgekommen ist, darüber sollen wir erst heute Vormittag unterrichtet werden. Uwe Berndt in Berlin, ist es ein schlechtes Zeichen, dass gestern Abend keine Ergebnisse vorgestellt wurden?
7: Nein, ich würde sagen, im Gegenteil. Eine gewisse Vertraulichkeit ist natürlich wichtig vor so großen politischen Weichenstellungen. Es geht um viel in den kommenden Monaten. Die Rente, die Pflege, die Steuerreform. Diese Regierung ist in einer sehr schwierigen Phase und dazu kommen dann auch noch die Folgen der letzten beiden Landtagswahlen. Die SPD ist empört, weil in Sachsen-Anhalt ein AfD-Politiker offenbar auch mit den Stimmen aus der CDU zum Landtagspräsidenten gewählt wurde. Und die CDU wiederum warnt die SPD davor, nach der Berliner Abgeordnetenhauswahl eine Regierung mit der Linkspartei zu bilden. Das alles hat natürlich auch Auswirkungen auf die Stimmung in der Bundesregierung. Also deshalb sind jetzt erstmal vertrauensbildende Maßnahmen in der Regierung angesagt. Und das schafft man am besten hinter verschlossenen Türen.
2: Umfragen verschiedener Institute zeigen, die Mehrheit der Briten will zurück in die EU. Der neue britische Premierminister Burnham hat eine Rückkehr immer wieder ins Spiel gebracht. Heute ist er zum Antrittsbesuch in Berlin bei Kanzler Merz. Mehr dazu in den Meldungen mit Moritz Zacho.
8: Burnham und Merz wollen heute den deutsch-britischen Freundschaftsvertrag offiziell in Kraft setzen. Darin verpflichten sich beide Länder, enger zusammenzuarbeiten, um Cyberangriffen und Sabotage besser zu begegnen. Außerdem geht es 6 Jahre nach dem Brexit um eine mögliche engere wirtschaftliche Zusammenarbeit. Deutschland ist das erste EU-Land, in das Burnham seit seinem Amtsantritt reist. Er hatte zuletzt als erster britischer Regierungschef seit dem Brexit von einer möglichen Rückkehr in die EU gesprochen. Die Schulproteste in Frankreich gehen weiter. Mehrere Bildungsgewerkschaften haben für heute erneut zu Streiks und Demonstrationen aufgerufen. Am Abend hat sich Regierungschef Le Cornu zur Lage geäußert. Er stellte den protestierenden Schülern bessere Lernbedingungen in Aussicht. Zusätzliches Geld soll es aber nicht geben. Die Bildungsgewerkschaften hatten Zusatzausgaben von 10 Milliarden Euro für die Schulen verlangt. Demonstrationen für bessere Lernbedingungen, Schulgebäude und angepasste Stundenpläne gibt es seit einigen Tagen auch in Belgien. Die Planungen für den Neubau der Weserbrücke, der A1 bei Bremen, sind vorerst gestoppt. Grund sind fehlendes Geld. Das geht aus einem neuen Bericht der Bremer Verkehrsbehörde hervor, der heute in der städtischen Mobilitätsdeputation behandelt werden soll. Derzeit werde versucht, zusätzliche Mittel der Autobahn GmbH des Bundes zu erhalten, heißt es darin. Durch den starken Verkehr und auch Streusalzschäden ist die Autobahnbrücke marode und muss auf lange Sicht ersetzt werden. Der neue Surfpark in Stade kann gebaut werden. Das hat das Oberverwaltungsgericht Lüneburg entschieden und damit einer Beschwerde der Stadt und des Investors stattgegeben. Zuvor hatte der Umweltverband BUND einen Baustopp für das Kernstück des geplanten Parks erwirkt. Der geplante Surfpark in Stade verspricht auf einer Fläche von knapp 17 Hektar bis zu 1000 Wellen pro Stunde und soll auch Anfänger anlocken. Die Investitionskosten belaufen sich auf rund 20 Millionen Euro.
2: Deutschland gehört zu den teuersten Standorten in Europa. Das liegt auch an den hohen Löhnen, die hier gezahlt werden. Doch ohne die Löhne und Gehälter kann man sich das Leben bei uns eben auch nicht leisten. Heute beginnen in Niedersachsen die Tarifverhandlungen in der Metall- und Elektroindustrie. Die IG Metall fordert für ihre Beschäftigten 5% mehr Lohn. Frank Jacobs, wie steht die Arbeitgeberseite dazu?
9: Der Arbeitgeberverband Niedersachsen Metall bezeichnete die Forderungen der Gewerkschaft von 5% mehr Lohn als schlicht unrealistisch. Sie passe nicht in die Zeit, so Hauptgeschäftsführer Volker Schmidt. Die Vertragsparteien sollten lieber innovative Antworten finden. Die IG Metall hält dagegen. Thorsten Gröger, Bezirksleiter und Verhandlungsführer der IG Metall Niedersachsen und Sachsen-Anhalt, sagte, dass es Unternehmen gebe, die vor großen Herausforderungen stünden. Die Gewerkschaft akzeptiere aber nicht, dass diese einzelnen Unternehmen zum Maßstab für die gesamte Branche gemacht würden. Gemeint sind vor allem die Kriseln der Autobranche und der Maschinenbau. Denn die Geschäfte in der Elektroindustrie, den Rüstungsgütern, der Medizintechnik und der Luft- und Raumfahrt liefen dagegen gut. Es könnten also lange Verhandlungen werden. Die aktuellen Tarifverträge laufen zum 31. Oktober aus. Danach sind sofort Warnstreiks möglich, weil keine nachlaufende Friedenspflicht vereinbart worden ist.
2: Heute ist der erste Regentag nach unzähligen Sonnentagen, aber bis die Flüsse wieder so viel Wasser führen, dass überall ungehindert Schiffe fahren können, wird es dauern. Wegen des Niedrigwassers im Rhein müssen viele Schiffer zurzeit über den Dortmund-Ems-Kanal ausweichen. Doch die Schleuse Glesen im südlichen Emsland ist schon wieder defekt. Seit gestern früh kann sie nicht mehr passiert werden. Job Wösten, die Schleuse ist ja nach jahrelangem Umbau erst Mitte September freigegeben worden. Nun der neue Ärger. Wie angespannt ist die Lage der Binnenschiffer?
10: Also generell sind Binnenschiffer schon sehr geduldig. Das müssen sie auch sein, weil es immer wieder zu Verzögerungen auf den Wasserstraßen kommen kann. Aber was jetzt gerade passiert, lässt auch die besonnensten Schiffer nicht ruhig. Denn normalerweise brauchen sie für die rund 140 Kilometer Passage zwischen dem niederländischen Delfzijl am Dollard und der Schleuse Glesen im südlichen Emsland etwa 16 Stunden. In diesen Tagen sind es aber mehr als 80 Stunden Fahrzeit, einfach weil der Dortmund-Ems-Kanal an seine Kapazitätsgrenze gekommen ist. Und nun geht ab Glesen plötzlich gar nichts mehr, weil ein Schleusentor kaputt ist. An die 100 Schiffe liegen fest. So genau kann das niemand sagen. Das für Glesen zuständige Wasserstraßen- und Schifffahrtsamt in Duisburg ist seit gestern dabei, ein Ersatzteil für das defekte Schleusentor einzubauen. Wenn alles gut geht, könnte der Verkehr ab heute Mittag langsam wieder fließen.
2: Auf den Autobahnen ist heute Morgen auch einiges los. Unterwegs bitte Vorsicht auf der A2 Berlin-Hannover. Ein defektes Fahrzeug zwischen Lehrte Ost und Lehrte. Auf der A2 Hannover-Dortmund liegt eine Leiter zwischen Lauenau und Rehren. Bitte Vorsicht auch auf der A7 Hannover-Hamburg. Ein defektes Fahrzeug hier in der Einfahrt Hamburg-Waltershof. Und Vorsicht auf der A281 in Bremen. Ein Schwan läuft in Höhe Bremen-Neustadt. Die Zeit 8.10 Uhr, das war aktuell mit Julia Vogt.
11: Danke dir.
9: Das Wetter ist ein bisschen wie Tetris. Es kommt was von oben runter. Ja, immer wieder kommt was runter. Es regnet heute. Es plattert von heute Nacht schon an bis heute Nachmittag. Also wir werden alle mal nass. Ab dem Nachmittag wird es dann etwas trockener. Da guckt vielleicht auch mal die Sonne raus. Top-Temperatur ein bisschen kühler als gestern. Nur noch bis 16 Grad maximal.
0: 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Guten
11: Morgen. Ja, kramen Sie die dickeren Jacken raus. Es hat sich doch ein bisschen abgekühlt.
9: Ja, und freuen Sie sich vielleicht über das, was Sie so alles in den Jackentaschen der Winterjacken wiederfinden.
11: Ja, Katja schreibt, sie hat ihre Handschuhe in einer Jackentasche wiedergefunden, aber auch alte Bonbons und Kleingeld.
9: Ja. Fassen Sie doch mal in die Taschen Ihrer Jacke, die Sie vielleicht den ganzen Sommer über im Schrank hatten, und erzählen Sie uns, was Sie darin mal gefunden haben. Was irgendwas Schönes oder etwas Unangenehmes. Schreiben Sie uns davon in der NDR Niedersachsen App.
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0: Namika. Hat einen Lieblingsmensch. Um 8.21 Uhr einen Lieblingsmensch zu haben, ist wirklich schön. Genauso schön ist es, einen Lieblingsort zu haben.
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3: Ja, und wir geben zu, wir sind ein bisschen neidisch, weil Chance, unser Niedersachsen-Reporter, ist wieder unterwegs und besucht die schönsten Orte in Niedersachsen. Nächste Station also Bad Essen, weil wir eben unsere kleinen Orte in Niedersachsen mal ein bisschen feiern wollen und beweisen wollen, dass Landleben kein bisschen langweilig ist.
0: Ja, Landkreis Osnabrück, Bad Essen, am Rande des Wiehengebirges, gut 16.000 Einwohner, Fachwerk-Idyll, Kurort mit einer Solequelle und eine tolle Kneipe, bei der die Wirtin Agatha heißt.
3: Ja, das hast du dir gemerkt.
0: Ja, klar.
3: Aber da gibt es noch viel mehr. Bad Essen hat ja einige Ortsteile, die auch sehr liebens- und lebenswert sind. Chance, unser Niedersachsen-Reporter, ist da mal hingefahren.
4: Der kommt, der kommt, der kommt.
5: Ja.
4: Jawohl.
5: Ihr seid dran.
6: Ich melde mich vom Buhlplatz in Lindorf. Das ist ein Ortsteil von Bad Essen. Und die Truppe spielt hier regelmäßig Buhl. Da mogel ich mich gerade mal rein. Es wird ausgemessen.
4: 19. Jawohl.
6: Kann man jetzt schon sagen, wer gewonnen hat oder noch nicht?
7: Nein, wir sind ja noch nicht fertig.
6: Ach so, Entschuldigung. Ja. Horst, dieser Dorfplatz, der ist vor circa 20 Jahren aus Eigenarbeit bei euch hier entstanden. Wie habt ihr das denn geschafft?
8: Dies war eine Wiese und man wollte einen Platz für die Öffentlichkeit schaffen, so für die Kinder und auch für die Erwachsene. Und das ist uns hier gelungen.
6: Das ist fantastisch. Also es ist hier so hügelig, man sieht hier viele Büsche und so. Das ist nicht nur die Buhlbahn, dieser Platz, sondern das ist viel mehr. Erzähl, was ist noch dabei?
8: Wir haben hier hinten so ein Atrium. Da hinten ist ein Wassergraben. Da spielen die Kinder sehr gerne. Und ganz oben, wo die Basketballlandschaft ist, da sieht man auch ganz oft Kinder, die da spielen auch. Ja.
6: Anke, du warst vor 20 Jahren dabei, als der Platz hier hergestellt wurde. Wie viele Leute waren dabei? Wie viele Leute haben hier geholfen?
9: Es waren unheimlich viele und zwar auch alle Altersgruppen. Da waren die Kinder dabei, die mit ihren kleinen Schippen geschaufelt haben. Da waren die Senioren dabei, die haben die Logistik gemacht, also dass wir auch was zu essen hatten. Also das ganze Dorf war irgendwie in Bewegung. Das war schon richtig eine coole Situation. Auch harte Arbeit, aber es hat so viel Spaß gemacht und den Leuten so viel Freude gemacht. Und es hat auch so eine Verbundenheit geschaffen. Das war wirklich phänomenal.
6: Silke Debka, du bist Bürgermeisterin vom Ortsteil von Bad Essen hier Lindorf. Wie stolz bist du darauf, dass ihr so einen Platz hier habt?
10: Ja, ich bin unheimlich stolz, weil hier unheimlich viel Leben ist. Man sieht ja, hier ist die Buhlgruppe, hier kommen Kinder, die Kindergärten, die Schulen. Nachmittags ist hier viel los. Jugendliche treffen sich hier, auch abends natürlich. Also hier ist immer was los. Es ist ein toller Mittelpunkt hier im Dorf.
6: Bad Essen
10: ist der beste Ort der Welt.
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3: Ja, und wenn Sie sagen, ach ja, klang jetzt ganz nett, aber mein Ort ist noch viel schöner, dann melden Sie sich gerne bei uns, ndr.de/ndr1niedersachsen. Vielleicht kommt ja Chance dann auch mal bei Ihnen vorbei.
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0: Guten Morgen zusammen. Wir begleiten Sie auf Ihrer Fahrt durch den Regen.
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0: Ja, es ist einiges los auf den Straßen, also fahren Sie bitte vorsichtig auf der A2 Berlin Richtung Hannover zwischen Lehrte Ost und Lehrte. Da ist ein Fahrzeug liegen geblieben. Dann Vorsicht auf der A2 Hannover-Dortmund zwischen Lauenau und Rehren liegt eine Leiter. Aufpassen auch auf der A7 Hannover Richtung Hamburg. In der Einfahrt Hamburg-Waltershof ist ein Fahrzeug liegen geblieben. Und dann läuft immer noch der Schwan auf der A281 in Bremen, also so in Höhe Bremen-Neustadt. Ein Schwan auf Auch da bitte aufpassen. Dann die Staus. A1 Osnabrück Richtung Hamburg. Zwischen Dreieck Stur und Obhusen-Bremen-Mahndorf haben wir 10 Kilometer stockenden Verkehr. Eine halbe Stunde dauert es da länger. A255, B75 Hamburg Süd zu den Elbbrücken. Zwischen Dreieck Norderelbe und Hamburg-Veddel auch 10 Kilometer stockend. Auch da eine knappe halbe Stunde obendrauf. Auch auf der A7 brauchen Sie Geduld. Hamburg Richtung Hannover zwischen Berghof und Dreieck Hannover Nord. 7 Kilometer Stau, da hatte es ja einen Unfall gegeben. Es gibt eine Umleitung über die U32 und U34, aber es dauert eine Stunde länger insgesamt. A7 Hannover Richtung Kassel zwischen Hedemünden und Lutherberg. 3 Kilometer Stau. A7 Hannover nach Hamburg zwischen Hamburg-Heimfeld und dem Elbtunnel. 8 Kilometer stockend. A29 Ahlhorner Heide Richtung Oldenburg zwischen Großen Kneten und Wadenburg. 3 Kilometer Stau. Dann die B75 noch Wilhelmsburg Richtung Veddel zwischen Georgswerder und Hamburg-Veddel. Da stockt es ein wenig. Also viel los heute Morgen. Halten Sie durch. Wir sind bei Ihnen. Dann kommen Sie hoffentlich gut an.
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2: Mit Karin Jäger. Guten Morgen. Ob die neue Bahnstrecke zwischen Hamburg und Hannover tatsächlich weiter geplant wird, darüber entscheidet heute der Bundestag. Der Verkehrsausschuss hatte gestern grünes Licht gegeben. Über den Neubau gibt es schon seit Jahren Streit. Bei einem schweren Verkehrsunfall in Brandenburg sind laut Polizei ein 14-jähriges Mädchen und drei junge Männer im Alter von 16 bis 19 Jahren gestorben. Ein 61-jähriger Autofahrer war am Abend beim Überholen mit drei Mopeds zusammengestoßen. Der britische Premierminister Burnham trifft heute beim Antrittsbesuch Kanzler Merz in Berlin. Sie wollen den deutsch-britischen Freundschaftsvertrag in Kraft setzen und über ihre zukünftige wirtschaftliche Zusammenarbeit sprechen. Und noch schnell eine Verkehrsmeldung. Vorsicht bitte auf der B4, die Ortsumgehung Lüneburg in Richtung Uelzen. Zwischen Stadtkoppel und Hagen befindet sich eine ungesicherte Unfallstelle. Die Zeit 8.31 Uhr.
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3: Aus dem Studio Hannover mit Andrea Heusinger. Guten Morgen. Der Abriss der alten Conti-Gebäude in Hannover-Limmer verzögert sich weiter. In die Arbeiten seien viele Behörden eingebunden und müssten sich abstimmen, sagt der zuständige Projektleiter bei der Wasserstadt GmbH, Oliver Matziol. Derzeit müssten schadstoffbelastete Platten und Spachtelmassen entfernt werden. Erst dann könnten die Gebäude abgerissen werden. Matziol rechnet damit, dass der von außen sichtbare Abriss im November startet. Er dauert mehrere Monate und muss bis Ende März fertig sein. Das hat die untere Naturschutzbehörde festgelegt. Grund ist der Schutz von Fledermäusen, die dort gebrütet haben. Polizeieinsatz bei einer Jobmesse in der Oberschule Winsen an der Aller. Am Infostand der Polizei haben Beamtinnen und Beamten gestern Nachmittag einen 15-Jährigen bemerkt, der seit einiger Zeit vermisst wird. Als sie ihn in Gewahrsam nehmen wollten, lief er davon, wurde kurz darauf aber mit Hilfe von weiteren Kräften gefasst und nach Hause gebracht. Weil er Widerstand leistete, sei ein Strafverfahren eingeleitet worden, so eine Sprecherin. Der Einsatz sei von mehreren Jugendlichen behindert worden, die das Geschehen filmten. Noch 10 Tage, dann war's das mit der Landesgartenschau in Bad Nenndorf und die Geschäftsleitung wagt schon mal eine positive Bilanz. Das Ziel von 600.000 Besucherinnen und Besuchern werde wohl übertroffen. Zum Schlussspurt stehen am Wochenende 3 ganz besondere Abende auf dem Programm, sagt Sprecherin Andrea Göttling.
4: Also hier wird es überall Lichtinstallationen geben und zusammen mit dem Feuerwerk der Turnkunst wird es auch Walking Acts hier im ganzen Bereich geben. Plus am Samstag ist auch noch ein DJ da auf dem Waldtempel. Auch, glaube ich, eine ganz einmalige Aktion.
3: Für diese speziellen Veranstaltungen müssen allerdings extra Eintrittskarten gekauft werden. Die kosten 10 Euro. Wir in Niedersachsen aus dem Studio Hannover hören Sie hier wieder in einer Stunde um 9.30 Uhr.
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5: 90 Euro haben oder nicht haben. Darum geht's gleich für Karl-Heinz Werning aus dem Norden. Der kann nämlich 90 Euro bei der Entenjagd gewinnen.
0: Ja, unser Kultspiel hier bei NDR 1 Niedersachsen. Drei Meldungen. Sie müssen rausfinden, ob die echt sind oder eine Ente. Also ausgedacht. Und da sind manchmal wirklich schräge Geschichten dabei. Mal gucken, wie Sie da so mitraten zu Hause und wie Karl-Heinz durchkommt. Gleich in 7 Minuten.

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1: Ganz im Norden sind wir heute Morgen, nämlich genauer gesagt in Norden, bei Karl-Heinz Werning. Hallo.
2: Hallo.
1: Schön, dass Sie dabei sind. Karl-Heinz, wie ist das bei Ihnen? Sagen Sie, oh, endlich regnet es jetzt oder oh, ich hätte so gerne noch ein paar schöne sonnige Herbsttage gehabt.
2: Die letzten sonnigen Herbsttage waren ja wunderbar. Die hätte ich gerne noch ein paar Tage behalten.
3: Mm. Ja.
2: Aber jetzt ist das Wetter auch komplett umgeschlagen. Mm. Also windig und regnerisch. Also das ist nun das komplette Gegenteil.
1: Ja, das stimmt.
2: Von den Tagen, die wir die letzten hatten.
3: Aber so windig und regnerisch und kühl und ungemütlich ist doch genauso, wie man es im Norden gerne hat, oder?
2: Naja, gut, es können Tage sein, wo man es gerne hat, aber ich bin eigentlich normalerweise ein Typ, der es so gehabt hätte wie die letzten Tage.
1: Okay, ja, ich kann das nachvollziehen. Naja, gut. Also, Karl-Heinz, wir verbessern Ihre Regenlaune ein bisschen heute Morgen in der Entenjagd, hoffentlich, indem Sie sich 90 Euro sichern.
2: Ja, dann versuchen wir es mal. Ja,
3: drei Meldungen, eine nach der anderen. Sie sagen, ob echt oder endlich. Hier kommt die erste Meldung. In Bad Essen, unserem heutigen besten Ort der Welt, bei unserer Aktion hier bei NDR 1 Niedersachsen, also in Bad Essen, zeigte ein Autofahrer zu Jahresbeginn eine außergewöhnliche Form der Ungeduld. Weil ihm ein Sperrmüllwagen offenbar den Weg versperrte, stieg er kurzerhand selbst in den Lastwagen und fuhr ihn zur Seite, während zwei Mitarbeiter des Entsorgungsbetriebes das Fahrzeug gerade beluden. Anschließend machte er sich mit seinem eigenen Auto aus dem Staub. Echt oder Ente?
2: Oh Gott. Ich würde sagen echt.
1: Ja, ist richtig.
3: Ja, richtig.
1: Das ist frech. Direkt Pulte kriegt, der ist wirklich frech.
3: Nächste Meldung, echt oder Ente. Ein Dönerimbiss in Berlin-Mitte verkauft jetzt Kebab-Wasser. Zusammen mit Wissenschaftlern der Universität Tallinn wurde das Getränk entwickelt. Darin sind wichtige Mineralien wie Zink, Natrium und Kalium, weil Döner ja gerade nach dem Feiern gern mal gegessen wird und diese Inhaltsstoffe sollen dann gegen den Kater am nächsten Tag helfen. Die Geschmacksrichtung vom Kebabwasser ist allerdings ungewöhnlich. Das Wasser schmeckt nach Knoblauch und im Nachgang auch etwas nach würzigem Fleisch.
2: Ich sag, das ist eine Ente.
1: Das hätten wir auch gesagt. Aber es ist echt.
2: Nee.
1: Doch.
3: Verrückt, ne?
1: Wir treffen uns mal alle schön in Berlin und trinken mal einen.
3: Nein,
1: auf gar keinen Fall.
3: Auf gar keinen Fall.
1: Ja. Also gelernt bei NDR 1 Niedersachsen, Karl-Heinz.
2: Ja.
3: Würden Sie das probieren?
2: So. Ich nicht, nein.
3: Nee, ich auch nicht. Aber was Sie probieren können, zumindest so zum Angucken und mit rumspielen oder einfach nur hinstellen, ist das NDR 1 Quietsche-Entchen, weil das haben Sie nämlich gewonnen.
2: Ja, das ist doch wunderbar.
1: Unsere Entje findet also einen Platz im Norden, wie schön.
2: Ja, gut.
3: Und wenn Sie auch mal mitspielen wollen bei der Entenjagd, dann machen Sie das heute Nachmittag. Da gibt es die nächste Runde um 20 vor 4. Bewerben sollten Sie sich allerdings jetzt schon, weil es ist immer sehr begehrt. Die NDR Niedersachsen-App ist am besten, da können Sie sich ganz einfach bewerben.
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0: Guten Morgen zusammen. 9 vor 9 haben wir es. In der A1 Niedersachsen hier mit dem Verkehrsservice. Vorsichtig fahren bitte auf der A1 Osnabrück Richtung Bremen zwischen Groß-Ippenau und Delmenhorst Ost. Da hat es einen Unfall gegeben. Und Vorsicht auf der A7 Hannover-Hamburg zwischen Schwarmstedt und Westenholz liegt ein Reifen auf der Fahrbahn.
1: Ach Mensch, der goldene Oktober ist vorbei. Heute gibt es ordentlich Regen und da kommt jetzt auch kühlere Luft. Wir sind im Herbst, so richtig.
0: Ja, wirklich. Heißt aber auch, das wird ein Tag voller Überraschungen.
1: Stimmt. Ja, weil wir heute darüber reden, was man so in seinen Wintersachen findet. Also man holt die Herbstjacke wieder aus dem Schrank oder vielleicht gleich die Winterjacke und greift in die Taschen und findet da Überraschungen.
0: Ja, vielleicht sogar mal einen Geldschein. Ne?
1: Das ist ja was Schönes. Ja. Wie gesagt, ich habe da mal in die Winterjacke von meinem Sohn reingegriffen und habe ein Osterei in der Hand gehabt. Das war ein halbes Jahr alt und es war auch schon ein bisschen eingedrückt. Das hat sich nicht so schön angefühlt.
0: Du redest von einem gekochten.
1: Einem gekochten, ja klar.
0: Das ist wirklich ekelhaft. Und Sie, was haben Sie mal in Ihrer Winterjackentasche gefunden?
2: Hundeleckerlis vom Vorjahr. Ja, oder vom Frühjahr, wo es noch kalt ist. Die kann man dann wegschmeißen und froh sein, dass da noch keine Maden in der Tasche sind. Ja, es bleibt dann drin liegen, ne?
3: Ja, ich hatte meinen Kaugummi, was eingewickelt war, im Taschentuch. Und dann klebte das natürlich in der Tasche fest alles. Das war dann nicht so schön.
4: Ja, Geld, sowas, ja, so Kleinigkeiten, Papier, Müll eher, ja.
5: 10 Euro. Ja, vom letzten Jahr Weihnachtsmarkt wahrscheinlich. Ja, da freut man sich natürlich.
1: Ja, 10 Euro, das ist was Schönes, ne?
0: Kann man machen, ja, aber was sonst? Ich weiß es nicht. Masken können auch versteckt sein, FFP2-Masken, Schlüssel vielleicht, den Sie vermisst haben. Ja. Also, was haben Sie schon gefunden in Ihren Jackentaschen? Melden Sie sich gerne mal in der NDR Niedersachsen-App.

0: Da wäre eine Erinnerung wach an die 80er mit Madonna und Cherish.
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2: Viel los heute auf den Straßen. Einmal Vorsicht bitte auf der A7 Hannover Richtung Hamburg. Zwischen Hamburg-Hausbruch und Waltershof eine Unfallstelle. Und noch ein Unfall auf der A1 Osnabrück Richtung Bremen. Und zwar zwischen Groß-Ippenau und Dreieck-Stur. Dann die Staus. A1 Lübeck-Hamburg. Zwischen Hamburg-Bildstedt und Norderelbbrücke. Da stockt es auf 4 Kilometern. A1 Osnabrück nach Hamburg. Zwischen Dreieck-Stur und Opphusen-Bremen-Mahndorf. 12 Kilometer stockend mittlerweile. Eine gute halbe Stunde dauert es da länger. A255 zwischen Dreieck Norderelbe und Hamburg-Veddel, 10 Kilometer stockender Verkehr, auch da eine gute halbe Stunde obendrauf. Auch auf der A7 brauchen Sie Geduld, Hamburg nach Hannover, zwischen Berghof und Dreieck Hannover-Nord hat es ja einen Unfall gegeben, 7 Kilometer Stau im Moment. Am besten nutzen Sie die U32 und U34, aber es dauert eine knappe Dreiviertelstunde länger. Und nochmal A7, Hannover Richtung Kassel, zwischen Hedemünden und Lutherberg, da haben wir gerade 3 Kilometer Stau. Zum Glück sind wir ja bei Ihnen. Wir begleiten Sie. Es ist 9 Uhr.
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3: Mit Karin Jäger. Schönen guten Morgen. Die Schlagzeilen. Bundestag stimmt über Neubaustrecke Hamburg-Hannover ab. Koalitionsausschuss bespricht Reformpaket. Defektes Schleusentor im Emsland. Stopp Binnenschifffahrt. Das Wetter, viele Wolken und Regen bis 16 Grad. Der Bundestag stimmt heute darüber ab, ob weiter an der Neubaustrecke zwischen Hamburg und Hannover geplant werden soll. Der Verkehrsausschuss hatte das Bauprojekt gestern genehmigt. Es gilt als sicher, dass der Bundestag zustimmt. Bei Kommunen und Anwohnern vor Ort gibt es Widerstand. Katharina Seiler in Berlin. Muss denn mit Klagen gegen das Projekt gerechnet werden?
4: Also mit Klagen muss man ja realistischerweise bei so großen Infrastrukturprojekten immer rechnen. Also wird es die sehr wahrscheinlich auch gegen die Neubautrasse geben. Aber die Verkehrspolitiker hier im Bund gehen davon aus, dass die das Vorhaben nicht werden kippen können. Denn sie sagen, alle Berechnungen hätten ganz klar gezeigt, dass nur eine zusätzliche Neubautrasse die zukünftigen Kapazitäten im Personen- und Güterverkehr bewältigen könnten. Und das können dann ja auch Gerichte nicht einfach vom Tisch wischen. Und ein reiner Ausbau der Bestandsstrecke sei deshalb eben auch überhaupt keine Alternative.
3: Weitere Infos und eine Karte zum möglichen Verlauf der neuen Bahnstrecke finden Sie in der NDR Niedersachsen-App. Bei einem Verkehrsunfall mit einem Auto und 3 Mopeds sind 4 junge Menschen gestorben. In Brandenburg, nördlich von Berlin, prallte der 61-jährige Autofahrer laut Polizei am Abend beim Überholen in die entgegenkommenden Mopeds. Ein 14-jähriges Mädchen und 3 junge Männer im Alter zwischen 16 und 19 Jahren starben noch an der Unfallstelle. Der Autofahrer kam verletzt ins Krankenhaus. Am Abend haben sich die Spitzen von Union und SPD im Kanzleramt beraten. Konkrete Ergebnisse wurden nicht mitgeteilt. Kanzler Merz hatte vorher gesagt, er erwarte von der Regierung ein Bekenntnis zum Reformkurs der Bundesregierung. Er gehe davon aus, dass der Koalitionsvertrag und das Reformpaket unverändert weiterlaufen können. Aus Berlin, Uwe Berndt.
5: Doch nach den Ergebnissen der letzten Landtagswahlen werden Teile der Reform von der SPD in Frage gestellt. Zum Beispiel die geplante Streichung der abschlagfreien Rente nach 45 Beitragsjahren. Diese Forderung kam auch von 3 CDU-Ministerpräsidenten. Belastet wurde das Treffen des Koalitionsausschusses außerdem durch die Wahl eines AfD-Politikers zum Landtagspräsidenten in Sachsen-Anhalt, mutmaßlich auch mit Stimmen von CDU-Landtagsabgeordneten. Dies sorgt für Empörung in der SPD. Die CDU wiederum warnt die SPD davor, im Berliner Abgeordnetenhaus eine Regierung mit der Linkspartei zu bilden. Vor diesem Hintergrund heißt es, sei das Treffen eine reine Aussprache gewesen, ohne das Ziel, konkrete Beschlüsse zu fassen. Aber man sei sich daran einig, den Reformkurs fortzusetzen.
3: Eine defekte Schleuse am Dortmund-Ems-Kanal in Glesen im südlichen Emsland hat den Schiffsverkehr gestoppt. Die Strecke gilt als wichtige Ausweichroute für die Rheinschifffahrt, die infolge des Niedrigwassers zum Erliegen gekommen ist. Job Wösten, wie angespannt ist die Lage denn zurzeit bei den Binnenschiffern?
6: Also generell sind Binnenschiffer schon sehr geduldig. Aber was jetzt gerade passiert, lässt auch die besonnensten Schiffer nicht ruhig. Normalerweise brauchen sie für die rund 140 Kilometer Passage zwischen dem niederländischen Delfzijl am Dollard und der Schleuse Glesen im südlichen Emsland etwa 16 Stunden. In diesen Tagen sind es aber mehr als 80 Stunden Fahrzeit, einfach weil der Dortmund-Ems-Kanal an seine Kapazitätsgrenze gekommen ist. Und nun geht ab Glesen plötzlich gar nichts mehr, weil ein Schleusentor kaputt ist. An die 100 Schiffe liegen fest, so genau kann das niemand sagen. Das für Glesen zuständige Wasserstraßen- und Schifffahrtsamt in Duisburg ist seit gestern dabei, ein Ersatzteil für das defekte Schleusentor einzubauen. Wenn alles gut geht, könnte der Verkehr ab heute Mittag langsam wieder fließen.
3: Im Nationalpark Niedersächsisches Wattenmeer dreht sich wieder alles um den Vogelzug. Von Samstag an gibt es im gesamten Nationalpark, vom Dollard bis Cuxhaven, von Borkum bis Wangerooge, 9 Tage lang Veranstaltungen rund um die Zugvögel des Wattenmeeres. An erster Stelle stehen den Angaben nach geführte Exkursionen zu Fuß, per Rad oder Kutter, aber auch Vorträge, Workshops und kreative Mitmachangebote. Und die Zeit, es ist 9.05 Uhr.
0: Und hier ist das Wetter für Niedersachsen heute am Donnerstag. Und ich sag mal so, ja, es ist ein bisschen wie ein Delfin, ne?
2: Grau.
0: Und nass. Ja, das wird heute ein sehr, sehr nasser Tag. Grauer Himmel und immer wieder kommt Regen runter, ganz besonders bis zum Nachmittag. Ab da an kann auch zwischendurch mal eine kleine Regenpause kommen und vielleicht sogar ein bisschen Sonne. Aber bis dahin wird es richtig nass. Top-Temperaturen auch ein bisschen kühler. 12 Grad in Holzminden bis 16 Grad in Bremerhaven. Im Oberharz bis 13 Grad.
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2: Guten Morgen. Tja, ein bisschen verregnet heute, aber das macht uns doch nichts aus.
0: Nee, ich mag den Herbst. Ne? Der tätschelt dir den Kopf und sagt, bleib einfach liegen auf dem Sofa. Es ist okay, weil draußen verpasst du nichts. So schön.
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0: Kleiner Sonnenstrahl, den könnten wir heute gut gebrauchen. Stattdessen haben wir Regenwetter hier bei uns in Niedersachsen. 8:40 ist es.
1: Ja, wir haben ja heute früh darüber geredet, dass wir in Niedersachsen angeblich keinen Smalltalk können. Also viele sagen ja, in Berlin oder in Köln ist es einfacher, ins Gespräch zu kommen.
0: Ja, wir sind drauf gekommen, weil ich gestern in der Schlange einer Eisdiele stand, bei dem schönen Wetter gestern. Hinter mir eine Frau, wir beide warten, wir gucken uns an und irgendwie ist der Moment, wo man eigentlich ein bisschen was plaudern sollte und es gelingt einfach nicht. Ja. Das war wirklich so unangenehm.
1: Also ganz sicher, im Rheinland hättest du wahrscheinlich innerhalb von 5 Minuten die ganze Lebensgeschichte gehört.
0: So ist das. Das ist wirklich so. Also wir Norddeutschen, wir gelten halt eher so als wortkarg, aber wir haben heute Morgen gelernt, ist gar nicht so, ne?
1: Nee, und Smalltalk gibt's bei uns natürlich auch und klingt einfach ein bisschen anders bei uns. Also die Betonung liegt auf Small.
2: Smalltalk auf Norddeutsch. Üblich. Guten Morgen, Mann, hab ich gut geschlafen. Herrlicher Tag heute, oder? Norddeutsch. Moin. Üblich? Mensch, wir haben uns ja schon ewig nicht gesehen. Wie geht's dir denn? Norddeutsch? Ne? Ja. Treffen zwei Native Speaker aufeinander, kommt es dann nicht selten zwischen Heidesand und Nordseestrand zu folgender herzlicher Unterhaltung. Moin.
3: Moin. Und?
2: Muss ja.
3: Eben.
2: Jo, ich muss dann auch, ne?
3: Tschüss.
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0: Don McLean hier bei NDR 1, er sagt es nur um 9:09. Und wir sind im Oktober, Schmuddelwetter, es wird kühler und wir fragen uns, was haben Sie so in Ihren Taschen gefunden? Man holt ja so die alten Winterjacken wieder aus dem Keller oder aus dem Schrank und dann entdeckt man da so ein paar Überraschungen. Ne? Ein Schlüssel, den man schon verloren geglaubt hat oder irgendwie einen alten Bonbon in einem Taschentuch oder manchmal Geld, da freut man sich. Ne?
1: Das stimmt. Ich finde immer überall Labellos.
0: Ach, diese Lippenstifte.
1: Ja, genau. Chris schreibt, im Grunde kann man in den Winterjacken ja nichts finden, denn wenn der Winter vorbei ist, wasche ich die Jacken und vor dem Waschen leert man ja für gewöhnlich die Taschen.
0: Hm, ja, soweit die Theorie, Chris.
1: Ja.
0: Ich mache das nicht. Ich hänge die Jacke einfach so weg. Ne?
1: Ja, genau. Hier, die Nachricht ist gekommen.
2: Hallo, hier ist Elisabeth aus Sickte. Ich habe mal meinen Führerschein in der Winterjacke wiedergefunden, in der Brusttasche. Hatte aber inzwischen einen neuen beantragt und ihn auch schon bekommen. Ich war total überrascht.
0: Das ist ärgerlich, ne?
1: Und ein Hörer hat nach 3 Jahren seinen Ehering wiedergefunden in einer Jackentasche. Oh. Das ist natürlich dann auch ein Highlight. Martina schreibt, sie war früher viel mit der evangelischen Jugend auf Bootstour und die hat Jahre später einen Zettel in der Jackentasche wiedergefunden. Da steht drauf, der wahre Schatz, der liegt in dir. Den hatte ihr eine Jugendliche offenbar in die Tasche gesteckt. Seitdem hält sie ihn in Ehren.
0: Ach, wie schön. Ja. Tolle Geschichte. Ja, erzählen Sie uns auch gerne mal, was haben Sie in Ihren Taschen Ihrer Winterjacke gefunden über die NDR Niedersachsen-App. Eins kann ich Ihnen sagen, also wenn Sie in Ihrer Winterjacke noch D-Mark finden, dann muss die Jacke aber dringend in die Wäsche, glaube ich.
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1: Ja, heute Morgen war schon einiges los. Wir haben ordentlich Regenwetter da draußen, also fahren Sie vorsichtig. Im Moment einmal aufpassen auf der A2 Hannover Richtung Berlin. In der Ausfahrt Lehrte steht ein defekter LKW. Gucken wir auf die Staus. A1 Lübeck Richtung Hamburg. Zwischen Hamburg-Billstedt und Norderelbbrücke haben wir 3 Kilometer Stau. A1 Osnabrück nach Hamburg. Zwischen Dreieck Stur und Opusen-Bremen-Mahndorf 6 Kilometer Stau. Eine gute halbe Stunde dauert es da länger. A255 Hamburg Süd zu den Elbbrücken. Zwischen Dreieck Norderelbe und Hamburg-Veddel 10 Kilometer stockender Verkehr. Auch da eine gute halbe Stunde obendrauf. Dann die A7, da brauchen Sie Geduld heute Morgen. Hamburg Richtung Hannover. Zwischen Berghof und Dreieck Hannover Nord 7 Kilometer Stau nach einem Unfall. Da gibt es eine Umleitung über die U32 und U34. Aber Sie müssten da so eine knappe Dreiviertelstunde mehr einplanen. Dann A7 Hannover Richtung Hamburg, zwischen Hamburg-Heimfeld und dem Elbtunnel 8 Kilometer stockend, knappe halbe Stunde obendrauf. Die B270 Blumenthal nach Ilpol ist zwischen Bremen-St. Magnus und der B74 Bremen-Nord gesperrt. Da muss gerade eine Ölspur beseitigt werden. Dann noch Hamburg, Peutestraße stadteinwärts. Zwischen Peuter-Elbdeich und Veddeler Brückenstraße stockt es ein bisschen. Und auch auf der B75 Wilhelmsburg Richtung Veddel zwischen Georgswerda und Hamburg. Veddel. Stockender Verkehr. Gute Fahrt wünschen wir trotz allem. Wir haben es jetzt 9.31 Uhr.
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2: Aus dem Studio Hannover mit Andrea Heusinger. Guten Morgen. Noch 10 Tage, dann war's das mit der Landesgartenschau in Bad Nenndorf und die Geschäftsleitung wagt schon mal eine positive Bilanz. Das Ziel von 600.000 Besucherinnen und Besuchern werde wohl übertroffen. Zum Schlussspurt stehen am Wochenende 3 ganz besondere Abende auf dem Programm, sagt Sprecherin Andrea Göttling.
3: Also hier wird es überall Lichtinstallationen geben und zusammen mit dem Feuerwerk der Turnkunst wird es auch Walking Acts hier im ganzen Bereich geben. Plus am Samstag ist auch noch ein DJ da auf dem Waldtempel. Auch, glaube ich, eine ganz einmalige Aktion.
2: Für diese speziellen Veranstaltungen müssen allerdings extra Eintrittskarten gekauft werden. Die kosten 10 Euro. Bei der Suche nach einem Standort für Langzeitmedizin setzt Diakovere jetzt doch auf das Anna-Stift in Hannover. Geschäftsführung und Aufsichtsrat favorisierten, dass der Standort in Kleefeld erweitert werde, teilte das Unternehmen mit. Die bestehende orthopädische Klinik könnte durch einen Neubau ergänzt werden. Damit ist die Idee eines kompletten Neubaus für Langzeitmedizin im Osten von Hannover offenbar vom Tisch. Die Notfallmedizin soll laut Diakovere im Friederikenstift gebündelt werden. Das Henriettenstift bleibe in seiner jetzigen Form bis mindestens 2035 erhalten, hieß es. Mit einem Pilotprojekt will die Stadt Hildesheim verhindern, dass Biber Bäume an Flüssen und Seen annagen und so im schlimmsten Fall Verkehrssicherheit und Hochwasserschutz gefährden. Mit Hilfe von Ehrenamtlichen und der Drogenhilfe Hildesheim werden laut Stadt derzeit 40 Bäume an der Innerste präpariert. Die Stämme bekommen Schutzfarbe mit Chili-Pulver und Quarzsand. Das kann Biber bis zu 15 Jahre fernhalten, sagt der zuständige Projektleiter. Bäume mit rauer Borke werden mit einem Zaun, einer sogenannten Drahthose geschützt.
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4: Und in den 80ern hatte fast jeder irgendwann mal eine, vor allem die Frauen. Susi, du auch, ne?
5: Was?
4: Dauerwelle?
5: Ach. Ja, leider, der Albtraum.
4: Heute, vor 120 Jahren, wurde die erste Dauerwelle vorgestellt mit einem ganz neuen Gerät. Allerdings gab es dabei ein paar Probleme. Was damals schiefgegangen ist, das hören Sie nochmal in der 60-Sekunden-Zeitmaschine in 7 Minuten um 20 vor 10.

0: Wichtiger Verkehrshinweis hier bei NDR 1 Niedersachsen. Da laufen Tiere und zwar im Kreis Northeim auf der Landesstraße zwischen Einbeck und Hollenstedt. Da aufpassen bitte, Tiere unterwegs.
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3: 8. Oktober 1906. Das ist ein Apparat, der Haare lockig macht. Für immer. Naja, zumindest für ein knappes Jahr. Heute vor 120 Jahren stellt der deutsche Friseur Karl Ludwig Nessler in London seine Erfindung vor. Die erste Dauerwelle. Am 8. Oktober 1906 zeigt er den geladenen Kollegen sein Verfahren der Dauerondulation, wie er es nennt.
4: Meine Damen und Herren, was Sie heute sehen, ist die Zukunft der Frisur. Glattes Haar wird gewellt. Und das für Wochen. Für Monate, für immer. Das wird weltweit die Haarmode revolutionieren.
3: Nessler hatte seit Jahren an seinem Verfahren gearbeitet. Er benetzt das Haar mit einer speziellen Lösung, wickelt es strähnenweise um Metallstäbe und erhitzt es mit einer speziellen Zange. Die ersten Versuche sind schmerzhaft. Nesslers Frau Katharina ist seine erste Versuchsperson. Sie schreit vor Schmerzen, bekommt Brandblasen, verschmorte Haare. Aber die Welle hält.
4: Seht ihr, die Wellen sind perfekt. Keine Lockenwickler mehr. Eine Welle, ja, fürs Leben. Ich nenne es die Permanent Wave. Ein Name, der für immer bleibt. Denn diese Wellen gehen nicht mehr weg.
3: Nessler bringt der Dauerwellenapparat Millionen ein. Und die Dauerwelle wird zum weltweiten Phänomen. Der Rest ist Geschichte.

0: mit einer Hebefigur in den Morgen. Hier ist der NR1 Niedersachsen Verkehrsservice. Fahren Sie vorsichtig auf der A7 Kassel Richtung Hannover. Zwischen Echte und Seesen eine Unfallstelle. Und Vorsicht auf der B6 Hannover Richtung Nienburg. Zwischen Maienfeld und Frielingen liegt ein Unterlegkeil auf der Fahrbahn.
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2: Mit Ulrich Hirndorf. Er ist evangelischer Pastor am Kloster Frenswegen bei Nordhorn.
3: Im Sommer bin ich Jakobswege durch Niedersachsen gepilgert. An die Etappen um Hildesheim erinnere ich mich gut. Ich habe mir den Dom mit seinem 1000-jährigen Rosenstock im Innenhof angesehen. Zufällig war er gerade am Blühen. Eine weitere Station war ein Parfümeriegeschäft. Ich brauchte dringend ein Deo. Der Pilgerer neigt doch zum Müffeln, wenn die Temperaturen steigen. Danach ging es frohgemut durch die Altstadt in die Landschaft hinaus. Über sanfte Hügel führte mich der Weg zum Kloster Marienrode. Dort zeigte mir Schwester Renata blühende Blumenbänder und ein großes Bienenvolk, das zwischen alten Feldsteinen wohnt. Die nächste Tierbegegnung hatte ich dann schon bald auf meinem Pilgerweg. Auf dem schmalen, feuchten Waldweg zeichnete sich deutlich eine riesige Pfote ab, sogar zwei. Weit und breit war nichts zu sehen, aber ich spürte, wie mein Deo versagte. Mit klopfendem Herzen überquerte ich zügig den Höhenrücken und traf vor der nächsten Dorfkirche zwei Frauen mit großem Rucksack und noch größerem Hund. Der Hund beschnüffelte mich freundlich. Petra und Bärbel bereiteten sich auf ihre Pilgerbegleiterprüfung vor und hatten kurz vor mir diese Pilgeretappe erkundet. Ich lachte innerlich über mich Hasenfuß. Was hatte Paulus mal an Timotheus geschrieben? Gott hat uns nicht den Geist der Furcht gegeben, sondern der Kraft und der Liebe und der Besonnenheit. Sollte man sich merken.
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0: Machen Sie wie The Turtles. Bleiben Sie fröhlich, auch wenn das Wetter ein bisschen schmuddelig ist. Ne?
1: Ja, ganz ehrlich, das bisschen Regen, das macht doch nichts.
0: Das meiste geht eh vorbei, sage ich immer. Ne?
1: Ja, so ist es auch, genau. Und wenn Verena Kortmann kommt und Sie durch den Donnerstagvormittag begleitet, ich meine, ganz ehrlich, schöner kann es doch nicht sein.
0: Das ab 10 Uhr. In 5 Minuten geht's los. Und morgen früh ab 5 hören wir uns wieder hier bei Hellwach. Wir freuen uns auf Sie.

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1: Vorsicht bitte auf der A7 Kassel-Hannover zwischen Echte und Seesen, eine ungesicherte Unfallstelle. Vorsicht bitte auch B6 Hannover-Nienburg zwischen Meinfeld und Frieling. Da liegt immer noch der Unterlegkeil auf der Fahrbahn. Dann A1 Lübeck-Hamburg zwischen Billstedt und Norderelbbrücke, 3 Kilometer Stau. A1 Osnabrück-Hamburg zwischen Dreieck-Stur und Opusen-Bremen-Mahndorf, 6 Kilometer Stau. Dann die A255 zwischen Maschener Kreuz und Hamburg-Veddel, 10 Kilometer stockender Verkehr. A7 Hamburg-Hannover zwischen Berghof und Dreieck Hannover-Nord, 7 Kilometer Stau nach einem Unfall. Wir sind auf der A7, jetzt Hannover-Kassel zwischen Echte und Nordheim-Nord, 4 Kilometer Stau. Dann die A7 Hannover-Hamburg zwischen Heimfeld und Elbtunnel, 8 Kilometer stockend. Und die A270 Blumenthal-Ilpol ist zwischen Bremen-St. Magnus und der B74 Bremen-Nord wegen einer Ölspur, die da noch weggemacht werden muss, aktuell gesperrt. Ich wünsche Ihnen eine gute Fahrt.
2: Es ist 10 Uhr.
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2: Mit Karin Jäger. Schönen guten Tag. Die Schlagzeilen. Tarifverhandlungen für Metall- und Elektroindustrie starten in Niedersachsen. Koalitionsausschuss spricht auch über AfD-Wahlsieg in Sachsen-Anhalt. Surfpark in Stade darf gebaut werden. Das Wetter, viele Wolken und Regen, bis 16 Grad. Heute beginnen in Niedersachsen die Tarifverhandlungen in der Metall- und Elektroindustrie. Die IG Metall fordert für ihre Beschäftigten 5% mehr Lohn. Frank Jacobs, wie steht die Arbeitgeberseite dazu?
3: Der Arbeitgeberverband Niedersachsen Metall bezeichnete die Forderungen der Gewerkschaft von 5% mehr Lohn als schlicht unrealistisch. Sie passe nicht in die Zeit, so Hauptgeschäftsführer Volker Schmidt. Die Vertragsparteien sollten lieber innovative Antworten finden. Die IG Metall hält dagegen. Thorsten Gröger, Bezirksleiter und Verhandlungsführer der IG Metall Niedersachsen und Sachsen-Anhalt, sagte, dass es Unternehmen gebe, die vor großen Herausforderungen stünden. Die Gewerkschaft akzeptiere aber nicht, dass diese einzelnen Unternehmen zum Maßstab für die gesamte Branche gemacht würden. Gemeint sind vor allem die Kriseln der Autobranche und der Maschinenbau. Denn die Geschäfte in der Elektroindustrie, den Rüstungsgütern, der Medizintechnik und der Luft- und Raumfahrt liefen dagegen gut. Es könnten also lange Verhandlungen werden. Die aktuellen Tarifverträge laufen zum 31. Oktober aus. Danach sind sofort Warnstreiks möglich, weil keine nachlaufende Friedenspflicht vereinbart worden ist.
2: Die Spitzen von Union und SPD haben sich am Abend zum Koalitionsausschuss getroffen. In einer SMS, die dem ARD-Hauptstadtstudio vorliegt, berichten die Fraktionsspitzen von einer guten und konstruktiven Atmosphäre. Markus Sambale aus Berlin.
4: Ein Thema war wohl, dass in Sachsen-Anhalt ein AfD-Politiker zum Landtagspräsidenten gewählt wurde. Nach Vermutungen der SPD auch mit Stimmen aus der CDU-Landtagsfraktion. Ein Vorgang, der zu Misstrauen und Spannungen in der schwarz-roten Koalition im Bund geführt hat. In ihrer gemeinsamen SMS schreiben Unionsfraktionschef Frey, sein SPD-Kollege Mirsch und CSU-Landesgruppenchef Hoffmann jetzt, man sei sich bewusst, dass die Demokratie in diesen Tagen vor einer historischen Bewährungsprobe steht. Wörtlich heißt es weiter, wir sind fest entschlossen, unser Land nicht den Extremisten zu überlassen. Konkrete Beschlüsse zu Reformen wurden wie erwartet im Koalitionsausschuss nicht gefasst. In der SMS der Fraktionsspitzen heißt es, die Koalition sei sich einig, dass wirtschaftliches Wachstum, sichere Arbeitsplätze und der gesellschaftliche Zusammenhalt im Zentrum des weiteren Arbeitsprogramms stehen. Die damit verbundenen Vorhaben sollten zügig zum Abschluss gebracht werden.
2: 2,5 Wochen nach der Wahl zum Berliner Abgeordnetenhaus wird eine Regierung aus SPD, Grünen und Linken etwas wahrscheinlicher. Wie die Deutsche Presseagentur aus Parteikreisen erfahren haben will, haben sich die drei Parteien auf ein Handlungspaket verständigt, das im Falle antisemitischer Vorfälle greifen soll. Damit ist der Weg für rot-rot-grüne Sondierungsgespräche frei. SPD und Grüne hatten der Linkspartei die Bedingung gestellt, antisemitische Vorfälle in der eigenen Partei auszuräumen, bevor die Gespräche starten würden. Der Gesundheitsausschuss des Bundes will nach Angaben der SPD bei Psychotherapien nachbessern. Hintergrund ist die im Sommer beschlossene Krankenkassenreform. Der gesundheitspolitische Sprecher Pantazis von der SPD teilte mit, dass die Therapie für Kinder und Jugendliche sowie schwer psychisch erkrankte Menschen auch zukünftig verlässlich sein soll. Bei dringlichen Behandlungsfällen wird es weiter zusätzliche Gelder geben. Für dringende Fälle werden einheitliche Kriterien festgelegt. Bei zwei Unfällen in Delmenhorst und Bremen sind Radfahrer von abbiegenden Fahrzeugen erfasst worden. Nach Angaben der Polizei kam in Delmenhorst ein 87-jähriger Pedelec-Fahrer ums Leben, als ein Traktorgespann beim Abbiegen mit ihm zusammenstieß. In Bremen wurde eine 70-jährige Radfahrerin schwer verletzt, weil ein LKW-Fahrer die Frau beim Abbiegen an einer Kreuzung übersehen hatte. Sie kam mit schweren Kopf- und Beinverletzungen in ein Krankenhaus. Der neue Surfpark in Stade kann gebaut werden. Das hat das Oberverwaltungsgericht Lüneburg entschieden und damit einer Beschwerde des Investors und der Stadt stattgegeben. Zuvor hatte der Umweltverband BUND einen Baustopp für das Kernstück des geplanten Parks erwirkt. Das geplante Surfermecker in Stade verspricht auf einer Fläche von knapp 17 Hektar bis zu 1000 Wellen pro Stunde und soll auch Anfänger anlocken. Die Investitionskosten belaufen sich auf rund 20 Millionen Euro. Und die Zeit 10.05 Uhr.
1: Ich danke dir, Karin. Wir sagen Hallo, Tief Felicia. Wir bekommen heute viel Wind, viele Wolken, auch einiges an Regen. Das wird im Laufe des Tages ein bisschen weniger und mit ein bisschen Glück gibt es vor allem an der Küste heute noch ein paar Sonnenstrahlen. Die können wir aber tatsächlich an einer Hand abzählen. Die Höchstwerte um 13 Grad in Holzminden, bis 16 sind es in Bremerhaven. Morgen streckenweise genauso grau, genauso nass und bis 16 Grad wieder.
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1: Wir gehen gleich in einen Ort der Erholung, einen Ort der Ruhe und der Entschleunigung. Wir reisen nach Bad Essen. Das ist heute der beste Ort der Welt. Und was diesen Ort so besonders macht und warum Bad Essen gerade für Frauen so besonders ist, ja, wir schauen dahin, so gegen 20 nach 10 hier. Schönen Donnerstag.
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1: So stehen Ihre Sterne. Widder. Widder.
2: Übertriebene Zuversicht lässt Sie unvorsichtig werden und begünstigt kleine Fehler.
1: Stier. Stier.
2: Teilen Sie Ihre Ideen mit. Ihre Umwelt ist schneller zu begeistern, als Sie denken.
1: Zwilling. Zwilling.
2: Andere suchen Ihre Nähe, lassen Sie sich aber nicht von wichtigen Tagesplänen abhalten.
1: Krebs. Krebs.
2: Mehr als ein Dankeschön werden Sie nur erhalten, wenn Sie auch offen mitteilen, was Sie erwarten.
1: Löwe. Löwe.
2: In all der Hektik bewahren Sie den Überblick. Das macht sich am Ende sogar noch bezahlt.
1: Jungfrau. Jungfrau.
2: Jetzt können Sie gezielt auf etwas hinarbeiten, das Sie lange Zeit aufgeschoben haben.
1: Waage. Waage.
2: Heute sind

0: Einen schönen Donnerstagvormittag wünsche ich hier mit uns mit NDR 1 Niedersachsen. Jetzt geht es um die wichtigste Auszeichnung, die man in Niedersachsen in diesen Tagen kriegen kann.
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0: Der beste Ort der Welt. Heute Bad Essen. Tja, und hier gibt es Übertage Fachwerk-Idyll und Untertage Salzwasser, richtig tief, sogar salziger als das Tote Meer. Und das muss natürlich ein ganz besonderer Ort sein, den sich unser Niedersachsen-Reporter Schorse heute näher anguckt. Er stellt dabei fest, Bad Essen ist besonders für uns Damen sehr interessant.
2: Was sehr eindrucksvoll ist, ist, dass Bad Essen ein Frauenort ist. Und deswegen treffe ich mich jetzt mit 75 Frauen hier in Bad Essen. Moin, ihr Lieben!
3: Moin, Schorse!
2: Also, das ist ja wirklich mal eine Begrüßung. Was habt ihr hier gemacht? Gefrühstückt oder was war heute Morgen?
4: Oh ja, wir haben hier sehr schön gefrühstückt und sehr reichhaltig und lecker.
2: Ich schnapp mir mal die Anke und wir sprechen gerade mal über den Frauenort Bad Essen. Wie wird man Frauenort? Was hat's mit der Gräfin auf sich? Warum ist sie so wichtig?
5: Frauenort, die Initiative ist vom Landesfrauenrat. Seit 2008 gibt's das. Und da wird das Leben und Wirken bestimmter Frauen geehrt. Und wir haben hier halt in Bad Essen Gräfin Else. Weil Gräfin Else, die Wegbereiterin des Deutschen Roten Kreuzes hier in Bad Essen oder im Wittlager Land ist und weil sie sich um alte, kranke, Witwen, Waisen, um sozial Benachteiligte gekümmert hat.
2: Wo kann man den Frauenort in Bad Essen erleben?
5: Also wir haben 5 unterschiedliche Orte, wo Else gewirkt und gelebt hat. Wir haben das DRK Sozialzentrum, da wird die Wittlager Mahlzeit gebracht. Einmal in der Woche werden Leute mittags verköstigt, alles im Sinne von Else. Dann haben wir die Leuchtenburg, das war ihr Witwensitz. Dann haben wir das Altenzentrum Simeon und Hanna. Dann haben wir die evangelische St. Nikolai-Kirche und auch das Schloss Ippenburg. Und man kann das Ganze mit einem Radweg verbinden.
2: Das heißt, wenn ich als Kurgast hier bin, kann ich auf jeden Fall Else hautnah erleben.
5: Du kannst Else kennenlernen und du wirst sie lieben lernen.
2: Der Frauenort Bad Essen
5: ist der beste Ort der Welt.
0: Tja, und diesen Frauenort Bad Essen, den können wir uns heute auch angucken, statt nur anhören. Und zwar bei Hallo Niedersachsen ab 19.30 Uhr bei uns im NDR Fernsehen.
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0: Einen wunderschönen Donnerstagvormittag wünschen wir Ihnen jetzt mit dem Blick auf unsere Straßen einmal.
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0: Vorsicht bitte auf der A28 Oldenburg-Bremen zwischen Hode und Ganderkesee-Ost, eine ungesicherte Unfallstelle. Dann Vorsicht bitte in Hamburg auf der B4 zwischen Billhorner Brückenstraße und Elbbrücke, eine ungesicherte Unfallstelle auch. Und Vorsicht bitte B68 zwischen der A1 und Wallenhorst-Lechtingen, eine Ölspur auf der Fahrbahn. Dann A1 Osnabrück-Hamburg zwischen Dreieck Stur und Ophusen-Bremen-Mahndorf, 5 Kilometer Stau. Wir haben die A7 Hamburg-Hannover zwischen Hausbruch und dem Dreieck Hamburg-Südwest, 4 Kilometer stockender Verkehr. A7 Hamburg-Hannover zwischen Berghof und Hannover-Nord, 5 Kilometer Stau nach einem Unfall. Die A7 Hannover-Kassel ist zwischen Seesen und Nordheim-Nord wegen Aufräumarbeiten noch gesperrt. A7 Hannover-Hamburg zwischen Heimfeld und Elbtunnel, 8 Kilometer stockender Verkehr. Dann die A270 Blumenthal-Elpol ist zwischen Bremen-St. Magnus und der B74 wegen der Ölspur immer noch gesperrt. Dann haben wir noch Bremen-Walle. Hier haben wir zurzeit einen Stromausfall, von dem auch diverse Ampeln in der Stadt betroffen sein könnten. Ich wünsche Ihnen eine gute und sichere Fahrt.
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0: Kennen Sie dieses Gefühl, wenn da was fehlt, wenn es einfach nicht da ist? Also gegen dieses Gefühl können wir was machen. Da werden wir gleich wieder gegen angehen. Gegen diese Lücke, die da mitunter entstanden ist mit unserem neuen Musikrätsel Mut zur Lücke. Wir spielen den 3 Songs an. Jeweils ein Wort fehlt. Das hätten wir gern von Ihnen gewusst. Eine frische Runde dann so gegen 10 vor 11. Und Sie können sich dafür auch einfach mal bewerben über die NDR Niedersachsen App. Schönen Donnerstag.

0: Sie hören NDR 1 Niedersachsen am Donnerstagvormittag und wir wechseln jetzt mal alle zusammen in den Klugscheißer-Modus. Da können Sie in der Kaffeeküche bei den Kollegen so richtig auftrumpfen, wenn Sie möchten. Unser Worterklärer Florian Kneifel, der versucht nämlich donnerstags immer Ihre Wortnüsse zu knacken. Dafür können Sie sich ja auch melden, ne, über die NDR Niedersachsen-App. Heute hat sich Jörg Stielau aus Wolsdorf, Landkreis Helmstedt, gemeldet und er würde gerne wissen, warum man eigentlich vom heiligen Strohsack spricht. Na, Florian.
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2: Ach du heiliger Strohsack! Sagen wir immer dann, wenn wir von etwas überrascht werden, wenn wir etwas nicht fassen können. Ja, Spritpreise, Abschneiden bei der letzten Fußball-WM, alles Kategorie Ach du heiliger Strohsack! Aber wo kommt das her? Der Spruch stammt aus einer Zeit, in der Reliquien sehr beliebt waren. Also, ja, Andenken an Heilige. Sowas wie die Fußballsammelkarten des Mittelalters. Kaum ein Markt, auf dem man nicht eine Originallasche von Jesus Sandale oder einen Holzsplitter aus Josefs Zimmermannshammer kaufen konnte. Echtheit? Ja, eher fragwürdig. Es wurden so viele Reliquien angeboten, dass die Leute scherzten, dass bald wohl auch noch das Stroh aus Bethlehem angeboten wird, das im Stall mit der Krippe lag. Ja, der heilige Strohsack. Ah ja, und das mit dem Fluchen? Damals war man sehr abergläubisch und nahm die Wörter Gott oder Teufel auf keinen Fall in den Mund. Also fluchte man anstatt Oh mein Gott, lieber Ach du heiliger Strohsack. Ja, und das hat sich bis heute gehalten, obwohl es nie wirklich einen heiligen Strohsack gab. Übrigens auch keinen heiligen Bimbam, aber das klären wir ein anderes Mal.
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2: Ja, das ist ja noch relativ neu, dieses Spiel Mut zur Lücke. Wir spielen Ihnen da immer 3 Songs an, jeweils ein Wort fehlt und das hätten wir dann gerne von Ihnen gewusst. Am Telefon, da habe ich jetzt Karin Bakenhus aus Aurich, Ostfriesland. Ja, moin!
3: Moin an alle!
2: Ja, Karin, wie geht's Ihnen?
3: Ja, ich bin so ein bisschen nervös und aber bereit für die Lücken.
2: Ja, das ist die beste Einstellung. Und ich habe hier auch gehört, Sie lieben es, Karaoke zu singen?
3: Ja, mit Freunden zusammen, mit meinen Kindern, ja, auf Partys.
2: Das heißt, wo müssen wir genau hingehen in Ostfriesland, damit wir Sie mal hören können?
3: Also ich habe mir jetzt vorgenommen, am Rudelsingen teilzunehmen. Das ist im Dezember, also vorweihnachtliche Auricher Rudelsingen sozusagen.
2: Rudelsingen, das merken
3: am
2: wir uns. Und ich habe jetzt so im Gefühl, Sie sind ziemlich textsicher und genau das bräuchten wir hier auch bei den Lücken. Ne?
3: Ich hoffe, aber ich bin nicht perfekt.
2: Ja, wer ist doch schon, Karin? Wir hoffen, dass wir hier die richtigen Lücken für Sie erwischen. Sollen wir einfach
3: Super.
2: Mal loslegen?
3: Ja, wir legen los.
2: Also, Sie haben nach jeder Lücke 5 Sekunden Zeit und es geht jetzt los.
4: Always look on the side of life.
2: Na?
3: Bright.
2: Ja, aber sowas von die Bright Side, ganz genau. Dann kommt jetzt schon Ihr 2. Song und Ihre 2. Lücke hier.
4: Her name was.
2: Her name was? Ja, Lola was! Genau ja. So ist es. Ach, toll, Karin, das läuft ja hier, Mensch.
3: Ja, super, ich freue mich auch.
2: Einen haben wir noch.
3: Ja.
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3: Funky Town.
2: Ja! Und ich muss Ihnen ganz ehrlich sagen, ich fand das hier gar nicht so leicht heute. Und Sie haben das mit Bravour gemeistert, Karin. 100 Euro
3: Dankeschön.
2: Gibt es für Sie.
3: Ja, perfekt. Da freue ich mich doch sehr. Das hat riesig Spaß gemacht.
2: Ja, das sage ich auch.
3: Jetzt muss ich gleich erstmal einen Beruhigungstee trinken, glaube ich.
2: Aber jetzt ist doch alles gelaufen.
3: Ja,
2: jetzt ist doch alles gut. Jo, dann ganz viel Spaß mit den 100 Euro. Ich schicke liebe Grüße nach Ostfriesland und viel Spaß beim Rudelsingen dann, ne?
3: Ja, danke schön. Ja. Eine schöne Woche noch.
2: Ja, danke. Ja. Tschüss, Karin.
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1: Vorsicht bitte in Hamburg, Veddeler Brückenstraße zwischen Wilhelmsburger Platz und Hofestieg, ein defekter LKW. Dann Vorsicht bitte A28 Oldenburg-Bremen zwischen Hude und Ganderkesee-Ost, eine ungesicherte Unfallstelle. Vorsicht bitte in Hamburg B4 stadtauswärts zwischen Billhorner Brückenstraße und Elbbrücke, eine ungesicherte Unfallstelle. Vorsicht bitte auch B68 zwischen der A1 Osnabrück-Nord und Wallenhorst-Lechting, da ist die Ölspur, die noch weggemacht werden muss. Dann haben wir die A1 Osnabrück-Hamburg zwischen Dreieck Stur und Obhusen-Bremen-Mahndorf. 5 Kilometer Stau. Hier müssten Sie 20 Minuten mehr mit einplanen. Die A255 zwischen Maschener Kreuz und Hamburg-Veddel. Streckenweise Stau oder stockender Verkehr. A7 Hamburg-Hannover ist zwischen Heimfeld und dem Dreieck Hamburg-Südwest wegen eines Feuerwehreinsatzes gesperrt. Wir haben Stau ab Hausbruch. Dann die A7 Hamburg-Hannover zwischen Berghof und Dreieck Hannover-Nord, 5 Kilometer Stau. Die A7 Hannover-Kassel ist zwischen Seesen und Nordheim-Nord wegen Aufräumarbeiten noch gesperrt. Dann A7 Hannover-Hamburg zwischen Heimfeld und Elbtunnel, 5 Kilometer stockend. Und die A270 ist zwischen Bremen-St. Magnus und der B74 Bremen-Nord wegen der Ölspur noch gesperrt, die hier noch weggemacht werden muss. Ich wünsche Ihnen eine gute und sichere Fahrt.
2: Es ist 11 Uhr.
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2: Mit Karin Jäger. Schönen guten Tag. Die Schlagzeilen. Tarifverhandlungen für Metall- und Elektroindustrie starten in Niedersachsen. Koalitionsausschuss spricht auch über Stimmen für AfD-Landtagspräsidenten. Frau findet Schlangenhaut auf Gehweg in Braunschweig. Das Wetter. Viele Wolken und Regen bis 16 Grad. Heute beginnen in Niedersachsen die Tarifverhandlungen in der Metall- und Elektroindustrie. Die IG Metall fordert für ihre Beschäftigten 5% mehr Lohn. Frank Jacobs, wie steht die Arbeitgeberseite dazu?
3: Der Arbeitgeberverband Niedersachsen Metall bezeichnete die Forderungen der Gewerkschaft von 5% mehr Lohn als schlicht unrealistisch. Sie passe nicht in die Zeit, so Hauptgeschäftsführer Volker Schmidt. Die Vertragsparteien sollten lieber innovative Antworten finden. Die IG Metall hält dagegen. Thorsten Gröger, Bezirksleiter und Verhandlungsführer der IG Metall Niedersachsen und Sachsen-Anhalt, sagte, dass es Unternehmen gebe, die vor großen Herausforderungen stünden. Die Gewerkschaft akzeptiere aber nicht, dass diese einzelnen Unternehmen zum Maßstab für die gesamte Branche gemacht würden. Gemeint sind vor allem die kriselnde Autobranche und der Maschinenbau. Denn die Geschäfte in der Elektroindustrie, den Rüstungsgütern, der Medizintechnik und der Luft- und Raumfahrt liefen dagegen gut. Es könnten also lange Verhandlungen werden. Die aktuellen Tarifverträge laufen zum 31. Oktober aus. Danach sind sofort Warnstreiks möglich, weil keine nachlaufende Friedenspflicht vereinbart worden ist.
2: Die Gesundheit von Mädchen hat sich weltweit deutlich verbessert. Das geht aus dem ersten Weltmädchenindex der Hilfsorganisation Plan International hervor. Demnach sank die Sterblichkeit von Mädchen seit dem Jahr 2000 um mehr als die Hälfte. Außerdem leben Mädchen in den meisten Ländern heute gesünder als noch zu Beginn des Jahrtausends. Für den Index wurde die Gesundheitslage von Mädchen im Alter zwischen 5 und 19 Jahren in mehr als 190 Ländern untersucht. Die Spitzen von Union und SPD haben sich am Abend zum Koalitionsausschuss getroffen. Thema war unter anderem die Wahl des ersten AfD-Landtagspräsidenten in Sachsen-Anhalt. Die Frage, ob CDU-Abgeordnete für den AfD-Politiker Rausch gestimmt haben, führte zu Misstrauen in der Koalition. Aus Berlin, Markus Sambale.
4: Da die Wahl im Magdeburger Landtag geheim war, gibt es keine Belege für die CDU-Stimmen. Doch die CDU-Bundestagsabgeordnete Serap Güler geht davon aus, dass es so war. Ich glaube, das brauchen wir jetzt auch nicht schönreden, sagte Güler im Interview von RTL-NTV. Güler äußert sich damit anders als ihr Parteichef, Bundeskanzler Friedrich Merz. Der hatte gestern vor voreiligen Schlussfolgerungen zu möglichen CDU-Stimmen für den AfD-Politiker gewarnt. Merz sprach auch von der Möglichkeit einer False-Flag-Operation von Abgeordneten anderer Fraktionen, um CDU-Abgeordnete zu diskreditieren. Der CDU-Arbeitnehmer Oberflügel CDA hat Konsequenzen gefordert, sollten CDU-Landtagsabgeordnete in Sachsen-Anhalt für den AfD-Politiker Rausch gestimmt haben. CDA-Chef Dennis Radtke äußerte in der Augsburger Allgemeinen die Erwartung, dass in dem Fall die CDU gegen die Abgeordneten ein Parteiausschlussverfahren einleitet.
2: Bei einem Verkehrsunfall mit einem Auto und drei Mopeds sind vier junge Menschen gestorben. Ersten Erkenntnissen zufolge stieß ein 61-Jähriger mit seinem Auto in Brandenburg nördlich von Berlin beim Überholen mit den entgegenkommenden Mopeds zusammen. Ein 14-jähriges Mädchen und drei junge Männer im Alter zwischen 15 und 19 Jahren starben noch an der Unfallstelle. Der Autofahrer kam verletzt ins Krankenhaus. Bei einem nächtlichen Polizeieinsatz in Rothenburg-Wümme sind drei Einsatzkräfte leicht verletzt worden. Laut Polizei soll ein alkoholisierter 44-Jähriger seine Ehefrau bedroht und geschlagen haben. Als die angeforderten Beamten den Mann in Gewahrsam nehmen wollten, leistete der Widerstand. Unter anderem habe er einem Beamten in die Hand gebissen, sagte ein Polizeisprecher. Gegen den 44-Jährigen wurden entsprechende Strafverfahren eingeleitet. Nach dem Fund einer rund 4 Meter langen Schlangenhaut in Braunschweig sucht die Polizei Zeugen. Eine Anwohnerin hatte die Haut am Montag im Stadtteil Rüningen auf einem Gehweg entdeckt und zur Polizei gebracht. Vermutlich stammt die Haut von einem Netzpython. Die Polizei hat die Schlangenhaut beschlagnahmt und ermittelt nun wegen eines möglichen Verstoßes gegen das Bundesnaturschutzgesetz. Ein Foto der Schlangenhaut sehen Sie in der NDR Niedersachsen-App. Und die Zeit, das ist 11.05 Uhr.
1: Dabei braucht man doch so eine Schlangenhaut heute noch drüber, weil es doch so frisch geworden ist. Dankeschön, Karin. Ja, das ist wie so ein Testlauf für den echten Herbst heute. Wir bekommen viel Wind, viele Wolken und auch einiges an Regen wird im Laufe des Tages etwas weniger. Und mit ein bisschen Glück gibt es vor allem an der Küste heute auch ein paar Sonnenstrahlen. Die Höchstwerte 13 Grad im Bodenwerder bis 16 im Brake an der Unterweser. Morgen streckenweise genauso grau und nass und bis 16 Grad wieder.
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1: Sabine hat uns geschrieben und darüber freue ich mich sehr. Sie schreibt, ich liebe eure Musik. Gerade heute bei der grauen Suppe da draußen bringt mich das beim Patientenhausbesuch auf andere Gedanken. Ja, so soll das doch sein. Und mit aber tanzen Sie doch direkt zum nächsten Patienten. Hier ist Dancing Queen.
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0: 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Sie hören NDR 1 Niedersachsen am Donnerstagvormittag. Und vielleicht haben Sie das auch schon mitbekommen bei uns. Wir sind in der Woche der pflegenden Angehörigen. Vielleicht gehören Sie ja selber zu den Menschen, die zu Hause die eigene Mutter pflegen oder ein Kind mit Behinderung haben oder vielleicht selber auf Hilfe angewiesen sind. Es sind tatsächlich 4 von 5 pflegebedürftigen Menschen in Niedersachsen, die zu Hause betreut werden. Das ist für die Familien oft ja eine große Belastung. Deswegen brauchen wir mehr Aufmerksamkeit für diesen wirklich Mammutjob, der da zu leisten ist. Und deswegen haben wir heute mit Annika Mönter gesprochen, die mit anderen zusammen das Projekt Musterwohnung für die Stadt Osnabrück umsetzt und sie erstmal gefragt, was eigentlich dahinter steckt.
1: Das ist eine Wohnung, in der zeigen wir unterschiedliche kleine und große technische Helfer, die Menschen dabei unterstützen können, möglichst lange selbstständig in den eigenen 4 Wänden zu bleiben. Unser Publikumsliebling ist der Fensterputzroboter. Den kann man an die Scheibe setzen und er fährt selbstständig ab und reinigt. Das zeigt zum Beispiel, wie körperlich anstrengende Tätigkeiten abgenommen werden können. Oder wir haben einen Vakuumfixierer, vermeintlich kleines Gerät, auf das man zum Beispiel ein verschlossenes

0: Niedersachsen finden Sie auch Hilfe und Angebote, wie Sie sich Entlastung bei der Pflege holen können.
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0: Einen schönen Donnerstagvormittag wünsche ich Ihnen. Also, als Sie heute Morgen aufgewacht sind, da haben Sie bestimmt sowas gedacht wie, boah, wer hat denn das Wetter bitte bestellt? Auf einmal war der Herbstschalter volles Rohr umgelegt, geregnet ohne Ende. Und das war natürlich auch Thema bei unseren beiden Frühaufstehern, neben ganz vielen anderen Dingen.
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3: Ich habe mal auf den Dürremonitor vom Helmholtz-Institut geguckt. 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Und das heißt Dürre.
2: Also denken Sie dran, dass die Natur das Wasser braucht, wenn Sie heute mit Schirm durch die Pfützen stapfen. Ja.
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0: Hier bei uns bei NDR 1 Niedersachsen. Ja, und wir gucken mal auf unser Wetter. Da ist ja heute irgendwie der Herbst zu uns gekommen mit ganz viel Regen. Wir gucken jetzt mal in die einzelnen Regionen. Aktuell haben wir auf Norderney dicke Wolken bei 14 Grad. In Bremen regnet es bei 14 Grad. Osnabrück bedeckt 13 Grad. Dann nass in Hannover bei 13 Grad. Das gleiche auch in Braunschweig. Auch in Göttingen regnet es bei 13 Grad. Und auch Braunlage, da kommt einiges von oben runter bei 11 Grad aktuell.
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0: Die A1 Lübeck-Hamburg zwischen Billstedt und Norderelbbrücke, 4 Kilometer stockender Verkehr. Dann haben wir die A1 Bremen Richtung Lübeck zwischen Maschener Kreuz und Dreieck Norderelbe, 5 Kilometer stockender Verkehr. A7 Hamburg Richtung Hannover zwischen Hamburg-Waltershof und dem Dreieck Hamburg-Südwest, hier 7 Kilometer Stau wegen Bergungsarbeiten. Die A7 Hannover-Kassel ist zwischen Seesen und Echte wegen Reinigungsarbeiten noch gesperrt. A7 Hannover-Hamburg zwischen Heimfeld und Elbtunnel 4 Kilometer stockend. Dann haben wir noch die B75 Wilhelmsburg Richtung Veddel zwischen Georgswerder und Hamburg-Veddel stockender Verkehr. Ich wünsche Ihnen eine gute Fahrt.
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0: Ja, was gibt es alles so am besten Ort der Welt? Klar, so eine hübsche Optik muss sein, ne? Mit ganz viel Fachwerkhäuschen in diesem Fall, tolle Menschen sowieso. Und es gibt die allerbeste Luft zum Durchatmen. Daher auch der Name Bad Essen. Ne? Das ist ja heute der beste Ort der Welt. Und warum genau dieser Ort heute die Auszeichnung wirklich verdient hat, wir saugen das gleich mit der Atemluft zusammen auf, so gegen 20 vor 12.

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2: Ja, das haben wir ja heute schon gelernt. Bad Essen, das ist ein Ort der Erholung, ein Ort der Ruhe und auch der Entschleunigung. Und hier kann man besonders gut durchatmen. Und davon hat sich unser Niedersachsen-Reporter Schorse natürlich persönlich überzeugt.
3: Herzlich willkommen zur Atemtherapie. Und ich stelle mich ganz kurz vor, ich bin Karen Scholz. Und wir werden jetzt zusammen die nächsten 20 Minuten verbringen. Nutzen die Sohle und die Vernebelung der Sohle, um unseren Atem zu vertiefen, gibt es jetzt ein paar Übungen dazu.
4: Wir gehen mal ein bisschen zur Seite, denn die Atemtherapie, die läuft hier ja gerade. Elisabeth Grünbergs, du bist hier auch Gästeführerin, machst auch selber diese Atemtherapie. Wir stehen hier, um uns rum ist eine große Wand, da läuft das Wasser runter und wir sind mittendrin an so einer Art Brunnen. Ne?
5: Genau, das ist also nicht irgendeine Wand, sondern das ist unser Radierwerk, das zur Landesgartenschau gebaut wurde.
4: Das ist wirklich eine sehr, sehr schöne Stimmung, wenn man hier im Kreis steht und einfach nur zusammen atmet. Wie wichtig ist das für Bad Essen?
5: Das ist schon sehr wichtig. Das ist ja auch, warum Bad Essen auch bekannt geworden ist. Und dieses Salz, das ist ja was ganz Besonderes. Das ist ja 220 Millionen Jahre unten in der Erde irgendwo gelagert und hat einen Salzgehalt von 31,8%. Ist höher als das Tote Meersalz. Wer Atemwegserkrankungen hat, für den ist es optimal, hier hinzukommen und einzuatmen, auszuatmen.
4: Wir probieren das mal, warte mal. Das ist deutlich salziger als jedes Nudelwasser.
5: Ja, genau. Das ist auch. Nudelwasser hat auch keine 15-20%.
4: Bad Essen?
5: Ist der salzigste Ort der Welt. War ein Scherz.
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0: Hör mal bitte einen Toe. Heißt es jetzt wieder hier bei uns. Sie hören NDR 1 Niedersachsen am Donnerstag. Ja, heute mit Plattschnacker Ralf Spreckels, der feststellt, Mensch, die Jugend von heute, die ist doch gar nicht so schlimm wie ihr Ruf.
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1: Vorsicht bitte auf der A7 Hamburg-Hannover. In der Einfahrt Heimfeld eine ungesicherte Unfallstelle. Dann A1 Osnabrück-Bremen zwischen Dreieck Stur und Hemeling 4 Kilometer stockend. A1 Lübeck-Hamburg zwischen Billstedt und Norderelbbrücke auch 4 Kilometer stockend. Die A1 Bremen Richtung Lübeck zwischen Maschener Kreuz und Dreieck Norderelbe 5 Kilometer stockender Verkehr. Die A7 Hamburg Richtung Hannover zwischen Hamburg-Waltershof und Hamburg-Südwest 7 Kilometer Stau wegen Bergungsarbeiten. Dann die A7 Hannover-Kassel ist zwischen Seesen und Echte wegen Reinigungsarbeiten noch gesperrt. Hier 4 Kilometer Stau. A7 Hannover Richtung Flensburg zwischen Hausbruch und Elbtunnel auch 4 Kilometer Stau nach einer Sperrung. Und Lüneburg, die Erbsdorfer Landstraße, ist in Höhe B4 Lüneburg-Ebensberg nach einem Unfall in beiden Richtungen gesperrt. Gute Fahrt.
2: Es ist 12 Uhr.
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2: Mit Julia Vogt. Guten Tag. Die Schlagzeilen. Landtagsdebatte über Sicherheitsgefühl im öffentlichen Raum. Aktionstag der Landwirte für mehr heimisches Obst in Supermärkten. Fund von 4 Meter langer Schlangenhaut in Braunschweig. Das Wetter bewölkt mit Schauern bis 16 Grad. Es wird wieder früher dunkler. Man merkt es, wenn es bei der Arbeit länger gedauert hat oder auf dem Rückweg vom Sport oder der Chorprobe. Das macht vielen ein mulmiges Gefühl. Auf dem Rad, in Unterführungen oder als Fahrgast in Bussen und Bahnen. Und dieses Gefühl spiegelt sich auch in der aktuellen Dunkelfeldstudie wider. Wie sicher ist Niedersachsen tatsächlich? Damit hat sich am Vormittag der Landtag in Hannover beschäftigt. Bertil Starke, was fordern die Landespolitiker?
3: Die CDU will der Polizei mehr Befugnisse geben, zum Beispiel um öffentliche Plätze leichter mit Kameras zu überwachen. Der Christdemokrat André Bock sieht außerdem die geringe Anzeigebereitschaft kritisch. Nur 22% der Befragten gaben in der Studie an, sich nach einer Tat an die Ermittler zu wenden. Bock meint, Anzeigen sollten leichter und online erstattet werden können. Niedersachsens Innenministerin Daniela Behrens von der SPD hält Niedersachsen dagegen grundsätzlich für ein objektiv sicheres Land. Wenn viele Menschen aber ein anderes Gefühl hätten, sei das natürlich ein Problem, so Behrens. Der AfD-Abgeordnete Thorsten Morisse wirft Rot-Grün vor, die Lage schönzureden und fordert mehr Polizeipräsenz, insbesondere an Bahnhöfen. Die Grünen-Politikerin Evrim Camus ruft den Gesetzgeber dazu auf, insbesondere Frauen besser zu schützen. SPD-Mann Alexander Sade sieht das ähnlich. Gerade bei sexualisierter Gewalt müsse die Scham die Seite wechseln, hin zu den Tätern.
2: Unser sicheres Gefühl lassen wir uns einiges kosten. Denken wir nur an Poller und Absperrmaßnahmen bei Großveranstaltungen, die mit Zigtausenden zu Buche schlagen. Die Gemeinde Sögel im Emsland bekommt jetzt einen Ordnungsdienst. Das hat der Samtgemeinderat beschlossen. Dafür werden 4 Mitarbeiter einer privaten Sicherheitsfirma bestellt. Ina Heidemann, warum wird da jetzt ein privater Dienst engagiert?
4: In den letzten Monaten gab es in Sögel unter anderem mehrere Schlägereien, einen Angriff auf einen Freibad-Mitarbeiter und auch einen Messerangriff in einem Supermarkt auf einen Mitarbeiter. Darum will die Gemeinde die Sicherheit erhöhen. Die Polizei hat allerdings als Behörde eine feste Anzahl an Mitarbeitenden und lässt sich nicht so einfach aufstocken. Deshalb kommt jetzt die Sicherheitsfirma ins Spiel. Und um mehr Befugnisse zu haben, werden die Mitarbeitenden beim Ordnungsamt untergeordnet. Wie Sögels Samtgemeindebürgermeister Frank Klar mitteilt, handelt es sich bei dem Unternehmen jetzt nicht um einen klassischen Sicherheitsdienst, sondern es hat ein Konzept, das beispielsweise auch Elemente von sozialer Arbeit mit einbezieht. Es geht um Prävention und Deeskalation. Die Nachbargemeinde Werlte arbeitet schon lange mit der Firma zusammen und hat laut Klaas mit dem Konzept gute Erfahrungen gemacht. Der Vertrag mit dem Ordnungsdienst geht erstmal bis Ende nächsten Jahres. Das Ganze soll bis dahin 62.500 Euro kosten.
2: Themen und Streitpunkte gab es vor dem Treffen der Koalitionsspitzen gestern Abend in Berlin genug. Welche besprochen wurden, das behalten die Beteiligten weitestgehend für sich. Statt Pressekonferenz heute Morgen nur eine SMS, die auch unserem Hauptstadtstudio vorliegt. Darin ist die Rede von einer guten und konstruktiven Atmosphäre. Aus Berlin, Markus Sambale.
5: Ein Thema war wohl, dass in Sachsen-Anhalt ein AfD-Politiker zum Landtagspräsidenten gewählt wurde. Nach Vermutungen der SPD auch mit Stimmen aus der CDU-Landtagsfraktion. Ein Vorgang, der zu Misstrauen und Spannungen in der schwarz-roten Koalition im Bund geführt hat. In ihrer gemeinsamen SMS schreiben Unionsfraktionschef Frey, sein SPD-Kollege Mirsch und CSU-Landesgruppenchef Hoffmann jetzt, man sei sich bewusst, dass die Demokratie in diesen Tagen vor einer historischen Bewährungsprobe steht. Wörtlich heißt es weiter, wir sind fest entschlossen, unser Land nicht den Extremisten zu überlassen. Konkrete Beschlüsse zu Reformen wurden wie erwartet im Koalitionsausschuss nicht gefasst. In der SMS der Fraktionsspitzen heißt es, die Koalition sei sich einig, dass wirtschaftliches Wachstum, sichere Arbeitsplätze und der gesellschaftliche Zusammenhalt im Zentrum des weiteren Arbeitsprogramms stehen. Die damit verbundenen Vorhaben sollten zügig zum Abschluss gebracht werden.
2: Bundesfinanzminister Klingbeil will kleine und mittlere Einkommen entlasten. Das soll mit einer Einkommensteuerreform gelingen, die höhere Einkommen stärker belastet. Der Bundestag hat am Vormittag darüber diskutiert. Mehr dazu in den Meldungen mit Moritz Zacho.
6: Kern der Steuerreform ist, dass der Grundfreibetrag angehoben werden soll. Also der Betrag, bis zu dem man gar keine Steuern zahlt. Angehoben werden sollen unter anderem auch der Kinderfreibetrag und das Kindergeld. Finanzminister Klingbeil verspricht sich davon, Berufsgruppen wie Polizisten, Pflegekräfte oder Erzieherinnen und Erzieher finanziell zu entlasten. Eine Familie mit zwei Kindern und zwei mittleren Einkommen würde demnach 600 Euro pro Jahr mehr zur Verfügung haben. Die AfD bezeichnete die geplante Einkommensteuerentlastung als Trostpflaster. Die Linke sprach von Etikettenschwindel, weil die Regierung gleichzeitig Konsumsteuern erhöhen wolle. Europas größter Billigflieger Ryanair schränkt sein Angebot in Deutschland ein. Man werde im kommenden Winterflugplan rund 700.000 Sitzplätze weniger anbieten als vor einem Jahr, kündigt das irische Unternehmen an. Das sei ein Rückgang um 10%. Als Gründe nannte die Fluggesellschaft teure Gebühren sowie eine laut Ryanair hohe Luftverkehrssteuer. Die Hauptstadt Berlin ist am meisten betroffen. In Hamburg werden auch Flüge gestrichen. Aus Bremen zieht sich Ryanair im Laufe des kommenden Jahres sogar ganz zurück. Die Tarifgespräche in der niedersächsischen Metall- und Elektroindustrie haben in Hannover begonnen. Am Nachmittag verhandeln Arbeitgeber und Gewerkschaft IG Metall auch in Osnabrück. Im September hatte die Gewerkschaft bereits unter anderem 5% mehr Lohn gefordert. Der Arbeitgeberverband Niedersachsen Metall bezeichnete dies als, Zitat, schlicht unrealistisch. Die aktuellen Tarifverträge laufen zum 31. Oktober aus. Mit einer Razzia sind Ermittler gegen ein bundesweit tätiges mutmaßliches Geldwäschenetzwerk vorgegangen. Mehr als 300 Kräfte waren an rund 30 Orten im Einsatz, auch in Niedersachsen. Eine 72-jährige Hauptverdächtige wurde im Raum Stuttgart festgenommen. Sie steht laut Generalstaatsanwaltschaft im Verdacht, die Gruppe angeführt zu haben. Geschäftsmodell des Netzwerkes sei es gewesen, für andere Kriminelle Geld zu waschen. Drei weitere mutmaßliche Bandenmitglieder seien im Raum Stuttgart, in Hamburg sowie in Nordrhein-Westfalen festgenommen worden.
2: Der Bundestag soll heute den Schlusspunkt setzen hinter das Ja des Verkehrsausschusses zum Neubau der Bahntrasse Hannover-Hamburg. Ein Großprojekt, um das seit Jahrzehnten gerungen wird. Niedersachsens SPD-Verkehrsminister Grant Hendrik Tonne hatte sich gegen den Neubau und für einen Ausbau der bestehenden Trasse eingesetzt. Er fordert jetzt, dass es bis zur Fertigstellung der neuen Strecke in Jahrzehnten schnell Verbesserungen auf der bestehenden jetzt geben muss. Was im Antrag stehe, sei kein Kompromiss, so Tonne im Gespräch mit dem NDR.
7: Und deswegen muss es darüber hinausgehen. Das haben wir sehr deutlich hinterlegt. Und das werden wir auch weiterhin machen, weil es natürlich unabhängig ist von dem Beschluss. Dinge, die in dem Beschluss drinstehen, sind dann Sachen, die müssten Kommunen umsetzen. Stichwort Bahnhöfe, was diskutiert wird über zusätzlichen Schienenpersonennahverkehr auf der Neubaustrecke, wäre Aufgabe des Landes. Dafür gibt Bund und Bahn auch keinen einzigen Cent mehr. Und deswegen muss man da sehr kritisch durchgucken, was steht da eigentlich tatsächlich an Verbesserungen drin. Und da kommen wir zu dem Schluss, dass das auf der jetzig bestehenden Strecke, wo es besser werden muss, nicht ausreichend ist.
2: Niedersachsens Verkehrsminister Grant Hendrik Tonne. Natürlich wachsen in Niedersachsen keine Bananen oder Orangen und die Ernte von Melonen oder Kiwis dürfte auch eher dürftig sein. Aber Äpfel, Birnen, Pflaumen und Heidelbeeren zum Beispiel gibt es bei uns in Mengen. In Supermärkten spiegelt sich das allerdings nicht wider. Da wird zu häufig Obst angeboten, das nicht in heimischen Regionen angebaut wurde. Landwirte protestieren heute mit einem Aktionstag dagegen. Jan-Bastian Buck im Studio Oldenburg, was planen Sie?
8: Sie wollen um 13 Uhr 5 Obstkisten auf einen Tisch vor dem Landtag in Hannover nebeneinander stellen und davon ist nur eine voll mit Obst. Damit jeder, der vorbeikommt, sehen kann, was ihr großes Problem ist, sagt Mitorganisator Dirk Zabel, Obstbauer aus Wennigsen am Deister. Nur noch ein Fünftel des Obstes, das wir in Deutschland essen, wächst auch hier. Wichtig, bei dem Vergleich werden zwar auch zum Beispiel Bananen und Kiwi mitgezählt, aber trotzdem, selbst bei Äpfeln im Supermarkt kommt nur ungefähr die Hälfte aus Deutschland, sagt die Fachgruppe Obstbau. Vor allem, dass das importierte Obst so günstig ist, macht den Obstbauern zu schaffen. Da könnten sie mit den hohen Produktionskosten, dem Mindestlohn und dem Wegfall von Pflanzenschutzmitteln nicht mithalten, sagt Obstbauer Zabel. Er hat zum Beispiel seine Himbeerfläche schon massiv verkleinert. Die Fachgruppe Obstbau fordert unter anderem weniger Bürokratie, verlässliche Rahmenbedingungen und Planungssicherheit für Investitionen. Der Protest mit den 5 Obstkisten findet heute bundesweit an verschiedenen Orten statt.
9: Schlangen gehören zu den Tieren, die vielen Menschen eine Gänsehaut machen, selbst wenn sie nicht mehr am Leben sind. In Braunschweig hat eine Spaziergängerin eine 4 Meter lange Schlangenhaut gefunden. Sie verständigte die Polizei und die ermittelt nun. Marie Stiller im Studio Braunschweig, was ist bislang bekannt?
10: Die Polizei geht derzeit davon aus, dass es sich um die abgezogene Haut eines Netzpythons, also einer Würgeschlange, handelt und dass diese Haut schon älter ist. Das heißt konkret, die Beamten gehen derzeit nicht davon aus, dass die Haut von einer lebenden Schlange stammt, die sich die Haut erst kürzlich selbst abgestreift hat. All das werde aber derzeit untersucht, hat eine Sprecherin der Polizei Braunschweig bestätigt. Die Schlangenhaut wurde beschlagnahmt. Ermittelt wird wegen eines möglichen Verstoßes gegen das Bundesnaturschutzgesetz. Denn solch ein Python ist besonders geschützt und darf weder vermarktet noch fair und bearbeitet und nur unter strengen Auflagen gehalten werden. Die Polizei sucht derzeit nach Zeugen und betont, eine Gefahr für die Bevölkerung wegen einer lebenden Würgeschlange in der Nachbarschaft besteht nicht.
9: Ein Foto von der Schlangenhaut finden Sie in unserer NDR Niedersachsen App. Und die Zeit 12.11 Uhr, das war aktuell mit Julia Vogt.
1: Ja, ich danke dir.
9: Gern.
1: Regenschirm in der Mittagspause, also vielleicht würde ich den an Ihrer Stelle nochmal mitnehmen. Wir haben viel Wind heute, viele Wolken und eben auch einiges an Regen. Im Laufe des Tages wird das allerdings ein bisschen weniger. Ja, und mit Glück gibt es vor allem an der Küste auch ein paar Sonnenstrahlen. Die Höchstwerte dazu um 13 Grad in Holzminden bis 16 in Bremerhaven. Morgen dann streckenweise genauso grau und nass und bis 16 Grad wieder.
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1: Der Michael, der hat uns eben ein Foto geschickt über die NDR Niedersachsen App und er schreibt, bei uns gibt's heute Königsberger Klopse. Ich habe die alle von Hand gerollt. Ja, die sehen großartig aus, kann man nicht meckern, Michael. Und trifft hoffentlich dann auf mehr Gegenliebe als das Stück Paprika, das heute im Schlemmer-Bistro zum Zankapfel wird. Was da los ist, hören wir in der Comedy Frühstück bei Stefanie gleich gegen 20 nach 12.
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0: schöne Mittagspause wünsche ich hier mit uns NDR 1 Niedersachsen. Und bevor wir jetzt ins Schlemmer Bistro gehen, gucken wir einmal kurz auf die Straßen. Vorsicht bitte auf der A7 Hamburg Richtung Flensburg im Elbtunnel. Da haben wir jetzt eine Unfallstelle, die noch nicht abgesichert ist.
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2: Es ist ja, wie es ist.
1: Und das sind ihre Gäste. Herr Ahlers.
3: Ja, das tut dir nichts so sagen.
1: Udo.
4: Ja, das kann's haben.
1: Und Opa Gerke.
5: Steffi, machst du mir Mettbrötchen?
2: Nee, muss ich erst schmieren. Milch und Zucker nehmt ihr selber, ne? Was gibt's Neues?
3: Och, ist ja nichts los.
5: Nützt ja nichts.
4: Nee, du, da hast man was.
2: Ja, ist mal so. Hier dein Brötchen.
5: Was ist das denn da auf der Mettwurst?
2: Wieso, das ist ein Stück Paprika, wegen der Optik.

0: Wollen wir was Gängiges ausprobieren?
1: Was? Seit wann gibt das denn gelbe Paprika?
2: Du, dann kann das keine Paprika sein, weil dann wär's ja rot. Das Pulver ist rot, die Chips sind rot, du, das ist immer rot.
0: Ja, wieso? Ich hab doch 3 Stück gekauft. Rot, gelb und grün. Eingeschweißt.
2: Ja, nee, da haben sie dich beschissen.
0: Wieso? Oliven gibt's ja auch in schwarz und grün.
3: Oh, Moment. Die Schwarzen kommen aus Griechenland, die Grünen aus Spanien. Das hat ja nun mit Paprika nichts zu tun.
0: Ich meine nur, ne?
1: Und Himbeeren, das sind nichts weiter als rote Brombeeren. Die gibt's überall auf der Welt.
0: Ja, siehst du, es ist auch nicht immer einfach. Ich habe ja nur Blaubeeren bei mir auf dem Boden, also direkt drauf. Und nun gibt's ja aber auch hier Big Bären, habe ich auf dem Strauch. Die sind dann so ein bisschen mehr lila und dann sorgen die immer, dass das gleiche wie Heidelbeeren. Nun weiß ich gar nicht, sind denn Blaubeeren jetzt Heidelbeeren oder Big Bären Heidelbeeren, also... Du, da kommst doch ja nicht, also manchmal machst du nicht mehr.
2: Also allein schon, ihr redet halt Scheiß hier. Was feststeht ist, dass Holunder und Wacholder, das ist selbst, jetzt vom Volksmund her.
0: Nee, du, ich glaub, was du meinst, ist Flieder.
3: Hallo, Flieder ist eine Raumspraysorte.
2: Ja, dann hat das ja. Was macht dein Rätsel?
1: Ich brauch noch Obstsorte.
0: Ja, warte mal, Mini-Bananen.
1: Ja, nee.
0: Ja, nee, du, denn weiß ich auch nicht.
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0: Einen schönen Donnerstagmittag wünsche ich Ihnen.
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0: Vorsicht bitte auf der A7 Hamburg Richtung Flensburg. Im Elbtunnel steht ein defektes Fahrzeug. Dann A1 Osnabrück Richtung Bremen. Zwischen Dreieckstur und Hemeling 4 Kilometer stockend, macht 20 Minuten mehr. A1 Lübeck-Hamburg. Zwischen Bildstedt und Norderelbbrücke 4 Kilometer stockender Verkehr. A1 Bremen-Lübeck. Zwischen Maschener Kreuz und Dreieck Norderelbe 5 Kilometer stockender Verkehr. Dann die A7 Hamburg Richtung Hannover. Zwischen Waltershof und Hamburg Südwest 12 Kilometer Stau wegen Bergungsarbeiten. Hier müssten Sie 1,5 Stunden mehr mit einplanen. A7 Hannover-Kassel ist zwischen Seesen und Echte wegen Reinigungsarbeiten gesperrt, deswegen 5 Kilometer Stau. A7 Hannover Richtung Flensburg, zwischen Hausbruch und dem Elbtunnel 4 Kilometer Stau. Lüneburg, die Erbsdorfer Landstraße ist in Höhe B4, Lüneburg Ebensberg. Nach einem Unfall in beiden Richtungen noch gesperrt. Das war's von den Straßen. Gute Fahrt wünsche ich Ihnen.
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0: Schönen Donnerstag für Sie. Ja, da holen wir heute wirklich die dickeren Jacken aus dem Keller und vom Speicher. Der Herbst ist jetzt angekommen und wir finden echte Überraschungen in den Jackentaschen. Nina schreibt uns in der NDR Niedersachsen App. Bevor unser Hund eingezogen ist, hat man Geld in den Taschen gefunden. Mittlerweile finden wir in ausnahmslos jeder Tasche Kackibeutel. Also ich als Hundemama kann das natürlich sehr gut nachvollziehen. Ja, was schlummert bei Ihnen so in den Jackentaschen vergessen? Das hören wir so gegen 20 vor 1.

0: Einen wunderschönen Mittag wünsche ich Ihnen am Donnerstag mit uns NDR 1 Niedersachsen. Ja, es ist endgültig jetzt soweit. Der goldene Oktober ist irgendwie vorbei. Wir müssen die dickeren Jacken rausholen. Ich habe heute Morgen auch erstmal hektisch gesucht, bis ich gefunden habe. Ja, und wenn man die Jacke dann endlich findet, ist es ja oft so ein Moment voller Überraschungen, ne? Weil wir so viel Tolles in den Jackentaschen wiederfinden, was längst verschollen war. Ich habe schon mal so ein paar Gummibärchen drin gefunden, die, naja, ich sag mal, fast noch genießbar gewesen wären. Wie ist das bei Ihnen? Was haben Sie denn schon mal in Ihrer Winterjackentasche wiedergefunden?
1: Hundeleckerlis vom Vorjahr. Ja, oder vom Frühjahr, wo es noch kalt ist. Die kann man dann wegschmeißen und froh sein, dass da noch keine Maden in der Tasche sind. Ja, es bleibt dann drin liegen, ne?
2: Ja, ich hatte meinen Kaugummi, was eingewickelt war, im Taschentuch. Und dann klebte das natürlich in der Tasche fest alles. Das war dann nicht so schön.
3: Ja, Geld, sowas, ja, so Kleinigkeiten, Papier, Müll eher, ja.
4: 10 Euro. Ja, vom letzten Jahr Weihnachtsmarkt wahrscheinlich. Ja, da freut man sich natürlich.
0: Ja, absolut. Das könnte wirklich ein Tag voller Überraschungen heute sein. Vielleicht ja auch voller Geldüberraschungen. Erzählen Sie uns auf jeden Fall gerne weiterhin, was Sie denn schon mal gefunden haben, als Sie wieder in die Jackentasche reingegriffen haben. Gerne bei uns immer über die NDR Niedersachsen App.

0: Das ist auch so ein Song, der so unglaublich lässig daherkommt. Ne? Eric Clapton mit Lay Down Sally hier bei uns bei NDR 1 Niedersachsen am Donnerstagmittag. Ja, ich bin Verena Kortmann. Ich werde mich jetzt so langsam nach Hause aufmachen, um dann auch gleich Essen zu kochen, weil mein hungriger Teenager, der kommt dann gleich von der Schule und klar, ne, dann hat er ein riesiges Loch im Bauch und dann muss er was auf dem Tisch stehen. Aber ich übergebe sie ja in die allerbesten Hände. Britta von Lucke ist schon da. Die hat ihre Obstknabberdose hier schon ausgepackt und übernimmt dann gleich hier im Studio. Vorher noch das hier.
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0: Das sind ja Reste vom WWW, ne? Vom wilden Wunschwochenende, weil da hatten wir ja so viele Wünsche. Das waren ja weit über 40.000 Wünsche, die da reingekommen ist. Die haben wir gar nicht alle geschafft an einem Wochenende. Aber die kriegen ja hier eine zweite Chance. Jeden Mittag gehen wir ja hier in die WWW-Verlängerung. Heute ist es der Wunsch von Claudia Herbst aus Stadthagen und sie schreibt, Herbert ist einfach immer top. Ich habe ihn auch schon live erlebt, ja? Dieser Mann ist ein Künstler, der mit seinen Worten und mit der Musik einfach verzaubert. Wir hören jetzt Herbert Grönemeyer und seinen Song Flieg hier bei uns, NDR 1 Niedersachsen.
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0: Es ist kurz vor eins.
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0: Da haben wir die A1 Osnabrück nach Bremen. Zwischen Reichstuhl und Bremen-Hemeling. 6 Kilometer stockender Verkehr vor der Baustelle. A1 Lübeck-Hamburg. Zwischen Hamburg-Billstedt und Norderelbbrücke. 4 Kilometer stockender Verkehr. A1 Bremen-Lübeck. Zwischen Maschner Kreuz und Dreieck-Norderelbe. 5 Kilometer stockender Verkehr. A7 Hamburg nach Hannover. Zwischen Hamburg-Waltershof und Dreieck-Hamburg-Südwest. 12 Kilometer Stau wegen Bergungsarbeiten. A7 Hamburg-Hannover zwischen Westenholz und Schwarmstedt, 5 Kilometer stockender Verkehr. Die A7 Hannover nach Kassel ist zwischen Seesen und Echte wegen Reinigungsarbeiten gesperrt, dadurch 5 Kilometer Stau ab Bokenem. A7 Hannover-Kassel zwischen Dreieck-Drammetal und Lutherberg, nochmal 7 Kilometer stockender Verkehr. A7 Hannover-Flensburg zwischen Hamburg-Hausbruch und dem Elbtunnel, 4 Kilometer Stau nach einer Sperrung. Lüneburg, die Erbsdorfer Landstraße ist in Höhe B4 Lüneburg-Ebensberg nach einem Unfall in beiden Richtungen gesperrt. Kreis Oldenburg, die Elmeloher Straße ist zwischen Elmeloher und Stenum nach einem Unfall ebenfalls gesperrt. Berum-Buhr, da werden die Anwohner wegen eines Brandes gebeten, Fenster und Türen geschlossen zu halten. Weiterhin eine gute Fahrt.
2: Es ist 13 Uhr.
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2: Mit Philipp Kaute. Guten Tag. Die Schlagzeilen. Landtagsdebatte über Sicherheitsgefühl im öffentlichen Raum. Eingeschränktes Flugangebot von Ryanair in Deutschland. Aktionstag der Landwirte für mehr heimisches Obst in Supermärkten. Das Wetter. Viele Wolken und auch Regen. Dazu maximal 16 Grad. Der Landtag in Hannover hat sich am Vormittag mit der Dunkelfeldstudie beschäftigt. Diese Studie spiegelt wider, wie sicher sich die Menschen in Niedersachsen fühlen. Und viele haben demnach ein mulmiges Gefühl. Bertil Starke, wie wollen die Parteien dem begegnen?
3: Die CDU will der Polizei mehr Befugnisse geben, zum Beispiel um öffentliche Plätze leichter mit Kameras zu überwachen. Der Christdemokrat André Bock sieht außerdem die geringe Anzeigebereitschaft kritisch. Nur 22% der Befragten gaben in der Studie an, sich nach einer Tat an die Ermittler zu wenden. Bock meint, Anzeigen sollten leichter und online erstattet werden können. Niedersachsens Innenministerin Daniela Behrens von der SPD hält Niedersachsen dagegen grundsätzlich für ein objektiv sicheres Land. Wenn viele Menschen aber ein anderes Gefühl hätten, sei das natürlich ein Problem, so Behrens. Der AfD-Abgeordnete Thorsten Morisse wirft Rot-Grün vor, die Lage schönzureden und fordert mehr Polizeipräsenz, insbesondere an Bahnhöfen. Die Grünen-Politikerin Evrim Camus ruft den Gesetzgeber dazu auf, insbesondere Frauen besser zu schützen. SPD-Mann Alexander Sade sieht das ähnlich. Gerade bei sexualisierter Gewalt müsse die Scham die Seite wechseln, hin zu den Tätern.
2: Der Bundestag hat heute erstmals über die Reform der Einkommensteuer debattiert. Bundesfinanzminister Klingbeil von der SPD will Steuerzahler entlasten. Ein Beispiel: Eine Familie mit mittleren Einkommen und 2 Kindern werde über 600 Euro im Jahr mehr Geld haben. Finanziert werden soll diese Entlastung durch eine Spitzensteuer von 47% für sehr hohe Einkommen. Die AfD bezeichnete die geplante Einkommensteuerentlastung als Trostpflaster. Die Linke sprach von Etikettenschwindel, weil die Regierung gleichzeitig Konsumsteuern erhöhen wolle. Europas größter Billigflieger Ryanair schränkt sein Angebot in Deutschland ein. Man werde im kommenden Winterflugplan rund 700.000 Sitzplätze weniger anbieten als vor einem Jahr. Das hat das irische Unternehmen heute angekündigt. Und das sei ein Rückgang um ein Zehntel. Als Gründe nannte die Fluggesellschaft einmal teure Gebühren und laut Ryanair eine hohe Luftverkehrssteuer. Betroffen sind die Flughäfen in Berlin und Hamburg. Und aus Bremen zieht sich Ryanair im Laufe des kommenden Jahres sogar ganz zurück. In Deutschland kommt nur noch jedes 5. Stück Obst aus heimischem Anbau. Deshalb machen Landwirte in Niedersachsen heute mit einem bundesweiten Aktionstag auf diese Lage aufmerksam. Sie sprechen von einer wirtschaftlich schwierigen Lage. Jan-Bastian Buck, was planen Sie?
4: Sie wollen 5 Obstkisten auf einen Tisch vor dem Landtag in Hannover nebeneinander stellen und davon ist nur eine voll mit Obst. Damit jeder, der vorbeikommt, sehen kann, was ihr großes Problem ist, sagt Mitorganisator Dirk Zabel, Obstbauer aus Wennigsen am Deister. Nur noch ein Fünftel des Obstes, das wir in Deutschland essen, wächst auch hier. Wichtig, bei dem Vergleich werden zwar auch zum Beispiel Bananen und Kiwi mitgezählt, aber trotzdem, selbst bei Äpfeln im Supermarkt kommt nur ungefähr die Hälfte aus Deutschland, sagt die Fachgruppe Obstbau. Vor allem, dass das importierte Obst so günstig ist, macht den Obstbauern zu schaffen. Da könnten sie mit den hohen Produktionskosten, dem Mindestlohn und dem Wegfall von Pflanzenschutzmitteln nicht mithalten, sagt Obstbauer Zabel. Er hat zum Beispiel seine Himbeerfläche schon massiv verkleinert. Die Fachgruppe Obstbau fordert unter anderem weniger Bürokratie, verlässliche Rahmenbedingungen und Planungssicherheit für Investitionen. Der Protest mit den 5 Obstkisten findet heute bundesweit an verschiedenen Orten statt.
2: Beim Brand eines Stallgebäudes im Heidekreis sind am Abend 10 Kälber verendet. Laut Polizei wurde der Stall in Neunkirchen komplett zerstört. Die Flammen griffen auch auf Teile des angrenzenden Wohnhauses über. Es ist im Moment nicht bewohnbar. Der Schaden wird auf etwa 250.000 Euro geschätzt. Nach dem Fund einer etwa 4 Meter langen Schlangenhaut in Braunschweig sucht die Polizei Zeugen. Eine Anwohnerin hatte die Haut am Montag im Stadtteil Rüningen auf einem Gehweg entdeckt und dann zur Polizei gebracht. Vermutlich stammt die Haut von einer Netzpython. Die Polizei hat die Schlangenhaut beschlagnahmt und ermittelt wegen eines möglichen Verstoßes gegen das Bundesnaturschutzgesetz. So, und gerade erreicht uns eine Eilmeldung aus Stockholm. Der Literaturnobelpreis, die Preisträgerin ist nämlich bekannt geworden. Der Preis geht in diesem Jahr an die kanadische Schriftstellerin Anne Carson. Und mehr dazu dann in der kommenden Stunde hier bei NDR1 Niedersachsen. Jetzt ist es 13.05 Uhr.
0: Also Andrew hört uns tatsächlich gerade in Portugal und schreibt, nö, nix mit grauer Suppe. Hier haben wir Sonnenschein und 20 Grad. Ja, lieber Andrew, ich glaube, davon können wir heute nur träumen. Bei uns gibt's hier einen Mix aus Wolken und ab und an ein paar Schauer. An der Küste kann es auch mal gewittern und es wird stürmisch. Sie werden es selber merken. Aber mit ein bisschen Glück kommt auch noch mal die Sonne raus. Dazu ist es deutlich kühler, gerade mal 13 Grad im Solling bis 16 Grad entlang der Ems sowie auf Borkum und Baltrum. Im Oberharz bis 13 Grad. Ja, und dieses Herbstwetter bleibt dann erstmal morgen. Viele Wolken und Regen. Im Osten ist es ein bisschen länger trocken. Da gibt es anfangs auch noch ein bisschen Sonne. Das Ganze dann bei 11 bis 16 Grad. An der Küste und im Bergland wird es wieder stürmisch.
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0: Guten Tag. Wir lassen es uns gut gehen, auch wenn wir heute erstmal ordentlich durchgelüftet werden bei diesen Temperaturen. Muss man sich dran gewöhnen. Wir haben jetzt für Sie wirklich einen neuen krassen Trend aus der Hauptstadt. Haben Sie schon mal Berliner Dönerwasser getrunken? Also ich finde, das klingt schon furchtbar. Dönerwasser, was dahinter steckt und vor allem wie schmeckt. Das hören wir gleich hier bei uns in 7 Minuten.
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0: Einen schönen Mittag mit uns hier bei NDR 1 Niedersachsen. Das ist auch eine Sache. In Berlin verkauft jetzt ein Döner-Imbiss Kebab-Wasser. Das haben die da zusammen mit Wissenschaftlern der Uni Tallinn entwickelt. Drin sind vor allem Mineralien wie Zink, Natrium und Kalium, weil Döner ja am liebsten gerne nach dem Feiern gegessen wird. Und sowas ist offenbar super gegen den Kater am nächsten Morgen. Also die Idee ist ja eigentlich gut. Gestern wurde dieses Kebab-Wasser zum ersten Mal auch verkauft. Soll so ein bisschen nach Knoblauch schmecken und im Nachgang nach würzigem Fleisch. So, und jetzt bin ich gespannt, was die Berliner sagen.
1: Ich habe nur einen ganz kleinen Schluck genommen und ich konnte es kaum runterschlucken. Ich fand es einfach nur schauderhaft.
2: Ich fand es so schrecklich, ich habe nicht mal versucht, einen Geschmack rauszufinden.
0: Ach, ich sag mal so, offensichtlich gewöhnungsbedürftig. Also, das Dönerwasser kommt jetzt auch erstmal nicht direkt auf den Markt, sondern ist eben limitiert bei diesem einen Dönerladen in Berlin-Mitte zu kaufen. Falls Sie sich mal trauen wollen, fahren Sie in die Hauptstadt.

0: Hier ist der Verkehrsservice bei NDR 1 Niedersachsen. Vorsicht bitte auf der A1 Hamburg nach Lübeck. Zwischen Dreieck-Norderelbe und Dreieck Hamburg-Südost eine ungesicherte Unfallstelle. Und dann haben wir noch die A2 Dortmund nach Hannover. Zwischen Bielefeld-Ost und Ostwestfalen-Lippe. Da steht ein defekter LKW.
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0: Jawohl, da war ich auch schon auf. Bad Essen ist so ein schnuckliger Kurort im Osnabrücker Land mit Sohle, Quelle und Cheetah Slow habe ich damals kennengelernt. Das ist so eine Bewegung, da geht es darum, viel zu entschleunigen. Man soll jetzt mehr Ruhe haben, genießen, die Kultur feiern, also ein bisschen was sich gönnen und Füße hoch. Ja, und da haben wir dann unseren Schorze hingestellt und der hat festgestellt,

0: Ja, hier ist aber noch einiges trotzdem los in Bad Essen. Hören wir mal.
1: Ich bin beim Frauenfrühstück in Bad Essen. Hier sind knapp 80 Frauen, die sich hier regelmäßig treffen, um den besten Ort der Welt, Bad Essen, zu feiern. Aber in jedem besten Ort gibt es natürlich auch Sachen, woran man arbeitet. Gibt es Sachen, die gerade Thema sind hier?
2: Der Müll, der so überall liegt. Das ist ganz schlimm. Ich verstehe gar nicht. Zigaretten kippen oder wird das weggeschmissen, das wird weggeschmissen. Also das finde ich ganz schrecklich.
1: Gibt es Themen, die euch beschäftigen?
3: Also da ich sehr viel mit dem Fahrrad fahre, ist noch manches im Argen, wo ich denke, da müsste noch mal an dieses ganze Konzept rangegangen werden mit Fahrradfahren.
1: Heißt einfach, die Wege sind schlecht?
3: Ja, oder es gibt noch gar keine Fahrradwege. Und vor allen Dingen im Außenbereich fehlen eben Fahrradwege. Da ist es noch sehr gefährlich, auf der Straße auch zu fahren.
1: Das heißt ja nicht, dass es nicht trotzdem der beste Ort der Welt sein kann, oder?
3: Natürlich ist es der beste Ort der Welt. Ganz bestimmt.
0: Jawohl, haben wir das auch mal besprochen. Man muss ja auch mal kritisch sein. Ist doch gut, gute Ideen. Ja, mehr aus Bad Essen gibt es übrigens auch heute Abend im Fernsehen bei Hallo Niedersachsen. 19.30 Uhr geht's los.
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0: Und wenn Sie auch noch eine Idee für den neuen besten Ort der Welt haben, vielleicht ist es Ihr eigener, dann mal gerne melden, dann kommen wir mit ein bisschen Glück auch bei Ihnen vorbei.

0: Es ist kurz vor 13:30.
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0: Vorsicht bitte, A1 Hamburg nach Lübeck, zwischen Raik-Norderelbe und Dreieck Hamburg-Südost eine ungesicherte Unfallstelle. Dann haben wir die A2 Dortmund-Hannover, zwischen Bielefeld-Ost und Ostwestfalen-Lippe, da steht ein defekter LKW. A1 Osnabrück-Bremen, zwischen Dreieck-Stur und Bremen-Hemeling, 6 Kilometer stockender Verkehr vor der Baustelle. A1 Lübeck-Hamburg, zwischen Hamburg-Billstedt und Norderelbbrücke, 4 Kilometer stockender Verkehr. A1 Bremen-Lübeck zwischen Maschener Kreuz und Raik-Norderelbe 5 Kilometer stockender Verkehr. A2 Berlin nach Hannover im Kreuz Wolfsburg-Königslutter ist der Weg zur A39 nach Braunschweig gesperrt. A7 Hamburg nach Hannover zwischen Hamburg-Waltershof und Dreieck Hamburg-Südwest 12 Kilometer Stau, da laufen Bergungsarbeiten. A7 Hamburg-Hannover zwischen Westenholz und Schwarmstedt 5 Kilometer stockender Verkehr. Nochmal die A7, jetzt Hannover nach Kassel. Da ist die Strecke zwischen Seesen und Echte wegen Reinigungsarbeiten gesperrt, dadurch 5 Kilometer Stau ab Buckenem. A7 Hannover-Flensburg, zwischen Hamburg-Hausbruch und dem Elbtunnel 4 Kilometer Stau nach einer Sperrung. Lüneburg, die Erbsdorfer Landstraße, ist in Höhe B4 Lüneburg-Ebensberg nach einem Unfall in beiden Richtungen gesperrt. Kreis Oldenburg, die Elmeloher Straße ist zwischen Elmeloh und Stenum nach einem Unfall ebenfalls gesperrt. Berumbur, da heißt es immer noch Fenster und Türen geschlossen zu halten. Es gibt einen Brand. Goslar, da haben wir am Stollen eine Strecke zwischen Ortseingang und Siemensstraße. Die ist wegen eines Einsatzes der Feuerwehr in beiden Richtungen gesperrt. Und noch frisch reingekommen, Vorsicht bitte in Hannover B3, der Messeschnellweg nach Kleefelder Straße zwischen Weidetor und Pferdeturm eine ungesicherte Unfallstelle. Und zum Schluss noch die Region Hannover auf der Landesstraße zwischen Langenreda und Egesdorf, ebenfalls eine ungesicherte Unfallstelle. Das war's. Ihnen weiterhin eine gute Fahrt. Die Zeit 13:31 Uhr.
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2: Aus dem Studio Hannover mit Yannick Wittenberg. Guten Tag. Am Rande eines Jugendfußballspiels der U11 in Celle sind am Abend zwei Männer aufeinander losgegangen und verletzt worden. Laut Polizei waren die 26 und 44 Jahre alten Männer bei dem Spiel zwischen der JSG Celle und der JSG Eschede in Wietzenbruch über den Einsatz eines Zeller Spielers in Streit geraten. Nach bisherigen Erkenntnissen sei es im Lauf der verbalen Auseinandersetzung zu Beleidigungen und dann auch zu gegenseitigen Angriffen gekommen, sagt eine Polizeisprecherin. Das Spiel wurde beim Stand von 0:3 abgebrochen. Die Ermittlungen zum genauen Tathergang laufen. Bei der Suche nach einem Standort für Langzeitmedizin setzt Diakovere jetzt doch auf das Anna-Stift in Hannover. Geschäftsführung und Aufsichtsrat favorisierten, dass der Standort in Kleefeld erweitert werde, teilte das Unternehmen mit. Die bestehende orthopädische Klinik könnte demnach durch einen Neubau ergänzt werden. Damit ist die Idee eines kompletten Neubaus für Langzeitmedizin im Osten von Hannover offenbar vom Tisch. Der Hamelner Golfclub im Weserbergland ist in finanzielle Schieflage geraten und muss Insolvenz anmelden. Der Insolvenzantrag werde aktuell vorbereitet, sagt ein Sprecher des Clubs dem NDR Niedersachsen. Zuerst hatte die Deister-Weser-Zeitung darüber berichtet. Hintergrund der Insolvenz: sehr viele Mitglieder sind auf einmal ausgetreten. Ohne die Beiträge sei der Betrieb des Golfplatzes in der bisherigen Form nicht mehr möglich. Allerdings sei bereits ein Nachfolgemodell in Planung. Der Inhaber der Ländereien, auf denen sich der Golfplatz befindet, will ihn wohl selbst weiterführen. Und wir schauen noch zum Wetter. Heute ist es sehr nass bei uns. Im Laufe des Tages lässt der Regen etwas nach. Die Sonne sehen wir aber nur sehr selten, bei maximal 15 Grad in Pattensen und 14 Grad in Nienburg. Wir in Niedersachsen aus dem Studio Hannover hören Sie wieder um 14.30 Uhr.
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0: Guten Tag, also darauf freue ich mich schon. Gleich feiern wir die Dauerwelle. Ich muss ja sagen, ich hatte auch eine, irgendwann in den 80ern oder 90ern. Haben wir damals, glaube ich, zu Hause gemacht. Meine Mutter musste ran. Ja, die Ergebnisse, ich glaube, mittelprächtig. Ich hatte keinen Schnitt drin, deswegen waren die Haare zu schwer. Egal. Also, wir feiern die Dauerwelle. Die feiert nämlich selber ein Jubiläum. Hören wir gleich hier in 7 Minuten. Bis dahin waschen wir Ihr Haar am besten schon mal vor. Einmal nass machen.

0: Hallo Autofahrer, Vorsicht bitte auf der A27 Walsrode nach Bremen. Zwischen Walsrode Süd und Verden Ost haben wir eine Ölspur auf der Fahrbahn. Fahren Sie da bitte besonders aufmerksam. So, und jetzt brauchen Sie ein bisschen Geduld. Wir wollen Ihre Haare nämlich schön lockig machen.
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3: 8. Oktober 1906. Das ist ein Apparat, der Haare lockig macht. Für immer. Naja, zumindest für ein knappes Jahr. Heute vor 120 Jahren stellt der deutsche Friseur Karl Ludwig Nessler in London seine Erfindung vor. Die erste Dauerwelle. Am 8. Oktober 1906 zeigt er den geladenen Kollegen sein Verfahren der Dauerondulation, wie er es nennt.
4: Meine Damen und Herren, was Sie heute sehen, ist die Zukunft der Frisur. Glattes Haar wird gewellt. Und das für Wochen, für Monate, für immer. Das wird weltweit die Haarmode revolutionieren.
3: Nessler hatte seit Jahren an seinem Verfahren gearbeitet. Er benetzt das Haar mit einer speziellen Lösung, wickelt es strähnenweise um Metallstäbe und erhitzt es mit einer speziellen Zange. Die ersten Versuche sind schmerzhaft. Nesslers Frau Katharina ist seine erste Versuchsperson. Sie schreit vor Schmerzen, bekommt Brandblasen, verschmorte Haare. Aber die Welle hält.
4: Seht ihr, die Wellen sind perfekt. Keine Lockenwickler mehr. Eine Welle, ja, fürs Leben. Ich nenne es die Permanent Wave. Ein Name, der für immer bleibt. Denn diese Wellen gehen nicht mehr weg.
3: Nessler bringt der Dauerwellenapparat Millionen ein. Und die Dauerwelle wird zum weltweiten Phänomen. Der Rest ist Geschichte.

0: 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Vorsicht bitte mal eben auf der A27 Walsrode Bremen. Zwischen Walsrode West und Langwedel, da haben wir eine Ölspur auf der Fahrbahn. So, Florian Kneifel ist ja unser Worterklärer hier bei NDR 1 Niedersachsen. Und heute hat sich bei ihm Jörg Stielau aus Wolsdorf im Landkreis Helmstedt gemeldet. Der will nämlich wissen, warum heißt es eigentlich Heiliger Strohsack? Naja, das wüsste ich auch gerne.
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2: Ach du heiliger Strohsack! Sagen wir immer dann, wenn wir von etwas überrascht werden, wenn wir etwas nicht fassen können. Ja, Spritpreise, Abschneiden bei der letzten Fußball-WM, alles Kategorie Ach du heiliger Strohsack! Aber wo kommt das her? Der Spruch stammt aus einer Zeit, in der Reliquien sehr beliebt waren. Also, ja, Andenken an Heilige. Sowas wie die Fußballsammelkarten des Mittelalters. Kaum ein Markt, auf dem man nicht eine Originallasche von Jesus Sandale oder einen Holzsplitter aus Josefs Zimmermannshammer kaufen konnte. Echtheit? Ja, eher fragwürdig. Es wurden so viele Reliquien angeboten, dass die Leute scherzten, dass bald wohl auch noch das Stroh aus Bethlehem angeboten wird, das im Stall mit der Krippe lag. Ja, der heilige Strohsack. Ah ja, und das mit dem Fluchen? Damals war man sehr abergläubisch und nahm die Wörter Gott oder Teufel auf keinen Fall in den Mund. Also fluchte man anstatt Oh mein Gott, lieber Ach du heiliger Strohsack. Ja, und das hat sich bis heute gehalten, obwohl es nie wirklich einen heiligen Strohsack gab. Übrigens auch keinen heiligen Bimbam, aber das klären wir ein anderes Mal.
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0: Es ist kurz vor zwei.
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0: A1 Osnabrück nach Bremen. Zwischen Raikstuh und Bremen-Hemeling 6 Kilometer stockender Verkehr vor der Baustelle. A1 Lübeck-Hamburg. Zwischen Hamburg-Billstedt und Norderelbbrücke 5 Kilometer stockender Verkehr. A1 Hamburg-Lübeck. Zwischen Hamburg-Stellhorn und Norderelbbrücke 3 Kilometer stockender Verkehr. A2 Berlin nach Hannover im Kreuz Wolfsburg-Königslutter ist der Weg zur A39 nach Braunschweig gesperrt. A7 Hamburg nach Hannover zwischen Hamburg-Waltershof und Dreieck Hamburg-Südwest 12 Kilometer Stau wegen Bergungsarbeiten. A7 Hamburg-Hannover zwischen Dreieck Walsrode und Schwarmstedt nochmal 9 Kilometer stockender Verkehr. A7 Hannover-Kassel, da ist die Strecke zwischen Seesen und Echte wegen Reinigungsarbeiten gesperrt, dadurch 5 Kilometer Stau ab Bukenem. Lüneburg, die Erbsdorfer Landstraße, ist in Höhe der B4 Lüneburg-Ebensberg nach einem Unfall in beiden Richtungen gesperrt. Kreis Oldenburg, die Elmeloher Straße, zwischen Elmeloher und Stenum nach einem Unfall ebenfalls gesperrt. Berumbur, da brennt es. Anwohner werden gebeten, Fenster und Türen geschlossen zu halten. Goslar, die Waldstraße, ist zwischen Am Stollen und Bergdorfstraße wegen eines Feuerwehreinsatzes in beiden Richtungen gesperrt. Betrifft auch den Ortseingang und Siemensstraße. Und es kommt deswegen auch zu viel Rauch. Deswegen werden die Anwohner gebeten, Fenster und Türen geschlossen zu halten und schalten sie Lüftungen und Klimaanlagen ab. So, das war's. Ihnen weiterhin eine gute Fahrt. Kleinen Moment noch, dann kommen hier die Nachrichten.

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1: Mit Philipp Kaute. Guten Tag, die Schlagzeilen. Parteien streiten im Landtag über mehr Sicherheit in Niedersachsen. Literaturnobelpreis geht an kanadische Autorin Anne Carson. Schleuse am Dortmund-Ems-Kanal ist nach Schaden wieder intakt. Das Wetter, viele Wolken und Regen, dazu maximal 16 Grad. Der Landtag in Hannover hat sich am Vormittag mit der Dunkelfeldstudie beschäftigt. Die Studie spiegelt wider, wie sicher sich die Menschen hier in Niedersachsen fühlen. Und viele haben demnach ein mulmiges Gefühl. Berthild Starke, wie wollen die Landespolitiker dem begegnen?
2: Die CDU will der Polizei mehr Befugnisse geben, zum Beispiel um öffentliche Plätze leichter mit Kameras zu überwachen. Der Christdemokrat André Bock sieht außerdem die geringe Anzeigebereitschaft kritisch. Nur 22% der Befragten gaben in der Studie an, sich nach einer Tat an die Ermittler zu wenden. Bock meint, Anzeigen sollten leichter und online erstattet werden können. Niedersachsens Innenministerin Daniela Behrens von der SPD hält Niedersachsen dagegen grundsätzlich für ein objektiv sicheres Land. Wenn viele Menschen aber ein anderes Gefühl hätten, sei das natürlich ein Problem, so Behrens. Der AfD-Abgeordnete Thorsten Morisse wirft Rot-Grün vor, die Lage schönzureden und fordert mehr Polizeipräsenz, insbesondere an Bahnhöfen. Die Grünen-Politikerin Evrim Camus ruft den Gesetzgeber dazu auf, insbesondere Frauen besser zu schützen. SPD-Mann Alexander Sade sieht das ähnlich. Gerade bei sexualisierter Gewalt müsse die Scham die Seite wechseln, hin zu den Tätern.
1: In Berlin bahnt sich ein Dreierbündnis aus Linken, Grünen und SPD an. Die drei Parteien haben sich auf Sondierungsgespräche geeinigt und wollen dann ausloten, ob sie die Hauptstadt gemeinsam regieren können. Für Kritik hatte in den vergangenen Tagen der Umgang der Linken mit Antisemitismus gesorgt. Nach Medienberichten gibt es jetzt eine Art Fahrplan, der bei judenfeindlichen Vorfällen greifen soll. Am Nachmittag wollen die drei Parteien ihre Absprachen offiziell bekannt geben. Der Nobelpreis für Literatur geht in diesem Jahr an die kanadische Autorin Anne Carson. Das hat die schwedische Akademie am Mittag bekannt gegeben. Christian Stichler in Stockholm, wer ist die Autorin?
3: Anne Carson galt schon lange als eine der Favoritinnen für den Literaturnobelpreis. Die 1950 in Toronto geborene Autorin zählt im englischsprachigen Raum tatsächlich zu den bedeutendsten Dichterinnen der Gegenwart. Und die schwedische Akademie teilte heute mit, Carson werde für ihr kühnes und erfinderisches Werk ausgezeichnet, so heißt es in der Begründung. Dieses stehe in einem spielerischen Dialog mit der klassischen Tradition und bilde neue Formen für die zeitgenössische Literatur. Außerdem hat Carson als Übersetzerin vieler Werke der klassischen griechischen Literatur gearbeitet. Zuletzt ist von ihr in Deutschland der Band Red erschienen, in dem zwei ihrer bekanntesten Romane in Versen vereint sind. Der Nobelpreis der Literatur wird wie alle anderen Nobelpreise am 10. Dezember in Stockholm verliehen und das Preisgeld in diesem Jahr liegt bei etwas mehr als 1 Million Euro.
1: Bundesweit sind Ermittler gegen ein mutmaßliches Geldwäschenetzwerk vorgegangen. Mehr als 300 Kräfte waren an etwa 30 Orten im Einsatz, auch hier in Niedersachsen. Im Raum Stuttgart wurde eine 72-jährige Hauptverdächtige festgenommen. Sie soll die Gruppe angeführt haben. Davon geht jedenfalls die Generalstaatsanwaltschaft aus. Drei weitere Festnahmen gab es in Hamburg und Nordrhein-Westfalen. Das Netzwerk soll anderen Kriminellen dabei geholfen haben, Geld aus Straftaten vor dem Zugriff des Staates zu verstecken. Die Binnenschiffe auf dem Dortmund-Ems-Kanal können aufatmen. Die Schleuse Glesen ist wieder repariert. Das hat das Wasserstraßen- und Schifffahrtsamt in Rheine auf NDR-Anfrage mitgeteilt. Ein defekter Antrieb am Schleusentor hatte den Stau auf dem Kanal in den vergangenen Tagen noch einmal verschärft. Die neue Schleuse in Emsbüren hat 190 Millionen Euro gekostet und war erst vor wenigen Wochen in Betrieb genommen worden. In der Metall- und Elektrobranche in Niedersachsen ist die erste Runde der Tarifgespräche ohne Ergebnis geblieben. Arbeitgeber und Gewerkschaft liegen noch weit auseinander. Die IG Metall verlangt unter anderem 5% mehr Geld. Das ist vielen Betrieben zu viel. So sagt der Anbieter Turbotechnik in Wilhelmshaven, mit einem solchen Plus wäre es noch schwieriger, am Markt zu bestehen. Die IG Metall hält dagegen und fordert einen Lösungsvorschlag der Unternehmen. Und die Zeit jetzt, 14.05 Uhr.
4: Also die Blumen, Wälder und Felder, die freuen sich. Endlich gibt es Regen und das bleibt heute auch regnerisch. An der Küste kann es auch noch mal gewittern und es wird stürmisch da. Aber mit ein bisschen Glück kommt dann irgendwann auch noch mal die Sonne raus. Dazu, Sie haben es gemerkt, ist es deutlich kühler. Gerade mal 13 Grad im Solling bis 16 Grad entlang der Ems sowie auf Borkum und Baltrum. Im Oberharz bis 13 Grad. Morgen dann viele Wolken und Regen. Im Osten ist es länger trocken. Da gibt es anfangs auch noch mal ein bisschen Sonne. Dann bei 11 bis 16 Grad. An der Küste und im Bergland bleibt es weiterhin stürmisch.
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4: Ja, heute machen wir es uns kuschelig. Ist ja auch irgendwie gemütlich, finde ich, wenn der Regen so an die Fenster tropft. Mona aus Meppen, die ist gerade in Schweden und schreibt, hier ist der Herbst definitiv weiter als bei uns zu Hause in Niedersachsen. Wir hatten heute Nacht Bodenfrost und für Samstag Schnee gemeldet. Der Ofen knistert, der Apfelkuchen ist im Backofen, die Beine hoch und ein Buch dabei. Mehr braucht es nicht, schreibt sie. Also genauso, liebe Mona. Danke für die Grüße und einen schönen Urlaub.
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1: Der beste Ort der Welt. Heute Bad Essen. Ich liebe unsere Reihe, weil wir diese kleinen, süßen, schnuckligen Orte mal ganz anders kennenlernen. Also Bad Essen, da wusste ich noch nicht, dass man da wunderbar grillen kann. Fragen Sie mal bitte unseren Schorser.
2: Oh, das ist nett. Ich kriege eine Rhabarberschorle von Rolli aus Rollis Snackbar. Moin, mein Lieber.
3: Moin, Schorse.
2: Man fragt das ja normalerweise nicht, aber du stehst hier in deinem Grill auf dem Kirchplatz. Wie alt bist du?
3: 86.
2: Chapeau. Wieso machst du es noch?
3: Ich habe Spaß dran. Ich habe immer nette Leute, wie ihr jetzt auch, nicht? Bei uns wird viel gequatscht, viel gelacht. Ich wollte es machen bis 88.
2: Jetzt brutzeln hier die Würstchen, da sind die Pommes. Du hast da hinten diese tollen Sprüche. Man muss nicht verrückt sein, um hier zu arbeiten, aber es hilft ungemein. Dann steht da noch Mann mit Grill sucht Frau mit Kohle. Du bist auch eigentlich so ein kleiner Witzbold, oder?
3: Ja, ich bin schon öfters aufgetreten. So vor ein paar Jahren mit einem Kumpel, der ist Autor. Und der hat Vorlesungen gemacht und ich habe aus meiner Jugendzeit erzählt. Wir waren immer ausverkauft.
2: Die Leute werden von dir erstens versorgt mit lecker Würstchen, aber eben auch mit gutem Entertainment. Das heißt, du bist auf ganzer Linie für die Leute da.
3: Ja, das auf jeden Fall. Ob jung, ob alt, ob groß, ob klein, ob arm, ob reich, bei Rolli sind sie alle gleich.
2: 2 Jahre noch, wer Rolli noch erleben will, der muss sich hier sputen, oder?
3: Ja, also 2 Jahre habe ich noch fest vor.
2: Gibt es eigentlich etwas, was du dir noch wünschst für Bad Essen, für die Zukunft, wenn du nicht mehr hier bist?
3: Dass es so weitergeht wie jetzt.
2: Bad Essen?
3: Ist der beste Ort der Welt.
2: Und der leckerste, wenn ich deine Würstchen sehe hier.
1: Ach, wie süß. Rolli, der Grillmeister. Also, dem schicken wir mal liebe Grüße.

Hallo Autofahrer, kurzer Blick auf die Straßen. Vorsicht bitte. A1 Hamburg-Bremen zwischen Sittensen und Elsdorf, da sind Fußgänger auf der Fahrbahn. Dann haben wir die A1 Münster-Osnabrück zwischen Münster-Nord und Greven, da liegt ein Plastikteil. Und die A1 Bremen-Hamburg zwischen Elsdorf und Sittensen, da liegen Fahrzeugteile.

0: Sie bitte besonders aufmerksam.
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0: Unser plattdeutscher Gruß der Kirche, diese Woche mit Georg Janssen aus Leer. Er ist Pastor im Ruhestand und wir freuen uns, dass er sich nochmal meldet. Er wird nämlich 70 und verabschiedet sich jetzt so langsam aus unserem Radioteam. Vorher hat er aber noch ein paar schöne Geschichten für uns und heute viele nette Worte.
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0: Es ist kurz vor 2:30.
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0: Vorsicht bitte, A1 Münster nach Osnabrück. Zwischen Münster Nord und Greven haben wir ein Plastikteil liegen. Vorsicht, A1 Bremen-Hamburg. Zwischen Elsdorf und Sittensen, da liegen Fahrzeugteile. Jetzt kommen die Staus A1 Osnabrück nach Bremen. Zwischen Dreieck-Stur und Bremen-Hemeling. 6 Kilometer stockender Verkehr vor der Baustelle. A1 Lübeck-Hamburg. Zwischen Hamburg-Billstedt und Norderelbbrücke 5 Kilometer stockender Verkehr. A1 Hamburg-Osnabrück zwischen Bremer Kreuz und Arsten 4 Kilometer stockender Verkehr vor der Baustelle. A1 Hamburg nach Lübeck zwischen Hamburg-Stillhorn und Norderelbbrücke 3 Kilometer stockender Verkehr. A2 Berlin nach Hannover im Kreuz Wolfsburg-Königslutter ist der Weg zur A39 nach Braunschweig gesperrt. A7 Hamburg nach Hannover zwischen Hamburg-Waltershof und Dreieck Hamburg-Südwest 12 Kilometer Stau, da laufen Bergungsarbeiten. Die A7 Hannover nach Kassel ist zwischen Seesen und Echte wegen Reinigungsarbeiten gesperrt, dadurch 7 Kilometer Stau ab Bokenem. Dann haben wir die B241 Goslar Zwingerwall bis Wehrenbergstraße. Die ist zwischen Dr. Wilhelm Kempe Straße und Wallstraße wegen eines Feuerwehreinsatzes in beiden Richtungen gesperrt. Betrifft auch die Wallstraße bis am Stollen zwischen der B241 und dem Ortsausgang. B444, Zellerstraße, Uetze nach Peine, da ist die Ausfahrt Föhrum wegen Schutzplankenerneuerung gesperrt. Kreis Oldenburg, die Elmeloer Straße ist zwischen Elmeloh und Stenum nach einem Unfall gesperrt. Und es gibt, wie gesagt, einen Großbrand im Bereich Siemensviertel in der Stadt Goslar. Deswegen gibt es eine starke Rauchentwicklung. Vermutlich brennt da ein LKW, der mit Batterien beladen war. Auf dem Energiecampus. Schließen Sie am besten Fenster und Türen und schalten Sie Lüftungen und Klimaanlagen ab. Das war's. Ihnen weiterhin eine gute Fahrt. Die Zeit 14.31 Uhr.
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2: Aus dem Studio Hannover mit Jannik Wittenberg. Guten Tag. Die Staatsanwaltschaft ermittelt offenbar gegen ein weiteres prominentes Mitglied der SPD Hannover. Es geht um keinen geringeren als den hannoverschen SPD-Chef und Bundestagsabgeordneten Adis Achmetovic. Sein Anwalt bestätigt die Ermittlungen gegenüber dem NDR und sagt, dass Achmetovic nichts zu verbergen habe. Worum es dabei überhaupt geht und was wir aktuell zu dem Fall wissen, dazu gleich mehr in einer guten halben Stunde. Dann geht es auch noch mal um die Explosion in einem Wohnhaus in Hannover-Ricklingen vor 2 Tagen. Wir haben uns vor Ort umgehört, wie die Anwohner den Schock verdaut haben und mit welchen Einschränkungen sie durch die Explosion gerade leben müssen. Und es geht um Steven Cherundolo. Die 96-Legende hat einen neuen Job als US-Fußballtrainer. Das und mehr hören Sie gleich hier in Regional um kurz nach 3.
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0: Guten Tag. Diese Geschichte hat viele von uns sehr berührt. Marie Carmen Aberskeil war eine 87-jährige Frau, die vor ein paar Tagen von Sanitätern aus ihrer eigenen Wohnung in Madrid getragen wurde, weil diese Wohnung eben zwangsgeräumt werden sollte. Der Fall hat nicht nur in Spanien, sondern weltweit für Aufsehen gesorgt. Und jetzt kommt die Nachricht, dass die Dame gestorben ist. Die ganze Geschichte gleich hier bei uns.
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0: 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Haben Sie diese Woche auch die Bilder aus Madrid gesehen, wo die 87-jährige Marie Carme Abascal von Sanitätern aus dem Haus getragen wurde? Diese Bilder sorgten in Spanien schon für eine richtige Regierungskrise und viele Proteste. Denn solche Zwangsräumungen gibt es in Spanien offenbar häufiger, als man denkt. Allein im letzten Jahr gab es 18.000 Fälle. Immer mehr Menschen haben Probleme, die steigenden Mieten zu bezahlen oder eine Ersatzwohnung zu finden, wenn wegen Eigenbedarf gekündigt wird. Heute kommt also die Nachricht, dass Marie Carme Abascal in einem Krankenhaus in Madrid verstorben ist. Hans-Günther Kellner ist für uns vor Ort. Hans-Günther, was weiß man denn über Marie Carme?
1: Ja, Marie Carme Abascal war eine Rentnerin, die 71 Jahre lang im Retiro-Viertel in Madrid gelebt hat, also im Zentrum. In derselben Wohnung, in der sie schon mit ihrem Vater und ihrer Mutter gelebt hat. Und ihre Eltern sind dort auch gestorben in der Wohnung. Inzwischen in der letzten Zeit saß sie im Rollstuhl. Sie hatte als Sekretärin bei einem Pharmaunternehmen gearbeitet, das wissen wir von ihr, und hatte zuletzt eine Rente von 1450 Euro. Das hat sie El País erzählt, für spanische Verhältnisse keine kleine Rente. Aber vor einigen Jahren bekam sie einen neuen Vermieter. Die Wohnung hat den Besitzer gewechselt und der neue Vermieter, der wollte plötzlich 1650 Euro Miete. Das war dann dreimal mehr, als sie davor bezahlt hat und vor allem deutlich über ihren Rentenbezügen.
0: Aber es heißt doch, am Ende hätten sich die Anwälte mit dem Vermieter geeinigt. Woran ist sie dann gestorben? Wurde sie bei der Räumung verletzt?
1: Nein, sie hatte keine Verletzungen durch die Zwangsräumung, irgendwie durch Polizeigewalt oder sonst irgendwie. Sie musste ja aus der Wohnung rausgetragen werden, weil sie schon im Rollstuhl saß. Aber Marie Carme selbst hat gesagt, dass dieser Ärger mit dem neuen Vermieter ja schon vor 7 Jahren begonnen hatte. Und dass 7 Jahre Diskussionen eben sie sehr geschwächt haben, die sie sehr in ihrer Gesundheit beeinträchtigt haben. Und ja, das hat eben letztlich dazu geführt, dass sie ja sehr schwach war vor der Räumung schon. Und ja, die Räumung selbst hat sie dann natürlich weiter geschwächt, die Aufregung. Ja, und das hat sie dann nicht mehr überlebt im Krankenhaus.
0: Der Tod der 87-jährigen Marie Carme Abascal sorgt für Traurigkeit nicht nur in Madrid. Infos dazu von Hans-Günther Kellner in Madrid. Danke dir.

0: Na, kommen Sie voran mit der Arbeit. Hier ist NDR 1 Niedersachsen. Oder im besten Fall sind Sie schon durch, weil Sie auch so ein Frühaufsteher sind. Also wir gucken mal, was heute Morgen hier los war. Die stehen ja auch mächtig früh auf. Ich glaube 3 Uhr oder sowas.
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0: Es ist kurz vor drei.
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0: Vorsicht bitte, in Hannover auf der B3, dem Messeschnellweg nach Seelhorst, zwischen Pferdeturm und Bischofshohl, da liegt ein Eimer. Jetzt haben wir die Staus oder stockender Verkehr. A1, Osnabrück nach Bremen, zwischen Raik-Stur und Bremen-Hemeling, 6 Kilometer stockender Verkehr vor der Baustelle. A1, Lübeck-Hamburg, zwischen Hamburg-Billstedt und Norderelbbrücke, 5 Kilometer stockender Verkehr. A1, Hamburg-Osnabrück, zwischen Bremer Kreuz und Arsten, 4 Kilometer stockender Verkehr vor der Baustelle. A1, Hamburg-Lübeck, zwischen Hamburg-Stillhorn und Norderelbbrücke, 3 Kilometer stockender Verkehr. A2, Berlin nach Hannover, da ist im Kreuz Wolfsburg-Königslutter der Weg zur A39 nach Braunschweig gesperrt. A7, Hannover nach Kassel, da ist die Strecke zwischen Seesen und Echte wegen Reinigungsarbeiten gesperrt, deswegen 7 Kilometer Stau ab Bokenem. Die B241 Goslar-Zwingerwall bis Wehrenbergstraße ist zwischen Dr. Wilhelm-Kempe-Straße und der Waldstraße in beiden Richtungen gesperrt. Es läuft ein Feuerwehreinsatz. Betrifft auch den Verlauf Waldstraße bis am Stollen zwischen der B241 und dem Ortsausgang. Die B444 Zellerstraße Uetze nach Peine, da ist die Ausfahrt Föhrum gesperrt. Die Schutzplanken werden erneuert. Kreis Oldenburg, die Elmeloer Straße ist zwischen Elmeloh und Stenum nach einem Unfall ebenfalls gesperrt. Und es gibt eben einen Großbrand in Goslar im Bereich Siemensviertel. Deswegen kommt es zu einer starken Rauchentwicklung. Am besten schließen die Fenster und Türen. Und frisch reingekommen A7. Hannover nach Kassel zwischen Rüden und Seesen. 7 Kilometer Stau nach einer Sperrung. Das war's. Gute Fahrt.
2: Es ist 15 Uhr.
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2: 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Guten Tag. Die kanadische Schriftstellerin Anne Carson erhält in diesem Jahr den Literaturnobelpreis. Die Schwedische Akademie in Stockholm teilte mit, die Autorin erhalte den Preis für ihr kühnes und einfallsreiches Gesamtwerk. International bekannt wurde Anne Carson Ende der 90er Jahre durch ihr Buch Autobiografie des Rot, in dem sie einen antiken Mythos frei nacherzählt. Der Niedersächsische Landtag hat über die Sicherheit im Land debattiert. Innenministerin Behrens von der SPD hält Niedersachsen für objektiv sicher. Die CDU forderte eine leichtere Kameraüberwachung auf öffentlichen Plätzen. Die AfD verlangte mehr Polizeipräsenz, insbesondere an Bahnhöfen. Und die Grünen wollen vor allem Frauen besser schützen. In Berlin haben Linke, Grüne und SPD Sondierungsgespräche angekündigt. Dabei wollen sie dann ausloten, ob sie die Hauptstadt gemeinsam regieren können. Bei der Wahl zum Berliner Abgeordnetenhaus war die Linke stärkste Kraft geworden. Und jetzt weiter mit Nachrichten aus ihrer Region.
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3: Aus dem Studio Hannover mit Jannik Wittenberg. Guten Tag. Die Lage bei der SPD in Hannover muss man in diesen Tagen wohl als dynamisch bezeichnen. Ein paar Tage vor der Wahl in Berlin wurden Ermittlungen gegen den scheidenden Präsidenten der Region Hannover, Steffen Krach, bekannt. Letzte Woche dann kam heraus, dass auch gegen den SPD-Fraktionsvorsitzenden im Landtag, Stefan Politze, ermittelt wird. Gestern wurde dessen Immunität aufgehoben. Und gerade eben dann die Meldung, auch gegen den Chef der hannoverschen SPD und Bundestagsabgeordneten Adis Ahmetov wird in Hannover ermittelt. Oliver Jürgens, wie hängen all diese Fälle zusammen?
4: In allen drei Fällen geht es um den Verkauf des Klinikums Lehrte und da genau um das Bieterverfahren Anfang des Jahres. Da sollen Informationen über die Höhe eines Angebots möglicherweise an einen der beteiligten Bieter durchgestochen worden sein. Die Staatsanwaltschaft Hannover, die ermittelt nun gegen alle drei Politiker, weil der Verdacht besteht, dass sie damit etwas zu tun haben könnten. Der Anwalt des hannoverschen SPD-Chef Achmetowitsch sagt, er habe bereits mit der Staatsanwaltschaft Kontakt aufgenommen und auch seine Kooperation signalisiert. Darauf habe sich die Staatsanwaltschaft aber nicht eingelassen. Achmetowitsch wolle völlige Transparenz und sein Anwalt hat bereits Akteneinsicht beantragt, um den genauen Tatvorwurf zu erfahren. Die Einsicht in die Unterlagen sei ihm aber verwehrt worden. Sein Mandant habe sich aber nichts vorzuwerfen, sagt der Anwalt. Die Staatsanwaltschaft Hannover will die Ermittlungen weder bestätigen noch dementieren. Spätestens mit dem Tag heute, da hat die SPD in Hannover ein erhebliches Problem. Auch Stefan Politze, der Fraktion Chef im Landtag, kommt aus Hannover und ist dort lange politisch aktiv. Und es ist möglich, dass er wegen der Ermittlungen gegen ihn als Fraktionschef nicht mehr zu halten ist.
3: Mitten am Tag kommt es in einem Mehrfamilienhaus in Ricklingen zu einer Explosion. 8 Menschen werden verletzt, einer davon lebensgefährlich. Der Vorfall sorgte am Dienstag bei Feuerwehr, Polizei und Rettungsdiensten für einen Großeinsatz und bei den Nachbarinnen und Nachbarn für einen Schock. Inzwischen sind 2 Tage vergangen. Gino Eckbers ist zur Unglücksstelle gefahren und hat sich umgeschaut.
5: Die Schäden hier sind wirklich noch überall zu sehen. Weit über die Nachbargrundstücke verteilt liegen Fenster, Metallteile und Dämmmaterial. An dem betroffenen Haus selbst fehlen an vielen Räumen die Fenster. Man kann von der Straße direkt in die Küchen und Wohnzimmer schauen. Bei der Nachbarin sitzt der Schock tief.
6: Zum Glück war ich nicht in meiner Wohnung, aber ich durfte dann spät nachmittags hier in diese Straße. Und das war unheimlich, das war wie Kriegsgewirr, weil auch alles durcheinander war hier, Feuerwehr über Feuerwehr, Krankenwagen, sehr, sehr verletzte Menschen oder auch wirre Menschen rannten alle hier rum.
5: Die Rentnerin darf vorerst in ihrer Wohnung bleiben, allerdings wurde sicherheitshalber das Gas abgedreht.
6: Die haben keine Heizung und können auch die Gashaben nicht kochen. Die Leitungen müssen überprüft werden, so wie ich das erfahren habe, und das dauert ziemlich lange.
5: Warum es zur Explosion kam, ist laut Polizei noch unklar. Ebenso, wann die Nachbarin wieder heizen kann.
3: Alte Liebe rostet nicht. Das beschreibt die tiefe Leidenschaft für alte Motorräder. Echte Oldtimer, die oft auch eine interessante Geschichte zu erzählen haben. Wie zum Beispiel die eines Motorrads aus Eldachsen in der Region Hannover. Das steht seit 70 Jahren in einer alten Scheune und wurde in dieser Zeit nicht bewegt. Jetzt aber gibt's den Versuch, das Schweigen zu brechen. In einer Motorradwerkstatt könnte eine Familiengeschichte auf 2 Rädern zum Leben erwachen.
7: So, jetzt gehen wir in die Scheune rein, wo das Motorrad steht.
8: Ein alter Schweinestall in Egesdorf in der Region Hannover. Gerda Dismar hat das schwarze Motorrad ihres Vaters wie einen Schatz bewahrt. 70 Jahre lang. Jetzt wird die Zündapp verkauft. An ihn. Sammler Thomas ist hin und weg.
9: Jede Roststelle erzählt, ist ein bisschen Geschichte von dem Fahrzeug. Und das erzählt eben auch das Leben dieses Fahrzeugs.
8: Und das alte Bauernmotorrad erzählt die Kindheitsgeschichte von Gerda. Ihr Vater Alfred hatte die Maschine 1949 gekauft. Mit dem Motorrad fuhr die Familie von Dorf zu Dorf. Manchmal mit einem Sack Korn für die Schweine und den Kindern auf dem Sozius.
10: Den haben mein Vater immer gesagt, wegen der Polizei. Mach deine Beine krumm.
8: Käufer Thomas ist auch von den historischen Details begeistert, wie dem alten Kennzeichen aus der britischen Besatzungszone. Aber auch der relativ gute Gesamtzustand macht Lust auf mehr.
9: Wenn man dann den Richtigen anspricht, kriegt man das Motorrad vielleicht auch so zum Laufen und es kann wieder so auf die Straße, wie es 1956 gefahren ist.
8: Ja. Die Werkstatt vom Automuseum PS-Speicher in Einbeck. Die Motorradexperten machen sich an die Arbeit. Und mit ein wenig Schmiermittel rückt der Moment der Wahrheit näher.
11: Alles so lassen, ja.
3: Und wie die Geschichte ausgeht, erfahren Sie auch heute Abend im NDR Fernsehen bei Hallo Niedersachsen. Das war ein Beitrag von Nils Christoph. Steven Cherundolo ist bei Hannover 96 eine Legende. 15 Jahre lang spielte der US-Amerikaner für die Roten. Er lief in seiner Spielerkarriere nie für einen anderen Verein auf und ist dadurch bei den Fans in Hannover extrem beliebt. Viele würden ihn wohl gerne irgendwann mal als Trainer bei 96 sehen, was auch nicht ausgeschlossen ist, zumal er mittlerweile wieder in Großburg-Wedel wohnt. Vorerst haben die Roten mit Sandro Wagner aber gerade erst einen neuen Trainer bekommen und Cherundolo, der hat auch eine neue Aufgabe, nicht gerade um die Ecke.
12: Er ist viel unterwegs, sitzt oft im Flieger, so auch in den vergangenen 2 Wochen.
13: Zuerst Atlanta, dann Orlando, danach ab nach Spanien und jetzt zurück nach Hannover.
12: Und somit zurück in seine Wahlheimat. Cherundolo ist wieder da, ist wieder in Hannover. Im Dezember zog er nach 5 Jahren in den USA, in denen er unter anderem den Los Angeles FC zur Meisterschaft in der Major League Soccer geführt hatte, zusammen mit seiner Frau und den beiden gemeinsamen Töchtern, zurück nach Großburg-Wedel. Dennoch hat er einen anderen Job angenommen. Tausende Kilometer von Hannover entfernt. Cherundolo ist Trainer der US-Olympiamannschaft für die Sommerspiele in Los Angeles. Es wird ein Heimspiel für den Kalifornier, der in San Diego, 2 Stunden südlich von Los Angeles, aufwuchs und dort einst auch mit dem Fußball begann.
13: Das ist mega und da freue ich mich auch total drauf. Das ist eine einmalige Chance, im eigenen Land bei den Olympischen Spielen mitzumachen und vielleicht auch Erfolg zu haben.
12: Das hochmoderne Trainingszentrum des US-Fußballverbandes liegt zwar in Atlanta, doch das Gros von Cherundolos Spielern ist bei europäischen Clubs aktiv Und somit sei Hannover, betont er, eine ziemlich gute Basis. Und Hannover 96? Er macht keinen Hehl daraus, dass der Trainerjob bei seinem Herzensverein ganz oben auf seiner Wunschliste steht.
3: Das war ein Beitrag von Heiko Oldörp. Und wir schauen jetzt noch auf das Wetter. Heute ist es sehr nass bei uns. Im Laufe des Tages lässt der Regen etwas nach. Die Sonne zeigt sich aber nur selten bei maximal 15 Grad in Pattensen und 14 Grad in Nienburg. In der Nacht ist es oft wechselnd bewölkt. Auch dann gibt es noch mal den ein oder anderen Schauer bei Tiefstwerten bis 7 Grad in Hameln. Und morgen auch wieder sehr herbstlich mit vielen Wolken und Regen, der im Tagesverlauf auch etwas mehr wird. Dann nur noch bis 13 Grad in Hannover und bis 12 Grad in Bückeburg. Also der Spätsommer bei uns, der ist jetzt offensichtlich endgültig vorbei. 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Ich sage Tschüss und wünsche Ihnen jetzt noch einen schönen Donnerstag.
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0: Hallo, wie schön, dass Sie dabei sind. Hier kommt in Hannover gerade so ein bisschen die Sonne raus. Das macht doch auch fröhlich. Von uns gibt's dazu noch gute Musik von Lynyrd Skynyrd. Sweet Home Alabama. Schönen Nachmittag mit uns.
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0: Schnell nochmal der Verkehrsservice bei NDR 1 Niedersachsen. Vorsicht bitte auf der A7 Hamburg-Hannover zwischen Westenholz und Schwarmstedt. Da haben wir eine ungesicherte Unfallstelle.
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0: Guck mal, die Beatles bringen so ein bisschen Liebe in den Nachmittag. Können wir doch gut gebrauchen. 3:30 haben wir.
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0: So, Vorsicht bitte, A7. Hamburg nach Hannover zwischen Westenholz und Schwarmstedt eine ungesicherte Unfallstelle. A1 Osnabrück nach Bremen zwischen Dreieck-Stur und Bremen-Hemeling 6 Kilometer stockender Verkehr vor der Baustelle. A1 Lübeck-Hamburg zwischen Hamburg-Billstedt und Norderelbbrücke nochmal 5 Kilometer stockender Verkehr. A1 Hamburg-Osnabrück zwischen Bremer Kreuz und Asten 4 Kilometer stockender Verkehr vor der Baustelle. A1 Hamburg-Lübeck zwischen Hamburg-Stellhorn und Norderelbbrücke nochmal 3 Kilometer stockender Verkehr. A2 Berlin nach Hannover im Kreuz Wolfsburg-Königslutter ist der Weg zur A39 nach Braunschweig gesperrt. A7 Hannover nach Kassel zwischen Rüden und Seesen 7 Kilometer Stau nach einer Sperrung. Die B241 Goslar Zwingerwall bis Wehrenbergstraße ist zwischen Dr. Wilhelm-Kempe-Straße und der Wallstraße wegen eines Feuereinsatzes weiterhin beidseitig gesperrt, betrifft auch den Verlauf Wallstraße bis am Stollen. Dann haben wir Ochsenkopf. Die August-Fehner-Straße nach Gesenweg ist zwischen Ochsenkopfweg und Kurvenweg wegen Aufräumarbeiten gesperrt. Kreis Oldenburg. Die Elmeloher Straße ist zwischen Elmeloh und Stenum nach einem Unfall immer noch weiterhin gesperrt. Und in Goslar, wir haben es gerade schon am Rande mitbekommen, gibt es einen Großbrand im Bereich Siemensviertel. Da gibt es eine große Rauchentwicklung. Am besten schließen Sie Fenster und Türen und schalten Sie Lüftungen und Klimaanlagen ab. So, das war's. Ihnen weiterhin eine gute Fahrt.
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0: Guten Tag, wir gehen gleich Enten jagen. Also drei kleine Geschichten haben wir für Sie und Sie müssen entscheiden, sind die echt oder haben wir Ihnen eine Ente untergejubelt? Jutta Strelow-Plünnecke aus Emden, die probiert gleich ihr Glück in gut 7 Minuten und raten Sie gerne mit.
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1: Jawohl, jetzt gehen wir Entenjagen. Drei kleine Geschichten haben wir für Sie und Sie müssen entscheiden, sind die echt oder haben wir Ihnen eine Ente drunter gejubelt? Wenn es gut läuft, können Sie heute 110 Euro abstauben und den nächsten Versuch startet jetzt Jutta Strelau-Plünnecke aus Enten. Hallo Frau Strelau-Plünnecke.
2: Hallo.
1: Wie geht es Ihnen?
2: Super.
1: Ja, das freut mich. Ich habe schon mit Ihnen mich sehr nett unterhalten und Sie haben erzählt, Sie spielen in einer Fußballmannschaft und das wäre ein Kindheitstraum gewesen. Erzählen Sie mal.
2: Ja, ja. Ich bin ja Jahrgang 1948 und damals gab es natürlich 15 bis 20 Kinder in der Straße und wir hatten alle nur einen Ball und damit wurde Fußball gespielt.
1: Ja.
2: Klar. Jungen und Mädchen querbeet. Und als ich meinen Vater dann endlich fragte, ob ich dann Fußball spielen dürfte im Verein, weil die Jungs alle dann in den Verein gingen, sagte er, nein, das geht nicht, das ist verboten.
1: Oh.
2: Und ich war sowas von geknickt. Es war so furchtbar. Ja, was blieb da übrig? Handball, Völkerball.
1: Ja, aber jetzt haben Sie sich Ihren Traum doch noch erfüllt. Das finde ich doch großartig.
2: Jetzt aber. Ich spiele jetzt in einer Freizeit-Fußballmannschaft.
1: Ja.
2: Gemischt. Einer hat Rücken, einer hat Hüfte, der
1: aber
2: dritte
1: Sie alle
2: hat
1: zusammen kriegen es hin.
2: Ja, wir sind alle Ü70.
1: Ja, das
2: wir spielen auf einem kleinen Feld.
1: Ja, das finde ich toll.
2: Und wenn ich dann mit meinen Schienbeinschützern und meinem Trikot auflaufe, dann bin ich höchstens 11.
1: Also das,
2: das ist so schön. Och, das glauben Sie gar nicht.
1: Ich glaube, ich muss Sie noch mal besuchen. Sie schwärmen so schön, das finde ich richtig schön. Aber lassen Sie uns kurz noch eben das mit den Enten machen. Ich weiß, ich könnte stundenlang zuhören, aber der Kollege Kuhn, der kommt doch gleich, der drängelt dann schon wieder.
2: Ja,
1: also, ja, haben Sie recht. Ne? Aber lassen Sie uns mal kurz eine Runde spielen. Wenn
2: Gut.
1: Sie bereit sind,
2: bin bereit.
1: Ja, dann kommt hier Geschichte Nummer 1.
3: Kuriose Maßnahme beim Fußball-Zweitligisten VfL Bochum. In der Ostkurve wurde nämlich ein Hüpfverbot verhängt. Wegen laufender Umbauarbeiten im Stadion warnen Bauexperten davor, lange und rhythmisch zu hüpfen. Das könnte den sogenannten Trampolineffekt auslösen. Und der führt bei Stadionbesuchern zu Übelkeit. Einsturzgefährdet sei die Tribüne aber nicht, heißt es vom Verein.
1: Ist ja ein Ding, Frau Strelau-Plünnecke. Das ist ja fast wie für Sie gemacht. Ich gebe Ihnen jetzt 15 Sekunden Zeit und Sie müssen mir sagen, echt oder Ente.
2: Also ich könnte mir vorstellen, dass das echt ist.
1: Sie sagen, das ist echt. Ich sage, jawohl.
2: Oh.
1: Sehr gut gemacht. Jetzt haben wir doch die erste Hürde schon geschafft. Super.
2: Ja, wunderbar.
1: Machen wir direkt weiter. Hier kommt Geschichte Nummer 2.
3: Ja. Im sauerländischen Halver hat ein Pärchen insgesamt 124 Hundekotbeutel geklaut. Auf ihrem nächtlichen Diebeszug hatten die beiden sämtliche Hundekotbeutelspender der Stadt abgegrast, bis eine Polizeistreife darauf aufmerksam wurde. Das Pärchen war der Meinung, sie hätten ein Anrecht auf die Beutel, da sie ja schließlich Hundesteuer zahlen würden. Das sieht die Polizei aber anders. Anzeige ist raus und die unbenutzten Kotbeutel wurden der Stadt zurückgegeben.
1: Also heute
2: das ist eine Ente.
1: Sie sagen, das ist eine Ente.
2: Ja.
1: Nein! Sie lacht so,
2: so was
1: schön.
2: Verrücktes kann ich mir nicht vorstellen.
1: Ach Mensch, Frau Strelau-Plünnecke.
2: Gut ausgedacht.
1: Ja, aber Sie kriegen, nee, das war ja nicht ausgedacht.
2: Das nein,
1: war
2: das
1: ja
2: war nicht ausgedacht.
1: Ja,
2: nein,
1: genau. Ah, Sie kriegen trotzdem Post von uns. Ein kleines Entchen schicken wir Ihnen zu. Und Sie bleiben so fröhlich und sportlich und grüßen mir Ihre Fußballmädels.
2: Das werde ich machen. Vielen Dank.
1: Liebe
2: Vielen Dank.
1: Grüße nach Emden. Tschüss.
2: Danke, tschüss.
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0: Der macht einfach so schöne Lieder. Chris Rea, Josephine. Hier bei NDR 1 Niedersachsen. Um 4 starten wir mit den Funkbildern der Tag und Andreas Kuhn. Hallo.
1: Hallo Britta. Und das, was du gerade über Chris Rea gesagt hast, kann ich nur unterstreichen. Ich finde auch die meisten Songs von ihm wirklich so genial schön. Und dieser hier ja zu Ehren seiner Tochter Josephine. Mhm. Also wirklich schöner kann man ja eigentlich gar nicht durch den Donnerstagnachmittag kommen. Und jetzt musst du auch noch gehen. Das ist natürlich ein herber Einschnitt.
0: Ich
1: das
0: weiß,
1: muss ich sagen.
0: Für alle
1: Ohren Niedersachsens ist das ein ganz, ganz schwerer Einschnitt.
0: Fatih, erzähl.
1: Sag mal, das mit dem Fatih und dem alten Mann, das geht aber durch diese Woche durch hier. Gut, ich könnte dein Vater sein.
0: Oh nein.
1: Und ich wäre sehr stolz auf dich.
0: Oh.
1: So, jetzt weiß ich ja, dass du dich auch für Landespolitik interessierst. Und im Landtag wird ja zurzeit sehr viel debattiert. Und was da debattiert wird, das kannst du gleich alles im Radio hören. Ich weiß, und normalerweise, wenn du heute jetzt keine Sendung gehabt hättest, hättest du ja auch im Landtag gesessen auf der Zuschauertribüne und hättest zugehört. Landespolitik ist ja dein Thema. Und da du da keine Zeit für hattest, haben wir das alles für dich aufgearbeitet und werden um 16 Uhr sehr viel aus dem niedersächsischen Landtag berichten.
0: So, der Herr Kuhn übernimmt Britta von Lucke, sagt Tschüsschen, ist raus, bis morgen.
1: Tschüss, mein Kind.

0: Donnerstagnachmittag, anderthalb Minuten noch. Und dann ist es 16 Uhr.
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0: A1 Osnabrück-Bremen zwischen Dreieckstur und Bremen-Hemelingen. 7 Kilometer Stau an der Baustelle dort und es dauert gleich mal eine Dreiviertelstunde länger für Sie. A1 Lübeck-Hamburg vor der Norderelbbrücke 5 Kilometer stockender Verkehr. A1 Hamburg-Osnabrück zwischen Bremer Kreuz und Asten 8 Kilometer stockender Verkehr an der Baustelle dort. Es dauert hier eine halbe Stunde länger. A1 Hamburg-Lübeck vor der Norderelbbrücke 3 Kilometer stockender Verkehr. A2 Berlin-Hannover, Kreuz Wolfsburg-Königslutter. Der Bereich zur A39 nach Braunschweig ist aktuell gesperrt. A7 Hannover-Kassel zwischen Rüden und Seesen, 7 Kilometer Stau. Da war die Autobahn gesperrt, das hat sich jetzt erledigt. Hoffen wir mal, dass der Stau sich bald mal auflöst. A7 Hannover-Flensburg vor dem Elbtunnel, 4 Kilometer stockender Verkehr, wenn Sie mit einem LKW unterwegs sind. Die B241 Goslar-Zwingerwall bis Wehrenbergstraße ist zwischen Dr. Wilhelm-Kempe-Straße und Wallstraße beidseitig gesperrt. Da ist die Feuerwehr im Einsatz. Zudem ist der Verlauf Wallstraße bis am Stollen zwischen der B241 und dem Ortsausgang beidseitig gesperrt. Und Kreis Oldenburg, die Elmeloher Straße, ist zwischen Elmelo und Stenum gesperrt nach einem Unfall. Jetzt ist es 16 Uhr.
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0: Ja, willkommen zu den leicht verregneten Funkbildern heute am Donnerstag. Heute gab es ja so manchen Schauer, manch Regengebiet. Die Natur, die freut das und mich irgendwie auch. Können wir uns ja voll unter anderem auf diese Themen konzentrieren. Im Landtag wurde heute über die innere Sicherheit bei uns in Niedersachsen debattiert. Die ist zwar statistisch, also durch Zahlen belegt, vertretbar, aber gefühlt ist sie eben nicht vertretbar. Viele Menschen fühlen sich nicht mehr sicher bei uns im Land. Was also tun in diesem Widerspruch? André Bock von der CDU, der hat da eine ganz klare Meinung.
2: Wer einen Park meidet oder abends einen anderen Heimweg sucht, braucht keinen Verweis auf Durchschnittswerte, sondern einen Staat auch in Niedersachsen, der diese Lage ernst nimmt, meine Damen und Herren.
0: Ja, das sind deutliche Worte. Mal hören, was daraus folgt. Die niedersächsische SPD, die hat heute natürlich auch mitdiskutiert, obwohl die eigentlich zurzeit ganz andere Probleme mit sich selbst hat. Die Sozialdemokraten aus Stadt und Region Hannover, die werden immer weiter in den Strudel der möglichen Skandale rund um einen Immobilieninvestor hineingezogen. Jetzt wird auch gegen Hannovers SPD-Chef, den Bundestagsabgeordneten Adis Ahmetovic, ermittelt. Und er ist ja eigentlich in Berlin als Außenpolitiker aktiv. Dort in Berlin tagte gestern Abend der Koalitionsausschuss der Regierungsparteien von Union und SPD. Wir haben mal versucht zu lauschen, was da so rausgekommen ist. Ich glaube, viel war es nicht. In Braunschweig wurde auf einem Gehweg eine ordentliche Portion Schlangenhaut gefunden. Hört sich gruselig an. Und an der Ems, da gibt es massive Probleme für die Binnenschifffahrt. Alles das Themen in den nächsten 2 Stunden hier bei uns. 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

0: Ende an Niedersachsen, aktueller Verkehrsservice, Vorsicht auf der A352. Wenn Sie unterwegs sind zur A2 zwischen Langenhagen, Kaltenweide und Hannover Flughafen, liegen Metallteile im Weg. Immer mehr Menschen fühlen sich bei uns in Niedersachsen nicht sicher. Das ist das zentrale Ergebnis der Dunkelfeldstudie, über die wir ja vor ein paar Tagen schon berichtet haben. Knapp 17.000 Menschen in Niedersachsen hatten an der Umfrage des Landeskriminalamtes teilgenommen. Besonders nachts in Bussen und Bahnen fühlen sich viele von ihnen unwohl. Und heute hat sich der Landtag in Hannover mit den Ergebnissen dieser Studie beschäftigt. Bertil Starke hat das Ganze für uns verfolgt. Bertil, worum ging es jetzt konkret in dieser Debatte?
1: Also im Kern ging es um die Frage, was muss jetzt aus der Dunkelfeldstudie folgen? Die Opposition, die sieht die Landesregierung am Zug, die müsse liefern und schnell handeln, hieß es von CDU und AfD. Die Studie, die hat ja knapp 17.000 Menschen direkt gefragt, was ihnen passiert ist, auch dann, wenn sie nicht bei der Polizei waren. Und die Ergebnisse, die sind deutlich. Fast 3 von 4 Befragten glauben, die Kriminalität hat zugenommen. Rund 40% steigen nachts oft nicht in Busse und Bahnen, denn sie haben ein mulmiges Gefühl. Ja, und nur etwa jede 5. Straftat wird am Ende angezeigt.
0: Ja, das sind ja irgendwie durchaus bedenkliche Zahlen, bedenkliche Entwicklungen. Was fordern jetzt die Landespolitiker?
1: Die CDU, die will mehr Videoüberwachung und zwar an Orten, die Menschen aus Angst meiden. Außerdem soll die Polizei mehr Befugnisse und moderne Technik bekommen. Und Straftaten sollen sich leichter online anzeigen lassen. Die AfD, die fordert mehr Polizei auf der Straße und sichere Bahnhöfe. Die Regierungsfraktionen der SPD und der Grünen setzen andere Schwerpunkte. Sie wollen mehr Hilfe für Opfer und mehr Vorbeugung. Polizisten sollen sichtbar sein, etwa als Fußstreife. Und gezielte sexuelle Belästigung mit Worten oder Gesten soll strafbar werden, also zum Beispiel anzügliche Sprüche auf der Straße. Dafür muss allerdings der Bund ein Gesetz machen.
0: Also soweit die Stimmen heute aus dem Parlament. Was sagt die Landesregierung dazu?
1: Naja, Innenministerin Daniela Behrens hält dagegen, für sie ist Niedersachsen ein sicheres Land. Die Kriminalität sei nicht schlimmer geworden, ganz im Gegenteil. Und das zeigen ja tatsächlich die offiziellen Zahlen der Kriminalitätsstatistik. Trotzdem sagt die SPD-Politikerin, sie nehmen die Studie ernst. Es sei ein Problem, wenn sich Menschen in einem sicheren Land unsicher fühlen. Hier im Landtag hat sie aufgezählt, was aus ihrer Sicht schon gut läuft. Waffen sind zum Beispiel in Bussen und Bahnen verboten. Polizei und Staatsanwaltschaft hätten mehr Personal bekommen. Und Anzeigen zu stellen sei inzwischen einfacher. Ob all das aber einen Effekt hat, das sehen wir in 2 Jahren. Dann veröffentlicht das Landeskriminalamt die nächste Dunkelfeldstudie.
0: Die gefühlte Sicherheit bei uns in Niedersachsen nicht besonders ausgeprägt, obwohl die Zahlen wohl was anderes belegen. Das waren heute Informationen aus dem Landtag. Da wurde über genau das Thema, über diese Gefühle debattiert. Bertil Starke hat sich gemeldet und das nachher auch Thema bei uns im NDR Fernsehen. Hallo Niedersachsen, heute um 19:30 Uhr mit Jan Starkebaum.

0: Widerstand ist aber nach wie vor da. Hier und da ist er auch richtig groß. Landschaftseingriffe und Lärm werden befürchtet. Blicken wir mal auf ein ähnliches Projekt in diesem Zusammenhang. Vor 35 Jahren ist das letzte ganz große Bahnneubauprojekt in Niedersachsen fertiggestellt worden. Die Schnellfahrstrecke Hannover-Würzburg. Gute 130 Kilometer führen dabei durch Niedersachsen. Die Eingriffe in die Landschaft waren massiv. Die Befürchtungen der Anwohner genauso. Stellt sich die Frage, wie liebt es sich heute links und rechts dieser Neubaustrecke? Was haben die Proteste von damals gebracht? Mein Kollege Jan Fragel, der ist selber an dieser Strecke groß geworden und ist mal die Schnellfahrtrasse entlang gefahren. Dort hat er Leute getroffen und gefragt, wie sie so mit der Eisenbahn heute leben. Und es war manchmal gar nicht so einfach, sich zu verstehen, denn es ist ja doch ganz schön laut an so einer Strecke.
1: Von Hannover nach Göttingen mit Tempo 250. Für die gut 100 Kilometer braucht der ICE nur etwas mehr als eine halbe Stunde. In Lamspringe im Landkreis Hildesheim wohnt Familie Peters. Ihr Haus steht nur 250 Meter von der Strecke entfernt. Flache Schallschutzwände schirmen den Lärm ab.
2: Am Anfang hat man es gemerkt, hat man den Lärm gehört. Aber inzwischen ist es so, dass man das gar nicht mehr mitkriegt.
1: Die Bauarbeiten in den 1980er Jahren waren gewaltig. Meist schnurgerade und mit wenig Steigung sollten die Züge durch die Landschaft rauschen können. 15 Tunnels durchbohren die Berge und Hügel vom Hildesheimer Wald bis Hannmünden. Dankelsheim im Landkreis Nordheim. 500 Meter entfernt fahren die Züge am Dorf vorbei. Thomas Drücker nimmt den Bahnverkehr immer noch wahr.
3: Natürlich bei Westwind und nachts, wenn Güterzüge fahren, ist es lauter. Aber so die Belästigung am Tage ist okay. Und sagen wir, es ist alles so weit zugewachsen, wir können damit leben.
1: Leben können mit der Bahn. Damit hatten in den 80ern erstmal nur wenige gerechnet. Denn Lärmschutz habe eher nicht an erster Stelle bei den Planungen gestanden, bemängelten Kritiker damals. Zu denen gehörte Wolf-Dietrich Vollhardt. Er war Pastor in Dankelsheim und einer der Köpfe der Bürgerinitiative, die sich gegen die Strecke auflehnte. Die BI konnte die Strecke nicht verhindern, aber sie erreichte, dass die Trasse tiefer gelegt wurde.
4: Und dadurch, dass er tiefer ist, haben wir natürlich jetzt einen Lärmschutz durch den Wall rechts und links. Von daher hat die Bevölkerung ihren Frieden geschlossen mit der Bundesbahn.
1: Kurz vor Göttingen führt die ICE-Strecke mitten durch den Ort Bovenden. Aber statt einer Schneise sieht man hier im Dorf einen Park mit Spielplatz. Denn in Bovenden haben Kommunalpolitiker und Bürger gemeinsam für einen 400 Meter langen Deckel über allen drei Verkehrswegen gekämpft. Hans-Jürgen Lang saß damals für die FDP im Gemeinderat.
5: Ich bin so froh und dankbar, dass ich sagen kann heute, alles, was wir gewollt haben, haben wir geschafft. Wenn auch mit Hindernissen.
1: Und nun? Auf was kommt es heute an, wenn Großprojekte realisiert werden sollen? Eindrücke von Anwohnern.
5: Es ist ein ganz schwieriges Thema. Man muss die Leute halt überzeugen, dass es notwendig ist.
2: Nicht immer nur an sich selber denken, sondern auch an andere.
4: Im Namen der Demokratie, sage ich mal, also Kompromisse. Es geht nicht mit Hauruck und mit dem Kopf durch die Wand.
1: Kompromisse finden. Für die Menschen, die wir entlang der Strecke getroffen haben, hat das offenbar funktioniert.
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0: Funkwetter der Tag mit uns, mit NDR1 Niedersachsen. Gestern Abend ja mal wieder ein Treffen der Regierungsspitzen von Union und SPD im Koalitionsausschuss. Das erste Mal nach der Sommerpause wollten Merz und Mehr über aktuell anstehende Fragen und Reformen diskutieren. Und wie aktuell in der ja durchaus aufgeladenen vermeintlichen Welt der Skandale üblich, hieß es vorab schon wieder, am Ende des Treffens könnte ja vielleicht so ein Koalitionscut stehen, also das Ende der Regierung. Aber nichts ist, Katrin Aue in Berlin. Was war denn heute so zu hören? Was haben Union und SPD da besprochen?
1: Ja, wenn man das wüsste. Im Vorfeld hieß es, es würde vor allem um Atmosphärisches gehen. Aber klar, man müsse auch den Reformprozess weiter vorantreiben und die letzten Landtagswahlen aufarbeiten, vor allem die in Sachsen-Anhalt natürlich. Aber alles, was bisher rausgedrungen ist, ist eine SMS der Fraktionsvorsitzenden von CDU, CSU und SPD an ihre Abgeordneten, wo davon die Rede ist, dass man alle aktuellen Themen besprochen habe und die Vorhaben nun auch zügig umsetzen wolle. Ja, aber konkreter wissen wir es bislang nicht.
0: Gefühlt gibt es ja jeden Tag neuen Ärger zwischen den Parteien. Was war denn jetzt über die Stimmung während dieses Treffens zu hören?
1: Auch das ist nicht ganz klar und tatsächlich konnte man sich vorher eigentlich kaum vorstellen, dass es so eine Art lockeres Beisammensitzen sein würde, schon gar nicht nach dieser Wahl im Magdeburger Landtag vorgestern, wo ja aus der SPD viele vermuten, dass es CDU-Abgeordnete gewesen sein könnten, die den AfD-Mann Tobias Rausch zum Landtagspräsidenten mitgewählt haben. Ein Tabubruch wäre das gewesen, aber dann, nach dem Koalitionsausschuss gestern Abend, kam zum Beispiel der Unionsfraktionschef Thorsten Frey raus und sagte auf Nachfrage, gut war's. Und in der SMS an die Abgeordneten, die ich gerade erwähnt habe, ist von einer guten und konstruktiven Atmosphäre die Rede. Naja, aber ob das den Grundfrust in den Reihen der Regierungsparteien beilegen kann, da mache ich mal ein Fragezeichen.
0: Ja, nun klingt das ja durchaus aber erstmal positiv. Vor allen Dingen dann, wenn man das Gefühl hat, da wird jetzt wirklich geredet und nicht übereinander geredet. Das ist ja wichtig. Was sind denn jetzt aus Ihrer Sicht die Themen, die als nächstes wirklich konkret und konstruktiv abgearbeitet werden?
1: Ja, es stehen tatsächlich weitere Reformvorhaben an, ganz oben auf der Tagesordnung, vor allem in den Bereichen Rente, Pflege, Steuern und Arbeitsmarkt. Die sind unterschiedlich weit gediehen. Bei der Rente zum Beispiel, da fehlen noch die Gesetze. Das verärgert manche in der Union, die sagen, Sozialministerin Baas solle jetzt mal liefern. Die Pflegereform dagegen, die war letzte Woche schon im Kabinett. Eine Einkommenssteuerreform ist gerade heute in den Bundestag eingebracht worden. Also ein bisschen was geht da schon voran. Ob alle wichtigen Projekte noch bis zum Frühjahr geschafft sind, wie der Kanzler es gestern angekündigt hat, das ist aber noch unklar.
0: Gestern Treffen der Koalitionsspitzen im Koalitionsausschuss in Berlin. Das waren Informationen von Katrin Aue für uns in Berlin. Danke.
1: Danke auch.

0: 16.31 Uhr am späten Donnerstagnachmittag.
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0: A1 Osnabrück-Bremen. Zwischen Dreieck Stur und Hemelingen. 7 Kilometer Stau an der Baustelle. Dauert hier eine Dreiviertelstunde länger. A1 Lübeck-Hamburg. Zwischen Hamburg-Billstedt und der Norderelbbrücke 4 Kilometer stockender Verkehr. A1 Hamburg-Osnabrück. Zwischen Bremer Kreuz und Asten 8 Kilometer stockender Verkehr an der Baustelle. Hier dauert es etwa eine halbe Stunde länger. A1 Bremen-Lübeck. Zwischen Harburg und der Norderelbbrücke 4 Kilometer stockender Verkehr. A2 Berlin-Hannover. Kreuz Wolfsburg-Königslutter, der Bereich zur A39 nach Braunschweig, der ist weiterhin gesperrt. A2 Hannover-Berlin zwischen Peine-Ost und Braunschweig-Wartenbüttel, 5 Kilometer stockender Verkehr, dauert etwa 20 Minuten länger hier. Das gilt so auch für die A7 Hamburg-Hannover zwischen Westenholz und der Raststätte Allertal-West, hier 6 Kilometer stockender Verkehr. A7 Kassel-Hannover zwischen Bokenem und Derneburg-Salzgitter, 3 Kilometer stockender Verkehr. A7 Hannover-Flensburg, vor dem Elbtunnel 4 Kilometer stockender Verkehr, wenn Sie mit einem LKW unterwegs sind. A33 Bielefeld-Osnabrück zwischen Hilda und Harderberg, 6 Kilometer Stau. Oh Gott, Mann, das dauert hier über 2 Stunden länger für Sie. A33 Bielefeld-Osnabrück zwischen Hilda und Harderberg. Bremerförde, die B74 Neue Straße ist zwischen Ludwigstraße und Brunnenstraße wegen Bauarbeiten bis morgen 19 Uhr beidseitig gesperrt. Die B241 Goslar Zwingerweil bis Wehrenbergstraße ist zwischen Dr. Wilhelm Kempestraße und Waldstraße wegen eines Feuerwehreinsatzes beidseitig gesperrt. Zudem ist der Verlauf Waldstraße bis am Stollen zwischen der B241 und dem Ortsausgang ebenfalls beidseitig gesperrt. Kreis Gifhorn, die Gifhorner Straße ist zwischen Gifhorn und Bornsiek nach einem Unfall beidseitig gesperrt. Bruch Machtersen, die Theodor-Heuss-Straße ist zwischen Erich-Ollenauer Straße und Ortsausgang ebenfalls nach einem Unfall beidseitig gesperrt. Und noch ein Unfall, Kreis Oldenburg, die Elmeloer Straße ist zwischen Elmeloh und Stenum nach diesem Unfall gesperrt.
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0: Mann, oh Mann, eine Menge los heute auf den Straßen. Ich hoffe, Sie kommen da einigermaßen gut durch. Heute Nobelpreis. Es werden ja in diesen Tagen die Nobelpreise verkündet, die Preisträger dieser Nobelpreise. Und heute gab es den Literatur-Nobelpreis. Und der geht nach Kanada. Zu wem genau? Dazu mehr gleich hier bei uns.

0: Apropos on the road again, wir gucken noch mal auf die Straßen hier bei uns im Verkehrsservice bei NDR1 Niedersachsen. Vorsicht bitte auf der A270 Blumenthal-Ilpol beidseitig in Höhe Bremen, Fegesack Mitte, da sind Leute auf der Autobahn. Der Literaturnobelpreis 2026. Heute wurde bekannt, wer den kriegt, und zwar eine kanadische Autorin, die heißt Anne Carson. Die 76-Jährige, die galt schon in den letzten Jahren immer mal als Anwärterin auf diese besondere Auszeichnung, und in diesem Jahr hat es nun geklappt. Sie bringt in ihren Werken oft frühe griechische Geschichte mit, ja, sagen wir mal, Gegenwart zusammen. Arne Nikolai Tobias Bartram stellt uns diese Preisträgerin noch mal ein bisschen genauer vor.
1: Sie verbindet Marilyn Monroe mit der griechischen Antike, moderne Liebesgeschichten mit alten Mythen. Der Literaturnobelpreis 2026 geht mit Anne Carson an eine Autorin, die nicht nur Figuren aus verschiedenen historischen Epochen zusammenbringt, sondern auch Stilrichtungen mischt. Anders Olsson, Vorsitzender des Nobelkomitees. Mit oft überraschenden Kombinationen löst sich Carson von der klassischen Ich-Perspektive der Lyrik und schafft so neue Formen zeitgenössischer Literatur. Dabei entstehen ironische und spielerische Werke, die zwischen klassischer und moderner Dichtung wechseln, aber auch zwischen verschiedenen Genres und Kunstformen. Geboren 1950, entwickelt die Kanadierin schon als Jugendliche eine Leidenschaft für das antike Griechenland. Bekannt wurde sie 1998 mit ihrem Versroman Autobiography of Red, in dem sie einen antiken Mythos mit einer modernen Coming-of-Age-Geschichte verbindet. Die 76-Jährige gilt auch wegen ihres Stilmixes als eine der spannendsten zeitgenössischen Autorinnen. Literaturjournalist Jan Ehlert vom Norddeutschen Rundfunk meint, nach jedem Buch, das man von Anne Carson gelesen hat, ist man ein Stück schlauer.
2: Es erwartet einen, der diese Werke liest, wirklich eine Vielzahl an literarischen Formen. Da können Zeilen auch mal plötzlich abbrechen oder Worte sich zu Bildern formen. Also es ist kein klassisch erzähltes Buch, was man findet. Aber es ist vor allem eine Ideengeschichte. Sie verfolgt einen Gedanken, ein Thema über die Jahrhunderte hinweg und holt sich dann die Referenzen aus der Welt- und Literaturgeschichte, die sie dafür braucht.
1: Anne Carson galt seit Jahren als eine der großen Favoritinnen für den Nobelpreis. Das Nobelkomitee legt seit einigen Jahren Wert darauf, den Literaturnobelpreis abwechselnd an einen Mann und eine Frau zu vergeben. Anne Carson selbst wurde von der Auszeichnung überrascht, erzählt sie einer Reporterin des isländischen Rundfunks. Carson lebt inzwischen zeitweise in Island.
3: Crazy. I think they're all crazy. Well, you know, it's crazy.
1: Das sei alles verrückt, meint sie, noch um Fassung ringend. Anne Carson darf sich neben dem Preisgeld von umgerechnet mehr als 1 Million Euro wohl auch über viele zusätzliche verkaufte Bücher freuen.
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0: In den Funkbildern hier bei uns bei NDR Niedersachsen blicken wir jetzt mal nach Spanien, in ein durchaus aufgewühltes Land, in dem es aktuell massiv um soziale Fragen rund um bezahlbaren Wohnraum geht. Auslöser waren die Probleme von Mari Carmen Abascal aus Madrid. Die Bilder von der Räumung der Wohnung der 87-jährigen Rentnerin sind um die Welt gegangen. Sie zeigen, wie Bereitschaftspolizei die Straße von Wohnungsaktivisten räumt, wie die alte Frau von Sanitätern aus dem Haus getragen wird. Diese Bilder lösten mehr aus als nur Empörung, denn 18.000 ähnliche Zwangsräumungen gab es im letzten Jahr in Spanien. Immer mehr Menschen haben Probleme, mit den Mietsteigerungen Schritt zu halten oder eine Ersatzwohnung zu finden. Mari Carmen war zuletzt Teil einer Protestbewegung gegen diese Entwicklung, richtete bis zuletzt noch Worte an ihre Mitstreiter. Jetzt ist sie aber stark geschwächt gestorben und das, obwohl sich ihre Anwältin nach der Räumung doch noch mit den Wohnungseigentümern einigen konnte. Hans-Günther Kellner aus Madrid jetzt mit der ganzen Geschichte.
1: Mari Carmen geht aus ihrer Wohnung nicht raus. Das skandierten schon vor einem Jahr Demonstrierende in einer Seitenstraße des Madrider Retiro-Bezirks. In der Mitte von ihnen die damals noch rüstige Mari Carmen Abascal, die energisch in die Hände klatscht. Ein neuer Eigentümer hat die Miete von knapp 500 Euro auf zuletzt 1650 Euro erhöht. Zu viel für ihre kleine Rente. Die Zwangsräumung war da gerade aufgeschoben worden. Damals sagte die Rentnerin: Hier lebe ich und hier werde ich sterben.
2: Mi pensamiento era, aquí me quedo y aquí moriré.
1: Doch vor zwei Wochen rückte dann Bereitschaftspolizei mit einem großen Aufgebot an. Sanitäter trugen die inzwischen schwerbehinderte Frau aus dem Haus, in dem sie die letzten 71 Jahre lang gelebt hatte. Auf die Räumung folgte nicht nur die Empörung, sondern es entlud sich auch eine lange aufgestaute Unzufriedenheit über Mietsteigerungen von bis zu 60% in den Großstädten in Spanien. Zehntausende demonstrieren seither im ganzen Land. Der Protest zeigt Wirkung. Spaniens Ministerpräsident Pedro Sánchez von der Sozialistischen Partei kündigte vor einer Woche an:
3: Yo, Mari Carmen, tengo un mensaje para ti.
1: Mari Carmen, ich habe eine Nachricht für dich. Wir werden ein Wohnungsdekret verabschieden. Das ist eine Frage von Menschlichkeit. Damit sollten Zwangsräumungen 4 Jahre lang untersagt werden, Mietverträge sollten sich automatisch verlängern. Doch die linke Regierung hat im Parlament keine Mehrheit. Die Opposition brachte die beiden Dekrete zum Mieterschutz zu Fall. Es ist also viel geschehen seit der Zwangsräumung der Wohnung von Mari Carmen Abascal, die längst zur Symbolfigur der Proteste geworden ist. Unterdessen haben die Eigentümer ihrer Wohnung nachgegeben und sich mit ihrer Anwältin auf einen neuen Mietvertrag zu den bisherigen Konditionen geeinigt. Doch bevor sie dorthin zurück konnte, ist die 87-Jährige erschöpft im Krankenhaus gestorben. Die Protestierenden in der Madrider Innenstadt haben darauf noch in der Nacht mit wütender Trauer reagiert. Ein junger Mann sagte gegenüber TV-Reportern: Mari Carmen wollte nichts weiter als zu Hause sterben, in ihrer Wohnung. Für mich haben die sie umgebracht. Ich hoffe nur, dass die Verantwortlichen vor Gericht kommen. Mari Carmens letztes Interview ist für die Aktivistinnen und Aktivisten eine Art Vermächtnis. Kämpft, sagte sie mit schwacher Stimme vom Krankenhausbett aus, um das, was euch gehört.

0: Vorsicht bitte auf der A29 Oldenburg-Alhorner Heide im Kreuz Oldenburg-Ost. Da steht ein defektes Fahrzeug. Hier also bitte besondere Obacht. Tipp von uns von NDR1 Niedersachsen. Beim Herbstspaziergang, da kann man ja so einiges finden. Kastanien zum Beispiel, bunte Blätter, vielleicht mal eine Geldmünze, mitunter auch Müll. Oder sogar eine 4 Meter lange Schlangenhaut. Sie haben richtig gehört. Genau das ist einer Spaziergängerin in Braunschweig passiert. Die hat nicht schlecht gestaunt, genauso wie die Polizei, die jetzt ermittelt. Denn viele Fragen dazu sind noch offen. Marie Stiller, die wichtigste Frage aber mal zuerst. Schleicht jetzt durch Braunschweig möglicherweise gerade eine 4 Meter lange Schlange?
1: Nein, davon geht die Polizei derzeit nicht aus. Denn die Haut stammt sehr wahrscheinlich nicht von einer lebenden Schlange, also von keiner Schlange, die sich gerade gehäutet hat, aber allem Anschein nach von einem echten Netzpython, also einer Würgeschlange.
0: Und wie und wo findet man sowas?
1: Ja, ganz einfach, am Rand von einem stinknormalen Gehweg am Rand eines Wohngebiets. So hat es mir die Finderin Julia Schwieger erzählt.
2: Das sah erstmal aus wie eine Art Plakat oder so Papiermüll, der irgendwie aufgerollt ist. Und dann bin ich näher rangegangen und habe dann dieses Schlangenhautmuster da entdeckt. Und ja, dann war ich erstmal ein bisschen geschockt, was ich da so gefunden habe. Und ich habe erstmal überlegt, was man dann machen könnte, sollte.
1: Weil sie noch einen Termin hatte, hat sie die Schlangenhaut erstmal mitgenommen und später dann zur Polizei gebracht.
0: Jetzt frage ich mich natürlich, wie wahrscheinlich ganz, ganz viele andere auch, wie kommt Schlangenhaut dahin? Also wie kommt die auf diesen Gehweg?
1: Genau das ist jetzt Teil der Ermittlungen. Wovon aber mittlerweile ausgegangen wird, so hat es mir eine Sprecherin der Polizei Braunschweig gesagt, ist, dass die Schlangenhaut schon älter sein soll, wahrscheinlich ein paar Jahre, und einer Schlange abgezogen worden ist. Davon geht auch Bärbel Rogoschik vom Artenschutzzentrum Leiferde aus.
3: Das ganze Leder wurde ja, die ganze Haut wurde abgezogen, das Tier wurde geschlachtet. Und wenn bei einer Häutung hat man ja nur die äußere Hautschicht, die sich löst. Ja, Kinder sagen immer, wie Bonbonpapier fühlt sich das an. Und das auf dem Foto hatten wir schon gesehen, das war relativ massiv. Da ist also mehrere Hautschichten untereinander noch an der Haut und das heißt, das Tier ist tot. Also das auf alle Fälle.
1: Bärbel Rogoschik geht übrigens auch davon aus, dass die Schlangenhaut aus dem Ausland stammt. Denn hier in Deutschland sei das Gerben von Schlangenhäuten eben nicht üblich.
0: Und wie geht's in der Geschichte jetzt weiter?
1: Na, die Polizei Braunschweig sucht jetzt Zeugen und ermittelt wegen eines möglichen Verstoßes gegen das Bundesnaturschutzgesetz. Denn ein Python ist besonders geschützt und darf weder vermarktet noch fair und bearbeitet und nur unter strengen Auflagen gehalten werden. Laut Zoll muss übrigens sowohl ein lebender Netzpython als auch seine Haut bei der Einfuhr nach Deutschland angemeldet und seine Herkunft nachgewiesen werden.
0: Schlangenhaut gefunden mitten in der Stadt von Braunschweig. Das waren Informationen von Marie Stiller. Und wenn Sie jetzt sagen, Mensch, das würde ich mir gerne mal angucken, können Sie direkt gleich tun. 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
1: Vorsicht A29 Oldenburg-Ahlhorner Heide, Kreuz Oldenburg-Ost, da steht ein defektes Fahrzeug. A1 Osnabrück-Bremen an der Baustelle zwischen Dreieckstur und Hemelingen. 7 Kilometer Stau, dauert eine Dreiviertelstunde länger. A1 Lübeck-Hamburg vor der Norderelbbrücke, 4 Kilometer stockender Verkehr. A1 Hamburg-Osnabrück zwischen Bremer Kreuz und Asten, 8 Kilometer stockender Verkehr an der Baustelle. Hier dauert es eine halbe Stunde länger. A1 Bremen-Lübeck zwischen Harburg und der Norderelbbrücke, 4 Kilometer stockend. A2 Berlin-Hannover, Kreuz Wolfsburg, Königslutter, der Bereich zu A39 nach Braunschweig, weiterhin gesperrt. A2 Hannover-Berlin zwischen Peine-Ost und Braunschweig-Wartenbüttel, 5 Kilometer stockender Verkehr, dauert 20 Minuten länger. A7 Hamburg-Hannover zwischen Westenholz und der Raststätte Allertal-West, 6 Kilometer stockender Verkehr, dauert 20 Minuten länger. A7 Kassel-Hannover zwischen Bokenem und Derneburg-Salzgitter, 3 Kilometer stockender Verkehr. A7 Hannover-Flensburg vor dem Elbtunnel, 4 Kilometer stockender Verkehr, wenn Sie mit einem LKW unterwegs sind. A33 Bielefeld-Osnabrück zwischen Hilter und Harderberg, 6 Kilometer Stau nach einem Unfall, hier dauert es jetzt noch 1,5 Stunden länger für Sie. Bremerförde, die B71, B74 Neue Straße ist zwischen Ludwigstraße und Brunnenstraße bis morgen 19 Uhr beidseitig gesperrt wegen Bauarbeiten. Die B241 Goslar-Zwingerwald bis Wehrenbergstraße ist zwischen Dr. Wilhelm-Kempe-Straße und Waldstraße beidseitig gesperrt. Feuerwehr da im Einsatz. Zudem ist der Verlauf Waldstraße bis am Stollen zwischen der B241 und dem Ortsausgang beidseitig gesperrt. Bruch Machtersen, die Theodor-Heuss-Straße ist zwischen Erich-Ollenhauer-Straße und Ortsausgang beidseitig gesperrt nach einem Unfall. Und auch die Elmeloher-Straße im Kreis Oldenburg. Mann, oh Mann, oh Mann, 17 Uhr ist jetzt.
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1: Was so alles los ist auf den Straßen, was so alles sonst so los ist in der großen weiten Welt und bei uns in Niedersachsen, das erfahren Sie jetzt in aller Kürze mit Philipp Kaute.
2: Ja, schönen guten Tag. Die Staatsanwaltschaft Hannover ermittelt gegen einen dritten SPD-Politiker aus der Region, nämlich Hannovers SPD-Chef Ametovic. Auch gegen den scheidenden Regionspräsidenten Krach und den SPD-Fraktionschef im Landtag Politze wird ermittelt. Es geht da unter anderem um den Verdacht der Vorteilsnahme beim Verkauf des Klinikums Lehrte. Der Anwalt von Ametovic teilte mit, sein Mandant habe sich nichts vorzuwerfen. Die kanadische Autorin Anne Carson erhielt in diesem Jahr den Literaturnobelpreis. Die schwedische Akademie in Stockholm teilte mit, die Autorin erhalte diesen Preis für ihr kühnes und einfallsreiches Gesamtwerk. International bekannt wurde Anne Carson Ende der 90er Jahre, und zwar durch ihr Buch Autobiografie des Rot. Und die Bundesregierung rechnet für dieses Jahr mit einem stärkeren Wirtschaftswachstum als bislang erwartet. Laut Herbstprognose des Ministeriums soll der Wert von Waren und Dienstleistungen um 1,3% steigen. Bislang war die Regierung von 0,5% zusätzlich ausgegangen.
1: Die Lage bei der SPD in der Stadt und Region Hannover, die ist offensichtlich zurzeit sehr unüberschaubar. Da gibt es ja eine Negativmeldung nach der nächsten in den vergangenen Tagen. Und das wird uns gleich auch noch mal ein bisschen genauer beschäftigen. Hier bei uns in den Funkbildern.

0: Das ist ja irgendwie der nächste Hammer für die taumelnde SPD in Hannover, die über viele Jahrzehnte nahezu wie selbstverständlich Bürgermeister und Mehrheiten im Stadtrat der Landeshauptstadt stellte. Schon immer wurde ja hier und da auch hinter vorgehaltener Hand vom SPD-Filz gemunkelt. Die Staatsanwaltschaft, die ermittelt jetzt auch gegen den Chef des Stadtverbandes der SPD, das ist Adis Ahmetovic. Er ist bereits der dritte prominente Sozialdemokrat, gegen den die Anklagebehörde vorgeht. Auch der Chef der SPD-Landtagsfraktion Stefan Politze und der bisherige Präsident der Region Hannover Steffen Krach, die müssen sich ja Vorwürfen stellen. Berti Starker aus unserer Redaktion Landespolitik, direkt aus dem Landtag. Worum geht es denn bei diesen Ermittlungen gegen Ahmetovic?
1: Gegen Adis Ahmetovic läuft ein Verfahren im Zusammenhang mit dem Verkauf eines Klinikgeländes in Lehrte bei Hannover. Das bestätigt sein Anwalt. In dem Fall soll ein Bieter illegal an Informationen gekommen sein. Welche Rolle Ahmetovic dabei spielen soll, das ist aber nicht bekannt. Auch der Politiker selbst kennt offenbar noch keine Details. Von seinem Anwalt heißt es, Ahmetovic sei umfänglich kooperationsbereit. Darauf habe sich die Staatsanwaltschaft aber bisher nicht eingelassen und sie verweigere bis heute die Akteneinsicht. Sein Anwalt betont, grundsätzlich habe sich Ahmetovic nichts vorzuwerfen. Wegen des Grundstücksverkaufs in Lehrte ermittelt die Staatsanwaltschaft auch gegen die SPD-Politiker Stefan Politze und Steffen Krach. Für sie gilt genau wie für Adis Ahmetovic die Unschuldsvermutung.
0: Ja, Steffen Krach ist ja nun in Berlin. Schauen wir deshalb nochmal auf Stefan Politze. Der niedersächsische Landtag hat ja gestern die Immunität des Fraktionschefs der SPD aufgehoben. Wir haben darüber berichtet. Gibt es heute was Neues zu diesem Fall?
1: Inhaltlich nicht. Politze soll sich ja in das Bieterverfahren eingemischt haben, das prüft die Staatsanwaltschaft. Gleichzeitig wächst der politische Druck auf Politze. Das hören wir aus Kreisen seiner SPD-Fraktion. Die Abgeordneten erwarten von ihm Antworten zu den Vorwürfen. Bisher schweigt der Sozialdemokrat, auch für uns war er heute nicht zu erreichen. Sein Verhalten, das sorgt für Ärger in der Fraktion. Offiziell äußert sich zwar niemand kritisch, aber hinter vorgehaltener Hand sagen Politiker aus den Regierungsfraktionen, entweder Politze erkläre sich oder er müsse zurücktreten. Andere Stimmen meinen, er klebe an seinem Amt und Augen zu und durch. Das gehe heutzutage nicht mehr. Im SPD-Landesverband, da werden Funktionäre deutlicher. Von dort ist nämlich zu hören, Politze sei als Fraktionsvorsitzender nicht mehr tragbar.
0: Schwierige Zeiten offenbar für die SPD, vor allen Dingen in der Region Stadt Hannover, aber wohl offensichtlich auch für die Fraktion im Niedersächsischen Landtag. Das waren Informationen von Bertil Starke und das Thema natürlich nachher auch bei uns im NDR Fernsehen. Niedersachsen, 18 Uhr. Knappe Stunde geht's ja schon los heute mit Tina Hermes.

0: entspannt in den Feierabend mit uns mit NDR1 Niedersachsen und dieser wunderbaren Stimme von Carly Simon. Coming Around Again, Carly Simon ja schon seit den 70er Jahren. Immer wieder unterwegs in den Charts, in unseren Ohren, in unseren Herzen. Ich finde, sie macht wirklich schöne Songs. Und alles das gibt es ja immer bei uns bei NDR 1 Niedersachsen. Und dieser heutige Feierabend hat ja was Besonderes, denn heute ist ja schon Donnerstag und morgen Freitag. Und dann geht schon wieder das Wochenende los. Ja, der Landtag, der ist ja in dieser Woche aktiv. Da wird ja viel diskutiert. Und heute wurde darüber debattiert, dass sich viele Menschen in Niedersachsen in manchen Gegenden durchaus unsicher fühlen. Da gab es ja eine Untersuchung. Zahlen sind ja angeblich ganz gut, was die Sicherheit bei uns in Niedersachsen angeht, aber das Gefühl ist eben nicht da. In Sögel im Emsland gibt es dafür auch konkrete Gründe. Da verletzt ein Mann einen Supermarktmitarbeiter mit einem Messer. Der Bademeister im Neuen Waldbad wird attackiert. Beim Public Viewing eines Fußballspiels kommt es zu einer Schlägerei. Das sind alles Vorfälle aus diesem Sommer. Und jetzt reagiert die Gemeinde und schafft einen neuen Ordnungsdienst an. Das hat der Samtgemeinderat gestern beschlossen. Dafür werden jetzt 4 Mitarbeiter einer privaten Sicherheitsfirma zu Verwaltungsvollzugsbeamten bestellt. Frank Klaas ist Bürgermeister. Wir haben ihn heute mal gefragt, warum das nicht Polizei oder Mitarbeiter des Ordnungsamtes übernehmen können.
1: Die können es übernehmen, aber tatsächlich, Sie haben ja selber auch berichtet, hatten wir einige doch sehr auffällige Ereignisse in der Vergangenheit, die uns jetzt dazu bewegt haben, einen entsprechend ergänzenden Ordnungsdienst auf die Straße zu bringen. Und die Notwendigkeit sehen wir gerade.
0: Die Sicherheitskräfte, die sollen jetzt immer freitags und samstags an bestimmten Brennpunkten unterwegs sein. Welche sind das?
1: Ja, Brennpunkte, würde ich sagen, haben wir gar nicht. Aber sagen wir mal, wir schauen auf Spielplätzen. Da haben wir hier und da mal abends Ruhestörungen. Da wird Müll hinterlassen. Und da möchten wir schon ganz gerne auf die Leute, die sich dort aufhalten, einwirken, dass sie ihr Verhalten verändern oder möglicherweise auch gar nicht erst dort sich aufhalten.
0: Pro Jahr kostet das etwas so um die 45.000 Euro. Wir haben den Samtgemeindebürgermeister mal gefragt, warum er dieses Geld jetzt so einsetzt.
1: Ja, wir hatten diese Ereignisse, wie gesagt, und das subjektive Sicherheitsgefühl der Bürger wurde dadurch beeinträchtigt und darauf haben wir reagiert, relativ schnell natürlich auch und wollen da jetzt auch langfristig dafür sorgen, dass die Leute sich in Sögel wohlfühlen. Objektiv gibt es tatsächlich keinen Grund, sich unwohl zu fühlen, aber tatsächlich sind diese Ereignisse ernst zu nehmen gewesen und darauf haben wir jetzt entsprechend reagiert.
0: So ein Sicherheitsdienst, der könnte natürlich auch nach hinten losgehen. Wie wollen Sie denn in der Gemeinde sicherstellen, dass die eingesetzten Mitarbeiter tatsächlich deeskalierend wirken?
1: Das ist nämlich genau der Ansatz, den wir gewählt haben. Also die Firma Nordschutz, mit der wir zusammenarbeiten, hat einen pädagogisch-deeskalativen Ansatz. Also wir wollen tatsächlich auf das Verhalten der Leute eingehen und jetzt nicht lediglich verdrängen, unter Umständen mit Gewalt, dass es überhaupt

0: Mehr Netto vom Brutto. Das klingt ja zunächst mal danach, wir müssen uns alle einen größeren Geldbeutel besorgen, denn da muss ja jetzt viel mehr Platz sein. Da stellt sich die Frage, ist das jetzt ein schöner Traum? Jein und mal abwarten, denn mehr Netto vom Brutto verspricht zunächst mal Bundesfinanzminister Lars Klingbeil von der SPD den Beziehern von kleinen und mittleren Einkommen in Deutschland. Die stehen im Mittelpunkt seiner Einkommenssteuerreform. Ja, und beim Thema Reform wissen wir ja, da wird nicht immer alles so heiß gegessen, wie es gekocht wurde. Über die Pläne hat heute der Bundestag zunächst mal beraten. Aus dem ARD-Hauptstadtstudio berichtet Chris Berdrow.
1: Der Finanzminister und Vizekanzler Lars Klingbeil macht zu Beginn seiner Rede noch einmal klar, wen die Bundesregierung mit ihrer Steuerreform entlasten will. Es ist die sogenannte Mitte der Gesellschaft.
2: Es geht um die Polizistinnen und Polizisten in unserem Land, die nachts für unsere Sicherheit sorgen. Ich rede von Erzieherinnen und von Erziehern, die sich um unsere Kinder kümmern, von Krankenpflegern, von Busfahrerinnen, von all denen, die früh morgens aufstehen, die anpacken in unserem Land und einen Knochenjob leisten.
1: 600 Euro pro Jahr sind mehr drin, so rechnet es Klingbeil vor, für eine Familie mit mittlerem Einkommen und zwei Kindern. Für den Staat summieren sich diese Entlastungen ab 2028 auf 10 Milliarden Euro. Das sei der Rahmen des Möglichen gewesen. Die Opposition kritisiert den Finanzminister scharf. Kai Gottschalk von der AfD wirft der Regierung unter anderem vor, dass sie bislang darauf verzichten will, die sogenannte kalte Progression auszugleichen. Damit ist der Effekt gemeint, dass mögliche Gehaltsanstiege zum Ausgleich der Inflation nicht bei den Beschäftigten ankommen, weil sie dadurch in einen höheren Steuertarif rutschen und dann am Ende doch nicht mehr Kaufkraft haben.
2: Klingbeil, Sie sind der Houdini sozusagen der Finanzen. Es ist das dreisteste, am besten getarnte Steuererhöhungsgesetz, das dieses Haus seit Jahren gesehen hat. Es ist ein glatter Etikettenschwindel, meine Damen und Herren.
1: Die Sache mit der kalten Progression treibt auch die Union im Bundestag um. Ihr finanzpolitischer Sprecher Fritz Günzler sagt, mit dem Gesetzentwurf löse die schwarz-rote Koalition zwar ihr Versprechen ein, dass diejenigen mehr haben müssen, die mehr leisten. Aber
3: zur Wahrheit gehört auch, und da will ich auch gar nicht drum rumreden, dass wir uns vorgestellt hätten, ich übrigens spüre ich das auch bei der SPD, dass man einen vollständigen Ausgleich der kalten Progression hinbekommen hätte.
1: Einen Vorwurf will Günzler dem Finanzminister aber ausdrücklich nicht machen. Klingbeil habe das vorgelegt, was im Koalitionsausschuss vereinbart war. In den Augen von Linken und Grünen sind die Pläne vor allem sozial unausgewogen. Die Linke weist auf den geplanten Anstieg von Konsumsteuern hin, der Menschen mit kleinen Einkommen stärker treffen werde. Katharina Beck von den Grünen moniert, dass die Regierung neben den Entlastungen auch viele Kürzungen plane.
4: Ich gucke mir schon an, wie die Unzufriedenheit in diesem Land steigt. Und wenn Sie erzählen, dass Sie untere und mittlere Einkommen mit der Einkommensteuer hier entlasten, dann ist das für Millionen von Menschen einfach falsch. Und das wissen die Menschen.
1: Der Gesetzentwurf des Finanzministers geht jetzt in den zuständigen Bundestagsausschuss und wird dort weiter beraten.
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0: Es ist ganz genau 17.30 Uhr.
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0: A1 Osnabrück-Bremen zwischen Dreieck Stur und Hemelingen. 7 Kilometer Stau an der Baustelle dort. Dauert aktuell eine halbe Stunde länger hier für Sie. In der Gegenrichtung zwischen Bremer Kreuz und Asten 8 Kilometer stockender Verkehr an der Baustelle und auch da dauert es etwa eine halbe Stunde länger. A1 Bremen-Lübeck zwischen Harburg und der Norderelbbrücke 4 Kilometer stockender Verkehr. A2 Berlin-Hannover Kreuz Wolfsburg-Königslutter, der Bereich zu A39 Braunschweig weiterhin gesperrt. A7 Hamburg-Hannover zwischen Westenholz und Schwarmstedt 6 Kilometer stockender Verkehr. A7 Hannover-Flensburg zwischen Hamburg-Hausbruch und dem Elbtunnel 4 Kilometer stockender Verkehr, wenn Sie mit einem LKW unterwegs sind. Die A33 Bielefeld-Osnabrück ist zwischen Hilter und Borkloh-Kloster-Ösede beidseitig nach einem Unfall gesperrt. Hier werden Sie umgeleitet über U86 und U85, gibt aber trotzdem 5 Kilometer Stau. Die A36 Fienenburg-Wolfenbüttel, die wird zwischen Osterwiek, Fienenburg-Ost und Fienenburg wegen einer Nachtbaustelle von heute 19 Uhr bis morgen ca. 5 Uhr gesperrt. Bremervörde, die B71, B74, neue Straße, die ist zwischen Ludwigstraße und Brunnenstraße bis morgen 19 Uhr auch beidseitig gesperrt, weil da gebaut wird. Die B241 Goslar, Zwingerwahl bis Wehrenbergstraße, ist zwischen Dr. Wilhelm-Kempe-Straße und Waldstraße beidseitig gesperrt. Da ist die Feuerwehr im Einsatz. Zudem ist der Verlauf Waldstraße bis am Stollen zwischen der B241 und dem Ortsausgang ebenfalls beidseitig gesperrt. Die B248 Nordheim-Braunschweig ist zwischen Lutter am Barenberge und Upen beidseitig gesperrt. Die muss in diesem Bereich gerade gereinigt werden.
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0: Und in der nächsten halben Stunde verspreche ich Ihnen noch ein bisschen italienisches Lebensgefühl. Ich sage nur, frei sein auf einer Vespa. Oder die gibt es mittlerweile auch in völlig neuen Variationen. Welche genau? 17.50 Uhr stellen wir Ihnen das vor.

0: Tja, das war ja mal ein knaller Ergebnis bei der Wahl zum Abgeordnetenhaus in Berlin. Die Linke hat da gewonnen und ja, hat dann auch gleich gesagt, wir werden auch regieren. Und ihr Grünen und ihr von der SPD, zumindest die noch übrig gewesen sind, die sollen und wollen wohl auch mitmachen. Also, das ist eine diskussionswürdige Lage da in Berlin, weil viele gesagt haben, mit den Linken darf man eigentlich gar nicht. Also bundespolitisch gibt es da Stimmen, die sagen, geht nicht. Denn die Linke in Berlin, die hat einige fragwürdige Politikansätze und auch ein paar fragwürdige Freunde. Aber nun gab es heute doch Sondierungen und Ute Schumacher informiert uns mal, was da rausgekommen ist.
1: 2,5 Wochen nach der Abgeordnetenhauswahl in Berlin haben sich die Spitzen von Linken, Grünen und SPD auf eine gemeinsame Linie gegen Antisemitismus verständigt und sich klar zum Existenzrecht Israels bekannt. Außerdem haben sie sich verständigt auf einen Umgang mit der organisierten Kriminalität. Zwei Vereinbarungen sind geschlossen. Die erste wendet sich gegen Antisemitismus, der in Berlin schon historisch von größter Bedeutung ist, sagt die Landesvorsitzende der Linken, Kerstin Wolter.
2: Aus unserer Geschichte wächst eine besondere Verantwortung für den Schutz jüdischen Lebens. Wer für uns Verantwortung trägt, im Abgeordnetenhaus wie im Senat, garantiert das. Antisemitismus hat in Berlin keinen Platz.
1: Wolter betont aber auch, was das für das Zusammenleben mit den unterschiedlichen Gruppen in der Hauptstadt bedeutet.
2: Man kann Antisemitismus klar bekämpfen und zugleich für die Menschenrechte der Palästinenserinnen und Palästinenser eintreten. Das ist kein Widerspruch. Das ist der Anspruch einer Politik, die die Würde jedes Menschen zum Ausgangspunkt nimmt.
1: Für den Fall, dass Abgeordnete oder künftige Senatsmitglieder gegen die beschlossenen Grundsätze verstoßen, wollen Linke, Grüne und SPD Konsequenzen ziehen. Wenn nötig, können auch 3 Experten dazugenommen werden, um die Verstöße zu bewerten. Am Ende muss die betroffene Fraktion selbst über Konsequenzen entscheiden. Der Fraktionschef der Grünen im Berliner Abgeordnetenhaus, Werner Graf, ist zufrieden mit der Vereinbarung.
3: Wir nehmen diese Verantwortung ernst und wir wollen auch, und das ist uns wirklich wichtig, auch an die Jüdinnen und Juden sagen, wenn wir eine Regierung bilden, dann geben wir als diese Regierung auch ein Schutzversprechen an alle Jüdinnen und Juden.
1: Explizit ist in der Vereinbarung benannt, dass der Polizeischutz für jüdische Einrichtungen erhalten bleibt und wenn nötig noch ausgeweitet wird. Das Gleiche gilt diesbezüglich für den Verfassungsschutz. Ein Punkt, den auch der Fraktionschef der SPD, Steffen Krach, besonders betont. Und weiter?
4: Der gleiche Mechanismus, der beim Themenfeld Antisemitismus gilt, der gilt auch bei dem Themenfeld organisierte Kriminalität. Auch da darf es keine Nähe geben, keine Kontakte geben, sonst hat es Konsequenzen.
1: Nachdem die 3 Parteien diese Regelungen verabredet haben, starten sofort die Sondierungen. Nun wird also geklärt, ob Linke, Grüne und SPD Koalitionsverhandlungen aufnehmen wollen. Ein wichtiges und konfliktreiches Thema dürfte dabei die Vergesellschaftung von großen Wohnungskonzernen sein. Für die Linke ist das eins ihrer wichtigsten Wahlziele. Aus der SPD gibt es Gegenwind.

0: Ende 1 Niedersachsen, aktueller Verkehrsservice, Vorsicht A30 Osnabrück Bad Oeynhausen zwischen Riebslo und Bruchmühlen, da steht ein defektes Fahrzeug. Wenig Weserwasser, WWW, das war ja auch schon Thema in den Funkbildern in dieser Woche. Auch die Schifffahrt auf dem Dortmund-Ems-Kanal, die war schon im Sommer so stark unter Druck, dass auch wir darüber berichtet hatten. Aber jetzt ist die Situation dort so angespannt, dass Schiffe für die Passage zwischen dem Dollard und der Schleuse Glesen im südlichen Emsland fast viermal länger brauchen als normal. Und das gab es so tatsächlich noch nie. Mein Kollege Job Wösten hat sich die Situation vor Ort mal genauer angeschaut. Job, woran liegt es denn genau, dass der Verkehr dort, kann man ja mal sagen, fast kollabiert?
1: Ja, das hat mehrere Gründe. In erster Linie ist es die langanhaltende Niedrigwasserzeit auf dem Rhein. Es fehlt einfach der Regen. Dadurch können dort die Schiffe nicht mehr voll beladen werden, um ihre Zielhäfen zum Beispiel im Ruhrgebiet oder auch dann weiter über den Mittellandkanal Häfen in Niedersachsen anzusteuern. Also nehmen viele einen dreitägigen Umweg über das Eiselmeer in Kauf. Das heißt, die kommen dann über das niederländische Netz oben bei uns in den Dollard und fahren dann die Ems bzw. den Dortmund-Ems-Kanal wieder runter. Nur sind das jetzt so viele Schiffe, dass es dort wirklich sehr eng wird.
0: Wie müssen wir uns das denn vorstellen? Reiht sich da jetzt Schiff an Schiff und keiner kann mehr überholen?
1: Ganz so nicht. Stau ist immer an den Schleusen. 9 Stück gibt es davon auf der ganzen Strecke. So ein Schleusenvorgang dauert ja immer seine Zeit, bis zu einer guten Stunde. Also liegen vor und hinter den Anlagen die Schiffe. Allerdings sind die Liegeplätze begrenzt. Es wollen einfach mehr Schiffe ins Kanalsystem rein, als gleichzeitig raus können. Und so verteilen sie sich nun auch schon an den Zubringergewässern. Dazu kam noch die Vollsperrung der Schleuse in Glesen. Aber zum Glück fließt der Verkehr dort jetzt wieder, wenn auch sehr langsam.
0: Und was hat das alles für uns für Folgen?
1: Das lässt sich im Moment nur schwer beziffern. Fakt ist natürlich, dass durch die langen Umwege höhere Kosten entstehen. Die Binnenschiffer müssen ihre Arbeitszeit und den Kraftstoff ja auch bezahlt bekommen. Aber am Ende zahlen es natürlich die Endverbraucher. Und diese Situation wird wahrscheinlich nicht die Ausnahme bleiben. Mit langen Dürre- und Niedrigwasserphasen auf dem Rhein rechnen Experten auch in den kommenden Jahren immer wieder.
0: Danke für diese Infos an Job Wösten. Also wir stellen fest, auf dem Wasser geht kaum noch was, auf den Straßen etwa 2 Minuten Verkehrsinfos. Was können wir da machen? Da müssen wir alle fliegen lernen. Tom Petty, der leider schon gestorben ist, der hat das damals schon in Angriff genommen. Learning to Fly, wunderbarer Song hier bei uns bei NDR1 Niedersachsen. Vorher aber noch das hier. Vorsicht auf der A31 Lingen-Meppen beidseitig zwischen Lingen und Wiedmarschen. Da ist jemand mit dem Fahrrad unterwegs.

0: Ende 1 Niedersachsen, jetzt geht's nochmal ab nach Italien. Die Vespa, die steht ja in Italien, Sie kennen diesen kleinen Motorroller, ne? Die Vespa, die steht in Italien und ein bisschen auch bei uns in Germany sinnbildlich für ein Lebensgefühl, für Flexibilität, für Freiheit. Doch zuletzt, da verbannten immer mehr Städte in Italien alte Motorroller und Autos aus den historischen Zentren, um die Luftqualität zu verbessern. Leuchtet ja eigentlich ein bisschen ein, aber irgendwie stellt man sich dann vor, gibt es nicht mehr. Es gab doch diese wunderbaren Filmszenen damals auch mit dieser Vespa da rund um das Kolosseum in Rom. Also was tun, wenn die Vespa zum Garagenhüter wird? Unter jungen Italienern sind Umbaukits jetzt im Trend, mit denen die geliebten Originale zum E-Roller werden können. Greta Prünster berichtet.
1: Es ist ein vertrautes Geräusch für die Menschen in Italien. Eine knatternde Vespa, gespeist mit einer Mischung aus Öl und Benzin, die durch die Gassen braust. Doch zuletzt ist das Knattern seltener zu hören. Viele italienische Städte haben alten Motoren den Kampf angesagt. In den Innenstadtbereichen gelten mancherorts strenge Fahrverbote. Auch die Vespa von Enrico Boldrini war davon betroffen. Doch der Friseur und DJ konnte sich von seinem hellblauen Roller nicht trennen. Mein Großvater hat sie mir vererbt. Sie hat für mich einen großen emotionalen Wert. Es fühlt sich damit ein bisschen so an, als ob er noch bei mir wäre. Das Erbstück pflegte er gut. Doch weil er damit nicht mehr ins Zentrum fahren durfte, war der Roller für Enrico Boldrini im Alltag kaum noch zu gebrauchen. Die Lösung fand er auf einer Motorradmesse. Beim Startup RetroKit aus Rimini, das alten Vespas ein elektrisches Herz und damit ein zweites Leben verpasst. Der alte Motor wird entnommen und durch einen Elektromotor ersetzt. Wer handwerklich geschickt ist, könne sich einen Bausatz mit E-Motor einfach nach Hause bestellen, erklärt Startup-Gründer Alex Leardini. Man kann ihn selbst zusammenbauen, wie bei IKEA-Möbeln. Wir bieten dazu eine Schritt-für-Schritt-Anleitung an. RetroKit bietet auch Einbauten in der eigenen Werkstatt oder bei Vertriebspartnern an, auch in Deutschland. Das Startup ist in den vergangenen Jahren stark gewachsen. Besonders bei jungen Menschen komme die Idee gut an, erzählt der Gründer. Unser Konzept ist Reuse, also Wiederverwertung. Das ist deutlich nachhaltiger als Recycling. Außerdem lassen wir bei unseren Kunden alte Erinnerungen wieder aufleben. Doch der Weg zur Unternehmensgründung war steinig. Das Problem? Für den Einbaumotor gab es keine Zulassung. Alex Leardini sprach persönlich beim Verkehrsministerium in Rom vor und präsentierte sein Konzept. Mit Erfolg. Inzwischen ist unser Kit geprüft und genehmigt worden. Unsere Kunden können einfach zur Kfz-Zulassungsstelle gehen und sich die Genehmigung für die modifizierte Vespa ausstellen lassen. Enrico Boldrini strahlt über beide Ohren, als er seine hellblaue Vespa aus der Werkstatt abholt. Das hätte seinem Großvater auch gefallen.

0: Es ist 17.58 Uhr, heute am Donnerstag, vorm Freitag, vorm Wochenende.
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0: Vorsicht aber auf der A31 Lingen-Meppen beidseitig zwischen Lingen und Wiedmarschen ist immer noch jemand mit dem Fahrrad unterwegs. A1 Osnabrück-Bremen zwischen Stur und Bremen-Hemelingen. 5 Kilometer Stau an der Baustelle, dauert eine halbe Stunde länger. Auch in der Gegenrichtung zwischen Bremer Kreuz und Asten eine halbe Stunde mehr einplanen. Da 7 Kilometer stockender Verkehr. Gleiche Baustelle. A2 Berlin-Hannover, Kreuz Wolfsburg-Königslutter. Da ist der Bereich zur A39 nach Braunschweig weiterhin gesperrt. A2 Hannover-Dortmund zwischen Herrenhausen und Wunstorf-Lute. 7 Kilometer stockender Verkehr. 6 Kilometer auf der A7 Hamburg-Hannover zwischen Westenholz und Schwarmstedt. Die A33 Bielefeld-Osnabrück ist zwischen Hilter und Borglo-Kloster-Ösede beidseitig nach einem Unfall gesperrt. Hier werden sie umgeleitet über die U86 und U85. Es gibt aber jeweils auch einen Stau. Bremervörde, die B71, B74 Neue Straße ist zwischen Ludwigstraße und Brunnenstraße bis morgen 19 Uhr beidseitig gesperrt wegen Bauarbeiten. Die B241 Goslar Zwingerweil bis Wehrenbergstraße ist zwischen Dr. Wilhelm Kempestraße und Waldstraße beidseitig gesperrt. Feuerwehr da im Einsatz. Zudem ist der Verlauf Waldstraße bis am Stollen zwischen der B241 und dem Ortsausgang beidseitig gesperrt. Und die B248 Nordheim-Braunschweig ist zwischen Lutter am Barenberger und Upen beidseitig gesperrt wegen Reinigungsarbeiten. So, das war's für heute mit den Funkwählern. Jetzt gibt's aktuell und dann die blaue Stunde bei uns. Und da gibt's jede Menge toller Songs. Ich kann nur sagen, freuen sich mal wieder auf Paolo Conte. Und vor allen Dingen auch Dido ist dabei. Die schätze ich ja auch sehr mit Thank You. Also wunderbare Musik zum Entspannen. Schönen Abend mit uns, mit NDR1 Niedersachsen.
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2: Mit Philipp Kaute. Guten Abend. Die Schlagzeilen. Staatsanwaltschaft weitet Ermittlungen im Verkauf der Klinik Lehrter aus. Bundestag debattiert über vorgeburtliche Tests. Schleuse am Dortmund-Ems-Kanal ist wieder intakt. Das Wetter heute Abend und in der Nacht teils wolkig, teils klar. Gelegentlich immer noch Schauer möglich. Tiefstwerte bis 4 Grad. Die Staatsanwaltschaft Hannover ermittelt gegen einen dritten SPD-Politiker aus der Region. Es handelt sich um den Chef des Stadtverbandes und Bundestagsabgeordneten Ahmetovic. Bertil Starke aus der Redaktion Landespolitik. Worum geht es bei diesen Ermittlungen?
3: Gegen Adis Ahmetovic läuft ein Verfahren im Zusammenhang mit dem Verkauf eines Klinikgeländes in Lehrte bei Hannover. Das bestätigt sein Anwalt. In dem Fall soll ein Bieter illegal an Informationen gekommen sein. Welche Rolle Ahmetovic dabei spielen soll, das ist aber nicht bekannt. Auch der Politiker selbst kennt offenbar noch keine Details. Von seinem Anwalt heißt es, Ahmetovic sei umfänglich kooperationsbereit. Darauf habe sich die Staatsanwaltschaft aber bisher nicht eingelassen und sie verweigere bis heute die Akteneinsicht. Sein Anwalt betont, grundsätzlich habe sich Ahmetovic nichts vorzuwerfen. Wegen des Grundstücksverkaufs in Lehrte ermittelt die Staatsanwaltschaft auch gegen die SPD-Politiker Stefan Pulitze und Steffen Krach. Für sie gilt, genau wie für Adis Ahmetovic, die Unschuldsvermutung.
2: Der Nobelpreis für Literatur geht in diesem Jahr an die kanadische Autorin Anne Carson. Das hat die schwedische Akademie am Mittag bekannt gegeben. Sie bezeichnet das Werk der Autorin als mutig und erfinderisch. Anne Carson gilt als eine der wichtigsten zeitgenössischen Lyrikerinnen Kanadas. Der Bundestag soll noch heute über den Umgang mit vorgeburtlichen Gentests abstimmen. Es geht da um die Frage, ob ein umstrittener Bluttest in der Schwangerschaft in letzter Konsequenz weiter von der Krankenkasse bezahlt wird. Aus Berlin, Lea Wieser.
4: Nach Zahlen der Barmer Ersatzkasse macht den Bluttest aber aktuell jede zweite schwangere Person. Die Abgeordneten befürchten, dass die Kassenleistung hier ausgenutzt werde und der Bluttest zur Routineuntersuchung wird. Sie wollen deshalb, dass ein Monitoring eingeführt wird, um zu schauen, wer macht diesen Test und warum. Es gibt zusätzlich einen zweiten Antrag. Der kommt von anderen Abgeordneten aus denselben Fraktionen. Sie befürchten, dass die Datenerfassung auch dazu dienen könnte, die Kassenleistung zum Bluttest wieder einzuschränken. Sie wollen dem Monitoring nur zustimmen, wenn sichergestellt wird, dass der bisherige Umfang der Kassenleistung erhalten bleibt.
2: Vom Bundestag jetzt zum Parlament in Hannover. Der Niedersächsische Landtag hat über die Sicherheit debattiert. Die aktuelle Dunkelfeldstudie hatte ergeben, dass sich viele Menschen vor allem nachts in Bussen und Bahnen unsicher fühlen. Innenministerin Behrens von der SPD hält Niedersachsen für objektiv sicher. Die CDU forderte eine leichtere Kameraüberwachung auf öffentlichen Plätzen. Die AfD verlangte mehr Polizeipräsenz, insbesondere an Bahnhöfen. Und die Grünen wollen vor allem Frauen besser schützen. Die Binnenschiffe auf dem Dortmund-Ems-Kanal können etwas aufatmen. Die Schleuse Glesen ist wieder repariert. Das hat das Wasserstraßen- und Schifffahrtsamt in Rheine auf NDR-Anfrage mitgeteilt. Ein defekter Antrieb am Schleusentor hatte den Stau auf dem Kanal in den vergangenen Tagen noch verschärft. Die neue Schleuse in Emsbüren hat 190 Millionen Euro gekostet und war erst vor wenigen Wochen in Betrieb genommen worden. In der Metall- und Elektrobranche in Niedersachsen ist die erste Runde der Tarifgespräche ohne Ergebnis geblieben. Arbeitgeber und Gewerkschaft liegen also noch weit auseinander. Die IG Metall verlangt unter anderem 5% mehr Geld. Das ist vielen Betrieben zu viel, so sagt zum Beispiel der Anbieter Turbotechnik in Wilhelmshaven. Mit einem solchen Plus wäre es noch schwieriger, am Markt zu bestehen. Die IG Metall hält dagegen und fordert einen Lösungsvorschlag der Unternehmen. In Hannover hat die Polizei eine 28-jährige Frau angeschossen. Sie wurde schwer verletzt und kam ins Krankenhaus. Nach Angaben der Polizei war die Frau heute Mittag im Stadtteil Stöcken vor dem Kommissariat erschienen und hatte einen schusswaffenähnlichen Gegenstand in der Hand. Ein Beamter schoss ihr ins Bein, um sie zu stoppen. Laut Polizei befand sich die Frau in einem psychischen Ausnahmezustand. Und hier ist das Wetter für Niedersachsen. Am Abend und in der Nacht teils wolkig, teils klar. Gelegentlich gibt es Schauer. Richtung Süden bleibt es dann häufiger trocken. 12 bis 4 Grad. Morgen viele Wolken und Regen, vereinzelt auch Gewitter. Im Osten länger trocken und anfangs etwas Sonne. 11 bis 16 Grad. Am Samstag gelegentlich etwas Sonne. Ansonsten dichte Wolken und zeitweise Schauer. Vereinzelt auch Gewitter möglich. 12 bis 16 Grad. Die Zeit 18.05 Uhr.
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1: Um 18.30 Uhr, da beginnen wir mit der Autobahn 1 Osnabrück-Bremen zwischen dem Dreieck Stur und Hemelingen. 5 Kilometer Stau vor der Baustelle. Hamburg-Osnabrück A1 zwischen dem Bremer Kreuz und Arsten. 7 Kilometer stockender Verkehr, ebenfalls vor einer Baustelle. A2 Berlin-Hannover im Kreuz Wolfsburg-Königslutter ist die Überleitung zur A39 Richtung Braunschweig gesperrt. Hannover-Dortmund A2 zwischen Herrenhausen und Wunstorf-Lute 7 Kilometer stockender Verkehr. Hamburg-Hannover A7 zwischen Westenholz und Schwarmstedt 4 Kilometer stockend. Die Autobahn 33 Bielefeld-Osnabrück ist zwischen Hilter und Borkloh-Kloster-Ösede in beiden Richtungen nach einem Unfall gesperrt. Es gibt eine Umleitung, fahren Sie mal am besten über die U86, U85. Dadurch staut es sich aber trotzdem in beiden Richtungen. Bremer-Förde, die B71, B74, neue Straße, ist zwischen Ludwigstraße und Brunnenstraße wegen Bauarbeiten gesperrt bis morgen 19 Uhr. Die A241 Goslar-Zwingerwall bis Wehrenbergstraße ist zwischen Dr. Wilhelm-Kempe-Straße und Waldstraße wegen eines Feuerwehreinsatzes gesperrt und das betrifft beide Seiten. Und dann haben wir noch die B248 Nordheim-Braunschweig ist zwischen Lutter am Barenberge und Upen wegen Reinigungsarbeiten in beiden Richtungen gesperrt. Allen unterwegs eine sichere Fahrt.
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1: A1 Osnabrück-Bremen zwischen dem Dreieck Stur und Hemelingen. 5 Kilometer Stau vor einer Baustelle. A1 Hamburg-Osnabrück zwischen dem Bremer Kreuz und Arsten. Ebenfalls 5 Kilometer stockend vor einer Baustelle. A2 Berlin-Hannover. Im Kreuz Wolfsburg-Königslutter ist die Überleitung zur A39 Richtung Braunschweig gesperrt. Hannover-Dortmund A2 zwischen Herrenhausen und Wunstorf-Lute. 7 Kilometer stockender Verkehr. Hamburg-Hannover A7 zwischen Westenholz und Schwarmstedt 4 Kilometer stockender Verkehr. Der A29 Wilhelmshaven Richtung Alhorner Heide ist zwischen Oldenburg-Umstede und Kreuz Oldenburg-Ost wegen Bauarbeiten gesperrt bis morgen früh um 5 Uhr. Der A33 Bielefeld-Osnabrück ist zwischen Hilter und Borkloh-Kloster-Ösede in beiden Richtungen nach einem Unfall gesperrt und dadurch staut es sich eben. Die A36 Fienburg-Wolfenbüttel ist zwischen Osterwiek und Fienburg-Ost wegen einer Nachtbaustelle gesperrt. Das dauert bis etwa 5 Uhr morgen früh. Bremer-Förde, DB71, B74 Neue Straße ist zwischen Ludwigstraße und Brunnenstraße wegen Bauarbeiten bis morgen 19 Uhr, also ungefähr um diese Zeit, gesperrt. Betrifft beide Richtungen übrigens. DB241 Goslar-Zwingerwall bis Wehrenbergstraße ist wegen eines Feuerwehreinsatzes in beiden Richtungen gesperrt. Und die A248 Nordheim-Braunschweig ist zwischen Luther am Barenberge und Upen wegen Reinigungsarbeiten in beiden Richtungen dicht. Allen unterwegs eine sichere Fahrt. Jetzt ist es 19 Uhr.
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1: Mit Philipp Kaute. Guten Abend. Die Schlagzeilen. Bundesregierung hebt Wachstumsprognose für die Wirtschaft an. Sögel im Emsland bekommt neuen Ordnungsdienst. Doppelstockzüge werden später nach Niedersachsen geliefert als geplant. Das Wetter am Abend und in der Nacht teils wolkig, teils klar. Es gibt aber auch Schauer. Werte um 4 Grad. Die Bundesregierung rechnet für dieses Jahr mit einem stärkeren Wirtschaftswachstum als bislang erwartet. Laut Herbstprognose des Ministeriums soll der Wert von Waren und Dienstleistungen um 1,3% steigen. Bislang war die Regierung von 0,5% zusätzlich ausgegangen. Aus Berlin, Maximilian Ulrich.
2: Wir haben die Talsohle hinter uns gelassen, sagte Bundeswirtschaftsministerin Katharina Reiche von der CDU. 2 Drittel des aktuellen Wachstums entstehen durch Ausgaben des Staates, etwa in neue Brücken, Straßen oder auch Waffen für die Verteidigung. Dafür nimmt Deutschland große Schulden auf. Außerdem kaufen gerade viele Unternehmen weltweit energieintensive Güter aus Deutschland wie Stahl, Dünger oder Aluminium auf Vorrat. Das kurbelt die Exportwirtschaft an. Der private Konsum hingegen bleibt zurückhaltend, weil die Menschen angesichts der hohen Preise für Benzin oder Strom ihr Geld vorsichtig ausgeben. Um die privaten Investitionen wieder anzukurbeln, braucht es laut Katharina Reiche eine Entfesselung von Kapital, Talent und Technologie. Deutschland habe all das, es müsse jetzt aber weniger Berichtspflichten, schnellere Verfahren und schnelle Umsetzung von Reformen geben, sagte Reiche.
1: In Berlin bahnt sich ein Dreierbündnis aus Linken, Grünen und SPD an. Die drei Parteien haben sich auf Sondierungsgespräche geeinigt und wollen ausloten, ob sie die Hauptstadt gemeinsam regieren können. Für Kritik hatte in den vergangenen Tagen der Umgang der Linken mit Antisemitismus gesorgt. Nach Medienberichten gibt es jetzt eine Art Fahrplan, der bei judenfeindlichen Vorfällen greifen soll. Die Staatsanwaltschaft Hannover ermittelt gegen einen dritten SPD-Politiker aus der Region. Dabei geht es um den Verkauf des Klinikums Lehrte. Jetzt richtet sich das Verfahren auch gegen Hannovers SPD-Chef Ametovic. Sein Anwalt teilte inzwischen mit, Ametovic habe sich nichts vorzuwerfen. Außerdem ermittelt die Staatsanwaltschaft gegen den scheidenden Regionspräsidenten Krach und den SPD-Fraktionschef im Landtag Politze. Es geht um Vorwürfe der Vorteilsnahme sowie Absprachen bei Ausschreibungen. Zuerst hatte die Hannoversche Allgemeine berichtet. Die Gemeinde Sögel im Emsland bekommt einen neuen Ordnungsdienst. Das hat der Samtgemeinderat beschlossen. Und dafür werden 4 Mitarbeiter einer privaten Sicherheitsfirma bestellt. Ina Heidemann, warum wird da jetzt ein privater Dienst engagiert?
3: In den letzten Monaten gab es in Sögel unter anderem mehrere Schlägereien, einen Angriff auf einen Freibad-Mitarbeiter und auch einen Messerangriff in einem Supermarkt auf einen Mitarbeiter. Darum will die Gemeinde die Sicherheit erhöhen. Die Polizei hat allerdings als Behörde eine feste Anzahl an Mitarbeitenden und lässt sich nicht so einfach aufstocken. Deshalb kommt jetzt die Sicherheitsfirma ins Spiel. Und um mehr Befugnisse zu haben, werden die Mitarbeitenden beim Ordnungsamt untergeordnet. Wie Sögels Samtgemeindebürgermeister Frank Glas mitteilt, handelt es sich bei dem Unternehmen jetzt nicht um einen klassischen Sicherheitsdienst, sondern es hat ein Konzept, das beispielsweise auch Elemente von sozialer Arbeit mit einbezieht. Es geht um Prävention und Deeskalation. Der Vertrag mit dem Ordnungsdienst geht erstmal bis Ende nächsten Jahres. Das Ganze soll bis dahin 62.500 Euro kosten.
1: Bahnreisende in Niedersachsen müssen weiter auf die doppelstöckigen Züge im Regionalverkehr warten. Die Auslieferung neuer Züge verzögert sich und das zum 7. Mal. Das hat der Hersteller Alstom mitgeteilt. Demnach handelt es sich um insgesamt 34 Züge für Bremen und Niedersachsen, die nun 2028 fertig sein sollen. Als Grund für die Verzögerungen nennt Alstom Engpässe beim Material und unvorhergesehene Probleme bei der Produktion. In Wildeshausen im Kreis Oldenburg bahnt sich eine Reform beim Kinderschützenfest an. Im kommenden Jahr sollen auch Mädchen schießen dürfen. Das empfiehlt jetzt das Offizierkorps der Wildeshauser Schützengilde. Ende Februar soll darüber abgestimmt werden. Bislang können nur Jungen von 10 bis 14 Jahren beim Kinderschützenfest mit der Armbrust schießen. Mädchen können allenfalls mitlaufen. Die Initiative Gilde für alle sagt dazu, Tradition bleibe nur lebendig, wenn sie sich verändere. Und hier ist das Wetter für Niedersachsen. Am Abend und in der Nacht teils wolkig, teils klar, gelegentlich auch Schauer möglich, 12 bis 4 Grad. Morgen viele Wolken und Regen, vereinzelt auch Gewitter, im Osten aber länger trocken und anfangs sogar sonnig. Dazu 11 bis 16 Grad. Am Samstag gelegentlich etwas Sonne, ansonsten dichte Wolken und zeitweise Schauer, vereinzelt auch Gewitter möglich, 12 bis 16 Grad. Die Zeit, 19.05 Uhr.
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4: Heiter weiter heute mit einem Thema, das uns sicherlich alle interessieren dürfte, denn es geht darum, dass wir ja alle Kinder von Eltern gewesen sind. Das heißt also, wir haben alle Eltern, mehr oder weniger nah sind die uns gewesen. Eltern, die noch mitten im Leben stehen, Eltern, die wir im Alltag unterstützen und denen wir bestimmte Dinge abnehmen, um das Leben einfacher zu machen. Eltern, die vielleicht auch viel Aufmerksamkeit und Pflege brauchen. Eltern, die bereits verstorben sind oder Eltern, die immer noch ganz eng an unserer Seite sind. Wenn wir sagen an unserer Seite, dann gilt das so in dieser Form nicht für Sabine Steuernagel, meine Kollegin aus dem NDR Fernsehen. Mein Name ist Andreas Kuhnt. Wir wollen heute über dieses Thema sprechen. Wir beide haben unsere Eltern schon verloren. Aber natürlich schwingt das, was unsere Eltern uns mitgegeben haben, in uns weiter. Und das ist das Thema, um das es heute geht. Ist das eigentlich ein gutes Gefühl, immer wieder mit den Eltern in Verbindung gebracht zu werden, mit deren Fähigkeiten, mit deren Charakteren? Oder ist es eher belastend für Kinder? Was ist uns also geblieben? Was sind die Erinnerungen, die wir haben? Sind das starke Emotionen? Sind das gute oder nicht so gute Momente, die wir mit ihnen in Verbindung bringen? Darum geht es heute auch um unser biologisches und genetisches Erbe. Die vererbte DNA, die bestimmt ja unsere Augenfarbe, Haarstruktur, Körperstatur und Veranlagungen. Und wer unsere Eltern kennt, der ist ja schon häufiger mal der Meinung gewesen, ach, das hast du doch von deinem Vater oder das hat doch deine Mutter dir so mitgegeben. Sabine, ist das eigentlich was wir gerne hören?
5: Tja, Andreas, das kommt wirklich drauf an. Das kommt drauf an, ob wir ein gutes Verhältnis zu unseren Eltern hatten, ob wir da sozusagen mit sauberem Gewissen und einem vollen Herzen ausgezogen sind oder ob wir weggegangen sind und gesagt haben, erstmal durchatmen, gut, dass ich da raus bin und die Erinnerungen nicht so gut waren. Auf alle Fälle weiß man, dass das, was wir in der Kindheit erlebt haben, uns geprägt hat für das ganze Leben. Das tragen wir immer in uns. Und ob wir Liebe, Verständnis, Annahme, Selbstständigkeit gelernt haben, das können wir auch weitergeben im Beruf oder gerade in Beziehungen. Und dieser große Konflikt oder diese Gefühlslage zwischen Eltern und Kindern, das ist auch ein Thema, das ist in der Weltliteratur, im Kino immer mal ein Thema gewesen. Denk mal an die Buddenbrooks. Mhm. Da haben die armen Kinder von diesem doch sehr, sehr prägenden Senator immer darum gekämpft, dass der Vater ihre Arbeit anerkennt. Hat er zum Teil nicht gemacht. Und Menschen deines Alters erinnern sich noch an die Schwarzwaldklinik. Professor Brinkmann, der dann irgendwann seinen Sohn Udo in der Klinik hatte. Und Udo ist ja permanent gegen geschlossene Operationstüren gerannt und gegen geknallt, weil die beiden sich in den Haaren hatten. Ne? Der Alte wusste es besser und Udo sagt, du kannst mich mal.
4: Ja,
5: aber Spaß beiseite, es gibt auch schlimme Erfahrungen, die wir gemacht haben. Und es gibt Erfahrungen aus der Kindheit, die uns immer wieder in die gleichen Fallen laufen lassen. Und wer das mal erlebt hat, ich bin auch so ein bisschen ein geprägtes Kind aus meiner Kindheit und habe mich ganz lange gefragt, warum bist du so? Warum hast du in solchen Situationen so reagiert? Und warum hast du immer wieder die gleichen Fehler gemacht? Weil meine Eltern mich so geprägt haben. Und das ist etwas, was eben halt aufgearbeitet werden sollte oder was ein erwachsener Mensch irgendwann in eine Schublade packt und sagt, ich lebe ohne diese Prägungen weiter, ich bin selbstständig.
4: Aber es muss ja nicht immer nur eine Falle sein, in die man reintappt. Man kann ja auch mit dem, was man von den Eltern mitbekommen hat, eine ganze Menge in seinem Leben regeln. Also es gibt ja auch ganz viele positive Einflüsse, die Eltern auslösen können, oder?
5: Ich würde sagen, ja, wenn ich an mich denke, ich würde nicht hier sitzen, wenn mein Vater, der sicherlich auch seine großen Fehler hatte, aber wenn der ein unendliches Talent gehabt hätte, der ist Entertainer gewesen. Der hat sich gerne hingestellt, der hat sich gerne gezeigt, der hat sich gerne, ach, ich weiß immer noch, der sah aus wie Kurt Jürgens und trug auch immer dieses Einstecktuch. Und wenn der bei uns zu Familienfeiern kam, dann waren die ganzen Tanten und so, ach, der Horst kommt. Ne? Also das habe ich übernommen. Und das Verrückte daran ist, ich weiß, mein Sohn und meine Enkeltochter haben dieses Gen auch. Also zumindest fällt es ihnen leichter, vor der Klasse oder bei meinem Sohn im Verein oder so mal sich hinzustellen und zu sagen, wollen wir das mal so und so probieren. Und sicherlich hast du ja auch Dinge von deinen Eltern übernommen.
4: Ja, und ich würde sagen, mit ein bisschen Abstand kann ich sagen, ich habe sehr viel Positives von meinen Eltern mitbekommen. Bei mir war es bei einer Mutter, die als Entertainerin im Frauenchor immer die erste Geige bzw. die erste Stimme gesungen hat, war Vorsitzende und hat da immer bei den Jahreshauptversammlungen ihre Show abgezogen und das dann auch an mich weitergegeben, das muss ich an der Stelle sagen. Und sie war jemand, der sich immer sehr, sehr schnell mit anderen Menschen in eine Kommunikation begeben hat, völlig offen, egal wer das war, sich sehr viel um schwächere Menschen gekümmert, um ältere. Das versuche ich auch so ein bisschen weiterzuleben. Mein Vater war sehr diszipliniert und ein bisschen nachdenklicher, politisch interessiert. Also das sind die Dinge, die an Positiven mitgeschwungen sind. Es sind natürlich auch eine ganze Menge Dinge da, an die ich mich erinnere, wo ich sage, ja, guck mal, das hast du auch von deinen Eltern. Ich bin wenig in der Lage, gut zu streiten, also konstruktiv zu streiten. Das habe ich auch nicht vermittelt bekommen. Es war immer destruktiv. Und und so ein paar andere Dinge, die möchte ich jetzt hier nicht weiter vertiefen, aber die waren sicherlich auch nicht so positiv. Aber wir wollen sehr ausführlich heute über dieses Thema reden und wir hoffen, dass wir Ihnen den ein oder anderen Hinweis, vielleicht das ein oder andere geben können, wo Sie sagen, ja, das nutzt mir jetzt was, damit kann ich vielleicht meine eigenen Erfahrungen so ein bisschen besser einschätzen, ein bisschen besser verarbeiten und vielleicht auch ein bisschen besser für mich nutzen. Alles heute in Heiter weiter hier bei uns bei NDR1 Niedersachsen.

0: Eltern und Kinder, ein langwieriges Thema. Viele, viele Kinder machen sich wenig Gedanken über das, was Eltern ihnen eigentlich mit auf den Weg gegeben haben. Positives wie Negatives, sie entwickeln sich einfach so vor sich hin und irgendwann stellen sie vielleicht fest, ja, ach, das war aber etwas, was Mama mir erklärt hat, was Papa mir vorgelebt hat, wie auch immer. Und über dieses Verhältnis Eltern-Kinder, darüber reden wir ja heute bei Heiter weiter. Was macht das eigentlich mit unserem Leben? Wir haben jetzt aber einen Gast, nämlich Esther Feli. Die ist bekannte Soul-Sängerin und Entertainerin aus Oldenburg. Sie war auch schon Teilnehmerin am Grand Prix-Entscheid und sie ist viel unterwegs, aber sie hat eine Kindheit im Grunde am Anfang erstmal ohne Eltern erlebt. Esther, wie war das denn, wenn man so ohne Eltern groß wird? Und vor allen Dingen, wie war das, als du das so gespürt hast? Ja, vielleicht kannst du dein Leben am Anfang mal so ein bisschen skizzieren.
1: Sehr, sehr gerne. Also ich bin mit 8 Monaten in einer Wohnung zurückgelassen worden von meiner leiblichen Mutter, die damals selber ein sehr, sehr kompliziertes und wirres Leben geführt hat, ohne das zu bewerten. Und damals waren die Nachbarn zum Glück noch sehr, sehr aufmerksam. Das heißt also, die haben dann irgendwann gehört, dass ich ganz fürchterlich geschrien und geweint habe und krass durchgehalten. Also dadurch weiß man auch, warum ich heute meine kräftige Stimme habe. Und haben dann die Feuerwehr und die Polizei gerufen, die mich dann aus dieser Wohnung geschweißt haben nach 3 Tagen und 3 Nächten. Und dann bin ich natürlich erstmal in eine Klinik gekommen und ein Baby mit 8 Monaten, 3 Tage und 3 Nächte, kann man sich vorstellen, da ist nicht mehr so ganz viel Leben drin. Bin dann aufgepäppelt worden, bin dann ins Säuglingsheim gekommen, bin dann bei Pflegeeltern gelandet, bin wieder ins Heim gekommen, bin wieder zu Pflegeeltern gekommen, bin wieder in ein Heim gekommen und habe dann in dem letzten Heim das Glück gehabt, dass ich meine Adoptivmutter kennengelernt habe, die mich dann adoptiert hat. Also das mal so der kurze Weg. Ohne Eltern, ich glaube, es ist mir am Anfang alles gar nicht so bewusst gewesen, wenn man noch sehr klein ist. Es hinterlässt natürlich schon Spuren. Ich hatte dann durch die Adoption ein paar wundervolle Jahre. Mein Adoptivvater ist dann gestorben, als ich 14 war. Und da ist mir das, glaube ich, alles erst so richtig bewusst geworden, was ich in den ganzen Jahren erlebt habe und was das auch für Spuren in mir hinterlassen hat.
0: Nun haben wir ja darüber geredet, dass so ein Verhältnis zu Eltern was Positives, aber auch was Negatives haben kann. Hast du denn bei dir gespürt, dass du diese ersten Jahre ohne Eltern, dass du dadurch vielleicht auch ein bisschen haltloser, zumindest in vielen Phasen deines Lebens gewesen bist oder vielleicht immer noch bist?
1: Ich glaube, was sich bei mir sehr, sehr breit gemacht hat, ist das unfassbare Bedürfnis, geliebt zu sein, geliebt zu werden, weil ich natürlich diese Urliebe nie mitbekommen habe. Ich glaube eher die Spuren, die bei mir viele, viele Jahre in meiner Jugend, in meiner Kindheit hinterblieben sind, ist dieses nicht wert zu sein. Also, dass man eigentlich nicht gewollt ist und nicht wertgeschätzt ist und dass man dann immer am Kämpfen ist, Anerkennung zu bekommen und Wertschätzung zu bekommen. Ich glaube, da habe ich sehr, sehr lange dran zu knapsen gehabt. Habe aber das Glück, dass durch meinen Beruf, den ich mir gewählt habe, das alles wunderbar aufgelöst hat und ich dadurch auch wirklich meine Mitte gefunden habe. Ja.
0: Würdest du heute sagen, dass du eine starke Persönlichkeit, eine starke Frau bist? Vielleicht auch deshalb, weil du eben diese Urliebe nicht gehabt hast, weil du sehr früh anfangen musstest, deine Anerkennung zu erkämpfen?
1: Auf jeden Fall. Also ich denke immer, es liegt ja immer an einem selber, wie man seine Erfahrungen umwandelt. Ganz wichtig ist natürlich, dass man sich schon darum kümmert, was ist mit dir passiert in deinem Leben. Und das habe ich gemacht. Wie gesagt, habe meine Mitte gefunden und bin unglaublich daraus gewachsen und stark geworden und habe halt auch mit meiner Zukunft mich arrangiert, mit meiner Vergangenheit mich arrangiert und habe in die Zukunft geblickt. Und das hat mich auf jeden Fall sehr, sehr stark und selbstbewusst gemacht.
0: Wenn du jetzt zurückblickst, war das dann aus deiner Sicht gut für dich, dass du sozusagen dieses liebende Umfeld nicht hattest, weil du musstest dann schneller erwachsen werden, schneller selbstständig werden? Oder wirst du im Nachhinein sagen,

0: nehmen, das Beste daraus zu machen, nach vorne zu gucken und sich auch immer wieder zu sagen, es ist zum Glück, es ist alles vorbei, es ist passiert und ich habe heute mit meinem Bewusstsein und meiner Kraft und Stärke die Möglichkeit, andere Wege zu gehen, es auch an meine Kinder anders weiterzugeben. Ich bin ja Mutti und zweifache Oma. Ja, darauf zu achten, aber ich wünsche jedem Menschen, dass er wirklich wohlbehütet und mit ganz viel Liebe auf die Welt kommt und sowas oder schlimme Schicksale nicht durchmachen muss. Aber ich wünsche auch jedem Menschen, dass er sich damit auseinandersetzt und nicht immer in die Vergangenheit blickt, sondern wirklich nach vorne schaut und Stärke und Kraft daraus zieht, um eben halt auch das Leben zu genießen, weil es gibt so unfassbar viele Menschen, die in meinem Alter 60, 70, 80 oder auf dem Sterbebett immer noch ihrer Vergangenheit hinterher weinen und betrübt sind und sich damit eigentlich im Grunde genommen ihre ganze Gegenwart und die Zukunft verbaut haben. Und das möchte ich nicht. Ich liebe das Leben, trotz allem, was ich erlebt habe, und möchte auch allen damit Mut machen, weiter zu kämpfen und dran zu bleiben.
1: Und wir machen ja Hörfunk, aber ich kann das beschreiben, wenn Esther einem entgegenkommt oder wenn sie jetzt hier sitzt, sie strahlt eine solche Vitalität aus und eine solche Lebensfreude, so viel Begeisterung für das, was sie tut, ein absolut positiver Mensch. Glaubst du vielleicht, dass es, je schwieriger die Anfänge sind und man kämpfen muss, dass man daraus auch eine Kraft, wenn man das kann, ziehen kann und alles, was man danach bekommt und sich erarbeitet hat, zu schätzen weiß, Esther?
0: Auf jeden Fall. Auf jeden Fall. Ich denke immer so, ja, wenn ich einmal in der Hölle war, der weiß nicht, wie schön es im Himmel ist.
1: Wahnsinn. Wahnsinn. Also das muss man auch erstmal schaffen. Ich kann Ihnen nur sagen, also wenn Sie irgendwo mal sehen, Esther gibt ein Konzert und sie hat ja eine Website, auf der sie die Konzertdaten sehen können. Sie sollten sie einmal sehen. Also das ist, es gibt einem selber so viel Lebensfreude. Als ich sie eben im Foyer bei uns abgeholt habe, da habe ich gedacht, Donnerwetter, die ist hierher gefahren, die sitzt da, die strahlt uns an. Also das kann man eigentlich nur aus dem Wunsch ableiten, ich will jetzt Spaß an meinem Leben haben.
0: Also ich glaube, das kann man auch gar nicht spielen. Das muss schon so aus dem Bauch heraus passieren. Ja, ich will Spaß an meinem Leben haben, aber ich möchte auch anderen Menschen Spaß bringen. Das ist ja auch meine Berufung. Dafür stehe ich auf der Bühne. Und daraus ziehe ich natürlich auch meine Kraft. Aus meinen Auftritten, Publikum da zu sein und auch Menschen dafür ganz viel Freude und Energie in die Seele zu zaubern, das Eingeben und Einnehmen. Und das macht mich natürlich auch sehr, sehr stark und energiegeladen.
1: Esther, du bist ja in große Fußstapfen getreten. Du hast Truppenbetreuung gemacht. Das hat früher Marlene Dietrich gemacht auf Seiten der Engländer. Die ist ja nach England gegangen während des Krieges. Du warst in Afghanistan, in?
0: Im Irak war ich zweimal, mehrfach im Kosovo und zuletzt in Mali.
1: Und wie ist das entstanden, dass du gesagt hast, ich fahre dahin, da sind überall deutsche Soldaten stationiert gewesen, die haben Versorgungszelte, aber kaum Unterhaltung gehabt?
0: Das ist richtig. Also der Wunsch war vom Bundesministerium, vom Einsatzführungskommando, einmal wieder eine weibliche Künstlerin in die Einsatzgebiete zu bekommen. Und da bin ich gefragt worden und da habe ich gesagt, ja, das kann ich mir gut vorstellen, die brauchen das da ganz fürchterlich. Also fahre ich da mal hin und schaue, was ich da machen und was ich da zaubern kann. Habe natürlich nicht nur für die deutschen Soldatinnen und Soldaten gesungen, sondern für alle Nationen, für alle, die von der NATO oder ISAF dort stationiert gewesen sind. Und das hat mich auch sehr geerdet. Also solche Erlebnisse machen das natürlich auch, dass man nach Hause kommt und sagt, Mensch, du hast zwar viel in deinem Leben erlebt, aber es geht schlimmer, geht irgendwie immer. Wenn man dann dort die Kinder und die Menschen sieht in Kriegs- und Krisengebieten, was die dort erleiden müssen und auch die Soldatinnen und Soldaten, was sie dort durchmachen müssen, das erdet einen unfassbar.
1: Hast du das, was du selber als Kind, als Baby erlebt hast, gut, das sitzt im Unterbewusstsein, aber als Kind erlebt hast, hast du irgendwann mit deiner Tochter drüber gesprochen? Also ist das ein Thema gewesen in der Familie?
0: Mit meinem Sohn?
1: Mit deinem Sohn,
0: genau, ich habe einen 34-jährigen Sohn, nee, das ist alles gut. Ja, natürlich habe ich darüber gesprochen. Also, denn ich denke, die eigenen Kinder müssen natürlich auch wissen, wo sie herkommen, wo ihre Wurzeln sind, was die eigene Mutti erlebt hat, um vielleicht auch viele Dinge zu verstehen, die mal nicht so einfach gewesen sind. Das finde ich schon sehr, sehr, sehr wichtig, darüber offen zu reden. Ich habe auch tatsächlich meine leibliche Mutter noch mal kennenlernen dürfen. Und ich bin ihr auch nicht böse. Also ich trage ihr nichts hinterher. Ich betrachte das aus der Metaebene und

0: sie hat auch ihr Leben durchgemacht, sie hat auch ihre Probleme, ihre Schwierigkeiten mit sich getragen und ich möchte nicht für den Rest meines Lebens in Hass durchs Leben laufen für einen Menschen. Ja, viele können das nicht verstehen und sagen zu mir, Esther, wie kannst du dieser Frau überhaupt nur noch ein Wort gönnen? Aber ich denke, verzeihen, vergessen kann man natürlich nie, aber verzeihen ist auch ganz, ganz wichtig, damit man frei sein und befreit sein kann. Und sie hat alles getan, um sich bei mir zu entschuldigen und hat mir gezeigt, wie sehr sie das bereut und konnte vielleicht einfach auch nicht anders.
1: Eigentlich ja schon ein wunderbar versöhnliches Schlusswort für unseren kleinen Interviewteil hier. Aber mich würde doch mal interessieren, warst du denn, als du dann dein Kind bekommen hast, deinen Sohn bekommen hast, warst du dann eine besonders sorgenvolle Mutter, besorgende Mutter, also eine liebevolle Mutter? Oder hast du auch von Anfang an so bestimmte Regularien eingezogen, wo du gesagt hast, okay, ich lasse mein Kind auch mal alleine, damit ich meine Karriere vorantreiben kann, damit ich mein Leben vorantreiben kann? Oder warst du jemand, manche Eltern neigen ja auch dazu, Kinder zu überprotektionieren, sagt man ja, also zu sehr zu beschützen. Was warst du für eine Mutter?
0: Also ich war auf jeden Fall eine sehr sorgenvolle Mutter, ist natürlich ganz klar. Ich war sehr darauf bedacht, meinem Sohn natürlich alle Liebe zu geben und ihm nicht das Gefühl zu geben, dass er nicht geliebt ist, so wie ich das erlebt habe. Aber ansonsten, glaube ich, war ich eine ziemlich lockere Mutter. Ich habe ja schon sehr früh Musik gemacht. Ich habe meinen Sohn aber auch überall mit hingenommen. Früher war das noch so gang und gäbe. Heute sind das ja schon teilweise alles extreme Helikoptereltern. Ja. Das war bei uns halt einfach alles locker. Ich war auch recht früh leider alleinerziehend. Das war natürlich nicht ganz so einfach, aber ich habe so einen tollen Sohn, der ist einfach total cool und der hat das alles ganz toll mitgemacht und hat auch Verständnis dafür gehabt, dass ich arbeiten musste, dass ich ihn halt auch mal in Betreuung geben musste. Aber das ist alles, ja, wir haben super gutes Verhältnis. Er macht selber gerne Musik.
1: Ah, ja.
0: Ist Tätowierer vom Beruf, hat mir schon viele tolle Bilder auf den Körper gemalt.
2: Oh, wir treffen uns das nächste Mal im Fernsehen wieder.
1: Ja, im Tattoo-Studio. Ja, sehr viel Positives erfahren, trotz einer furchtbaren Kindheit von Esther Feli. Sie hat ihre Mutter praktisch mit 8 Monaten verloren, um sie später nochmal wieder zu treffen. Und unser Verhältnis Eltern-Kinder, das hat hier ja eine ganz besondere Form gehabt, nämlich eigentlich gar keine. Und trotzdem ist da so viel Positives draus entwickelt worden. Also ich muss sagen, das war sehr inspirierend. Vielen Dank, Esther Feli. Sie ist Soul-Sängerin und Entertainerin. Vielleicht erleben Sie sie auch mal auf der Bühne. Und ich bin sicher, das Ganze bleibt nicht auf der Bühne. Das kommt dann auch bei Ihnen ganz tief im Inneren an. Mehr zum Thema gleich hier bei uns bei NDR1 Niedersachsen. Heiter weiter heute unser Verhältnis zu den Eltern. Was bringen die mit? Was können sie uns geben? Was geben sie uns nicht? Und was lässt uns da vielleicht an der einen oder anderen Stelle auch ratlos zurück?

0: Heiter weiter heute mit einem Thema, von dem wir gerade schon eine ganze Menge erfahren haben, durch Sabine Steuernagel und durch mich und unsere persönlichen Erfahrungen. Es geht um das Verhältnis zu Eltern, was Eltern uns mitgeben ins Leben, Positives wie möglicherweise auch Negatives. Wie gehen wir dauerhaft damit um? Was bleibt von unseren Eltern? Natürlich einerseits wahrscheinlich schöne Erinnerungen, Erbstücke aus dem Familienbesitz, manchmal auch ein materielles Erbe. Kann ja auch sehr schön sein, darüber können wir uns dann freuen. Aber es gibt auch große und kleine Päckchen, die wir alle aus unserer Kindheit mitgenommen haben. Das Erbe unserer Eltern, das können ja auch unverarbeitete Gefühle sein, die sich später dann oft in Ängsten, in Depressionen, Bindungsängsten oder in der Tendenz, sich in Beziehungen emotional zu überfordern, zeigen. Und das Komische daran ist, wir wissen eigentlich nicht, warum das immer schief geht. In der Liebe, am Arbeitsplatz, in Freundschaften. Und da kommt jetzt unser nächster Gast ins Spiel. Das ist Sabine Wehrhahn. Sie ist Coach, Therapeutin und Expertin in Sachen Familienaufstellung. Das, was ich gerade angesprochen habe, Sabine, ist das etwas, was eigentlich immer mehr Menschen spüren und mit dem sie dann möglicherweise auch gerade zu Ihnen kommen?
1: Also wir kommen auf die Welt und haben unsere Eltern als einzige Menschen, die uns helfen zu überleben. Ich betone das, zu überleben, denn wir kommen als kleine Würmchen auf die Welt, das Kostbarste, was es gibt, der Mensch. Und dieses Geschenk haben wir von unseren Eltern bekommen. Und dann sorgen diese Eltern dafür, dass wir größer werden und erwachsen werden und irgendwann zu einem eigenständigen, selbstverantwortlichen Menschen heranwachsen. So, und diese Zeit, wo wir noch nicht so weit sind, uns selbstständig zu ernähren, uns selbstständig am Überleben zu halten, die ist, nennt man so, die Prägungsphase. Und dort passiert das, was in einem Familiensystem passiert. Man wird in ein Familiensystem sozusagen hineingeboren und kann da nicht mehr raus. Da ist man für immer und ewig. Und man lernt Werte, man lernt Verhalten, man guckt sich was ab von den Eltern. Und irgendwann, da sind nicht immer schöne Erfahrungen dabei. Und ein Kind funktioniert ganz anders in seinem Denken, in seinem Fühlen als Erwachsene. Ja, und das ergibt irgendwann mal Herausforderungen, wenn man auf andere Menschen trifft, die nicht zu seinem eigenen Familiensystem gehören.
0: Ist es deshalb wichtig, dass man sich immer über diese Prozesse klar ist und über diese Prozesse möglicherweise auch mit Expertinnen und Experten diskutiert und sich sozusagen seinen eigenen Horizont erweitert? Oder kann man das auch selbst positiv verarbeiten, wenn man weiß, dass es sowohl Positives von den Eltern als auch Negatives gibt, was einen eben im Leben immer wieder ein Stück weit begleitet oder vielleicht sogar steuert?
1: Also wir wachsen auf und denken immer, gerade wenn man das in der Pubertät so beobachtet, da fangen wir an, uns von den Eltern zu lösen und Dinge anders zu machen und auch mal trotzmäßig anders zu machen.
0: Genau.
1: Und denken, die Welt gehört uns und wir sind die Tollsten und die Besten. So, das geht in der Pubertät noch ganz gut, weil das liebevolle, das in Anführungsstrichen liebevolle Familiensystem das noch mitträgt. Mhm. Ja, aber kommt man dann später ins Berufsleben oder in eigene Beziehungen, dann kommt man an seine Grenzen. Ja, und diese Grenzen kann man jetzt ausleben, indem man sich von diesen Menschen wieder trennt und in andere Beziehungen reingeht. Das auch manchmal, wenn es um Ehebeziehungen geht, beobachten wir ja öfter mal, das geht zweimal, dreimal, viermal. Aber dann sage ich, irgendwo gibt es immer in Beziehungen einen eigenen Anteil und einen fremden Anteil. Und jetzt mal sich selbst zu hinterfragen, liegt dem einen mehr und dem anderen weniger. Und Reflexion muss ich erstmal Wissen dazu haben. Ich kann mir das Wissen aus Büchern anlesen und kann entsprechend mein Verhalten ändern. Das ist aber nicht ganz so einfach, weil wirklich über 90% unserer Gehirnvernetzung ist einfach in Ritualen fest verankert und in Datenautobahnen fixiert, weil uns das Sicherheit verschafft. Ja, wenn wir permanent immer nur in wildem Gewässer unterwegs sind, das mögen wir nicht. Wir mögen die Ruhe, die Beständigkeit und die Sicherheit zu überleben. Wenn wir als Kind auf die Welt kommen, sind wir ohne Beziehung bald tot. Ja, weil wenn niemand für uns sorgt, sich niemand um uns kümmert, uns niemand diese Geborgenheit gibt, haben wir keine Lust mehr zu leben. Da geht die Seele irgendwann dran kaputt. Ja, und von daher gibt es bestimmte Voraussetzungen, warum wir in unserem Familiensystem so viel abgucken und warum uns das so wichtig ist.
0: Sie haben ja gerade gesagt, es ist ganz wichtig, dass man sich eben mit seinen Eltern auch möglicherweise über sowas austauscht, dass man sich selbst reflektiert. Aber das geht ja im Grunde, glaube ich, nicht ohne, dass die Eltern, / möglicherweise auch die Geschwister dabei sind und dass man sozusagen seine eigene Rolle in den ersten Jahren des Lebens analysiert und damit eine eigene Rolle für die Zukunft entwickelt. Ist es deshalb wichtig, dass man diesen Austausch mit Eltern möglichst offen immer pflegt, vielleicht auch intensiviert durch Begleitung?
1: Also wir überschätzen Kinder. Kinder von 0 bis 12, 13 sind erstmal abhängig und damit können sie mit ihren Eltern nicht unbedingt reflektieren. Sie sind erstmal dort wirklich zwangsmäßig untergebracht und sie selber reflektieren noch gar nicht, sondern sie nehmen Dinge, die gesagt werden, persönlich. Das heißt, wenn ein Kind in einem Umfeld aufwächst, wo es immer nur gesagt wird, nein, das geht nicht, das kannst du nicht und so, dann nehmen die dieses Nein irgendwann persönlich und raus kommt eine Verhaltensmuster eines sehr zurückhaltenden, ängstlichen Menschen, der das, was er so jahrelang lebt, eben auch als selbstverständlich und als so bin ich wahrnimmt. Und man fängt erst an mit 15, 16, da kann man ungefähr, also es gibt keine festgezurrten Alter, aber in dem Alter von 0 bis 12 sind die Kinder erstmal wirklich abhängig und tun das, was die Eltern sagen. Und dann ist dieses liebevolle Umfeld, dieses Umfeld, du bist okay, aber dein Verhalten finden wir nicht so toll. Das ist ein wichtiger Aspekt in der Kindererziehung. Dann kann ein Mensch wachsen, der irgendwann sagt, ich bin okay. Und das erstmal zu begreifen, dass jemand anders denken, anders fühlen, in anderen Bereichen aufgewachsen ist, hat dazu geführt, dass ich gelernt habe, Moment, jeder hat sein eigenes Bild, auch von seiner Familie. Und in dem Bereich bin ich mit Familienaufstellungen eben in Berührung gekommen. Und über diese Familienaufstellungen, das ist ein sehr, sehr intensives Möglichkeit, seine Persönlichkeit nochmal in einem ganz anderen Licht und seine Beziehung in einer anderen, aus einer anderen Perspektive zu betrachten.
0: Nun, weil wir ja nicht alle Leute in Therapie schicken, die Frage ist ja, wenn ich das Gefühl habe, ich bin eigentlich mit mir, meinem Leben, meinem Umfeld zufrieden, meiner Rolle in der Gesellschaft zufrieden, ist es dann sinnvoll, dass man solche Menschen auch mal anspricht und sagt, na, ist das wirklich alles so oder soll man die lieber laufen lassen und wirklich nur dann einschreiten, wenn das Problem offensichtlich wird oder wenn die Probleme offensichtlich wären? Oder ist es sinnvoll, dass man jeden Menschen praktisch parallel durch sein Leben irgendwie begleitet durch reflektierende Gespräche? Muss ja nicht jedes Mal gleich ein Therapeut sein, vielleicht jemand, ein guter Freund, mit dem man sich austauscht.
1: Ich erwähnte es gerade, im Austausch entwickeln wir uns. Wer das ist, mit wem wir uns austauschen, und zwar vertrauensvoll. Ja? Also mit den Menschen, denen wir vertrauen, da hören wir ja auch zu und lassen vielleicht auch mal in unsere dunklen Ecken gucken, wo wir keinen reingucken lassen. Aber grundsätzlich sagt man immer, kein Coaching ohne Auftrag. Wenn es jemand wirklich nicht gut geht, kann man ihm eine Hilfe anbieten. Ich sage es immer, man bietet etwas auf dem Tablett an und erst fängt man an, im freundschaftlichen Bereich das Gespräch mit sich selber anzubieten. Mhm. Ja? Erst wenn es dann irgendwo an Grenzen kommt, wo derjenige nicht mehr weiter will oder sich, das merkt man sehr schnell, wenn der so einen innerlichen Rückzug macht und sagt, ach nee, in diese Ecke möchte ich jetzt mit dir doch nicht gucken, dann ist das auch okay. Ja? Weil jeder bestimmt seinen Lebensweg selber. Man hat halt nur Chancen, noch irgendwelche Ecken zu entdecken, die bisher verborgen waren. Und diese Chance bietet aber nur man selber. Ne? Wenn der Lehrer kommt, weiß man, wer der richtige Lehrer ist. Ja, aber wenn ich mich nur zu Hause bewege und glücklich bin und zufrieden bin mit meinem Leben, dann gibt es auch nichts zu verändern. Dann braucht man auch nicht keinen Coach und keinen Therapeuten dafür.
0: Heiter weiter heute unser Thema. Es geht um das Verhältnis zu unseren Eltern, vielleicht auch das Verhältnis von uns Eltern zu unseren Kindern. Was passiert da eigentlich? Welche Impulse setzen wir an der richtigen oder auch an der falschen Stelle? Welche Impulse haben wir als Kinder bekommen? Wie können wir damit später in unserem Leben umgehen? Und dazu gleich weitere Gespräche hier bei uns bei NDR1 Niedersachsen. Das war Sabine Wehrhahn. Sie ist Coach, Therapeutin und Expertin in Sachen Familienaufstellung, die in solchen Fällen hin und wieder auch gute Hilfe leisten kann, wenn man bereit ist, sozusagen seinen eigenen Platz in der Familie sich ein Stück weit genauer anzuschauen.

0: Unser Verhältnis von Eltern zu Kindern, von Kindern zu Eltern, das ist das Thema heute bei Heiter weiter, denn die Eltern, die geben uns Kindern natürlich jede Menge mit auf dem Weg in ein hoffentlich dann auch erfülltes Leben. Und wir haben heute schon eine ganze Menge erfahren, was da gut klappen kann und wo es eben dann auch nicht ganz so positiv gewesen ist. Aber es ist eben so, dass wir alle unsere ganz persönlichen Beziehungen zu unseren Eltern haben, zu Mama, zu Papa, wie auch immer. Und unser letzter Gast, Thorsten Schäker, der ist Kaufmann aus Wunsdorf, der hat Freunde und Verwandte mit einem Buch verblüfft, das er in ziemlich kurzer Zeit geschrieben und veröffentlicht hat. Das heißt Vermächtnis, eine Reise zurück und nach vorn. Und diese Reise, die führte ihn nach Kanada gemeinsam mit seiner Frau. Was hat er da gemacht? Er wollte das Erbe seines Vaters annehmen. Thorsten, was ist da passiert damals?
1: Angenommen habe ich das schon viel früher. Also mein Papa ist sehr früh verstorben, 1987 leider an Krebs. Und dieses Grundstück war da schon da. Also wir haben das dann übertragen bekommen, umgeschrieben, ganz normal, wie man das so macht. Und dann lag das da. Und ich hatte ganz andere Sorgen, ganz andere Dinge zu tun, als mich um dieses Grundstück zu kümmern. Also wir wussten, es war da. Ich habe dann auch immer ganz fein jedes Jahr diese sehr geringe Steuer dort abgeführt und habe einfach für mich entschieden, wir behalten das über Jahre. Und die Jahre gingen dann sehr schnell ins Land. Und irgendwann habe ich dann gesagt, so, jetzt muss mal mit diesem Grundstück irgendwas passieren. Und habe dann meinen Bruder angerufen, der lebt auf Fuerteventura, hat auch ein sehr schönes Leben dort. Und habe ihn gefragt, hast du Interesse an deinem Grundstück? Machen wir damit was? Und er sagte, nein, ich habe kein Interesse. Und dann habe ich begonnen, mich um die Vermarktung seines Grundstücks zu kümmern. Und das funktionierte dann auch. Und es hat dann eine Dame gekauft, die auch gesagt hat, ich baue da jetzt. Und da kam dann bei mir der Gedankengang so, jetzt baut da jemand, das ist wirklich im Nichts, off-grid, da ist kein Strom, da ist kein Wasser. Ich muss da jetzt irgendwie auf diesen Zug mit aufspringen. Also die Bauarbeiter und alle sind ja vor Ort und die Maschinen, die sind ja einmal hingebracht. Also könnte ich doch jetzt diese Situation nutzen, um auch was auf diesem Grundstück zu bauen. Und das ist dann passiert. Und wir haben dann in großer Vorbereitung diese Reise geplant. Dann wurde meine Mutter sehr krank, das steht auch natürlich im Buch. Und haben dann einfach diese Reise gemacht. Und entscheidend war, ich habe zu meiner Frau gesagt, wir fliegen dahin, gucken uns das alles an. Und wenn die Menschen dort vor Ort möchten, dass wir da sind, also wenn wir merken, wir kriegen diesen Support, den man braucht, um akzeptiert und anerkannt zu werden, dann starten wir da was. Und ich hatte vorher mich um die finanziellen Dinge hier in Deutschland gekümmert und habe das dann auch wirklich dann abgerufen. Und dann haben wir begonnen.
0: Und inwieweit hat das jetzt aber deine Familiengeschichte lebendig werden lassen oder dein Verhältnis zu deinen Eltern, / zu deinem Vater?
1: Ja, die Frage ist natürlich, liegt unglaublich nahe. Es ist so, wenn man was vererbt bekommt, dann setzt man sich damit ja sein ganzes Leben auseinander. Man lässt es liegen, so in meinem Fall dieses Grundstück, oder man muss auch andere Dinge bewältigen, wegarbeiten und auch lösen. Und das war das Letzte, was ich in meinem Leben von diesem Erbe, was uns gegeben wurde, was ja ein Geschenk ist, ein positives Erbe ist ein Geschenk. Es gibt ja auch negative Erbensituationen, die dann auch abgelehnt werden. Aber in dem Fall war es zwar ein steiniger Weg, weil es war eine ganze Menge an Dingen zu regeln. Ich will das jetzt nicht zu weit tragen, aber dieses Grundstück, das hat ja kein Brot gefressen, sondern lediglich diese kleine Steuer. Und das war so meine letzte Aufgabe, zu sagen, ich trete dieses Erbe an und mache was draus. Also ich mache was Positives. Und über Nacht kam dann diese Idee zu diesem Buch, was ich dann geschrieben habe, um den Menschen einfach zu zeigen, egal wo was ist, wie schwierig es sein kann, es lohnt sich immer zu beginnen, zu starten, einfach was zu versuchen.
2: Bist du deinem Vater auf eine andere Art und Weise näher gekommen über dieses Grundstück?
1: Ganz bestimmt. Ganz bestimmt. Weil man nimmt natürlich Gedanken auf, Emotionen. Warum sind Dinge passiert? Und die setzt man natürlich um.
2: Warum hat dein Vater ein Grundstück in Kanada gekauft?
1: Ja, wir konnten es nicht ganz genau klären. Es wird sicherlich ein Freiheitsgedanke dabei gewesen, ein Fluchtgedanke möglicherweise, ein Sicherheitsgedanke, zu sagen, wenn hier in Europa was passiert, wo kann ich hin, was kann ich machen? Also das war wahrscheinlich einer der Gründe und das ist ja auch naheliegend, ne?
0: Weil inwiefern ist das jetzt eine Geschichte gewesen, wo Sie gesagt haben, ja, da komme ich meinem Vater nochmal neu nahe. Gab es Momente aus der Vergangenheit, wo Sie gesagt haben, ja, das ist so, als Vater, der war immer da und wir haben uns gestritten, wir haben uns in der Pubertät wahrscheinlich gestritten, aber jetzt kommen plötzlich so neue Verhaltensmuster, Ideen, Gedanken meines Vaters, Gefühle meines Vaters, die werden jetzt öffentlich und die adaptiere ich und dadurch kriege ich einen neuen Blickwinkel.
1: Ja, ich glaube, der Blickwinkel, der entsteht dann durch das Dasein vor Ort, die Begegnung mit Menschen, dann kriegst du die Blickwinkel auf meinen Vater. Verändert sich der Blickwinkel nicht mehr, weil die Zeit einfach viel zu lang her, der ist 1987 gestorben. Also es ist nicht so, dass ich damit irgendwas aufgearbeitet habe, sondern es war einfach, ja, wie soll ich sagen, dieses Positive, was er damals garantiert empfunden hat, als er dieses Grundstück für sehr kleines Geld, das muss man auch betonen, gekauft hat, das habe ich versucht umzusetzen.
2: Liegt ja auch ganz weit weg, das kleine Grundstück. Kannst du es beschreiben?
1: Es ist im Nichts, ja. Mhm. Es ist, also die nächste Stadt, wo man wirklich Lebensmittel kaufen kann, ist circa 30 Kilometer weg. Und es ist im Nichts, es ist off-grid, da gibt es keinen Strom, kein Wasser. Man muss einfach das wollen, das haben wir jetzt auch umgesetzt. Was ich damit letztendlich mache, das kann ich auch heute noch nicht sagen, weil meine Lebenssituation immer noch so unruhig ist und noch nicht geklärt, dass ich jetzt nicht sagen könnte, ich wandere jetzt in 2 Jahren aus, mache mir ein schönes Leben am Wasser. Mhm. Sondern das sind alles Projekte, auch Lebensideen, Emotionen, die man mitnimmt, auch als Projektabschluss. Und das ist eben von Vaters Seite her.
2: Das wollte ich gerade sagen. Dein Vater war Unternehmer, der hat eine Spedition geführt. Der Name ist auch bekannt gewesen in der Region. Merkst du, dass dieses, was dein Vater vielleicht auch hatte, dieses, ich gründe etwas, ich treibe das voran, ich vergrößere das, dass das in dir liegt, dass du ja, wenn man dieses Buch liest, ich habe erst geschrieben, der Thorsten Tschekker ein Buch, ich habe es irgendwann abends angefangen, ich habe es morgens aus der Hand gelegt und habe es fast durchgelesen. Als mein Vater 1985 2 benachbarte Grundstücke in Kanada kaufte, jeweils 1 Hektar groß, mitten in der Wildnis, verstand niemand so recht, warum. Vielleicht war es einfach die Liebe zur Natur, vielleicht eine romantische Vorstellung vom weiten, unberührten Land. Oder ein stiller Traum, den er nie aussprach. Kanada sollte er nie wiedersehen. 2 Jahre später starb er an Krebs. Jetzt sind wir wieder hier, nach all den Jahren, dieses Mal für länger. Wir haben eine Straße bauen lassen, stehen tatsächlich hier auf seinem Land und fragen uns, ist das der Ort, an dem wir etwas aufbauen wollen? Oder ist es einfach nur ein Ort, an dem wir selbst etwas über uns lernen? Der Flug nach Kanada fühlte sich an wie ein Übergang, nicht nur zwischen Kontinenten, sondern zwischen Leben. Noch 3 Tage zuvor hatten wir am Grab unserer Mutter gestanden, umgeben von Trauer, Musik und Erinnerung. Jetzt saßen wir in einer Maschine über dem Atlantik mit schwerem Herzen und leiser Hoffnung. Während das Flugzeug durch die Nacht flog, dachten wir viel nach. Über sie, über uns und über das, was kommt. Und man sieht, wie sehr du getrieben warst von dem Wunsch, es auf den Weg zu bringen, nicht fertigzustellen. Das war in der Zeit nicht zu schaffen, aber auf den Weg zu bringen und den Dingen einen großen Anschubs zu geben. Ist das von väterlicher Seite?
1: Ja, das ist bestimmt Unternehmertum. Also ich habe eine Banklehre gemacht. Jeder, der Bank kennt, weiß, wie Bank zu beurteilen ist. Ich möchte das jetzt gar nicht bewerten, weil ich arbeite mit den Leuten ja immer noch zusammen. Aber also ein sehr restriktives Verhältnis zu Bankkaufleuten. Und habe damals gesagt, nein, ich möchte selbstständig denken, arbeiten, frei sein. Und dieses Freisein ist auch mein höchstes Gut. Und das ist Unternehmertum im Kleinen. Ich bin jetzt keine große Unternehmer, der jetzt 20, 30 Leute beschäftigt hat, sondern ich bin mein ganzes Leben mit Selbstständigkeit, habe ich überlebt, sagen wir es mal so. Und dieses Grundstück und dieses Projekt ist einfach auch ein Unternehmensprojekt. Das ist bestimmt von Papas Seite her, rührt das schon, ja.
0: Also haben Sie schon das Gefühl, dass Sie da ein Werk vollbringen, das der Papa angefangen hat, leider nicht zu Ende bringen konnte.
1: Genau.
0: Und wo Sie so eine Art Familiengeschichte fortschreiben.
1: Ja, das ist
0: in
1: eigentlich
0: seinem
1: der
0: Sinne.
1: Genau so. So muss man das sehen. Ich habe es mit der Firma, leider haben wir das nicht hinbekommen. Diese Firma, die wir dann übernehmen durften oder auch mussten, das war wirklich zweierlei, war unglaublich problematisch. Aber das Teil, dieses Grundstück, war ja nie belastet. Das war ja immer da und hat auch nicht wehgetan. Mhm. Und deswegen ist es auch ein schöner Abschluss von allem, zu sagen, ich bin jetzt 62 Jahre, ich habe alles weggearbeitet. Es gibt nichts mehr.
2: Hat deine Mutter das noch in der Relevanz erkannt, dass der Thorsten fährt jetzt rüber, der guckt mal, was Papa da gekauft hat? Hat sie das noch mitbekommen? Hat sie das beurteilen können?
1: Also ich glaube, sie hat es noch realisiert, aber den genauen Hintergrund nicht mehr. Dazu war sie schon zu alt und auch die Demenz war schon fortgeschritten und ich glaube nicht. Mhm. Die Emotionalität, sie hat uns immer unterstützt, eigentlich das ganze Leben, und das kann man auch lesen dann.
3: Steht man eigentlich als Sohn, und da spreche ich durchaus aus eigener Erfahrung, so ein bisschen unter Druck, wenn man weiß, also der Vater ist ein erfolgreicher Unternehmer und ich müsste eigentlich dasselbe erfüllen, damit ich auch seinen Ansprüchen, die er vielleicht nicht ausspricht, aber die er vielleicht durch sein Leben vermittelt, um denen gerecht zu werden. Also ich kann es von mir sagen, mein Vater war immer trotz seiner Behinderung ein großer Sportler, der hat immer ganz viel Sport gemacht, auch sehr erfolgreich Sport gemacht, Behindertensport, und ich wollte eigentlich auch immer ein guter Sportler werden, und wenn ich mal nicht so erfolgreich war, dann hat er mir das auch deutlich ins Gesicht gesagt, das hat mich immer sehr verletzt, und dann habe ich gesagt, ich muss noch ein bisschen mehr Sport machen, hat dann in der letzten Konsequenz nie so richtig geklappt. Aber ist das so etwas, was man vielleicht gerade als Sohn sagt, ich muss meinem Vater gefallen?
1: Ja, ich glaube, das spielt unterschwellig eine massive Rolle. Wenn man in einer Familie groß wird, wo man schon sagen muss, privilegiert, das ist ja auch ein unglaublich breites Spektrum, privilegiert zu sein. Wir sind schon sehr, sehr gesund und gut groß geworden. Aber dieses Privilegierte, auch in der Schublade zu sein bei Menschen, da kommst du nicht raus, dein ganzes Leben nicht. Und das ist anstrengend, das ist schwierig. Deswegen dieses Scheitern auch finanziell mit größeren Projekten. Es gab 2, 3 in meinem Leben, wo es auch mal eng war. Da ist der Druck massiv vorhanden. Und ich bin jemand, der nach außen immer relativ locker wirkt, ne? Wir sind ja jetzt im Hörfunk, nicht im Fernsehen. Ich habe so lange Haare. Und das kaschiert natürlich auch alles. Aber der Druck ist massiv, wirklich. Also wer da sagt, er hat den nicht, ich weiß nicht. Ich habe den und mein ganzes Leben habe ich den.
3: Ja, aber trotzdem sollte man sich natürlich als Kind, als Sohn, als Tochter von dem Druck befreien, den möglicherweise Eltern bewusst oder unbewusst bei einem auslösen. Und ich hoffe, wir haben Ihnen heute hier an der einen oder anderen Stelle ein bisschen Hilfe geben können, wenn Sie möglicherweise ähnliche Gedanken haben und sagen, ja, das und das habe ich vielleicht nicht im Sinne meiner Eltern lösen können. Das sind ja wichtige Themen, die einen möglicherweise auch im hohen Alter noch begleiten. Alles das heute bei Heiter weiter war natürlich sehr reflektierend, aber wir hoffen natürlich sehr, dass Sie das ein oder andere für das praktische Leben mitgenommen haben. Wir, das sind Sabine Steuernagel und Andreas Kuhnt hier bei uns bei NDR1 Niedersachsen. Wir wünschen Ihnen jetzt einen entspannten, vielleicht ja auch leicht reflektierenden Abend. Bei uns geht's weiter mit Traumhaft bei NDR1 Niedersachsen.

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1: Ja, es ist nicht mehr so viel los auf den Straßen. Autobahn 2 Dortmund-Hannover zwischen Wunstorf-Luther und Garbsen. 3 Kilometer Stau im Baustellenbereich. Die A29 Wilhelmshaven-Alhorne-Heide ist zwischen Umstede und Kreuz Oldenburg-Ost wegen Bauarbeiten gesperrt bis morgen früh um 5 Uhr. Die A36 Fienenburg-Wolfenbüttel ist zwischen Osterwiek-Fienenburg-Ost und Fienenburg wegen einer Nachtbaustelle gesperrt. Das dauert bis morgen früh 5 Uhr. Bremervörde, die B71, B74, neue Straße, ist zwischen Ludwigstraße und Brunnenstraße in beiden Richtungen gesperrt. Grund sind Bauarbeiten. Die B241, Goslar, Zwingerwall bis Werrenbergstraße, ist zwischen Dr. Wilhelm-Kempe-Straße und Waldstraße wegen eines Feuerwehreinsatzes gesperrt. Und das betrifft beide Seiten. Und die B248 Nordheim-Braunschweig ist zwischen Luther am Barenberge und Upen wegen Reinigungsarbeiten immer noch dicht. Allen unterwegs eine sichere Fahrt. Es ist jetzt 20 Uhr.
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1: Mit Philipp Kaute. Guten Abend, die Schlagzeilen. SPD-Fraktionschef im Landtag tritt wegen Ermittlungen zurück. Niedersachsens CDU-Chef erhöht Druck auf den Bundeskanzler. Bundestag debattiert über Reform der Einkommensteuer. Das Wetter. Am Abend und in der Nacht teils wolkig, teils klar. Auch Schauer mit dabei. Werte um 4 Grad. Rücktritt im Niedersächsischen Landtag. SPD-Fraktionschef Politze gibt seinen Posten ab. Hintergrund sind staatsanwaltschaftliche Ermittlungen gegen den Sozialdemokraten. Berthild Starke, wie begründet Politze seinen Rückzug im Einzelnen?
2: Stefan Politze erklärte am Abend, er wolle Schaden von dem Amt, der Fraktion und der Partei abwenden und sich nun vollumfänglich der Aufklärung widmen. Zuvor war der politische Druck auf den Sozialdemokraten immer größer geworden. Innerhalb der SPD-Fraktion im Niedersächsischen Landtag wuchs der Ärger über seinen Umgang mit den Ermittlungen gegen ihn. Der Landtag hatte seine Immunität aufgehoben. Die Staatsanwaltschaft Hannover ermittelt gegen den SPD-Mann wegen des Grundstücksverkaufs der früheren Klinik in Lehrte bei Hannover. An einen Bieter sollen illegal Informationen durchgestochen worden sein. In diesem Zusammenhang laufen ebenfalls Verfahren gegen die SPD-Politiker Steffen Krach und Adis Achmetowitsch. Alle drei Sozialdemokraten weisen die Vorwürfe entschieden zurück. Wer in der SPD-Fraktion im Niedersächsischen Landtag nun den Vorsitz von Stefan Politze übernimmt, das ist noch ungeklärt. Der parlamentarische Geschäftsführer Wiat Siebels kündigte eine kurzfristige Neubesetzung an.
1: Der niedersächsische CDU-Chef Lechner erhöht den Druck auf den Bundeskanzler, seinen Parteifreund Merz. Lechner sagte der Rheinischen Post, es bleibe keine Zeit für langes Zögern. Die Menschen erwarteten Ergebnisse. Kanzler Merz von der CDU müsse einen überzeugenden Plan vorlegen für wirtschaftliche Erneuerung und soziale Fairness. Geäußert hat sich Lechner nach den jüngsten Wahlniederlagen der Christdemokraten und vor der Klausurtagung der CDU-Spitze. Viele Preise steigen, der Alltag wird teurer. Da will die Bundesregierung viele Beschäftigte entlasten, und zwar bei der Einkommensteuer. Über die Pläne hat heute der Bundestag debattiert. Aus Berlin, Mario Kubina.
3: Es kommt eher selten vor, dass der Bundesfinanzminister Steuerzahlern mehr Geld verspricht. Genau das aber macht Lars Klingbeil bei dieser Bundestagsdebatte zur geplanten Steuerreform. 600 Euro mehr pro Jahr sind nach seinen Worten drin, für eine Familie mit mittlerem Einkommen und 2 Kindern. Die AfD überzeugt er damit nicht. Sie spricht von einem Etikettenschwindel und fordert mehr Entlastungen als die geplanten 10 Milliarden im Jahr. Eine Summe, die man nicht kleinreden sollte, findet die Union. Aber auch CDU und CSU wollen eigentlich mehr. Grüne und Linke sehen große Gerechtigkeitslücken im Steuersystem, die auch mit der geplanten Reform nicht geschlossen würden. Schwarz-Rot will unter anderem Kindergeld und Kinderfreibetrag erhöhen sowie Sonn- und Feiertagszuschläge weniger stark besteuern. Die Pläne gehen jetzt in die zuständigen Bundestagsausschüsse.
1: Und wir bleiben im politischen Berlin. Die Bundesregierung rechnet für dieses Jahr nämlich mit einem stärkeren Wirtschaftswachstum als bislang erwartet. Laut Herbstprognose des Ministeriums soll der Wert von Waren und Dienstleistungen um 1,3% steigen. Bislang war die Regierung von 0,5% zusätzlich ausgegangen. Wirtschaftsministerin Reiche sagte, die Exporte entwickelten sich besser als gedacht. Außerdem kurbele der Staat mit schuldenfinanzierten Investitionen die Konjunktur an. Ein Feuer an einem Lastwagen hat in Goslar auf eine Lagerhalle übergegriffen. Rund 250 Feuerwehrleute waren im Einsatz, um den Brand unter Kontrolle zu bekommen. Verletzt wurde laut Polizei niemand. Weil der Rauch aber so stark war, evakuierte die Polizei in Goslar die umliegenden Betriebe. Bei der Schadenshöhe gehen Polizei und Feuerwehr von etwa 1 Million Euro aus. Die Firma Aeronity aus Adelebsen im Kreis Göttingen ist mit dem Klima-Innovationspreis ausgezeichnet worden. Umweltminister Mayer hat den mit 10.000 Euro dotierten Preis in Einbeck im Kreis Northeim übergeben. Prämiert wurde das Unternehmen für ein elektrisches Verfahren zur Abgasreinigung. Auch 13 weitere Unternehmen haben eine Auszeichnung erhalten, den Innovationspreis der Region Göttingen-Northeim. Und hier ist das Wetter für Niedersachsen. Am Abend und in der Nacht teils wolkig, teils klar. Ab und zu sind noch Schauer möglich. Nach Süden hin bleibt es aber trocken. 12 bis 4 Grad. Morgen viele Wolken und Regen, vereinzelt auch Gewitter. Im Osten aber länger trocken und anfangs etwas Sonne. Dazu maximal 11 bis 16 Grad. Am Samstag gelegentlich etwas Sonne. Ansonsten dichte Wolken und auch zeitweise Schauer, vereinzelt Gewitter möglich. 12 bis 16 Grad. Die Zeit, 20.05 Uhr.
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1: Im Sommer bin ich Jakobswege durch Niedersachsen gepilgert. An die Etappen um Hildesheim erinnere ich mich gut. Ich habe mir den Dom mit seinem 1000-jährigen Rosenstock im Innenhof angesehen. Zufällig war er gerade am Blühen. Eine weitere Station war ein Parfümeriegeschäft. Ich brauchte dringend ein Deo. Der Pilgerer neigt doch zum Müffeln, wenn die Temperaturen steigen. Danach ging es frohgemut durch die Altstadt in die Landschaft hinaus. Über sanfte Hügel führte mich der Weg zum Kloster Marienrode. Dort zeigte mir Schwester Renata blühende Blumenbänder und ein großes Bienenvolk, das zwischen alten Feldsteinen wohnt. Die nächste Tierbegegnung hatte ich dann schon bald auf meinem Pilgerweg. Auf dem schmalen, feuchten Waldweg zeichnete sich deutlich eine riesige Pfote ab, sogar zwei. Weit und breit war nichts zu sehen, aber ich spürte, wie mein Deo versagte. Mit klopfendem Herzen überquerte ich zügig den Höhenrücken und traf vor der nächsten Dorfkirche zwei Frauen mit großem Rucksack und noch größerem Hund. Der Hund beschnüffelte mich freundlich. Petra und Bärbel bereiteten sich auf ihre Pilgerbegleiterprüfung vor und hatten kurz vor mir diese Pilgeretappe erkundet. Ich lachte innerlich über mich Hasenfuß. Was hatte Paulus mal an Timotheus geschrieben? Gott hat uns nicht den Geist der Furcht gegeben, sondern der Kraft und der Liebe und der Besonnenheit. Sollte man sich merken.
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1: Um 21 Uhr mit Martin Wilhelmi. Der Bundestag fordert, dass nichtinvasive, vorgeburtliche Tests auf den Prüfstand gestellt werden. Eine große Mehrheit stimmte am Abend für den fraktionsübergreifenden Antrag. Aus Berlin Dagmar Pepping.
2: Er sieht vor, dass es ein Monitoring der vorgeburtlichen Bluttests, kurz NIPT, geben soll. Ziel, mehr Daten, welche Folgen die Kassenleistung hat. Mit dem Test können Schwangere feststellen, ob bei ihrem Fötus das Risiko einer Trisomie besteht, beispielsweise das Down-Syndrom. Die Zahl der genutzten Tests steigt seit Jahren kontinuierlich an. Kritiker bemängeln, der Test sei nicht ausreichend genau und drohe zu einer Routineuntersuchung zu werden. Der Antrag fordert zudem, dass ein Expertengremium eingesetzt wird. Dessen Mitglieder sollen die rechtlichen, ethischen und gesundheitspolitischen Grundlagen der Kassenzulassung prüfen.
1: In Niedersachsen hat der Vorsitzende der SPD-Landtagsfraktion Politze seinen Rücktritt erklärt. Er zog damit die Konsequenzen aus den Ermittlungen gegen ihn, die seit einigen Tagen laufen. Aus Hannover Bertil Stacke.
3: Stefan Politze erklärte am Abend, er wolle Schaden von dem Amt, der Fraktion und der Partei abwenden und sich nun vollumfänglich der Aufklärung widmen. Zuvor war der politische Druck auf den Sozialdemokraten immer größer geworden. Die Staatsanwaltschaft Hannover ermittelt gegen den SPD-Mann wegen des Grundstücksverkaufs der früheren Klinik in Lehrte bei Hannover. An einen Bieter sollen illegal Informationen durchgestochen worden sein. In diesem Zusammenhang laufen ebenfalls Verfahren gegen die SPD-Politiker Steffen Krach und Adis Achmetovic. Alle drei Sozialdemokraten weisen die Vorwürfe entschieden zurück.
1: Die deutsche Marine kann 4 weitere Kampfschiffe zur U-Boot-Jagd anschaffen. Der Haushaltsausschuss genehmigte die Fregatten im Wert von 5,3 Milliarden Euro. Der Auftrag geht an das Kieler Unternehmen TKMS. Die erste Fregatte soll in 3 Jahren fertig sein. Laut Bundeswehr wird die seegestützte U-Boot-Jagd einen wichtigen Beitrag zur Verteidigung und Abschreckung im Nord- und Ostseeraum und im Atlantik leisten. In Berngau in Bayern hat ein Mann einen Behördenmitarbeiter erschossen und einen weiteren schwer verletzt. Wie die Polizei mitteilte, hat sich der Schütze anschließend in seinem Wohnhaus verschanzt. Alarmierte Spezialkräfte haben das Gebäude inzwischen umstellt. Die beiden Mitarbeiter des Landratsamtes waren heute Mittag zu dem Mann gefahren, um eine Waffenkontrolle durchzuführen. Der Täter habe dann aber auf sie geschossen. Laut Polizei läuft der Einsatz aktuell noch. Umliegende Anwohner wurden aufgefordert, ihre Häuser nicht zu verlassen. Das waren die Nachrichten. Das Wetter in Norddeutschland. Nachts im Norden einzelne Schauer, meist bleibt es aber trocken, bei Tiefstwerten von 12 bis 4 Grad. An der Nordsee ist es stürmisch. Morgen dichte Wolken und Regen, kaum Gewitter, Höchstwerte 11 bis 16 Grad, an der See stürmisch. Am Sonnabend ist das Wetter unbeständig, die Temperaturen dann 13 bis 16 Grad. Und ein Blick auf Sonntag, Schauer oder Gewitter bei 11 bis 15 Grad. Und die Zeit, es ist 21.03 Uhr.
4: Hier ist der Verkehrsservice für den ARD-Abend. A9 Richtung München zwischen dem Kreuz Rippachtal und Weißenfels Stau. Sie brauchen dort aber nur eine Viertelstunde länger, also 15 Minuten. Länger sollte es nicht dauern. Und dann haben wir noch die A448 Bochum West Richtung Dortmund Witten. Die Strecke ist zwischen Bochum Weitmar und Bochum Süd gesperrt wegen Bauarbeiten. Bis morgen früh um 5. Das war's schon. Kommen Sie gut und sicher an.
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4: Mit Romy Anders. Hi.

Willkommen beim ARD-Abend. Hey, es ist Herbst geworden. Gestern noch vielerorts sonnig und sehr, sehr warm. Heute war es zwar auch nicht wirklich kalt, aber dafür war es nass und grau und windig. Und ich muss sagen, ich mag das Wetter genauso. Also Menschen wie ich, die sogenannten Herbstliebhaber, die blühen da regelrecht auf, wenn es vor sich hin nebelt und windet und so leicht vor sich hin nieselt. Das hat was Schönes, was Gemütliches. Andere müssen es sich dagegen richtig schön machen, um überhaupt in die Gänge zu kommen. Daher heute meine Frage an Sie. Wie machen Sie sich diesen Herbstabend schöner? Mit Lichtern, mit Kamin, wie Rainer aus Ilmenau vorhin erzählt hat, oder einfach vielleicht ein guter Tee? Schreiben Sie an ard-abend@mdr.de oder rufen Sie an, es geht schneller. 0800 80 80 110. Ich freue mich.

0: Musik von James Blunt, You Are Beautiful, Lieblingshits beim ARD Abend. Wir wollen heute von Ihnen wissen, wie machen Sie sich den Herbst jetzt schöner? Was bedeutet für Sie so ein gemütlicher Herbstabend? Was gehört dazu? Oder haben Sie so gar keinen Sinn für den Herbst? 0800 80 80 110, da rufen Sie gern an. Hallo, hallo.
1: Ja, hallo, hier ist Achim aus der Altmark. Also ich kann dem Herbst gar nicht abgewinnen.
0: Oh.
1: Ich bin ein Sommermensch. Ich habe bis vorige Woche noch im Pool gebadet. Der hatte 16 Grad. Den haben wir jetzt winterfest gemacht, abgedeckt. Und wir haben den ganzen Sommer und Frühjahr im Wohnwagen zugebracht. Das ist so, ich dusche draußen, ich bade draußen. Alles, was wir machen, findet draußen statt. Schade, dass der Sommer so Ende ist. Ich persönlich bin ein Sommermensch, und aber ist egal. Jeder hat seine eigenen Vorstellungen.
0: Ja,
1: so, einen schönen Abend, und ich hoffe, dass der Winter und der Herbst nicht so lange dauert.
0: Ja, ein paar Wochen bis zum nächsten Frühjahr sind schon erstmal, ne, Achim? Aber trotzdem toll. Danke, dass Sie uns angerufen haben. Achim aus der Altmarkt ist also Sommerliebhaber. Ja, muss man in diesen Tagen besonders tapfer sein. Gloria, Laura Branigan. Voilà.

Liebe Abendgrüße in die ARD-Abendgemeinde. Schön, dass wir Sie noch ein Stück begleiten dürfen. Achim aus der Altmark, der hat uns gerade erzählt, er mag den Herbst überhaupt nicht. Er will wieder Sommer haben, weil er mit allem drum und dran am liebsten draußen ist und auch die Wärme mag. ARD-Abend@mdr.de. Grüße aus großen Gott.

Eltern kommen dagegen von Jeanette und Thomas. Sie schreiben, wir waren gerade ganz gemütlich in der Sauna, jetzt geht's zum Kaminofen. Ist auch toll, ne, wenn man das beides hat, Sauna und Kamin. Ihr Lieben, ihr macht alles richtig, aber auch ohne Sauna und Kamin kann man es durchaus sehr kuschelig daheim machen. Ne, eine schöne Decke, ein heißer Tee mit Honig. Also ich mag da ja nur süßen Tee, deshalb heißer Tee mit Honig. Ein schönes Buch. Wie machen Sie es sich schön an so einem Herbstabend wie heute? 0800 80 80 110. Rufen Sie auch gern an.

0: Take On Me, Musik von Aha. Es wird in einer Minute 9:30. Guten Abend. Der Verkehrsservice für den ARD-Abend. Wir haben die A2 Richtung Berlin. Zwischen Burgzentrum und Thesen, Stau und stockender Verkehr. Sie brauchen da 20 Minuten länger. Und A9 Richtung München, zwischen dem Kreuz Rippachtal und Weißenfels, Stau. Die A29 Wilhelmshaven Richtung Ahlhorner Heide ist zwischen Oldenburg-Ohmstede und dem Kreuz Oldenburg-Ost wegen Bauarbeiten gesperrt, bis morgen früh um 5. Die empfohlene Umleitung ist die U26. Und letzte Meldung, die A448 Bochum-West Richtung Dortmund-Witten. Die Strecke ist zwischen Bochum-Weidmar und Bochum-Süd wegen Bauarbeiten gesperrt, bis morgen früh um 5.
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0: Sehr schön, dass Sie noch ein Weilchen mit uns wach bleiben. Guten Abend und einen angenehmen Tagesausklang mit dem ARD-Abend.

0: Guten Abend, Deutschland. Der ARD-Abend hier. 0800 80 80 110. Wie machen Sie sich diesen Herbstabend gemütlich? Die Romy hier. Hallo?
1: Ja, hallo, hier ist Andrea.
0: Hallo.
1: Für die herbstlichen Abende, wenn es draußen so ein bisschen stürmt und es regnet und es so feuchtkalt, kann ich einen tollen Tee empfehlen. Karl-Heinz, der Herbsttee. Der wärmt einen von innen, wenn es draußen kalt wird.
0: Okay.
1: Müsst ihr mal ausprobieren. Liebe Grüße und eine gute Nacht. Tschüss.
0: Tschüss. Herbsttee. Das klingt doch auch gut. Da gibt es aber noch andere Ideen, oder?
2: Liebe Romy, anders. Hier ist Michael aus Hannover.
0: Hey.
2: Ich mache mal einen wunderschönen Abend bei Ihrer tollen Musik, die
0: okay.
2: Sie spielen. Ich mache mir einen Glühwein, wunderschön mit Nelken, mit Zimt und höre von euch die Musik, die einfach klasse ist. Das ist einfach wunderschön. Schönen Abend noch. Michael aus Hannover.
0: Danke, Glühwein, da bin ich doch aber auch dabei. Herbstglühwein. Vielen Dank und wir grüßen Hannover. Guten Abend mit dem ARD-Abend.

Der ARD-Abend mit ausnahmslos schöner Musik. Jetzt ein Lied von einer Künstlerin von uns. Sie kommt aus Deutschland, wohnt in Berlin, hat 4 Kinder, ist also eine erfolgreiche Mama und eine hervorragende Sängerin. Seit sie Deutsch singt, noch mal mehr, finde ich persönlich. Sarah Connor über die Liebe zum Leben, über die Hoffnung, über den Mut zur Liebe. Das ist ein tolles Lied, bedingungslos. Auch ein Lieblingshit beim ARD-Abend.

0: kurz vor 10. Guten Abend. Wie sich diesen Herbstabend schön gemütlich machen? 0800 80 80 110. Die Romy hier, hallo.
1: Guten Abend, Romy, das LKW-Fahrer Sven. Ich genieße meinen Herbstabend auf mein LKW mit 3 Liter Kaffee, Zigaretten und einer wunderschönen Laune.
0: Ja.
1: Ich wünsche allen einen wunderschönen Abend. Servus.
0: Servus, ciao. Ihr unterwegs im LKW, in Auto, Bus, Bahn. Passen Sie schon auf, zum Fahren ist es gerade nicht so das allerschönste Wetter.

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1: Um 22 Uhr mit Martin Wilhelmi. Der Bundestag fordert, dass nicht-invasive vorgeburtliche Tests auf den Prüfstand gestellt werden. Eine große Mehrheit stimmte am Abend für den fraktionsübergreifenden Antrag. Aus Berlin Dagmar Pepping.
2: Er sieht vor, dass es ein Monitoring der vorgeburtlichen Bluttests, kurz NIPT, geben soll. Ziel, mehr Daten, welche Folgen die Kassenleistung hat. Mit dem Test können Schwangere feststellen, ob bei ihrem Fötus das Risiko einer Trisomie besteht, beispielsweise das Down-Syndrom. Die Zahl der genutzten Tests steigt seit Jahren kontinuierlich an. Kritiker bemängeln, der Test sei nicht ausreichend genau und drohe zu einer Routineuntersuchung zu werden. Der Antrag fordert zudem, dass ein Expertengremium eingesetzt wird. Dessen Mitglieder sollen die rechtlichen, ethischen und gesundheitspolitischen Grundlagen der Kassenzulassung prüfen.
1: Die Affäre um den Verkauf eines Klinikgeländes im niedersächsischen Lehrte hat erste personelle Konsequenzen. Der Fraktionsvorsitzende der SPD im Landtag Politze ist von seinem Amt zurückgetreten. Aus der Nachrichtenredaktion Ulf Hilbert.
3: Angesichts der strafrechtlichen Ermittlungen gegen ihn und der Berichterstattung darüber sei das Amt zu stark belastet, sagte Politze am Abend in einer außerordentlichen Fraktionssitzung. Er sei fest von seiner Unschuld überzeugt, wolle aber Schaden von Partei und Fraktion abwenden. Die Staatsanwaltschaft Hannover ermittelt gegen Politze wegen der Vorwürfe rund um den Verkauf des Krankenhausgeländes in Lehrte. Dabei sollen interne Informationen illegal an einen Bewerber weitergegeben worden sein. In derselben Angelegenheit laufen auch Ermittlungen gegen den SPD-Fraktionschef in Berlin Krach und den SPD-Chef in Hannover Achmetovic.
1: Bundespräsident Steinmeier ist zu einem Staatsbesuch in Frankreich. Steinmeier versicherte, dass die Deutschen gute Europäer bleiben werden und bezog sich dabei auf die jüngsten Ergebnisse bei Landtagswahlen in Deutschland. Auch Frankreichs Präsident Macron sagte, dass Deutschland und Frankreich wichtig für Europa seien, um die Demokratien und deren Vitalität zu stärken. In einer Zeit, in der Verschwörungstheorien und Skepsis manchmal die Oberhand gewinnen. Aus der ukrainischen Hauptstadt Kiew werden wieder massive russische Luftangriffe gemeldet. Wie Bürgermeister Klitschko mitteilte, kamen durch den Beschuss mit Drohnen mindestens 4 Menschen ums Leben. Weitere 19 seien verletzt worden. Durch die Attacken fiel zudem teilweise die Stromversorgung aus. Auch die U-Bahn konnte deswegen vorübergehend nicht fahren. In anderen Teilen der Stadt gab es Probleme bei der Wasserversorgung. Das waren die Nachrichten. Das Wetter in Deutschland, nachts häufig trocken, nur vereinzelt Schauer, Tiefstemperaturen 12 bis 2 Grad. Morgen im Südosten freundlich, von Westen her zeitweise kräftige Schauer, Höchstwerte 10 bis 16 Grad. Am Samstag gebietsweise freundlich, ein paar Schauer, im Norden auch Gewitter möglich, bei dann 12 bis 18 Grad. Am Sonntag einige Schauer, im Norden Gewitter, im Süden trockener, bei 9 bis 17 Grad. Und ein Blick zur Uhr, 22.03 Uhr.
4: Und hier ist der Verkehrsservice für den ARD-Abend. A2 Richtung Berlin zwischen Burgzentrum und Thesen Stau. Sie brauchen da aber nur 10 Minuten länger. Das geht fix. Die A9 Richtung München zwischen dem Kreuzrippachtal und Weißenfels. Stau nach einem Unfall. Und die A29 Wilhelmshaven Richtung Ahlhorner Heide ist zwischen Oldenburg-Ohmstede und dem Kreuz Oldenburg-Ost gesperrt wegen Bauarbeiten. Bis um 5 morgen früh. Die empfohlene Umleitung ist die U26. Und wir haben die A448, Bochum-West Richtung Dortmund-Witten. Die Strecke ist zwischen Bochum-Weitmar und Bochum-Süd wegen Bauarbeiten bis um 5 morgen früh gesperrt. Das war's von unserer Seite. Passen Sie gut auf, kommen Sie gut und sicher an.
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4: Aus Thüringen, aus dem schönen Erfurt, aus den Studios von MDR Thüringen begrüßt Sie ganz herzlich Romy Anders zum ARD-Abend. Schön, dass Sie bei uns sind.

0: Wir fragen Sie heute beim ARD-Abend, wie Sie sich den Herbst oder auch diesen Abend jetzt gemütlich machen, schön machen. Denn Herbst ist ja schließlich nur einmal im Jahr. Aber das muss man schon auskosten, ne? Finden Herbstliebhaber wie ich zumindest. 0800 80 80 110. Wie hatten Sie es denn?
1: Also, mein Name ist Werner, ich rufe aus Magdeburg an. Und im Herbst kann ich nur eins abgewinnen, wenn es schön regnet, dass man in die Pilze sehen kann.
0: Ah, okay.
1: Das ist das Einzige. Ansonsten, die dunkle Jahreszeit ist nicht so meins.
0: Ja, okay. Nenn auch eine Meinung zum Herbst.
2: Mein Name ist Tino Schmidt. Ich komme aus Dessau.
0: Hallo.
2: Und ich finde den Herbst super. Ich finde diese nebligen Morgen wunderbar. Und ich stehe extrazeitig auf, wenn ich weiß, dass es Nebel gibt. Mhm. Und spaziere durch meinen Vorgarten.
0: Okay.
2: Und genieße einfach die Landschaft und finde das so schön, dass es so ruhig ist durch den Nebel. Das ist mein Herbst.
0: Ja, ich weiß genau, was Sie meinen. Und wer ist noch dran? Die Romy hier.
3: Also ich bin der Herr Gerber, Detlef, hier genannt im Ort der Schluchti. Bin okay. aus Suhl-Albrechts und finde das mit diesem Herbst wunderschön. Frühjahr und Herbst sind die schönsten Jahreszeiten. Und mit dem Duschen und Baden. Ich habe meinen Pool erst vor ein paar Tagen abgebaut, aber ich werde im Winter über weiterhin im draußen im Garten duschen.
0: Oh, so kann man es natürlich machen. Also ich bin auch beim Baden draußen, aber nur nach der Sauna. Sonst wäre mir das zu kalt, aber toll. Danke für Ihre Anrufe und einen schönen Herbstabend. Mit dem ARD-Abend, es ist kurz vor 10:15.

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Musik von Madonna. Liebe ARD-Abendgemeinde, wir lassen euch nicht müde werden, wenn ihr nicht wollt. Wir hatten sie wach und bei Laune. Die drei schönsten Worte, die lauten jetzt aktuell. Morgen ist Freitag. Endlich ist es soweit. Das Wochenende steht vor der Tür. Und auch wenn uns der Herbstwind der regelrecht reinpustet ins Wochenende, es wird schön. Ja.

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5: Kurz nach 11:30, hier ist der Verkehrsservice für den ARD-Abend. Die A7 Ulm Richtung Hamburg ist zwischen Rammelsloh und dem Horster Dreieck nach einem Unfall gesperrt. Also nach einem Unfall im Baustellenbereich gesperrt. So, und wir haben soeben einen Falschfahrer reinbekommen. Autofahrer, aufgepasst. Falschfahrer auf der A38 Leipzig-Göttingen. Zwischen Nordhausen West und Großwechslungen ist ein Falschfahrer unterwegs. Äußerst rechts fahren, nicht überholen, ist klar. Ein Falschfahrer auf der A38 Leipzig-Göttingen zwischen Nordhausen West und Großwechslungen. Äußerste Vorsicht, da kommt Ihnen ein Falschfahrer entgegen. Äußerst rechts fahren und nicht überholen. So, zurück zur... Entschuldigung. Zur A29, die haben wir noch aktuell. A29, Wilhelmshaven Richtung Ahlhorner Heide. Die Strecke ist zwischen Oldenburg-Ohmstede und dem Kreuz Oldenburg-Ost wegen Bauarbeiten gesperrt. Und zwar bis um 5 morgen früh. Die empfohlene Umleitung ist die U26. Und die A40, Dortmund Richtung Essen, ist zwischen Dortmund-Barob und Dortmund-Dorstfeld gesperrt. Da ist gerade ein Polizeieinsatz. Dann haben wir die A52, Mönchengladbach Richtung Düsseldorf. Die Strecke ist zwischen Karst Nord und dem Kreuz Karst gesperrt wegen Bauarbeiten. Und die A448, Bochum West Richtung Dortmund-Witten. Die Strecke ist zwischen Bochum-Weitmar und Bochum Süd gesperrt wegen Fahrbahnerneuerung. Passen Sie schon auf, bleiben Sie wach, bleiben Sie achtsam und kommen Sie gut und sicher an.

0: Achtung, Autofahrer, wir haben noch immer den Falschfahrer. Falschfahrer auf der A38 Richtung Leipzig zwischen Großwechslungen und Nordhausen West. Bitte äußerst rechts fahren, nicht überholen. Wir geben natürlich Bescheid, wenn die Gefahr vorüber ist. Ein Falschfahrer auf der A38 Richtung Leipzig zwischen Großwechslungen und Nordhausen West. Da bitte äußerste Vorsicht.
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3: Um deinen Hals?
4: Ja, und die mussten dann Kaiserschnitt. Ja.
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4: Natürlich, ich hätte gerne ein eigenes Dekolleté.
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5: Ja.
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Willkommen bei uns. Noch hören Sie den ARD-Abend. Und ja, es ist Herbst geworden. Gestern war es ja noch vielerorts sonnig und auch sehr warm. Heute zwar auch nicht wirklich kalt, aber doch nass und grau und windig. Und da kann man es sich umso schöner gemütlich daheim machen. Patricia hat uns soeben noch eine liebe Nachricht geschickt. Sie schreibt, hallo Romy, stürmische Grüße aus Vorpommern. Fast den ganzen Tag Regen und der Wind wurde immer stärker. Da krabbel ich in meinen Omasessel, nehme meine Kuscheldecke, trinke heißen Tee und lese ein gutes Buch. Habe überall schon Kerzen an und dazu der ARD-Abend. Eure Musik tut gut, egal welches Wetter. Mensch, cool. Patricia, lieben Dank auch Ihnen fürs Schreiben. Sowie euch allen, die ihr so herzlich geschrieben habt und angerufen habt. Das war toll, danke. Der ARD-Abend, noch bis um 11. Jetzt mit Musik von Bob Dylan.

Gleich ab 23 Uhr hören Sie die ARD-Hit-Nacht mit meinem Kollegen Frank Eberlein. Eine gute Nacht und morgen einen schönen Freitag. Das wünscht Ihnen Romy Anders. Wiederhören.

Leider ist der Falschfahrer immer noch aktuell. Liebe Autofahrer, aufgepasst. Falschfahrer auf der A38 Richtung Leipzig. Zwischen Großwechslungen und Nordhausen West ist ein Falschfahrer unterwegs. Äußerst rechts fahren, nicht überholen. Wir melden natürlich, wenn die Gefahr vorüber ist. Ein Falschfahrer auf der A38 Richtung Leipzig zwischen Großwechslungen und Nordhausen West.

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1: Um 23 Uhr mit Martin Wilhelmi. Der Bundestag fordert, dass nicht-invasive, vorgeburtliche Tests auf den Prüfstand gestellt werden. Eine überdeutliche Mehrheit stimmte am Abend für den fraktionsübergreifenden Antrag. Aus Berlin Dagmar Pepping.
2: Er sieht vor, dass es ein Monitoring der vorgeburtlichen Bluttests, kurz NIPT, geben soll. Ziel: mehr Daten, welche Folgen die Kassenleistung hat. Mit dem Test können Schwangere feststellen, ob bei ihrem Fötus das Risiko einer Trisomie besteht, beispielsweise das Down-Syndrom. Die Zahl der genutzten Tests steigt seit Jahren kontinuierlich an. Kritiker bemängeln, der Test sei nicht ausreichend genau und drohe zu einer Routineuntersuchung zu werden. Der Antrag fordert zudem, dass ein Expertengremium eingesetzt wird. Dessen Mitglieder sollen die rechtlichen, ethischen und gesundheitspolitischen Grundlagen der Kassenzulassung prüfen.
1: In Niedersachsen hat der Vorsitzende der SPD-Landtagsfraktion Politze seinen Rücktritt erklärt. Er zog damit die Konsequenzen aus den Ermittlungen gegen ihn, die seit einigen Tagen laufen. Aus Hannover Bertil Starke.
3: Stefan Politze erklärte am Abend, er wolle Schaden von dem Amt, der Fraktion und der Partei abwenden und sich nun vollumfänglich der Aufklärung widmen. Zuvor war der politische Druck auf den Sozialdemokraten immer größer geworden. Die Staatsanwaltschaft Hannover ermittelt gegen den SPD-Mann wegen des Grundstücksverkaufs der früheren Klinik in Lehrte bei Hannover. An einen Bieter sollen illegal Informationen durchgestochen worden sein. In diesem Zusammenhang laufen ebenfalls Verfahren gegen die SPD-Politiker Steffen Krach und Adis Achmetowitsch. Alle drei Sozialdemokraten weisen die Vorwürfe entschieden zurück.
1: Der ukrainische Präsident Selenskyj reist morgen erneut in die USA, um über eine Lösung des Konflikts mit Russland zu beraten. Er werde in Washington mit den Unterhändlern von US-Präsident Trump, Witkoff und Kushner zusammentreffen. Auch Vertreter aus Europa würden an den Gesprächen teilnehmen. Zuvor hatte Selenskyj auf einer Pressekonferenz gesagt, er sehe weiter Möglichkeiten für Verhandlungen mit Russland. Der diesjährige Literaturnobelpreis geht an die Kanadierin Anne Carson. Den Preis für die 76-jährige Carson begründete die Akademie mit ihrem mutigen und erfindungsreichen Œuvre, das im spielerischen Dialog mit der Klassik neue Formen zeitgenössischer Literatur geschaffen habe. Der Literaturnobelpreis ist mit umgerechnet etwas mehr als 1 Million Euro dotiert. Die kanadische Autorin Carson galt in diesem Jahr als eine der Favoritinnen für den wichtigsten Literaturpreis der Welt. Das waren die Nachrichten. Das Wetter in Deutschland: nachts häufig trocken, nur vereinzelt Schauer, Tiefstemperaturen 12 bis 2 Grad. Morgen im Südosten freundlich, von Westen her zeitweise kräftige Schauer bei Höchstwerten von 10 bis 16 Grad. Am Samstag gebietsweise freundlich, weiterhin Schauer möglich, im Norden auch Gewitter bei 12 bis 18 Grad. Am Sonntag einige Schauer bei dann 9 bis 17 Grad. Und die Zeit, es ist 23.03 Uhr.
4: Und hier ist der Verkehrsservice in der ARD-Hitnacht. Vorsicht zunächst auf der A38 Göttingen Richtung Leipzig. Zwischen Groß-Wexungen und Nordhausen-West kommt Ihnen ein Falschfahrer entgegen. Fahren Sie bitte äußerst rechts, überholen Sie nicht. Ich wiederhole, auf der A38 Göttingen Richtung Leipzig kommt Ihnen zwischen Groß-Wexungen und Nordhausen-West ein Falschfahrer entgegen. Vorsicht in beiden Richtungen. A1 Lübeck-Hamburg. Auf der Norderelbbrücke kommt es in beiden Richtungen wegen eines Schwertransports bis ungefähr 5 Uhr morgen früh zu kurzfristigen Sperrungen. A2 Dortmund Richtung Hannover. Zwischen Wunstorf-Lute und Garbsen 4 Kilometer Stau an einer Baustelle. A5 Frankfurt Richtung Kassel. Zwischen dem Bad Homburger Kreuz und Friedberg 3 Kilometer Stau. A6 Mannheim Richtung Heilbronn. Zwischen Bad Rappenau und Heilbronn unter Eisesheim 3 Kilometer Stau. Die A7 Hannover Richtung Hamburg ist zwischen Ramelsloh und dem Horster Dreieck nach einem Unfall gesperrt. Die A29 Wilhelmshaven Richtung Ahlhorner Heide ist zwischen Oldenburg-Ohmstede und dem Kreuz Oldenburg-Ost wegen Bauarbeiten bis morgen früh ungefähr 5 Uhr gesperrt. Es gibt eine Umleitung, das ist die U26. Die A36 Fienenburg Richtung Wolfenbüttel ist zwischen Osterwiek, Fienenburg Ost und Fienenburg wegen einer Nachtbaustelle bis morgen früh ungefähr 5 Uhr gesperrt. Die A40 Dortmund Richtung Essen ist zwischen Dortmund-Barob und Dortmund-Dorstfeld wegen eines Polizeieinsatzes gesperrt. Die A52 Mönchengladbach Richtung Düsseldorf ist zwischen Karst Nord und dem Kreuz Karst wegen Bauarbeiten bis ungefähr 5 Uhr morgen früh gesperrt. Die A448 Bochum West Richtung Dortmund-Witten ist zwischen dem Tunnel Rombacher Hütte und Bochum Süd wegen einer Fahrbahnerneuerung bis ungefähr 5 Uhr morgen früh gesperrt. Und Stadtverkehr München auf dem Mittleren Ring sind der Effner-Tunnel, der Leuchtenberg-Tunnel, der Richard-Strauss-Tunnel sowie der Innsbrucker-Tunnel wegen Wartungsarbeiten bis ungefähr 5.30 Uhr morgen früh in beiden Richtungen gesperrt. Das waren die Verkehrsmeldungen. Wir wünschen Ihnen eine gute Fahrt.
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4: Und die kommt vom Mitteldeutschen Rundfunk aus Magdeburg. Und mein Name ist Frank Eberlein. Ich wünsche Ihnen einen schönen Donnerstagabend. Wir starten in diese Nacht mit Musik aus den 80ern von Jennifer Rush. Hier ist sie mit I Come Undone.

Das war doch schon mal ein richtig schöner Beginn dieser ARD-Hit-Nacht mit Jennifer Rush und Seal. Ja, zusammengestellt hat die Musik für diese Nacht übrigens mein Kollege Christoph Schneider. Und ich muss sagen, der liebe Christoph hat tolle Songs herangeschafft, auf die ich mich schon sehr freue. Und ich bin sicher, auch Sie werden sich drüber freuen und so manchen Titel hören, der für Sie mit besonderen Erinnerungen verbunden ist. Jetzt gratuliere ich aber erstmal allen Geburtstagskindern dieses 8. Oktober. Sie sind übrigens in bester Gesellschaft. Auch Bruno Mars hat heute Geburtstag. Er kam heute vor 41 Jahren auf Hawaii zur Welt. Da können wir ja sagen, Happy Birthday. Ja, und bei ihm bewahrheitet sich mal wieder, dass die Kleinen oft die ganz Großen sind. Er misst ja nur 1,65 Meter, aber sein Erfolg, ja, der ist so hoch. Und hier ist er, Bruno Mars, unser prominentes Geburtstagskind an diesem Donnerstag mit Mario.

Ja, tut mir leid, dass ich den Bruno jetzt mal kurz hier in den Hintergrund schieben muss. Hier ist die ARD-Hitnacht. Wir haben eine dringende Warnmeldung reinbekommen. Vorsicht, auf der A36 Fienenburg-Bernburg zwischen Aschersleben-Mitte und dem Kreuz Bernburg kommt Ihnen ein Falschfahrer entgegen. Fahren Sie bitte äußerst rechts, überholen Sie nicht. Ich wiederhole, auf der A36 Fienenburg-Bernburg kommt Ihnen zwischen Aschersleben-Mitte und dem Kreuz Bernburg ein Falschfahrer entgegen. Vorsicht in beiden Richtungen. Und die gute Nachricht von der A38 Göttingen Richtung Halle. Die Entwarnung zwischen Großwechslungen und Nordhausen West ist kein Falschfahrer mehr unterwegs. Dort haben Sie wieder freie Fahrt.

Die Supremes mit ihrem Superstar Diana Ross aus den 60ern. Where did our love go? Ja, und jetzt kommen so ein paar Jungs aus den 80ern. Nachher habe ich noch tolle Mädels aus den 80ern. Sabrina zum Beispiel und auch Sandra. Aber hier sind sie erstmal aus England. OMD.

0: Hier ist der Verkehrsservice in der ARD-Hitnacht um 23.30 Uhr. Vorsicht bitte, immer noch ist ein Falschfahrer unterwegs auf der A36 Fienenburg-Bernburg. Der kommt Ihnen zwischen Aschersleben-Mitte und dem Kreuz Bernburg entgegen. Fahren Sie äußerst rechts, überholen Sie nicht. Auf der A36 Fienenburg-Bernburg kommt Ihnen zwischen Aschersleben-Mitte und dem Kreuz Bernburg ein Falschfahrer entgegen. Vorsicht in beiden Richtungen. Nochmal die Entwarnung für die A38 Göttingen Richtung Halle. Zwischen Großwechslungen und Nordhausen West befindet sich kein Falschfahrer mehr. Sie haben dort wieder freie Fahrt. A1 Lübeck-Hamburg. Auf der Norderelbbrücke kommt es in beiden Richtungen wegen eines Schwertransports noch bis ungefähr 5 Uhr morgen früh zu kurzfristigen Sperrungen. A2 Dortmund Richtung Hannover. Zwischen Wunstorf-Lute und Garbsen 4 Kilometer Stau an einer Baustelle. A6 Mannheim Richtung Heilbronn. Zwischen Bad Rappenau und Heilbronn-Untereisesheim 3 Kilometer Stau. Die A7 Hannover Richtung Hamburg ist zwischen Ramelsloh und dem Horster Dreieck nach einem Unfall gesperrt. Die A29 Wilhelmshaven Richtung Ahlhorner Heide ist zwischen Oldenburg-Ohmstede und dem Kreuz Oldenburg-Ost wegen Bauarbeiten bis 5 Uhr morgen früh gesperrt. Der Verkehr wird über die U26 umgeleitet. Die A36 Fienenburg Richtung Wolfenbüttel ist zwischen Osterwiek, Fienenburg Ost und Fienenburg wegen einer Nachtbaustelle bis morgen früh 5 Uhr gesperrt. Die A40 Dortmund Richtung Essen ist zwischen Dortmund-Barob und Dortmund-Dorstfeld wegen eines Polizeieinsatzes gesperrt. Die A52 Mönchengladbach Richtung Düsseldorf ist zwischen Karst Nord und dem Kreuz Karst wegen Bauarbeiten bis ungefähr 5 Uhr morgen früh gesperrt. Die A448 Bochum-West Richtung Dortmund-Witten ist zwischen dem Tunnel Rombacher Hütte und Bochum-Süd wegen einer Fahrbahnerneuerung bis ungefähr 5 Uhr morgen früh gesperrt. Und Stadtverkehr München auf dem Mittleren Ring sind der Effner-Tunnel, der Leuchtenberg-Tunnel, der Richard-Strauss-Tunnel sowie der Innsbrucker Ring-Tunnel wegen Wartungsarbeiten bis ungefähr 5.30 Uhr morgen früh in beiden Richtungen gesperrt. Das waren die Verkehrsmeldungen. Wir wünschen Ihnen eine gute Fahrt.
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0: Ja, und jetzt lassen wir den Sommer noch ein bisschen zurückkommen. Ja, und schwelgen in sommerlichen Erinnerungen. Und hier ist sie, die Italienerin Sabrina. Boys.

Die ARD-Hitnacht am Donnerstagabend. Ja, und ich habe ja gerade Grüße erhalten und Sie auch übrigens. Wir alle werden gegrüßt von Andreas aus Friedrichshafen am Bodensee. Andreas, ja, grüßt alle herzlich, alle Hörerinnen, alle Hörer, insbesondere diejenigen, die auch arbeiten müssen. Zum Beispiel bei der Polizei, schreibt Andreas, im Krankenhaus, in der Hotelrezeption, an der Tankstelle, bei der Bahn oder beim Busunternehmen. Taxifahrer, ja, Lehrer, die Aufsätze korrigieren und so weiter und so fort. Ja, und vielleicht auch Radioleute. Ich grüße herzlich zurück, freue mich jetzt vor allem, dass ich Ihnen einen weiteren Riesenhit aus den 80ern ankündigen kann. Hier sind Catch a Goo Goo mit Too Shy.

Ja, das war eine tolle Paarung. Queen und David Bowie im Jahr 1981. Under Pressure hier in der ARD-Hitnacht gespielt. Ja, nur noch wenige Minuten, dann ist Freitag. Ja, und jetzt gibt's Musik von Ich und Ich.

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1: Um 0 Uhr mit Ronald Lessig. In Berngau in Ostbayern läuft seit Stunden ein großer Polizeieinsatz, nachdem ein Mann vor seinem Haus zwei Menschen erschossen hat. Bei den Opfern handelt es sich um zwei Mitarbeitende des Landratsamtes. Sie wollten eine routinemäßige Waffenkontrolle durchführen. Der Schütze hält sich nach wie vor in einem Haus verschanzt. Spezialkräfte versuchen seit Stunden, mit ihm zu verhandeln. Die Hintergründe und sein Motiv sind noch unklar. Der Bundestag hat entschieden, dass die gesetzliche Kassenleistung bei vorgeburtlichen Bluttests geprüft werden soll. Ein entsprechender überfraktioneller Antrag erhielt am Abend die Mehrheit der Stimmen. Aus der Nachrichtenredaktion Peter Behrendt.
2: In dem Antrag heißt es, die derzeitige Verordnung regle nicht klar genug, wann der Bluttest angewandt werden solle. Er komme faktisch einer Reihenuntersuchung vorrangig auf Trisomie 21 gleich. Zuletzt hat fast die Hälfte aller Schwangeren so einen Test machen lassen. Dabei wird der Schwangeren Blut abgenommen. Das Ergebnis zeigt, wie wahrscheinlich es ist, dass das Kind eine Behinderung haben wird, zum Beispiel Trisomie 21. Eigentlich soll dieser Test nur die Ausnahme sein, da er eben nicht voraussagt, ob das Kind tatsächlich eine Behinderung haben wird.
1: Volkswagen-Chef Blume hat die Belegschaft des Audi-Werkes in Neckarsulm über weitere Konsequenzen aus dem Sparpaket informiert. Auf einer Betriebsversammlung kündigte er an, dass Audi die sogenannte Zukunftsvereinbarung zwischen dem Konzern und der IG Metall aufkündigen will. Sie sichert die Belegschaft ab, indem etwa betriebsbedingte Kündigungen bis Ende 2033 ausgeschlossen werden. Audi in Neckarsulm gehört wie die VW-Werke in Emden, Hannover und Zwickau zu den Volkswagen-Standorten, die Mitte der 2030er Jahre geschlossen werden könnten. Nach einem weiteren Protesttag in Frankreichs Schulen will die Regierung doch reagieren. Bildungsminister Giffrey hat am Abend 3000 zusätzliche Lehrkräfte versprochen, die er auf gut 100 Gymnasien verteilen will. Aus Paris, Julia Borutta.
3: Dank einer Software, die er bereits vor einem Jahr angefordert habe, sei es nun möglich, die Schulen zu identifizieren, die sich in einer problematischen Situation befänden. Es gibt 114 Gymnasien, die ich als rot bezeichnen würde, führte der Bildungsminister aus. Ob diese Ankündigung zur Beruhigung der Lage beitragen wird, ist fraglich. Die Schüler und Studierenden fordern weiter deutlich höhere Ausgaben für Bildung, die Abschaffung der zentralen und aus ihrer Sicht intransparenten Studienplatzvergabe und eine bessere Ausstattung der Schulen.
1: Das waren die Nachrichten. Das Wetter in Deutschland. Häufig trocken, vereinzelt Schauer bei 12 bis 2 Grad. Tagsüber im Südosten freundlich, von Westen her kräftige Schauer bei 10 bis 16 Grad. Am Samstag gebietsweise freundlich, ein paar Schauer, im Norden Gewitter bei 12 bis 18 Grad und am Sonntag Schauer bis 17 Grad. Es ist 0:03 Uhr.
4: Und hier ist der Verkehrsservice in der ARD-Hitnacht. A1 Lübeck-Hamburg. Auf der Norderelbbrücke kommt es in beiden Richtungen wegen eines Schwertransports noch bis ungefähr 5 Uhr zu kurzfristigen Sperrungen. A2 Dortmund Richtung Hannover. Zwischen Wunstorf-Lute und Garbsen 4 Kilometer Stau an einer Baustelle. Die A3 Nürnberg Richtung Passau ist zwischen Passau Nord und Passau Mitte wegen Bergungsarbeit noch bis 1 Uhr gesperrt. A6 Mannheim Richtung Heilbronn, zwischen Bad Rappenau und Heilbronn unter Eisesheim 3 Kilometer Stau. Die A7 Hannover Richtung Hamburg ist zwischen Ramelsloh und dem Horster Dreieck nach einem Unfall gesperrt. Die A29 Wilhelmshaven Richtung Ahlhorner Heide ist zwischen Oldenburg-Ohmstede und dem Kreuz Oldenburg-Ost wegen Bauarbeiten noch bis ungefähr 5 Uhr gesperrt. Es gibt eine Umleitung, das ist die U26. Die A36 Fienenburg Richtung Wolfenbüttel ist zwischen Osterwiek, Fienenburg Ost und Fienenburg wegen einer Nachtbaustelle bis ungefähr 5 Uhr gesperrt. Die A52 Mönchengladbach Richtung Düsseldorf ist zwischen Karst Nord und dem Kreuz Karst wegen Bauarbeiten bis ungefähr 5 Uhr gesperrt. Die A448 Bochum West Richtung Dortmund Witten ist zwischen dem Tunnel Rombacher Hütte und Bochum Süd wegen einer Fahrbahnerneuerung Verkehrssteuerung noch bis ungefähr 5 Uhr gesperrt. Und Stadtverkehr München. Auf dem mittleren Ring sind der Effner-Tunnel, der Leuchtenberg-Tunnel, der Richard-Strauss-Tunnel sowie der Innsbrucker Ring-Tunnel wegen Wartungsarbeiten bis ungefähr 5.30 Uhr in beiden Richtungen gesperrt. Das waren die Verkehrsmeldungen. Wir wünschen Ihnen eine gute Fahrt.
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4: Ja, und die kommt vom Mitteldeutschen Rundfunk aus Magdeburg mit Frank Eberlein hier im Studio. Ich wünsche Ihnen fröhlichen guten Morgen. Ja, heute ist er angebrochen gerade. Der Freitag, der 9. Oktober. Und in den starten wir musikalisch mit Genesis.

Ja, wir bieteln uns hier so ein bisschen in den neuen Tag rein und freuen uns aufs Wochenende. Das steht unmittelbar bevor, ja, Freitag noch, den kriegen wir hinter uns. Und dann heißt es genießen, auch wenn es ja hier vielerorts regnen soll. Aber so ist das eben im Herbst. Ne? Bleibt man eben schön zu Hause, macht sich's gemütlich und hört Radio, diese tolle Musik. Und jetzt kommt ein Song aus den 80ern. Ja, den hat Billy Ocean damals rausgebracht. Und der hat sich gesagt, das muss irgendwie in der ganzen, vielleicht nicht, aber zumindest in der halben Welt gut ankommen. Und da hat er dann drei Fassungen gemacht. Es ging um eine Königin, um eine Queen. Ja, und die eine war eben die afrikanische Queen, die andere die karibische und hier die europäische, also European Queen von Billy Ocean.

0: Es ist 0.30 Uhr, halb eins. Hier ist der Verkehrsservice in der ARD-Hitnacht. A1 Lübeck-Hamburg. Auf der Norderelbbrücke kommt es in beiden Richtungen wegen eines Schwertransports noch bis ungefähr 5 Uhr zu kurzfristigen Sperrungen. A2 Dortmund Richtung Hannover. Zwischen Wohnsdorf Lute und Garbsen 4 Kilometer Stau an einer Baustelle. A6 Mannheim Richtung Heilbronn. Zwischen Bad Rappenau und Heilbronn unter Eisesheim, 3 Kilometer Stau. Die A29 Wilhelmshaven Richtung Ahlhorner Heide ist zwischen Oldenburg-Ohmstede und dem Kreuz Oldenburg-Ost wegen Bauarbeiten noch bis ungefähr 5 Uhr gesperrt. Empfohlen wird als Umleitung die U26. Die A36 Fienenburg Richtung Wolfenbüttel ist zwischen Osterwiek, Fienenburg-Ost und Fienenburg wegen einer Nachtbaustelle noch bis ungefähr 5 Uhr gesperrt. Die A52 Mönchengladbach Richtung Düsseldorf ist zwischen Karst Nord und dem Kreuz Karst wegen Bauarbeiten bis ungefähr 5 Uhr gesperrt. Die A448 Bochum West Richtung Dortmund Witten ist zwischen dem Tunnel Rombacher Hütte und Bochum Süd wegen einer Fahrbahnerneuerung noch bis ungefähr 5 Uhr gesperrt. Und Stadtverkehr München auf dem Mittleren Ring sind der Effner-Tunnel, der Leuchtenberg-Tunnel, der Richard-Strauss-Tunnel sowie der Innsbrucker Ring-Tunnel wegen Wartungsarbeit noch bis ungefähr 5.30 Uhr in beiden Richtungen gesperrt. Das waren die Verkehrsmeldungen. Wir wünschen Ihnen eine gute Fahrt.
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Und hier in der ARD-Hitnacht eine weitere dringende Verkehrsmeldung. Vorsicht bitte auf der B8 Neustadt an der Aisch, Nürnberg. Zwischen Mühlsteig und Seukendorf kommt Ihnen ein Falschfahrer entgegen. Fahren Sie bitte äußerst rechts, überholen Sie auf keinen Fall. Ich wiederhole, auf der B8 Neustadt an der Aisch, Nürnberg, kommt Ihnen zwischen Mühlsteig und Seukendorf ein Falschfahrer entgegen. Vorsicht in beiden Richtungen.

ist ein wunderschöner Song. Ja, das waren die 90er Jahre fast. Drei Jahrzehnte ist es her, dass Caught in the Act kamen, um die Ecke sozusagen mit diesem Stück Babe, gespielt hier in der ARD-Hitnacht. Ja, und Sie haben sicherlich auch schon öfter mal die Erfahrung gemacht, dass man doch im Alltag ziemlich rechthaberischen, wichtigtuerischen Menschen begegnet, die alles besser wissen und überhaupt. Manche Leute wissen einfach alles, denken sie, ne? Und da fällt mir immer ja so eine schöne Weisheit ein. Ja, die meisten vergesse ich immer, aber die habe ich mir gemerkt und die bringe ich dann auch gern mal an. Und zwar lautet die: Wir alle unterscheiden uns in dem Wenigen, das wir wissen, aber wir alle sind gleich in dem Vielen, das wir nicht wissen.

Ja, aus Australien kam diese Band in den 80ern, Real Life. Und die kam wirklich, die hat nicht nur das Lied geschickt, die ist ja auch hier in Europa in vielen TV-Shows damals aufgetreten. Zum Beispiel mit Send Me an Angel. Und jetzt, 10 Minuten vor 1, gibt's hier in der ARD-Hitnacht Deutsches von Lathe.

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1: Um 1 Uhr mit Ronald Lessig. In Berngau in Ostbayern hat ein Mann 2 Menschen erschossen und hält sich seit Stunden in seinem Haus verschanzt. Sein Motiv ist unklar, die Polizei versucht zu verhandeln. Aus München Antje Dörfner.
2: Bei den beiden Opfern handelt es sich um Mitarbeitende des Landratsamtes. Sie hatten den mutmaßlichen Täter am frühen Donnerstagnachmittag in Berngau in der Oberpfalz im Rahmen einer routinemäßigen Waffenkontrolle aufgesucht. Dabei hatte der Waffenbesitzer Schüsse abgegeben. Spezialkräfte seien im Einsatz und hätten das Gebäude umstellt. Vor Ort sind rund 150 Polizisten. Rund um den Einsatzort wurde ein Gefahrenbereich eingerichtet. Außerhalb des abgesperrten Bereichs besteht laut Polizei keine Gefahr für die Bevölkerung.
1: In Berlin beginnen Linke, Grüne und SPD heute ihre Sondierungsgespräche. Dabei geht es ab dem Vormittag um den Landeshaushalt. Den Weg frei gemacht für Sondierungen hatte eine gemeinsame Vereinbarung der 3 Parteien. Sie verständigten sich unter anderem auf verbindliche Regeln, wie auf antisemitische Vorfälle innerhalb der Fraktionen reagiert werden soll. Grüne und SPD hatten dies zur Bedingung für Sondierungsgespräche gemacht. Der Bundestag hat entschieden, dass die gesetzliche Kassenleistung bei vorgeburtlichen Bluttests geprüft werden soll. Ein entsprechender überfraktioneller Antrag erhielt am Abend die Mehrheit der Stimmen. Aus der Nachrichtenredaktion Peter Behrendt.
3: In dem Antrag heißt es, die derzeitige Verordnung regle nicht klar genug, wann der Bluttest angewandt werden solle. Er komme faktisch einer Reihenuntersuchung vorrangig auf Trisomie 21 gleich. Zuletzt hat fast die Hälfte aller Schwangeren so einen Test machen lassen. Dabei wird der Schwangeren Blut abgenommen. Das Ergebnis zeigt, wie wahrscheinlich es ist, dass das Kind eine Behinderung haben wird, zum Beispiel Trisomie 21. Eigentlich soll dieser Test nur die Ausnahme sein, da er eben nicht voraussagt, ob das Kind tatsächlich eine Behinderung haben wird.
1: Die Hinrichtung des Amokläufers, der 2009 auf einem US-Militärstützpunkt 13 Menschen erschossen hatte, soll öffentlich stattfinden. In einem im Internet verbreiteten Interview sagte US-Verteidigungsminister Hexas, es werde ein Erschießungskommando geben und man werde dafür sorgen, dass die Leute zusehen können. Ein Pentagon-Mitarbeiter sagte dann auf Anfrage, die Hinrichtung, die für Dezember angesetzt ist, solle live übertragen werden. Der Verurteilte, ein ehemaliger Armeepsychiater, hatte auf dem Stützpunkt im US-Bundesstaat Texas 13 Menschen getötet. Das waren die Nachrichten. Das Wetter in Deutschland. Häufig trocken, vereinzelt Schauer bei 12 bis 2 Grad. Tagsüber im Südosten freundlich, im Westen Schauer bei 10 bis 16 Grad. Am Samstag freundlich, im Norden auch Gewitter, 12 bis 18 Grad. Am Sonntag einige Schauer, im Süden trocken, bis 17 Grad. Es ist 1.03 Uhr.
4: Und hier ist der Verkehrsservice in der ARD-Hitnacht. Zunächst eine gute Nachricht, nämlich die Entwarnung für die B8 Neustadt an der Aisch Nürnberg. Zwischen Mühlsteig und Seukendorf ist kein Falschfahrer mehr unterwegs. Sie haben dort wieder freie Fahrt. A1 Lübeck-Hamburg. Auf der Norderelbbrücke kommt es in beiden Richtungen wegen eines Schwertransports noch bis ungefähr 5 Uhr zu kurzfristigen Sperrungen. A6 Mannheim Richtung Heilbronn zwischen Bad Rappenau und Heilbronn-Untereisesheim 2 Kilometer Stau. Die A29 Wilhelmshaven Richtung Ahlhorner Heide ist zwischen Oldenburg-Ohmstede und dem Kreuz Oldenburg-Ost wegen Bauarbeiten noch bis ungefähr 5 Uhr gesperrt. Nutzen Sie bitte die Umleitung U26. Die A36 Fienenburg Richtung Wolfenbüttel ist zwischen Osterwiek, Fienenburg Ost und Fienenburg wegen einer Nachtbaustelle noch bis ungefähr 5 Uhr gesperrt. Die A52 Mönchengladbach Richtung Düsseldorf ist zwischen Karst Nord und dem Kreuz Karst wegen Bauarbeiten bis ungefähr 5 Uhr gesperrt. Die A448 Bochum-West Richtung Dortmund-Witten ist zwischen dem Tunnel Rombacher Hütte und Bochum-Süd wegen einer Fahrbahnerneuerung noch bis ungefähr 5 Uhr gesperrt. Und eine Meldung für den Stadtverkehr München. Auf dem mittleren Ring sind der Effner-Tunnel, der Leuchtenberg-Tunnel, der Richard-Strauss-Tunnel sowie der Innsbrucker Ring-Tunnel wegen Wartungsarbeit noch bis ungefähr 5.30 Uhr in beiden Richtungen gesperrt. Das waren die Verkehrsmeldungen. Wir wünschen Ihnen eine gute Fahrt.
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5: Aus Magdeburg, fröhliche Morgengrüße von mir, mein Name Frank Eberlein, also vom Mitteldeutschen Rundfunk, kommt diese Sendung und wir starten diese Stunde mit Toto aus Kalifornien und diesem wundervollen Song Afrika.

Na, zum Glück ist heute nicht Montag, sondern Freitag. Ja, aber trotzdem ist dieser Song immer wieder schön, ne? Den kann man jeden Tag hören. Monday, Monday, von den Mamas und den Papas aus dem Jahr 66. Unglaublich, ne? Das sind ja genau 60 Jahre. Hier und so, hier ist die ARD-Hit-Nacht und in der nächsten Runde kommen auch sehr schöne Songs. Da haben wir gleich Alphaville mit Sounds Like a Melody, die Spice Girls mit ihrem traumhaften Song Viva Forever und vor den beiden noch George Michael. Der hat 1987 ein tolles Album veröffentlicht, ja, nach der Zeit von Wham!, das Album Faith, und daraus habe ich hier, oh, schön mit Orgel, wie in der Kirche, den Titelsong. Weiterhin viel Spaß beim Radio hören.

Ja, die Peitsche hinten. So muss dieser Song enden. Kultsong aus den 80ern von Alphaville. Sounds like a Melody. 2:05 haben wir es. Und jetzt gibt's Musik von Peter Fox. Haus am See. Dann habe ich noch was Schönes von Tina Turner. Weiterhin, ja, viel Spaß beim Radio hören.

0: Es ist 1.33 Uhr. Hier ist der Verkehrsservice in der ARD-Hitnacht. A1 Lübeck-Hamburg. Auf der Norderelbbrücke kommt es in beiden Richtungen wegen eines Schwertransports noch bis ungefähr 5 Uhr zu kurzfristigen Sperrungen. A6 Mannheim Richtung Heilbronn zwischen Bad Rappenau und Heilbronn unter Eisesheim 2 Kilometer Stau. Die A29 Wilhelmshaven Richtung Ahlhorner Heide ist zwischen Oldenburg-Ohmstede und dem Kreuz Oldenburg-Ost wegen Bauarbeiten bis ungefähr 5 Uhr gesperrt. Bitte nutzen Sie die Umleitung U26. Die A36 Fienenburg Richtung Wolfenbüttel ist zwischen Osterwiek, Fienenburg Ost und Fienenburg wegen einer Nachtbaustelle noch bis ungefähr 5 Uhr gesperrt. Die A52 Mönchengladbach Richtung Düsseldorf ist zwischen Karst Nord und dem Kreuz Karst wegen Bauarbeiten bis ungefähr 5 Uhr gesperrt. Die A448 Bochum West Richtung Dortmund-Witten ist zwischen dem Tunnel Rombacher Hütte und Bochum Süd wegen der Erneuerung der Fahrbahn bis ungefähr 5 Uhr gesperrt. Und eine Meldung für den Stadtverkehr München. Auf dem Mittleren Ring sind der Effner-Tunnel, der Leuchtenberg-Tunnel, der Richard-Strauss-Tunnel und der Innsbrucker Ringtunnel wegen Wartungsarbeiten noch bis ungefähr 5.30 Uhr in beiden Richtungen gesperrt. Das waren die Verkehrsmeldungen. Wir wünschen Ihnen eine gute Fahrt.
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0: Ja, und wie wär's? Jetzt zu früher Stunde, bisschen fliegen lernen können wir haben. Mit Tom Petty und den Heartbreakers.

Carly Simon mit ihrem Klassiker aus den frühen 70ern, You're So Vain, hier in der ARD-Hitnacht. So, der nächste Song kommt aus den 80ern von The Catch, 25 Years, 25 Jahre. Ne? Was fällt Ihnen dazu ein, mal so nebenbei gefragt? Also mir zuallererst 25 Jahre verheiratet sein. Ne? Und wenn man 25 Jahre verheiratet ist, kann man Silberhochzeit feiern. Ja, nur ist es so ziemlich ungleich verteilt. Ne? Für den einen sind 25 Jahre Ehe wie im Fluge vergangen, für den anderen war es eine gefühlte Ewigkeit.

0: Nachrichten.
1: Um 2 Uhr mit Ronald Lessig. In der norwegischen Hauptstadt Oslo wird heute bekannt gegeben, wer in diesem Jahr den Friedensnobelpreis erhält. Laut Nobelkomitee waren fast 300 Persönlichkeiten und Organisationen nominiert. Skandinavien-Korrespondent Arne Bartram zu den Favoriten.
2: Als mögliche Gewinner gelten die Kinderhilfsorganisation Save the Children, eine ukrainische Organisation für Kinderrechte und ein Netzwerk von Helfern für Bürgerkriegsopfer im Sudan. Letztes Jahr, da gab es eine ziemlich umstrittene Entscheidung. Da bekam die venezolanische Oppositionspolitikerin Maria Corina Machado den Preis, die ihn dann symbolisch weitergegeben hat an Donald Trump. Welche Personen oder Organisationen den Friedenspreis bekommen, entscheiden die 5 Mitglieder des norwegischen Nobelkomitees. Wer alles unter den Nominierten war, bleibt übrigens 50 Jahre lang geheim.
1: In Berlin beginnen Linke, Grüne und SPD heute ihre Sondierungsgespräche. Dabei geht es ab dem Vormittag um den Landeshaushalt. Den Weg freigemacht für Sondierungen hatte eine gemeinsame Vereinbarung der 3 Parteien. Sie verständigten sich unter anderem auf verbindliche Regeln, wie auf antisemitische Vorfälle innerhalb der Fraktionen reagiert werden soll. Grüne und SPD hatten dies zur Bedingung für Sondierungsgespräche gemacht. In Berngau in Ostbayern hat ein Mann 2 Menschen erschossen und hält sich seit Stunden in seinem Haus verschanzt. Sein Motiv ist unklar, die Polizei versucht zu verhandeln. Aus München Antje Dörfner.
3: Bei den beiden Opfern handelt es sich um Mitarbeitende des Landratsamtes. Sie hatten den mutmaßlichen Täter am frühen Donnerstagnachmittag in Berngau in der Oberpfalz im Rahmen einer routinemäßigen Waffenkontrolle aufgesucht. Dabei hatte der Waffenbesitzer Schüsse abgegeben. Spezialkräfte seien im Einsatz und hätten das Gebäude umstellt. Vor Ort sind rund 150 Polizisten. Rund um den Einsatzort wurde ein Gefahrenbereich eingerichtet. Außerhalb des abgesperrten Bereichs besteht laut Polizei keine Gefahr für die Bevölkerung.
1: Die US-Regierung will die Hinrichtung eines wegen 13-fachen Mordes verurteilten Amokläufers in einem Livestream übertragen. Das hat Verteidigungsminister Hexeth angekündigt. Im Interview mit einem rechten Influencer sagte er, es werde ein Erschießungskommando geben und man werde dafür sorgen, dass die Leute zusehen können. Ein Pentagon-Mitarbeiter bestätigte später, dass die Hinrichtung im Dezember live übertragen werden soll. Der Verurteilte, ein ehemaliger Armeepsychiater, hatte auf einem Militärstützpunkt im Bundesstaat Texas 13 Menschen